Schlafen könnt ihr morgen. Wir machen das Warm-up für das Johannesfest. Und die Musik macht natürlich heute der Benny. Deswegen moderiere ich heute euer Tobi hier am Mikro. Tobi und Benny bei der RFM Late Night. Und Benny, lass krachen. Hau mal richtig raus hier. Jetzt hat er die Rakete drin und die Rakete läuft im Player hier bei der RFM Late Night an diesem wunderschönen Abend. Und morgen fängt das Johannesfest an mit der Summer Party. Hier am Wärtchen lassen wir es da richtig krachen.

Jo, das war unser erstes Lied heute, die Rakete. Hier bei der RFM Late Night mit Tobi und Benny. Wir sind für euch natürlich jetzt 3 Stunden on air und lasst uns hier richtig krachen im Studio. Und Benny hat Lona ausgepackt, weil Lona ist nämlich bei der Summer Party morgen live dabei hier. Und hier ist Lona.

Und jetzt fangen wir hier mit dem Mix an. Benny hat jetzt mal Luna im Mambo Leo Mix reingelegt. Das ist echt cool. Und wir lassen das hier bei der RFM Late Night laufen. Die Warm-Up-Party für das Johannesfest 2026 hier in Eschwege.

0: ihr nicen People. Ihr hört RFM. Mein Name ist Jan-Philipp Timmy und ich begrüße das alles sehr, was hier passiert. Lasst eure ganze Seltsamkeit raus, lebt euch aus, seid ihr selbst und habt vor allem viel, viel Spaß.
1: Oh yes. Da stimme ich dir Jan Sydney zu. Lasst eure Seltsamkeit raus. Feiert mit uns. Feiert mit uns das Johannesfest 2026. Das größte Fest hier in Eschwege. Das größte Schulfest. Das größte Mega-Kirmesfest, was es überhaupt hier in dieser geilen Stadt gibt. Macht das mit. Habt Spaß. Genießt das Johannesfest 2026 mit der Sommerparty. Mit dem Karussell. Mit den ganzen Bühnen der ganzen Stadt und natürlich mit Radio RFM, mit eurem Dream Team, dem Tobi und dem Benny, die hier für euch jetzt die Stimmung machen. Bei Radio RFM, der RFM Late Night Warm-Up, Johannesfest 2026.

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3: Das Radio für den Werra-Meißner Kreis und die RFM Late Night mit Tobi und Benny. Und die Musik heute legt der Benny gerade rein und die ist echt klasse, muss ich sagen. Summer Party Time hier bei uns im Sendestudio. Benny ist hier am Mischpult und wow, gibt richtig Gas. Er kann jetzt gerade nicht moderieren, aber er gibt Vollgas für euch und macht hier richtig gute Stimmung. Und hier ist jetzt die besten Hits zum Feiern von uns beiden, von Tobi und Benny, dem RFM Late Night Team heute Abend zur Warm-Up Party für das Johannesfest 2026 hier in der Schwäge.

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Jo, ihr Lieben, und der Benni macht hier natürlich richtig geil weiter. Der lässt jetzt hier nochmal 2 Stunden für euch richtig geile Musik laufen, weil wir wollen heute wenig moderieren. Es soll ja einfach Partystimmung sein und Warm-up.

0: Also machen wir hier Warm-up bei der RFM Late Night und heute nur Musik, heute ohne Wünsche, ohne alles. Wir sind einfach nur für euch die Musiker jetzt hier am Start. Benny am Pult und haut hier gerade die Musik rein. Diese geilen Mixe kommen gerade von Benny. Also klatscht mal alle da draußen, zeigt mal Benny, was ihr könnt hier. Und wenn ihr uns dann auf der Bühne seht, dann könnt ihr uns zujubeln, weil wir sind Donnerstag für euch im Festzelt. Und da seht ihr uns natürlich auf der Bühne, auf der großen Johannesfestbühne im großen Festzelt, hinten bei der Summerparty. Und da freuen wir uns natürlich mega drauf, der Benny und ich. Und hier, mach weiter, Benny. Coole Musik hier bei uns bei Radio RFM, der RFM Late Night mit Tobi und Benny.
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Joe, ihr Lieben, wir sagen Tschüss und auf Wiedersehen hier aus dem Sendestudio in Eschwege. Die Musik heute hat für euch der Benny ausgesucht und gemixt. Ich habe heute die Moderation gemacht. Natürlich die letzten zwei Stunden haben wir euch dann in Ruhe gelassen mit Moderation. Wir haben euch dann einfach ein bisschen Musik auf die Ohren gegeben. Wir sagen jetzt Tschüss und auf Wiedersehen. Viel Spaß beim Johannesfest 2026. Und hier ist unser Abschlusslied Rambazamba von Miguel Gaspar. Und wir hören uns und sehen uns dann auf dem Johannesfest 2026. Der Benny und meine Wenigkeit, der Tobias, für euch am Mikrofon bei der RFM Late Night. Tobi und Benny sagen Tschüss und auf Wiedersehen. Bis morgen dann auf der großen Bühne.

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2: Hey, herzlich willkommen zu einer neuen Ausgabe hier von Chartpower. Das sind eure One-Hit-Wonder und Raritäten. Jede Woche neu. Hits, die ihr schon lange nicht mehr im Radio gehört habt. Und hier ist ein 80er von Sydney Youngblood. 1989 in den Top 10 bei uns. Platz 3. Sydney Youngblood aus den USA lebt hier in Deutschland. And if only I could.

Inner Circle hier in Chart Power. Das sind eure One-Hit-Wonder, Raritäten und Hits, die ihr schon lange nicht mehr im Radio gehört habt. So wie diesen hier von Inner Circle und Rock With You. Das war in den 90ern und zwar 1992. Und jetzt gibt's auch einen wunderschönen Klassiker hier von Alison Moyet. Is this love? Ist das Liebe? Ich weiß es nicht, aber hier ist auf jeden Fall Chart Power. Eure Hits, die ihr schon lange nicht mehr im Radio gehört habt, jede Woche neu, nur hier, nur mit mir.

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Cool and the Kang and Victory hier in Chart Power. Das sind Hits, die ihr schon lange nicht mehr im Radio gehört habt. Kaum zu glauben, dass der nächste nur auf Platz 59 hier in Deutschland war und das Ganze im Jahr 87. Und damit sage ich ciao und bye-bye. Bis nächste Woche. Yes, Eddie Klein, Girl, Dirty Money und bring mich heim heute Nacht. Take me home tonight. Wir hören uns nächste Woche wieder. Bleibt friedlich und gesund, eure Hits im One-Hit-Wonder und Hits, die ihr schon lange nicht mehr gehört habt, im Radio. Auch nächste Woche wieder hier in Chart Power.

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0: begrüße Sie herzlich zu dieser Sendung und freue mich, dass Sie eingeschaltet haben. Und mein Name ist Stefanie Müller und bei mir im Studio ist heute Vanessa End. Hallo Vanessa.
1: Hallo Steffi, schön, dass ich hier sein darf.
0: Ja, sehr schön, ich freue mich auch. Ich sage es gleich vorneweg, wir kennen uns schon etwas länger, deswegen habe ich dich auch eingeladen, weil ich so spannend finde, was du machst. Aber deshalb duzen wir uns und das ist überhaupt nicht schlimm, das ist okay.
1: Genau.
0: Liebe Vanessa, du bist Fachkraft und Ernährungsberaterin, Fachkraft für Formula, ernährte Säuglinge und Stillberaterin. Das haben wir jetzt einmal so gesagt, das sind unsere Themen heute. Wir erklären alles, liebe Hörer, kein Problem. Wir sagen alles, was es ist, wir erklären, was Formula-Nahrung ist und so weiter. Es geht im Großen und Ganzen darum, wenn man ein kleines Kind hat. Nein, eigentlich fangen wir noch viel früher an. In der Schwangerschaft fangen wir heute schon an, Vanessa. Wir fangen in der Schwangerschaft an und sprechen einfach mal darüber, wie kann ich mich vorbereiten auf die Stillzeit, auf die Ernährung meines Kindes, was ja auch Stillen ist. Die Ernährung umfasst das Stillen. Genau. Es gibt Frauen, und die beziehen wir heute alle mit ein, ganz wertfrei, es gibt alles, jeder macht so, wie er kann, so wie er möchte. Wir erklären aber alles Stillen, wenn man nicht stillen kann oder nicht stillen möchte. Und oder wenn man vielleicht Probleme hat beim Stillen. Und dann gibt es ja noch so mal dieses Doppelding, dieses Mischding, dass man teilstillt. Wir erklären das alles. Und wir erklären auch einfach, was man braucht. Was brauche ich 10 Stillkissen? Reicht eins? Oder Vanessa würde sagen, vielleicht auch gar keins? genau, und dann gehen wir weiter. Stillen kann ja sehr lange gehen, wenn mein Kind größer wird. Auch Stillen in der Öffentlichkeit finde ich ein ganz wichtiges Thema. Ja, und Beikost. Irgendwann fangen die Kinder ja an, Interesse zu haben. Was macht denn die Mama da? Was macht denn der Papa da? Oder der große Bruder oder die große Schwester? Das will ich auch mal in den Mund stecken. Also Thema Beikost. Und ja, wir haben uns viel vorgenommen. Aber ich habe eine Expertin hier sitzen und du wirst uns das alles erklären, liebe Vanessa. Jetzt erklär erstmal, ich habe mich natürlich vorbereitet und fand es total lustig, dass du eigentlich wissenschaftliche Mitarbeiterin in einem Rechenzentrum warst.
1: Genau.
0: Also irgendwas hast du mit Mathe und mit Zahlen zu tun eigentlich.
1: Mit Mathe, mit Zahlen tatsächlich eher weniger in dem Bereich dann immer. Nachher dann bin ich in die Informatik rübergegangen, ja. Und habe viele Jahre am Rechenzentrum gearbeitet. Und auch geforscht, habe dort mit vielen spannenden Themen ja, in Kontakt kommen dürfen. Und ja, eigentlich erst im Rahmen meiner eigenen Mutterschaft und der Schwangerschaft und dann der Elternzeiten bin ich so an die Themen Stillen, Babyernährung, Beikost drangekommen. Und das hat mich gepackt. Das hat mich gepackt in der Elternzeit. Es hat mich teils auch erschüttert zu sehen, was andere Mütter durchgemacht haben, was für Mythen sowohl im Bereich des Stillens als auch im Bereich der Ernährung unterwegs sind und wie viel Vorverurteilung da ist, wie viel Unsicherheiten da sind.
0: Und wie viele falsche Informationen auch zum Teil.
1: Genau, und das waren eigentlich so die Punkte, die mich dazu bewegt haben, erstmal in die Stillberatung zu gehen und dann eine Ausbildung zur ehrenamtlichen Stillberaterin bei der AFS, das ist die Arbeitsgemeinschaft freier Stillgruppen, zu machen. Genau, und so hat das alles angefangen und seinen Lauf genommen.
0: Also wir sagen dazu, du hast 2 Kinder, also

0: umzuschaffen für den Erfahrungsaustausch unter Frauen einfach, die in einem ähnlichen Lebensabschnitt sind und mit ähnlichen, aber dann gleichzeitig auch doch so sehr, sehr unterschiedlichen Themen und Problemen zu kämpfen haben.
1: Ja, ja. Jede Frau, jedes Kind ist ja sowieso anders und die Probleme sind vielfältig.
0: Ja,
1: also und die Wünsche auch.
0: Genau, also es ist das Individuum selbst. Wie der Name schon sagt, ne, individuell. Dann die Beziehung ist natürlich auch nochmal ganz individuell und dann natürlich auch die Frage des Umfelds, ja. Also was kommt da von außen auf einen eingeprasselt? Und wie geht man in dem Moment dann mit der meist ja Unterstützung oder als Unterstützung gemeinten Interaktion, die dann kommt, um? Das merkt man dann auch oft erst in dem Moment.
1: Ja, aber Vanessa, jetzt sag mir mal, Stillen ist doch eigentlich, also ich meine, seit es die Menschen gibt, stillen Frauen doch eigentlich. Ne? Ich meine, früher gab es keine Packungen, die sie aufreißen konnten. Wir sind ja froh, dass es das heute gibt und dass das so gute Qualität eigentlich hat. Wobei, da wirst du vielleicht auch noch mal was dazu sagen. Aber grundsätzlich, es ist sowas Langes, was wir schon so lange haben, mit das Längste ja eigentlich. Warum ist das so kompliziert und warum gibt es da so viele verschiedene Ansichten und so viele Falschwahrheiten in dem Bereich? Wo kommt das her? Das ist doch eigentlich das Ureigenste, was wir Menschen können und schon immer gemacht haben und trotzdem immer weniger Frauen stillen. Nicht, weil sie nicht stillen wollen, sondern weil sie falsche oder keine oder zu wenig Hilfe kriegen.
0: Genau, also es ist, wie du schon ganz richtig sagst, es ist was Ureigenes, es ist was ganz Natürliches, es ist die natürlichste Art und Weise, unsere Babys, unsere Säuglinge zu ernähren. Aber es ist tatsächlich auch etwas, was wir lernen müssen. Dieses Gedankenbild von, es ist etwas Natürliches, deswegen muss das von Anfang an funktionieren und das ist ganz intuitiv, das ist halt schlichtweg einfach leider falsch an der Stelle. Wir brauchen Stillvorbilder und das hatten wir früher natürlich in einem ganz anderen Ausmaß, als wir es heute haben. Ja, also früher war es ganz normal, dass man in der Gemeinschaft die Mütter stillend gesehen hat, dass man Kinder gesehen hat, die gestillt haben, aber dass halt eben auch erfahrene Mütter gesehen haben, wenn es irgendwo anders Probleme gab und da vielleicht auch direkt mit einschreiten konnten. Genau, da war also die Unterstützung, die Öffentlichkeit einfach eine ganz andere als jetzt, wo wir ja immer zurückgezogener leben in unseren Kleinfamilien, in den Einfamilienhäusern oder halt eben auch in der Wohnung, aber auch gerade in dieser ersten Zeit ja wirklich, in dieser ersten vulnerablen Zeit auch sehr alleine sind oftmals und da gar nicht mehr dieses unterstützende Dorf drumherum ist und ich habe es ja jetzt auch schon gesagt, das Stichwort Stillvorbilder zu haben. Naja, wie oft sehe ich denn noch Menschen oder Frauen, die in der Öffentlichkeit stillen und wie leicht oder schwer wird es denen denn halt eben tatsächlich gemacht? Und das ist tatsächlich eine gesellschaftliche Aufgabe an der Stelle. Das ist keine individuelle Aufgabe, das ist eine gesellschaftliche und vor allen Dingen auch eine politische Aufgabe, da hinterher zu sein.
1: Ja, und was glaube ich auch, ich meine, wir können es ja sagen, na, deine Kinder sind jetzt 3 und 5.
0: Genau.
1: Meins ist 2,5, fast 3. Also es ist bei uns beiden noch nicht so lange her. Was man ja auch sagen muss, dadurch, dass wir tatsächlich zu wenig Hebammen haben, definitiv zu wenig Hebammen und vielleicht auch vom Gesundheitssystem, ja, weiß ich nicht, ob man da auch noch schrauben kann. Das Bezahlung von Hebammen, die Selbstständigkeit ist sowieso ein großes Thema, aber auch was die Krankenkassen bezahlen, ist wahrscheinlich noch mal eine eigene Sendung. Die haben schlichtweg zu wenig Zeit. Also ich habe immer große Stücke auf meine Hebamme gehalten, keine Frage. Aber ich hatte immer das Gefühl, die ist wie so eine mit ihrer Entourage. Manchmal hatte sie noch Praktikanten mit, ne? Die ist reingerauscht, hat nämlich mal die Jacke ausgezogen und schnell blablabla und wieder rausgerauscht. Dann hatte sie schon den nächsten Termin oder hier einen Kurs und da einen Kurs oder halt in der Arztpraxis drin. Ich glaube, das spielt da auch mit rein. Das ist die Ruhe.
0: Die Ruhe fehlt. Ja, die Ruhe fehlt
1: absolut.
0: Mal gucken,
1: mal hinhören. Ich glaube nicht, dass die nicht wollen. Das unterstelle ich keiner Hebamme. Ich glaube, die können nicht, weil wir zu wenige haben.
0: Genau, also es ist einmal, dass sie tatsächlich diese Zeit nicht haben und da finde ich es immer ganz ganz schön, dass wir in unserer ehrenamtlichen, also ne, die ehrenamtliche Stillberatung an der Stelle einfach total niedrigschwellig da sein können und einfach mal 90 Minuten zuhören können, weil das ganz oft schon reicht und diese Rückversicherung zu haben, hey, das ist normal, was da

0: da gerade passiert. Ne? Da passiert natürlich auch ein Erfahrungsaustausch, ein Informationsaustausch, aber es ist jetzt gar nicht so, dass man als Stillberaterin da jetzt in den Raum kommt und erstmal sagt, so, jetzt musst du aber das und das machen, sondern es ist wirklich genau, was du sagst, ne? Dieses Zeit mitbringen. Und dass die Hebammen auf Barrikaden gehen, ist absolut verständlich und absolut richtig und da können wir sie vielleicht auch an der einen oder anderen Stelle unterstützen, indem wir einfach mal mit für sie laut sind, weil sie leisten so, so, so wertvolle Arbeit. Ja. Und es ist so schade, dass sie das A so schlecht vergütet bekommen und dann natürlich auch einfach immer weniger den Berufsweg einschlagen.
1: Mhm. Genau. Und ich bin mir nicht so ganz sicher, aber wir werden sehen, ob das Studium, ob die Änderung jetzt was bringt, was sie jetzt studieren. Wir werden sehen. Das muss die Zeit zeigen. Genau. Bevor wir dann jetzt wieder in die Details gehen, erstmal sagen, na, was muss ich denn machen und wie kann ich mich vorbereiten? Erst nochmal zu deiner Person, eine Stillberaterin. Wenn ich schwanger bin und die Hebamme, meistens geht's fast von alleine, weil die mit in der Praxis ist und du wirst von der Gynäkologin gleich zur Hebamme geschickt. Wie komme ich denn an dich ran? Kann ich dich einfach anrufen und sagen, Vanessa oder Frau End, ich möchte stillen. Kann ich dann mit dir einen Termin machen? Wird das auch über die Kasse gezahlt? Wie funktioniert das mit einer Stillberaterin?
0: Genau, also im Allgemeinen ist es so, dass Stillberatungen leider nicht keine Standardleistung von den Kassen sind, auch oftmals nicht übernommen werden. Wenn nicht irgendein gravierendes Problem da ist, ein Grund mehr für mich ist, ehrenamtlich zu machen und somit halt eben auch im Großen und Ganzen kostenfrei. Also es ist schon so, dass wir halt eben für Stillvorbereitungskurse oder halt eben auch für unser Stillfrühstück, das wir anbieten, Raummiete haben, Anfahrtskosten haben oder auch wenn wir einen Hausbesuch machen. Also da ist es dann schon so, dass wir uns freuen, wenn wir das nicht ganz alleine zahlen müssen. Mhm. Aber ansonsten ist es halt eben im Rahmen des Ehrenamts kostenfrei. Und ja klar, bitte ruft mich an, schaut auf Instagram, auf unserer Webseite nach. Die AFS hat eine große Internetpräsenz, wo man halt auch überregional schauen kann. Wen finde ich denn in der Nähe? Es gibt die Hotline, wo man anrufen kann von der AFS und sagen kann, hey, ich habe hier Probleme, könnt ihr auch im Zweifelsfall akut Hilfe leisten, aber halt auch mich vor Ort weiter verweisen. Und dann ruft ihr an und dann sagt ihr gerne, hallo Vanessa. genau, weil es ist so ein intimes, es ist so ein persönliches Thema. Da kommt man ja quasi so oder so ganz schnell ins Du. Mhm. Und das ist mir persönlich auch, ja, ich mag es lieber so.
1: Ja. Du hast jetzt mehrmals von wir gesprochen und das fragen wir uns natürlich, ne, wer ist denn wir, wo seid ihr, wie heißt also eure Firma, euer Verein, wie heißt ihr denn eigentlich?
0: Genau, also die AFS, also diese Arbeitsgemeinschaft Freier Stillgruppen, die hatte ich jetzt schon mal erwähnt, das ist also ein deutschlandweit agierender Verein. Wir haben also auch wirklich in allen Bundesländern und vielen Städten Stillberaterinnen und die AFS hat auch eine Still-Hotline, die gut besetzt ist, wo man quasi jederzeit anrufen kann und auch da direkt Hilfe bekommen kann zu seinen Stillproblemen. Ganz speziell hier im Werra-Meißner-Kreis, beziehungsweise ich komme ja aus Witzenhausen, da haben wir die Internetpräsenz heißt halt eben Stillberatung Witzenhausen. Mhm. Es ist keine Firma oder ähnliches, sondern es ist einfach so, dass es noch eine zweite Stillberaterin in Witzenhausen gibt. Wir unabhängig voneinander die Ausbildung gemacht haben, uns aber dann halt zum Glück auch relativ früh zusammengefunden haben und sind jetzt halt eben im Werra-Meißner-Kreis unterwegs, also auch nach Eschwege, Hedi oder halt auch außerhalb des Werra-Meißner-Kreises in Göttingen oder Hanmünden durchaus mal unterwegs, aber telefonisch und per Mail halt eben generell zu erreichen.
1: Schön, das sagen wir am Ende der Sendung auch nochmal, wem das jetzt zu schnell ging, genau, Stillberatung in Witzenhausen, kann man sich jederzeit, auch wenn man, ne, macht ja, kann ja auch Sinn schon mal, wenn das Kind oder die Kinder noch nicht da sind, dass man sich schon mal informiert, also ihr helft auch vorher vielleicht schon?
0: Genau, also was wir versuchen regelmäßig anzubieten, ist Stillvorbereitungskurse, wo es also wirklich darum geht, zu schauen, Was erwartet euch denn voraussichtlich so in den ersten 48 bis 72 Stunden, aber dann natürlich auch in den Wochen danach? Und ein ganz, ganz großer Vorteil an diesen Stillvorbereitungskursen ist, dass dieser Erstkontakt schon mal hergestellt ist. Ja, also die Frauen, die daran teilnehmen oder auch die Familien, die daran teilnehmen. Also ich finde es total schön, ganz viele Partner und Partnerinnen sind inzwischen auch immer mit im Boot. Und die kennen uns dann einfach schon oder mich in dem Fall einfach schon mal und rufen viel, viel eher an. Ja, also diejenigen, die in einem Stillvorbereitungskurs sitzen und den Kontakt einfach schon hergestellt haben, die sind bei einem in Anführungsstrichen Problem viel, viel schneller am Telefon und melden sich mal als diejenigen, die ja vielleicht gar nichts von uns wissen. Und ganz, ganz lange erstmal selber probieren, sich vielleicht sogar selber quälen über Wochen hinweg. Und wenn sie sich dann bei uns melden, ist oft ganz schwer ist, wenn nicht sogar unmöglich, da nochmal zum guten Stillverhältnis zurückzukommen. Mhm. Auch wenn vieles, vieles machbar ist.
1: Gut, liebe Vanessa, wir spielen ein bisschen Musik. Und dann gehen wir mal hier rein in die Stillmaterie, in die Details. Was können wir machen? Wie können wir uns vorbereiten? Abgesehen von dem Kurs, den man vielleicht bei dir dann auch besucht. Was kann man sonst noch machen? Wie kann man sich vorbereiten? Und spielen jetzt erstmal Musik.
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0: Lukas hat gerade ganz, also, oh, wir sind schon 20 Minuten auf Sendung. Ja, ja, das geht schnell, das geht schnell. Wir könnten, das ist jedes Mal, wenn ich hier im Studio sitze, man könnte Stunden reden, weil das ja so spannend ist.
1: Und du bremst mich einfach, wenn es zu viel wird, ja, weil es sind meine Herzthemen, ja, für die ich da auch bin. Und genau, das da kann ich auch stundenlang.
0: Genau. Also hier im Studio sind Stefanie Müller und Vanessa End, haben Sie gerade gehört. Und sie ist Stillberaterin und Expertin für Kleinkindernährung einfach. Wo das Stillen auch mit reinzählt natürlich, aber auch für die, die es nicht können, machen wir gleich noch in der später in der Sendung, was, wenn ich nicht stillen kann oder will, muss ich mein Kind ja auch irgendwas haben, damit es groß wird. Aber erstmal das Stillen, Vanessa. Wenn ich noch schwanger bin, kann ich mich dann schon irgendwie vorbereiten? Also jetzt mal unabhängig davon, dass es Kurse gibt und dass es Stillberaterinnen gibt, haben wir schon geklärt, gerade vor der Musik. Kann ich irgendwas üben? Kann ich meine Brüste vorbereiten? Muss ich was anschaffen? Muss ich 1000 Bücher lesen?
1: Genau.
0: Also muss ich erstmal irgendwie ruhig werden?
1: Genau, also die Ruhe, die hilft da auf jeden hilft da auf jeden Fall an der Stelle, genau. 1000 Bücher müssen es vielleicht auch nicht unbedingt sein. Ein anständiges reicht dann vielleicht auch. Mhm. Oder halt eben wirklich den Austausch mit anderen, den Austausch mit erfahrenen Stillmamas oder mit Stillberaterinnen geht ja auch. Also da gar nicht unbedingt einen Kurs zu buchen, sondern einfach mal den Austausch zu suchen, gewisse Fragen einfach vorab zu klären. Aber ansonsten ist das für den Geldbeutel tatsächlich eine ganz schöne Sache. Also weder Stillkissen braucht man jetzt ganz dringend und unbedingt. Auch was einem sonst noch so angeboten wird an Stillhütchen, genau, oder Brustdonuts und was es alles für vermeintliche Hilfsmittel gibt.
0: Was den Milchfluss anregen, man muss ganz viel. Ich habe dieses Malzbier gehasst.
1: Genau, Malzbier, Boxhorn, Klee, Kapseln. Ja. Läufst du rum und riechst nach einem Currygericht, so ungefähr. Genau, also das alles braucht man vorweg eigentlich nicht. Okay. Ja, also das Wichtigste, was man machen kann, ist tatsächlich, sich Informationen zu holen, sich dahingehend vorzubereiten, was ist denn normal am Anfang von so einer Stillzeit, was kann theoretisch gesehen alles passieren und also im normalen Spektrum allein schon, was kann da alles passieren und dann vor allen Dingen, was kann ich machen, wo muss ich vielleicht auch was machen, ja, also wo sind die Eckpunkte, wo ich tatsächlich darauf achten sollte, und mir Hilfe holen sollte. Das kann man dann halt eben extern machen. Es gibt inzwischen auch einige babyfreundliche Krankenhäuser, die dann eine Stillberaterin da haben, wenn es gut läuft, täglich und Tag und Nacht. Wenn man ein bisschen mehr Pech hat, dann vielleicht nur an einigen Tagen in der Woche.
0: Mhm. Woran erkenne ich diese Krankenhäuser?
1: Also die babyfreundlichen Krankenhäuser, die sind zertifiziert. Das ist, also da gibt es eine große Webseite, die kann man sich raussuchen. Die werben da eigentlich meistens auch sehr intensiv mit, weil es eine recht hohe Auszeichnung ist. Und ansonsten kann man da tatsächlich einfach vorab anfragen, wenn man also in einer Klinik gebären möchte oder es vielleicht auch einfach passiert, wenn man es nicht möchte. Also da lohnt es sich, egal wie jetzt so der Geburtswunsch aussieht, sich auf jeden Fall mal umzuhören. Man kann durchaus auch einfach mit dem Gynäkologen, der Gynäkologin vorab sprechen. Also die haben auch oftmals hoffentlich schon ein paar Kontakte. Und die Hebammen natürlich auch. Also wenn man die vorher schon im Boot hat, sei es jetzt einfach, ob man mit ihr gesprochen hat, weil man die Betreuung im Wochenbett haben möchte und man sie ja frühzeitig kontaktieren müsste. Also auch da gerne Fragen stellen. Wie schaut es bei der Hebamme, bei der Gynäkologin oder im Krankenhaus aus mit Stillberatung, wann sind die letzten Fortbildungen gewesen und. Mhm. Weil das ist tatsächlich das Traurige an der Geschichte. Stillen ist da in vielen Bereichen einfach nicht Part des Curriculums. Und selbst wenn es aufgenommen wird, ist es halt leider auch immer noch oft veraltetes Wissen. Also nicht das ganz Alte, das, was uns helfen würde, sondern eher so, dass das zwischendurch gekommen ist, das vermeintlich gute Wissen.
0: Okay.
1: Das dann irgendwann so in der Vermedizinisierung, wenn man das so nennen kann.
0: Ja.
1: Na, also wenn das alles einfach reglementierter wird und von außen einfach die Impulse kommen, wie das eigentlich zu laufen hätte.
0: Mhm. Ja, jetzt muss ich auch, wenn ich jetzt zurückrechne, dir ist es wahrscheinlich genauso ergangen wie mir bei deinem zweiten Kind, dass wir in der Corona-Zeit entbunden haben. Da war wahrscheinlich sowieso nicht alles so, wie es hätte sein können. Also ich kann mich erinnern, dass bei uns zum Beispiel auch, man durfte ja das Zimmer eigentlich nicht verlassen und man ist still. Zimmer war gesperrt und so weiter und so weiter. Also es war ja sowieso bei uns. Ne? Und der Geburtsvorbereitungskurs war zumindest bei mir auch online. Ja. Ich weiß ja nicht, wenn man den in Präsenz macht, da kann ich jetzt aus eigener Erfahrung nicht mitreden, ob man dann vielleicht mal mit einer Puppe übt, verschiedene Stellungen anlegen, keine Ahnung. Bei mir war das halt alles online. Das war alles so ein bisschen, ich will jetzt nicht sagen theoretisch, aber eigentlich irgendwie schon. Man saß halt zu Hause auf der Couch und hat was angeguckt. Ich finde es zum Beispiel, ich würde jetzt auch jeder Schwangeren raten, wieder diese Elternabende im Krankenhaus zu nutzen. Ich war zum allerersten Mal überhaupt in einem Kreißsaal, als ich entbunden habe, weil das zu unserer Zeit gab es das nicht wegen Corona.
1: Ja.
0: Das finde ich macht auch nochmal viel aus, dass man da vorher mal gewesen ist. Ja, genau. Was ich aber eigentlich auch noch fragen wollte, man kommt dann immer so tausend Sachen, wenn du erzählst, ist es so spannend. Gibt es irgendwelche Anzeichen? Ich weiß, es ist immer schwierig, weil jede Frau anders ist und es ist auch schwierig, natürlich, es geht hier um nicht Ferndiagnosen, geht es nicht, aber es gibt doch Anzeichen einer Frau, dass ja, wenn sie näher die Geburt kommt, ist, dass das ja die Milchdrüsen und so weiter, dass das schon aktiv wird, oder? Gibt es da Anzeichen, dass eine Frau, kannst du da Tipps geben, dass eine Frau, die wahnsinnig gerne stillen möchte, dass die vielleicht auf irgendwas achten kann, wo vielleicht schon ein Problem auf sie zukommen könnte, nach dem Motto, oh, eigentlich müsste sich hier schon was tun, da tut sich aber nichts. Gibt es da was?
1: Da ist es tatsächlich kann man es nicht pauschalisieren. Also ne, da kann man tatsächlich nicht allgemein sagen, naja, drei Tage vor der Geburt tritt jetzt die Vormilch aus oder
0: Beispiel,
1: halt eben auch nicht.
0: Habe ich auch gelesen damals.
1: Genau,
0: ja.
1: Also das ist so unfassbar unterschiedlich. Ja. Also das Milchdrüsengewebe, das bildet sich während der Schwangerschaft aus. Mhm. Aber wie es dann tatsächlich in die Milchproduktion kommt und sich dann nachher auch anfühlt, das ist von Frau zu Frau ganz, ganz unterschiedlich. Es hängt auch ganz viel davon ab, ob es die erste Schwangerschaft ist oder halt eben schon eine Folgeschwangerschaft ist. Da unterscheiden sich also auch nochmal die Prozesse so ein Stück weit zumindest. Und da kann man leider kein Pauschalrezept geben, dass man sagen kann, okay, du musst jetzt auf jeden Fall Folgendes machen, um einen Stillerfolg zu garantieren. Also da ist es wirklich die Information. Und diese Information hilft ja im Zweifelsfall auch schon mal zu erkennen, okay, ich habe jetzt vielleicht eine gewisse Warzenform oder ich habe in der Schwangerschaft vielleicht schon gewisse Symptome oder eine Schwangerschaftsdiabetes und. Mhm. Dinge, wo es Sinn macht, sich vorher intensiver damit zu beschäftigen. Bei einer gut verlaufenden Schwangerschaft, in der es keinerlei Probleme gibt und wo auch vorher klar ist, irgendwie es gibt nicht unbedingt körperliche Einschränkungen an irgendeiner Stelle. Da gibt es kein Vorbereitungsrezept. Also ihr müsst euch nicht eure Brustwarzen wundrubbeln oder irgendwelche Brustmassagen anfangen. Was man machen kann, gerade wenn man im Bereich Schwangerschaftsdiabetes Probleme hat oder auch sonst irgendwie vorsorgen möchte. Man kann schauen, ob vorab schon Kolostrum austritt. Das kann man also auch schon absammeln vorab. Aber das ist absolut nichts, was sein muss oder was ich sogar flächendeckend empfehlen würde. Also da wirklich eher auf die Information gehen, gucken, dass man sich gut informiert fühlt. Und selbst wenn man sagt, okay, ich habe jetzt keinen Bock, noch das 17. Buch zu lesen, weil ich habe ja schon das über die ersten Wochen, dann habe ich das über den Schlaf, dann habe ich geguckt, wie ich mich überhaupt ernähren muss in der Schwangerschaft und dann in der Stillzeit danach und. Mhm. Erziehungsratgeber wahrscheinlich auch schon 7 Stück auf dem Tisch liegen. Ja. Genau, also von daher dann lieber gucken irgendwie, dass man eine Liste von Kontakten hat. Also wir schauen immer in Witzenhausen, dass wir einfach unsere Kontakte schon weit gestreut haben, dass die Hebammen unsere Karten haben, unsere Flyer haben, dass wir auch in den Willkommenspaketen für die Babys unsere Flyer haben, damit da der Weg einfach nicht so weit ist und man gar nicht erst auf die Suche gehen muss.
0: Und dass man überhaupt weiß, dass es das gibt. Deswegen habe ich dich ja auch heute zu mir ins Studio eingeladen, weil ich mir vorstellen könnte, dass manche auch einfach gar nicht wissen, dass es das gibt, dass es dieses Angebot gibt. Oder man denkt halt, so wie du vorhin sagtest, es ist keine Kassenleistung. Ja, wenn das, man weiß nicht, es ist ehrenamtlich, denkt, man kann es sich nicht leisten. Aber ihr macht das ehrenamtlich, was natürlich ganz toll ist für den Werra-Meißner-Kreis. Vielen Dank dafür.
1: Gerne, gerne. Ja, von der Vorbereitung bis zum Abstillen. Wir sind auf jeden Fall da in allen Bereichen da.
0: Das ist sehr schön. Ich würde gerne, weil ich fand das Thema Stillen finde ich super wichtig und da jetzt mal ein paar Mythen auszuräumen, aber trotzdem möchte ich auch wahnsinnig gerne jetzt noch über die Milchpulver und so weiter sprechen, weil das wird so sehr selten. Also wenn man dann so die Magazine aufschlägt und was weiß ich, Apotheken umschauen, was es nicht alles gibt, es wird immer über Stillen gesprochen und wenn man dann auf diese Packungen angewiesen ist, das Erste, was einen anlacht, aber sie wissen schon, dass Stillen das Beste ist für ihr Kind und du stehst dann da, ja, kannst mich mal hier, ich kann halt nicht, ich brauche diese Packung. Also es blinkt einen ja immer an, stillen, stillen, stillen. So, ne? Es gibt aber Frauen, die können nicht oder wollen nicht. Das ist ein ganz wichtiges Thema, deswegen möchte ich da jetzt ganz schnell drauf kommen gleich. Aber eine Frage noch, Wochenbett. Wichtig. Und also ohne jetzt stundenlang darüber zu reden, ich weiß, kann man, aber Wochenbett ist schon sehr wichtig, auch fürs Stillen. Und ich glaube, das wird heute auch wahnsinnig vernachlässigt. Ich kenne das von mir selber. Ich war so unvorbereitet, echt. Und habe mich hinterher so geärgert. Eigentlich müsste man da echt 8 Wochen lang liegen und kuscheln. Aber wer macht denn das?
1: Genau, also wir hatten damals eine Hebamme, die da sehr, sehr viel Wert drauf gelegt hat, das auch zu transportieren, diese Idee vom Wochenbett und haben das dann auch wirklich wochenlang so gehandhabt. Und es ist also das Beste, was du für deine Stillbeziehung oder halt eben generell auch für dich, die Erholung für dich machen kannst, ist wirklich einfach erstmal im Bett zu bleiben, ne? Und dich ein bisschen umsorgen und verwöhnen zu lassen. Also dieser Begriff Mothering the Mother ist ja jetzt auch irgendwie nochmal ganz groß und tritt immer mehr in Erscheinung, das ist total wichtig für in allen Bereichen und das ist halt eben der Geburtsvorbereitungskurs, der ist für die Geburt und alles, was danach kommt, ist oftmals
0: so ein bisschen
1: nicht mehr
0: vernachlässigt, finde
1: genau.
0: ich. Ne? Ja, das habe ich dann auch festgestellt. Genau, also das war mir nochmal wichtig, darauf hinzuweisen, Wochenbett ist wirklich ein nicht ein Wochen, sondern wirklich Bettzeit. Ich glaube, 8 Wochen sind es, ne?
1: Ja.
0: Wenn man ein
1: so 6 bis 10 Wochen Standard, sind so die Angaben, ne, die da so kursieren, sage ich mal. Aber auf jeden Fall die ersten paar Tage darf man sich mindestens gönnen.
0: Genau. Genau. Dann wechseln wir mal vom Stillen. Wir bleiben natürlich bei der Baby- und Kleinkindernährung, aber wir wechseln jetzt mal zu, wie man sagt, Formularnahrung oder Zwiemilch. Ernährung, Vanessa,
1: genau.
0: Was ist das?
1: Ja, die Formularnahrung, das ist ein großer Begriff für das, was im Volksmund so als Fläschchen, als Prä einfach bezeichnet wird. Und die Zwiemilchernährung ist es halt eben dann, wenn ein Kind sowohl Muttermilch als auch Formularnahrung bekommt.
0: Also das ist ja einfach Teilstillen.
1: Genau, dass sie da einfach, na wobei Teilstillen muss ja gar nicht unbedingt mit Prä aufgefüllt werden, sondern es könnte ja auch mit abgepumpter Muttermilch
0: das
1: aufgefüllt
0: stimmt,
1: werden
0: ja.
1: oder mit Muttermilch aus einer Milchspenderbank, wenn man sowas glücklicherweise in der Nähe hat, gibt es ja dann auch nicht überall. Genau, aber der große Grund dahinter, warum es da so wenig Informationen gibt, ist ja eigentlich, dass man das Stillen fördern möchte, weil es in so vielen Bereichen einfach nicht Vorteile bringt, sondern halt eine andere Ernährungsweise in dem Sinne eher Nachteile bringt. Und dann haben wir noch den WHO-Kodex, der halt eben ist tatsächlich im Bereich der Stillförderung untersagt, dass Säuglingsersatznahrung überhaupt beworben wird oder generell irgendetwas beworben wird, was dem Stillen hinderlich werden kann. Ne? Und deswegen findet man da sehr, sehr wenig Informationen und die Information, die man findet, die ist halt eben oft von den Nahrungsmittelherstellern selbst. Ja, also da kann man jetzt auch nicht sagen, das ist ganz neutral und ist dann gegebenenfalls halt auch einfach nochmal mit Vorsicht zu genießen. Und das ist ein Bereich, da springen immer mehr Familienbegleiterinnen drauf auf. Es gibt inzwischen also ein Institut, das bildet Fachkräfte für formularernährte Säuglinge aus. Da geht es also um nichts anderes als um die verschiedenen Nahrungen, was die Unterschiede der Inhaltsstoffe sind und. Aber auch die sind immer angehalten, im Bereich der Stillförderung zu agieren. Das heißt auch nichts Also ne, keiner würde da jemals ein Produkt empfehlen, sondern man würde immer individuell schauen auf die Bedürfnisse der Familie und gucken, was in dem Rahmen die besten 2-3 Produkte sind, sodass dann die Familie selbst entscheiden kann.
0: Ja.
1: Und es ist wichtig, dass es die Nahrungsmittel gibt. Ja, also das möchte ich an der Stelle auch nochmal sagen. Wir können uns wirklich glücklich schätzen, dass wir ein so gut kontrolliertes Lebensmittel haben, dass wir unseren Säuglingen geben können, wenn es mit dem Stillen nicht klappt, wenn wir nicht stillen wollen, was auch immer da sein mag, können wir uns ja zum Glück darauf verlassen, dass es ein streng kontrolliertes Lebensmittel gibt, das wir unseren Kindern geben können.
0: Ja, weil du hast es ja zu Beginn der Sendung gesagt, als ich auch fragte, das Thema, warum ist Stillen so ein komisches Thema geworden, obwohl es doch so was ganz Altes ist. Diese Gemeinschaft, und früher gab es dieses Pulver nicht, aber da gab es eben diese, ich glaube, Ammen hießen die dann, ne? Frauen, die mehr Milch hatten, als sie brauchten, oder ja, wo halt die einfach ein Schicksal hatten, dass sie eben das Kind nicht überlebt hat und hatten dann aber die Milch. Wo gibt es denn das heute noch, dass ich zu einer Amme mein Kind geben kann, wenn ich selber nicht stillen kann?
1: Ja, also man muss sagen, in der Historie, und das ist auch nochmal ein total spannendes Thema, worauf man auch Stunden verwenden könnte, aber es ist halt einfach so, dass gesellschaftlich gesehen das Stillen irgendwann immer weiter in den Hintergrund gerückt wurde. Ne? Es wurde als Statussymbol gesehen, ein extra Kinderzimmer zu haben, wo das Kind drin schlafen kann. Es wurde als Statussymbol gesehen, nicht selber stillen zu müssen, sondern halt eben eine Amme zu haben. Also diese Amme, das ist ja eigentlich auch ein ganz krudes Konstrukt damals gewesen, wo das so herkommt und wie die oftmals auch behandelt wurden. Aber da müssen wir wirklich nicht drauf eingehen. Ich versuche mich gerade selbst ein bisschen zu bremsen.
0: Wir haben noch 25 Minuten.
1: Hervorragend. Ich rede einfach einen Tucken schneller. Genau, dann kam irgendwer um die Ecke und war der Meinung, man müsse nur noch alle 4 Stunden stillen, dass dann natürlich die Kinder abgenommen haben, weil sie nicht mehr genug Milch bekommen haben und gleichzeitig die Milchproduktion zurückgegangen ist, weil nicht genug getrunken wurde. Also ne, die haben sich selber in so eine Spirale begeben dadurch. Dann wurde mit irgendwelchen Stärkebreis gefüttert und auch die Flasche und die Pränahrung ist in vielen Teilen der Welt immer noch ein Statussymbol. Ich muss mein Kind nicht stillen, ich kann es mir leisten, diese vermeintlich viel höherwertige Säuglingsersatznahrung zu kaufen, weil da einfach eine riesengroße Marketingmaschinerie hintersteckt und richtig viel Kohle.
0: Na ja gut, man kann das Kind ja auch mal beim Namen nennen. Es gibt bestimmt auch in manchen, weiß ich nicht, Schichten oder keine Ahnung, vielleicht auch Frauen, die sagen, ich lasse mir da jetzt nicht meine Figur. Oder wer weiß, was aus meiner Brust wird, wenn dann. Also gibt es ja auch.
1: Ja, auch das
0: gibt es. Diese komischen Frauenbilder, die in unserer Gesellschaft sich entwickelt haben, dass das alles straff sein und nach oben stehen muss.
1: Ja, gefühlt. Und die sich ja auch ständig ändern. Das darf man ja an der Stelle auch nicht vergessen. Also ja. Ich hoffe ja, dass wir irgendwann nochmal zu so einem etwas natürlicheren Frauenbild zurückkommen. Aber auch da muss ich dann den meisten Frauen an der Stelle die Hoffnung nehmen, das Gewebe entwickelt sich in der Schwangerschaft. Also eigentlich ist es damit dann schon
0: vorbei.
1: Passé sozusagen. Ne? Und das Brustgewebe, das sich halt eben bildet beim Stillen oder beziehungsweise die Größe, die die Brust dann einfach hat, die bildet sich ja auch nochmal zurück, wenn die Stillbeziehung dann zu Ende ist.
0: Genau. Jetzt sind wir schon wieder beim Stillen, siehst du? Ja, es gibt ja auch viel dazu erzählen. Aber ich möchte nochmal zurückkommen auf das Milchpulver. Ich weiß, ich will keine Werbung dafür machen. Ich möchte einfach so ein bisschen sprechen für die, die darauf angewiesen sind. Also ich kann mich erinnern, in meinem Geburtsvorbereitungskurs damals hieß es, auch wenn du stillen möchtest, hab so eine Packung da. Wenn du sie brauchst, hast du sie da und musst nicht am Sonntag gucken, oh Gott, wo kriege ich denn jetzt sowas her? Und da hatte ich auch gemacht und so weiter. Aber dann bin ich beim nächsten Problem, welche Flasche nehme ich? Nehme ich Plastik, nehme ich Glas? Und dann, wenn man sich da mal reinarbeitet, dann gibt es Nuckel von also die Industrie, die macht, das ist ja eine Geldmacherei, die Nuckel gehen von den Löchern her von 0 bis 6, keine Ahnung. Ich möchte jetzt einfach nur mal, dass du uns ohne, ich weiß, dass du keine Werbung machen darfst, das musst du jetzt auch nicht für ein bestimmtes Produkt, aber wenn ich darauf angewiesen bin, worauf sollte ich achten? Also ich habe die Erfahrung gemacht, der Nuckel mit der kleinsten, also mir ist das dann hinterher, ne? Ich bin auch damals aufgelaufen auf dieses Werbegedöns, wenn es das gibt, wird das schon Sinn machen. machen, dass das Loch immer größer wird, weil das Kind wird ja auch größer wird. Irgendwann kam eine Freundin mal zu mir und sagte, und die stillt heute noch, sag mal, bist du eigentlich bekloppt? Das Brustloch wird doch auch nicht größer. Da hat sie ja recht. Aber, genau. aber da so weit habe ich überhaupt nicht gedacht.
1: Nein.
0: So, und das sind mir halt das sind mir halt Sachen, das ist mir wichtig, dass Frauen das wissen, das ist völliger Schwachsinn. Der kleinste Nuckel reicht und nicht größer werden.
1: Genau, genau. Also es sind auch genau die Begriffe, die du da in deiner emotionalen Rede, die total angebracht ist an der Stelle, geworfen hast. Es ist Geldmacherei.
0: Ja.
1: Es wird genau mit dieser Unsicherheit halt eben gespielt und es wird suggeriert, dass das nötig ist. Es wird suggeriert, dass Folgemilch nötig ist. Es wird suggeriert, dass ständig irgendein neues Produkt nötig ist. Und das ist es tatsächlich nicht. Ne? Also da gibt es dann so ein paar Eckpunkte, wie du schon sagst, ne? Kleinstes Loch, kleinster Nuckel, reicht von Anfang bis Ende, Prä reicht von Anfang bis Ende. Also auch da gibt es keinerlei Notwendigkeit, irgendwie zu wechseln. Und ja.
0: Ja, vor allem Finger weg von ab 2. Ne? Also die 1er, da gibt es noch Für- und Widersprecher, aber ab da, die 2, kann man ja schon eigentlich
1: genau, also weglassen. Immer schauen, dass halt wirklich nur Laktose drin ist. Mhm. Da habt ihr das vielleicht in den Medien jetzt gerade auch verfolgt, ne, dass da also auch in verschiedenen Ländern die Zusammensetzung sehr, sehr unterschiedlich ist, wie in Deutschland. Da aufgrund gesetzlicher Vorgaben hauptsächlich kein Zucker zusätzlich in der Milch haben oder in der Ersatznahrung, das aber zum Beispiel in anderen Ländern gang und gäbe ist, es da einfach wirklich in der Säuglingsersatznahrung Zucker mit drin ist. Und am Ende des Tages ist das auch genau das, was die Folgemilch ausmacht, weswegen sie auch erst ab Beikost oder ne, zur Beikost erlaubt ist sozusagen. Erstens darf ich dann damit werben, weil es keine Säuglingsersatznahrung mehr ist, sondern es ist ein Beikostprodukt an der Stelle.
0: Mhm.
1: Und zum anderen ist dann halt eben einfach noch ein bisschen Stärke mit drin.
0: Okay.
1: So, aber die hat keinerlei andere Vorteile im Vergleich zur Prä, die man vorher hatte. Aber das eine darf man halt bewerben und das andere nicht.
0: Ja, ja, das ist so, dass man der Blick hinter die Kulissen.
1: Ja, und das sind ja auch die ganzen genau. anderen Produkte. Ne? Also warum macht denn jetzt jemand, der eigentlich spezialisiert ist auf Babynahrung, plötzlich Pampers und, also nee, natürlich keine Pampers, sondern Windeln. Aber da hat man es schon im Sprachgebrauch drin.
0: Ja,
1: ne?
0: Ja.
1: Also warum sind es jetzt die Windeln und die Beruhigungssauger, die dann auch noch alle gemacht werden? Oder halt eben die Feuchttücher. Warum hat man denn diese große Produktpalette? Und Sonnencreme ist ja auch noch mit da drin. Also ne, das ist alles von einem Hersteller und du fragst dich, warum? Naja, weil es die Prägung ist. Und wenn das und das und das Produkt von denen gut ist, dann kann ja das, das und das auch gut sein oder muss ja gut sein. Und dann ist man viel geneigter, das dann auch direkt zu kaufen. Also diese Psychologie dahinter ist einfach krass.
0: Was sagst du denn zu den verschiedenen, also wie lange, wenn ich jetzt wirklich Fläschchen geben muss oder möchte, brauche ich so einen Sterilisator, so einen Dampfsterilisator oder Fläschchenwärmer? Ich fand die Idee des Fläschchenwärmers dann irgendwann sehr irritierend, weil einerseits sagt man, die Milch soll danach sofort weggeschmissen werden, weil sie soll nicht stehen bleiben, gerade bei den ganz Kleinen. Und ich, wenn ich sie anrühre, ist sie ja warm, wozu brauche ich ein Fläschchenwärmer? Wir haben den damals geschenkt bekommen, von da stand er da halt. Ne? Aber da habe ich mich auch gefragt, brauche ich das eigentlich?
1: Kurze Antwort, nö. Na, also auch da braucht man vieles nicht. Manches erleichtert vielleicht den Alltag so ein Stück weit. Aber wie du schon sagst, also da bitte die angerührte Milch immer zeitnah dann auch entsorgen, wenn sie nicht aufgetrunken wurde. Einfach weil sich da Keime entwickeln, Bakterien, die ist dann einfach kein sicheres Lebensmittel mehr für das Kind. Man braucht jetzt nicht dauernd und ständig und alles zu sterilisieren. Also wenn man sich dann manchmal anguckt, was so ein Kind, das auf dem Boden rumliegt, schon alles in den Mund nimmt und sonst wie an Keimen und sonstiges im Mund hat, das braucht dann auch nicht mehr für jede Nahrungseinheit sozusagen eine frisch sterilisierte Flasche. Also da muss man sich dann auch nicht mehr Stress machen als nötig.
0: Und wenn ich, das ist halt auch der Vorteil, ne, der stillenden Mama, die hat ihr Essen immer dabei. Fläschchenmamas kommen immer mit dem ganz großen Rucksack, daran erkennt man sie auch, weil die müssen immer ganz viel mithaben. Wie hast oder würdest du, hättest du da einen Tipp, wie man das machen kann, wenn man eben alles mitnehmen muss, das warme Wasser vor Ort? Also ich habe immer Thermoskanne mitgehabt mit dem warmen Wasser und habe dann vor Ort angerührt.
1: Genau. Also es gibt inzwischen auch viele fertige Produkte, die man tatsächlich so mitnehmen kann und auch nutzen darf. Da muss man aber ganz genau auf die Packungsbeilage sozusagen gucken. Man sollte das Produkt auf jeden Fall immer nach Packungsanleitung zubereiten, also auch gerade was die Wassertemperatur angeht und auch was das Schütteln und das Rühren angeht, denn da kommt es halt wirklich drauf an, dass sich die einzelnen Bestandteile richtig lösen können, nur damit das Kind dann nachher auch optimal versorgt ist.
0: Bist du Schüttler oder Rührer? Wofür bist du? Das ist eine große Frage, ist eine große Diskussion. Wenn man sagt, man schüttelt, ob man dann eben die ganze Luft reinschüttelt oder durchs Rühren die ganze Luft reinschüttelt und dann hat das Kind zu viel Luft im Bauch. Da gibt es zwei Seiten, da gibt es einen Graben zwischen den Rührern und den Schüttlern.
1: Genau, und die Rührer und die Schüttler sollten beide mal ganz genau auf die Packungsanleitung gucken, weil das Rühren und das Schütteln steht so auf der Packungsanleitung, wie dieses Produkt es braucht. Also da, das hat nichts mit Luft zu tun, sondern das hat wirklich was mit der Löslichkeit der Inhaltsstoffe zu tun. Und damit dieses Produkt korrekt angewendet ist und auch wirklich dein Kind gut versorgt, muss es nach Packungsbeilage. Also weder mit Fencheltee drin, noch mit mehr Löffelchen, weniger Löffelchen, sondern bitte genau nach Packungsanleitung zubereiten. Das hat seinen Sinn und deswegen hat es auch so einen sperrigen Begriff, Formula, weil es wirklich was Hochkomplexes ist an der Stelle.
0: Aber wir sind ein hochentwickeltes Land, ne, und das ist auch hochentwickelte Formularnahrung. Was ist das? Das alles künstlich? Es steht ja immer drauf bei den meisten Packungen der Muttermilch nachgeahmt, so nah wie möglich. Was ist denn da drin? Was ist denn das?
1: Genau, also die Muttermilch, die hat einfach sehr, sehr, sehr viele Einzelbestandteile, viele von denen kennen wir noch gar nicht. Also es wird immer noch ganz viel an der Muttermilch geforscht. Ja. Und gerade alles, was in Anführungsstrichen lebt in der Muttermilch, das kann man natürlich in so eine Formularnahrung überhaupt nicht mit einbringen. Ja, also während die Muttermilch zum Beispiel auch Antikörper mit transportiert, ja, also die ist ein guter Schutz bei Erkältung, bei irgendwelchen Infekten, die da gerade umgehen. Das kann eine Formula nicht. Ja, also eine Formula hat halt eben genau die Bestandteile, die wir kennen und auch auf sicherem Wege in so eine Verpackung reinbringen können und dann auch nachher sicher selbst zusammenrühren, schütteln oder sonst wie machen zu können.
0: Aber ich muss jetzt keine Angst haben, dass wenn mein Kind eben darauf angewiesen ist oder dass es jetzt irgendwie mangelernährt ist, also da ist schon alles drin. Auch klar, wir sagen immer wieder stillen, ne, versuch es, wenn du es möchtest, ist es am besten, aber da ist schon alles drin. Also mein Kind erleidet jetzt keinen Schaden, wenn ich es damit halt ernähren muss.
1: Das ist eine manchmal sehr spitzfindig formulierte Geschichte an der Stelle, ne? Also also es ist das Nächste, an das wir rankommen von der Muttermilch aktuell. Es ist gut, dass wir dieses Lebensmittel haben, aber es kommt halt eben in den Facetten einfach nicht ran. Also wenn man sich anguckt, wie viele Inhaltsstoffe das sind und das halt eben vergleicht mit den Tausenden, die in der Muttermilch drin sind, dann ist von vornherein klar, es ist nicht das Gleiche, es kann nicht das Gleiche sein, aber es ist das Beste, was wir aktuell haben.
0: Vor allem, und das ist dann gleich die Überleitung zur Beikost, was ja auch spannend ist, wenn man stillt, dass ja dann auch so ein bisschen gleich so Geschmack mitkommt, ne, was die Mutter isst und dass man dann schon sagt, das, was die Familie allgemein gerne isst, kommt dann schon ein bisschen mit rein und das hast du hinterher ja auch als Beikost dann auf dem Tisch stehen. Also das hat ja auch nochmal so eine Verbindung.
1: Genau, also diese Geschmacksprägung, die ja schon im Mutterleib anfängt.
0: Schon, genau.
1: Das wird dann natürlich direkt, geht damit durch weiter. Genau.
0: Genau, das ist nämlich gleich noch unser drittes Thema, wenn die Kinder dann älter werden und dann eben schon anfangen, ich möchte auch mal was in den Mund stecken, an der Gurke oder an der Brot Rinde lutschen. Genau, wir spielen noch mal ganz kurz Musik, meine Liebe. Und dann sprechen wir über die Beikost. Dann haben wir nicht mehr so viel Zeit, aber wir kriegen das noch unter.

0: Schönste Irish Folk von Nathan Evans. Ja, wenn meine Studiogäste nicht sagen, was sie für Musik hören möchten, dann suche ich sie auf.
1: Und sie freuen sich trotzdem.
0: Ja, das finde ich immer so schön. Das finde ich immer super. Genau, Stefanie Müller am Mikrofon hier im Studio und Vanessa End ist mein Studiogast. Und wir haben im ersten Teil über das Stillen gesprochen, über Stillvorbereitung. Und nochmal jetzt in der zweiten Hälfte haben wir über Formularnahrung gesprochen, sprich Fläschchen Milchpulver. So, Beikost, ganz schnell. Wir haben noch 10 Minuten und das ist auch ein super wichtiges Thema. Ich weiß, dass du da auch noch mal Stunden drüber reden könntest. Beikost heißt ja, die Kinder, ich meine, die müssen auch lernen, normal, das haben wir auch irgendwann mal gelernt, zu essen, abzubeißen, zu kauen, sich zu trauen, im Mund das alles lernen, die vielen Muskeln der Zunge und alles. Darum geht es. Beikost halt erstmal essen, lernen. Das heißt, ich stille weiter oder ich gebe weiter das Fläschchen Beikost. Nicht satt werden, sondern erstmal ausprobieren. Davon reden wir. Die Mythen, es gibt da auch so viel. Wann fange ich damit an? Die einen sagen, ach, wenn das Kind sitzen kann von alleine. Die anderen sagen, wenn es nicht mehr rausschiebt mit der Zunge die ganze Zeit. Ich weiß es nicht. Sag du es uns.
1: Genau, das sind zwei sehr, sehr wichtige Punkte tatsächlich. Also wenn man sich die Beikostreifezeichen anguckt, dann ist es halt so, dass man sagt, es schiebt es halt eben nicht mehr raus, das Essen. Das heißt, dieser Zungenstreckreflex ist einfach nicht mehr vorhanden. Das Kind hat eine gute Rumpfstabilität und kann den Kopf sicher halten. Ne? Also es muss jetzt nicht sich von ganz alleine aufsetzen können. Das wäre zu weit gegriffen. Also es können ja viele auch einfach erst relativ spät im ersten Lebensjahr. Genau, und dann muss halt eben die Hand-Auge-Mund-Koordination ausgeprägt sein. Das heißt, es ist nicht mehr dieses, ich hampel mit meinen Armen irgendwo rum und greife nach irgendwas und steck's mir in den Mund, um es zu erkunden, sondern wirklich, ich sehe etwas, gucke es gezielt an, greife gezielt danach und führe es dann halt eben auch gezielt zum Mund. Das sind so die drei Beikostreifezeichen. Viele sagen ja dann noch Interesse am Essen, guckt, was Mama und Papa machen, macht Schmatzgeräusche und so. Ja, das gehört sicherlich alles auch mit dazu. Aber es sagt halt eben nichts darüber aus, ob denn das Kind wirklich bereit ist für die Reife, also von der Darmreife her wirklich bereit ist. Ne, so ein Interesse an dem, was Mama, Papa, Geschwisterkinder machen, das ist einfach generell immer da.
0: Würdest du sagen, weil wir ja nun mehrfach erwähnt haben, Stillen ist besser als Milchpulver, würdest du sagen, dass Kinder, die Milchpulver kriegen oder Fläschchen, dass man da mal früher gucken sollte oder wirklich nur allein aufs Kind und es ist egal, dann kommt das Fläschchen halt so lang, wie es gebraucht wird?
1: Genau, das Fläschchen, das kommt genauso lang, wie es gebraucht wird. Das ist also genauso wie auch beim Stillen. Ne? Das natürliche Abstellalter, da reden wir von 2,5 bis 7 Jahre. Die WHO empfiehlt reines Stillen bzw. Formulagabe bis zum 6. Monat, also bis zum Ende des 6. Monats und dann gerne auch über den 2. Geburtstag hinaus, solange Mutter und Kind es wollen. Und genau das gleiche gilt auch fürs Fläschchen.
0: Genau, und Beikost, da gibt es ja auch verschiedene. Es gibt ja dieses entweder Brei, also alles klein machen, oder halt breifreies, also wirklich gleich. Was würdest du sagen?
1: Genau, oder man macht einfach das, was gerade gut funktioniert so und passt. Ne? Ja. Also da gehe ich tatsächlich auch sehr gerne mit der WHO, die ja tatsächlich ihre Empfehlung für die ganze Welt ausspricht und nicht nur für bestimmte Länder, die dann halt auch wirklich sagt, naja, man gibt es den Kindern in einer Konsistenz, mit der sie gut zurechtkommen. Und die ist sicherlich am Anfang weicher und vielleicht auch gestampft, aber sie wird halt eben immer fester. Das kann man natürlich formalisieren in diesem Beikostfahrplan, wo man sagt, okay, man hat jetzt wirklich Brei und.
0: Ui, da gibt es Tabellen, ne? Da gibt es in diesen Büchern, gibt es Tabellen mit schönen Bilderchen drin, da ist ein Fisch abgebildet, da musst du zum ersten Mal Fisch geben und da ist das abgebildet, da musst du zum ersten Mal Fleisch geben und da gibt es Wochenpläne.
1: Genau, und erfahrungsgemäß sind diese Pläne, die von außen über einen drüber gestülpt werden, ja durchaus eher Stressoren, als dass sie einem gut tun an der Stelle. Ja, also da kann man sich gerne ein bisschen frei von machen. Man hat es inzwischen gelernt, dass alles andere in der Babyentwicklung in einem Zeitfenster stattfindet. Und genauso ist es mit der Essentwicklung auch. Also das Zeitfenster, von dem auch oft gesprochen wird, so ab dem 5. Monat bis zum vollendeten 7. Monat. Ja, es ist ein Fenster. Und in der Zeit kann man es gerne anbieten. Und mit anbieten meine ich tatsächlich, schau, ob dein Kind Interesse hat. Aber stopf ihm halt eben nicht den Breilöffel in den Mund und noch eins für Oma und dann kommt der Flieger nochmal und noch eins für den Mama oder den Papa. Genau, also da wird meiner Meinung nach oft auch ein bisschen viel Aufhebens drum gemacht, also ein bisschen mehr zurücklehnen, schauen, was auf einen zukommt. Und auch da spielt halt eben die Angst der Eltern oft eine ganz, ganz große Rolle. Na, unsere Kinder sind sehr, sehr kompetent, was das angeht. Die zeigen uns sehr deutlich, was sie möchten, auf die Art und Weise, wie sie es halt eben können. Aber sie zeigen das. Und genau, wir dürfen denen da auch ein Stück weit vertrauen, was das angeht.
0: Ja, ich glaube, man hat auch so, gerade wenn es vielleicht das erste Kind ist, ne, auch Angst, dass sie sich verschlucken und so.
1: Absolut, ich kann das total gut nachvollziehen. Das ging mir bei meinem ersten Kind sicherlich nicht anders. Und auch immer wieder kommen Situationen, bei denen ich einfach da sitze und denke, oh Gott, oh Gott, oh Gott, oh Gott, ne, was soll das nur werden? Und mit denen ich einfach vorher noch nicht konfrontiert war. Und die Beikost ist dann natürlich ein ganz, ganz großer Meilenstein im ersten Lebensjahr für viele Eltern. Und auch da ist Informieren halt ein ganz, ganz großes Thema und daran mangelt es einfach auch, ja. Also wer dann zur, was ist es, die U4, glaube ich, oder noch später, also so um den vierten Monat rum halt den einen Zettel mit genau dieser Tabelle in die Hand gedrückt bekommt und da wenig Erklärung drumherum ist, ja, da stehst du auch erstmal da und guckst, was du damit machst.
0: Ich habe, das muss ich jetzt gerade mal kurz erzählen, ich habe neulich eine Freundin besucht, die hat gerade ihr viertes Kind bekommen. Und ich saß bei der im Wohnzimmer und ich dachte, mein Gott, ist diese Frau ruhig. Mein Gott, ist diese Frau entspannt. Mein Gott, ist das, wie ist denn das hier so schön hier? Und dann dachte ich mir, mein Gott, wie war ich denn? Wie krass war ich denn drauf? Ich habe das so genossen, ich fand das so schön. Und ich war einerseits, dachte ich, oh Mann, hätte ich das auch mal so gemacht? Und dann dachte ich mir, ich konnte es wahrscheinlich gar nicht anders. Und es ist halt schon das vierte Kind, ne? Also Wahnsinn, die hat mich selber total runtergebracht. Obwohl die gerade wirklich ein fast noch Neugeborenes hatte eigentlich, ne? Und dachte ich mir, wow, aber diese Ruhe hätte ich gerne gehabt.
1: Ja, das also, ne, gerne. Beim zweiten Kind ist es schon ganz anders als beim ersten. Man hat schon eine grobe Idee, auch wenn ganz vieles ganz anders ist. Aber spätestens beim dritten Kind wissen dann, glaube ich, auch die meisten, okay, ich kann mich eh nicht darauf vorbereiten, was jetzt kommt, weil auch da kommt jetzt wieder ein neues Individuum auf die Welt und wird mich überraschen. Ja, zurücklehnen.
0: Ja.
1: Und gucken.
0: Ach hey, ja, Beikost, genau. Mit was, hast du so einen Klassiker, mit was du anfangen würdest? Also klar, mit der Brotrinde, mit der Stück Gurke oder einfach irgendwie, was man halt da hat?
1: Ja, mit dem, was da ist. Im Zweifelsfall greift das Kind sich das halt eben selber. Ne? Also das kann auch mal passieren, dass man da eine Banane in der Hand hat und plötzlich ist ein Kind an der Banane dran und dann weißt du spätestens, jetzt ist Zeit für Beikost.
0: Naja, das sind die lustigen Momente immer wieder. Vanessa, die Sendung ist zu Ende. Ich hoffe, wir konnten viele Fragen klären. Wahrscheinlich haben wir ganz viele neue Fragen aufgeworfen. Du musst einfach nochmal wiederkommen.
1: Das mache ich sehr gerne.
0: Sag doch bitte zum Schluss nochmal. Also nochmal zurück zur Stillberatung. Wie erreiche ich dich, wenn ich Stillhilfe brauche?
1: Genau, also uns von der Stillberatung in Witzenhausen, Vera Meißner Kreis, uns findet ihr auf Facebook, auf Instagram oder halt eben auch im Web, immer unter Stillberatung Witzenhausen. Ihr erreicht die AFS Still Hotline, die also unabhängig von uns jetzt hier ist, unter der 0228 9295 9999. Das ist eine Nummer unter dem Ortstarif, die also immer für euch da ist. Und ansonsten erreicht ihr mich höchstpersönlich unter der 0151 618 49290.
0: Und das Thema Beikost, was du ja auch hast, ne, den Schmackofratz, den müssen wir ja auch nochmal erwähnen.
1: Genau.
0: Das ist deine Firma sozusagen.
1: Genau. Also
0: weil Stillberatung ist ja Ehrenamt und das ist ja das, womit du dein
1: Geld verdiene. Genau. Mit der Ernährungsberatung Schmackofratz. Da findet ihr mich im Netz unter schmackofratz.info oder halt eben auf Instagram unter dem Kürzel Schmackofrätzchen.
0: Genau. Und einfach nur mal, damit es zur Vollständigkeit, aber es können sich auch Erwachsene an dich wenden. Ne? Also
1: ja, ganz unbedingt. Geht,
0: Ernährungsberatung kann ja alle betreffen.
1: Ganz unbedingt, die Ernährungsberatung, Entspannung, da bin ich auch Ansprechpartner für Familien und für Mamas und Frauen und alle.
0: Und alle, genau. Und so wie ich dich bisher kennengelernt habe, glaube ich auch, dass da wahrscheinlich das eine oder andere noch dazukommt, die eine oder andere Fortbildung, was da halt so in dieses große Bubble gehört.
1: Genau, es gibt da eine kleine Liste inzwischen.
0: Genau, kann man da immer mal gucken. Vanessa, vielen lieben Dank, dass du zu uns ins Studio gekommen bist.
1: Ich habe zu danken, es war wunderschön.
0: Vielen Dank für deine Informationen. Und im Studio waren Stefanie Müller und meine Studiogästin Vanessa End. Vielen Dank dafür und ja, wir wünschen einfach alles Gute für alle da draußen, die uns hier zugehört haben und schöne Schwangerschaften und tolle Zeiten mit Kind und Kegel und allem drum und dran.
1: Ganz genau, da kann ich mich nur anschließen.
0: Bis dann, zum nächsten Mal.
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7: 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Liebe RFM-Hörer, hier ist eure Motorradorin Lena Ronshausen. Ich habe heute zwei Gäste von der Polizei zu Gast in meiner Sendung und freue mich sehr, dass ihr ins Studio gekommen seid. Könnt ihr euch mal bitte vorstellen, wie ihr heißt?
8: Ja, gerne machen wir das. Wir freuen uns auch, dass wir hier sein dürfen. Mein Name ist Jörg Künstler. Ich bin Pressesprecher der Polizeidirektion Werra Meißner.
9: Und mein Name ist Alexander Först. Ich bin auch bei der Polizeidirektion Werra Meißner, bin Kollege vom Jörg und dort Jugendkoordinator.
7: Wie lang macht ihr das schon?
8: Gut, bei der Polizei bin ich schon seit 1981, also schon seit 43 Jahren im Polizeidienst. Angefangen habe ich natürlich bei der Bereitschaftspolizei nach der Ausbildung, war dann eine Weile in Frankfurt auf dem dortigen 13. Polizeirevier und bin dann nach einem Laufbahnwechsel zur Kriminalpolizei nach Eschwege versetzt worden. Dort war ich lange Jahre bei der Kriminalpolizei in verschiedenen Kommissariaten. Bevor ich dann zur Direktion gewechselt bin und schon dort auch seit 20 Jahren als Pressesprecher und auch Einstellungsberater tätig bin.
9: Ja, bei mir ist es nicht ganz so lange her, aber immerhin auch schon über 30 Jahre. Also ich bin seit 1992 bei der Polizei, also mittlerweile 32 Jahre. War nach der Zeit in der Bereitschaftspolizei dann in Wiesbaden und in Frankfurt im polizeilichen Einzeldienst, bin dann 2006 in den Werra-Meißner-Kreis gekommen und habe dort dann Schichtdienst gemacht bis zum Jahre 2019 und dann habe ich die jetzige Funktion dort übernommen als Jugendkoordinator bei der Polizeidirektion.
7: Welche Funktionen habt ihr?
8: Ja, wir bei uns, das nennt sich Presse- und Öffentlichkeitsarbeit, wo wir beide tätig sind. Das beinhaltet natürlich in erster Linie die Funktion des Pressesprechers. Der Alex ist diesbezüglich mein Vertreter. Dazu zählt auch noch die Einstellungsberatung, die kriminalpolizeiliche Beratung. Ich persönlich bin auch noch Sicherheitsberater für Senioren. Und der Alex, wie gesagt, ist als Jugendkoordinator hauptamtlich tätig und unterstützt natürlich auch bei der Einstellungsberatung oder aber bei der bei den Schulpraktikanten, die wir ja auch mehrfach im Jahr betreuen.
7: Wie viele Mitarbeiter sind Revierpolizei Eschwege?
9: Also Mitarbeiter von der in Eschwege, am Standort Eschwege, müsste ich jetzt grob schätzen, das wären so um die 120 sein, die jetzt im Eschwege im Haus dort arbeiten. Dort ist ja angesiedelt einmal die Polizeistation in Eschwege. Das sind die Kollegen, die halt im Schichtdienst zum einen arbeiten, also sprich im Streifenwagen unterwegs sind, mit einer Ermittlungsgruppe, die auch dort angegliedert ist. Dazu kommt die Kriminalpolizei, die mit verschiedenen Kommissariaten dort im großen Haus untergebracht ist, der Verkehrsdienst und die Polizeidirektion, wo der Jörg und ich halt dazugehören mit unseren Funktionen. Daneben halt noch die ein paar Kollegen und Kolleginnen im Angestelltenverhältnis. Also roundabout sind das so um die 120, die in dem Eschweger Direktionsgebäude ihren Dienst versehen.
7: Jetzt gehen wir in eine Musikpause und hören jetzt Musik.

0: Seid ihr als Pressesprecher auch viel unterwegs?
1: Wir sind natürlich auch in dieser Funktion oftmals unterwegs. Die Hauptarbeit findet natürlich am Schreibtisch statt. Wir werten dort aus, was im Laufe des Abends, der Nacht und natürlich dann auch im Laufe des Tages im Werra-Meißner-Kreis passiert an polizeirelevanten Sachen, die auch für die Presse von Interesse sein können. Und die werden wir dann entsprechend niederschreiben und auch den Medien zukommen lassen. In besonderen Fällen, größeren Ereignissen, können Brände sein oder auch andere polizeiliche Angelegenheiten, ist es natürlich auch so, dass wir dann auch an den Ereignisort fahren und von dort die Pressearbeit erledigen. Oftmals sind dann in solchen Fällen auch Kamerateams von anderen Hörfunk- oder TV-Anstalten vor Ort, die dann Interviews wünschen, die wir dann auch entsprechend bedienen.
2: Nur mal ergänzend, manchmal gibt es noch mal herausragende Einsatzlagen, so möchte ich es mal nennen, zum Beispiel Demonstrationslagen, zum Beispiel im Bereich Kassel, wo es auch eine gewisse Öffentlichkeitswirksamkeit gibt und wo Jörg und ich auch als Pressestelle, die ja zum Polizeipräsidium letztendlich in Kassel gehört, dann auch herangezogen werden, um zum Beispiel Presse vor Ort zu betreuen oder zumindest das Medieninteresse, was rund um diese großen Einsätze entsteht, dann irgendwie abzuarbeiten.
1: Ich will nur kurz was anfügen. Manchmal sind wir auch unterwegs bei Verkehrskontrollen oder Sonderaktionen, wie jetzt letztmalig Blitz for Kids, die wir dann auch medial betreuen und das dann der Presse anliefern.
0: Wann genau fangt ihr an zu arbeiten?
2: Ja, also der Jörg und ich haben geregelte Arbeitszeiten, möchte ich jetzt mal sagen. Das heißt, wir haben eine Kernzeit, die von morgens 7.30 Uhr bis nachmittags etwa 16 Uhr dauert, von montags bis freitags. Das kann natürlich dann sein, dass es anlassbezogen dazu kommt, dass wir auch nach dieser geregelten Zeit auch Termine wahrnehmen müssen. Jörg zum Beispiel in puncto von Beratungen oder Vorträgen, die meistens dann außerhalb oder abends dann stattfinden oder tatsächlich auch Einsätze, wie ich es eben gesagt habe, die natürlich auch vornehmlich am Wochenende stattfinden. Dann müssen wir auch mal Samstag oder Sonntag ran.
0: Habt ihr eine

0: Lieblingsaufgabe?
1: Also grundsätzlich macht mir die Pressearbeit an und für sich Spaß. Und darüber hinaus gibt es noch die anderen Bereiche, gerade der Bereich Sicherheitsberater für Senioren, wo ich also auch mit vielen Vorträgen unterwegs bin und ehrenamtliche Mitarbeiter habe. Da denke ich mal, das ist so eine Aufgabe, die ich da favorisieren würde.
2: Ich mache die Pressearbeit auch nur stellvertretend, aber mache ich auch sehr gerne. Aber ich könnte da jetzt nicht unbedingt groß was herausheben. Natürlich ist die Präventionsarbeit, die ich auch als Jugendkoordinator zum Beispiel im Bereich Schulen hin und wieder mache oder auch Netzwerkarbeit, sehr bereichernd. Man kommt mit sehr vielen verschiedenen Menschen in Kontakt. Und das ist generell das, was mir auch in der Tätigkeit einfach Spaß macht.
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0: Polizist werden?
1: Ja, das wäre schön, ist aber leider nicht so. Also es gibt schon eine Vielzahl von Voraussetzungen, die erfüllt sein müssen. Das fängt letztendlich beim Schulabschluss an. Da ist es in Hessen, das muss ich betonen, das gilt ausschließlich für das Bundesland Hessen, so dass man das Abitur oder die Fachhochschulreife benötigt. Gibt aber auch noch die Möglichkeit, mit mittlerer Reife sich bewerben zu können.
2: Wenn die abgeschlossene Berufsausbildung dann hinten dran kommt mit einem relativ guten Notendurchschnitt in der Berufsausbildung, nämlich mindestens 2,5. Das sind so die drei wesentlichen schulischen Voraussetzungen, die man mitbringen muss.
1: Darüber hinaus gibt es natürlich noch andere Voraussetzungen, unter anderem eine Mindestgröße, die derzeit bei 1,55 liegt und ein Höchstalter, das bei 36 Jahre am Tag der Einstellung liegt. Ansonsten muss man natürlich polizeidiensttauglich sein. Das entscheidet aber im Rahmen des Eignungsauswahlverfahrens dann der Polizeiarzt bzw. die Polizeiärztin.
2: Ja, dann kommen noch ein paar andere Voraussetzungen dazu, natürlich, dass man sagt, man sollte geordnete wirtschaftliche Verhältnisse haben, man sollte gerichtlich nicht vorbestraft sein, weil das wäre ziemlich schlecht, wenn man bei der Polizei anfangen will und hätte dann selber schon eine Strafakte. Das sind alles so Dinge, die dann berücksichtigt werden müssen, damit man dann sich bewerben kann.
1: Und am Ende ist es so, wenn diese Voraussetzungen erfüllt sind, muss man ja ein Eignungsauswahlverfahren absolvieren. Ich sage jetzt mal einfach einen Test, der über 2 Tage geht. Und den muss man natürlich entsprechend gut bestehen, um dann mit der erforderlichen Punktzahl ein 3-jähriges duales Studium bei der Polizei beginnen zu können.
2: Ja, Jörg sagt das eben schon. Also in Hessen, wir müssen uns immer darauf verständigen, dass wir das für uns, für das Bundesland Hessen so sagen, ist die Ausbildung ein 3-jähriges duales Studium. Dual deswegen, weil es sehr viel theoretische Inhalte gibt, aber natürlich auch, und das ist immer das Schöne, wenn man sich mit jungen Menschen unterhält, die gerade in der Ausbildung oder in dem Studium stecken, dass sie sagen, dass wir viele Praktikums oder viele praktische Inhalte haben, deswegen duales Studium, wo die Kolleginnen und Kollegen dann im Rahmen ihrer Praktikas dann auf die Dienststellen gehen, entweder in die Schicht gehen oder auch in verschiedene Kriminalkommissariate und im Rahmen ihrer Ausbildung dann dort richtig mitarbeiten mit den dortigen Kollegen, die da schon seit Jahren vielleicht ihren Dienst versehen und dann dort eingegliedert werden in die Dienstgruppe, ins Kommissariat und machen dann ganz normale Arbeit. Und das ist für viele natürlich dann so im Rahmen dieses Studiums so mit das Schönste. Dazu kommen natürlich, wenn man von Studium redet, natürlich noch Inhalte, die so ein bisschen besonders sind gegenüber vielleicht anderen Studienzweigen. Die müssen natürlich auch, weil wir eben über Schießen geredet haben, die müssen natürlich auch Schießtraining machen, die müssen Selbstverteidigung machen, viele Sportinhalte, viele praktische Trainings, wie man in gewissen Situationen vorgeht, wenn man als Streife wohin gerufen wird. Das sind natürlich dann Sachen, die auch, denke ich mal, viel Spaß machen und den Studiumsinhalt, den theoretischen Part, den man natürlich auch abbilden muss, dann so ein bisschen auflockern.
0: Freut ihr, neue Praktikanten und neue Arbeitskollegen zu finden?
2: Ja, es ist immer bereichernd. Wir sind natürlich froh, dass das Interesse nach wie vor, zumindest unsere Wahrnehmung, sehr groß ist. Wir haben relativ häufig Anfragen für Praktikas. Jetzt im nächsten Jahr zum Beispiel auch wieder, wo wir uns freuen, dass junge Leute dann zumindest das Interesse erstmal haben, in diesen Beruf hineinzuschnuppern. Und es ist nach wie vor so, das macht die Polizei keine Ausnahme. Man braucht immer wieder neuen Nachwuchs in den Bereichen oder versuchen wir unser Bestes zu geben, dass die Leute auch sich interessieren und dann möglichst am besten sich dann auch später bewerben. Und dann freut man sich auch, wenn man den einen oder anderen, den man aus dem Praktikum vielleicht kennt, dann auch später als Kollegen wieder trifft.
0: Was passiert im Werra-Meißner-Kreis?
1: Das ist jetzt nichts Besonderes gegenüber anderen Landkreisen oder Städten. All das, was da passiert, passiert natürlich im Werra-Meißner Kreis auch. Das fängt an bei einer banalen Ruhestörung über Verkehrsunfälle in den verschiedenen Formen, von Auffahrunfall, Parkplatzrempler bis hin zu schweren Verkehrsunfällen. Es gibt private Streitigkeiten, Auseinandersetzungen. Es gibt natürlich auch Diebstähle, angefangen auch hier vom Ladendiebstahl bis zu Einbrüchen, hin und wieder mal ein Raub und auch schwere Kriminalität, sei es Sexualdelikte oder sei es dann Tötungsdelikte.
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0: Hallo, hier ist Lena mit meiner Radiosendung von Lena liebt. Ich habe gerade hier Künstler und Alexander Förs von der Grippo von Polizei gehabt. Und jetzt machen wir weiter mit das Interview. Seid ihr auch traurig, was passiert?
1: Also, es ist schon manchmal so, dass natürlich, wenn wir das auswerten oder gucken, was ist so vorgefallen, vielleicht weil wir auch wissen wollen, was schreiben wir vielleicht für die Presse oder auch nicht, dass das ein oder andere einen vielleicht schon mal ein bisschen mehr berührt natürlich. Aber im Grunde sind wir schon so, auch auf der, weil wir auch lange schon bei der Polizei sind, dass wir da auch professionell und sehr sachlich mit umgehen. Und man kann auch nicht bei jedem Fall, der irgendwo vorkommt, sich da emotional dran hängen. Aber natürlich gibt es Fälle, wo man dann auch drüber spricht und dann sagt und wo man schon das schon mal eine Minute mehr drüber nachdenken muss, weil es sehr schlimm ist.
0: Wie teilt ihr euch ein?
2: Wie wir uns persönlich einteilen, jetzt kann ich ja nur darüber sprechen von der Pressestelle, da sind wir ja nur zu zweit. Das heißt also, wir müssen uns schon miteinander absprechen. Es gibt neben der Pressearbeit natürlich noch viele andere Termine, das hatte der Alex ja schon erwähnt. Er in seiner Funktion als Jugendkoordinator ist natürlich auch tagsüber in Schulen unterwegs. Kann sein, dass es mal einen Elternabend gibt. Ja, ich in meiner Funktion bin auch öfters mal unterwegs und nicht nur am Schreibtisch, sodass wir schon uns gegenseitig logischerweise absprechen müssen. Darüber gibt es natürlich auch Zeiten wie Urlaub, steht uns auch zu. Also von daher läuft das gut bei uns und bei zwei Mann ist es relativ einfach, sich da abzusprechen.
0: Seid ihr gern Polizei?
1: Um es kurz zu machen, ja. Also als ich damals angefangen habe bei der Polizei, das war schon aus so einer gewissen Berufung heraus, würde ich sagen. Also ich wollte damals eigentlich auch, was heißt eigentlich, nichts anderes machen. Deswegen habe ich mich auch nirgendwo anders beworben. Außer der Bundespolizei damals noch. Aber es ist ja letztendlich irgendwas Ähnliches. Und habe es geschafft und bin nach wie vor gerne bei der Polizei und habe das nicht bereut.
2: Ja, dann will ich das auch beantworten. Ich kann auch hier von mir aus ein klares Ja sagen. Natürlich, ich hatte ja erwähnt, dass ich 1981 angefangen habe und bis heute hat sich die Polizei wie viele andere Berufe natürlich auch komplett gewandelt, was Organisation betrifft, was die Ausstattung betrifft, die Computertechnik, Zeitalter, all das ist ja dazugekommen. Angefangen auf der Schreibmaschine, so war das damals. Von daher muss man damit aber auch umgehen können und bleibe trotzdem bei einem klaren Ja, dass mir der Beruf nach wie vor Spaß macht.
0: Jetzt gehen wir in der nächsten Musikpause ein.

0: Baum.
1: Müsst ihr auch mal schießen?
2: Also, na Jörg und ich würde ich jetzt mal für uns beide sagen, müssen eher weniger schießen. Natürlich müssen wir regelmäßig auch Schießtraining machen, was wir dann auch so im Jahr veranstalten. Aber aufgrund unserer Tätigkeiten, wie wir sie jetzt ausüben, sind wir eher weniger jetzt in der Verlegenheit, zur Waffe greifen zu müssen. Kollegen, die im Streifenwagen sitzen, die rund um die Uhr auch Nachtdienste machen, da kommt das schon mal öfters vor vielleicht, dass die in Situationen kommen, wo sie darüber nachdenken müssen, die Schusswaffe einzusetzen. Aber generell ist das sehr, sehr selten der Fall. Und ja, da sind wir auch froh drum.
3: Und in 2 Wochen haben wir wieder Schießtraining.
1: Wie kann man euch erreichen?
3: Also uns als Pressestelle kann man grundsätzlich über die normale Telefon-Festnetznummer der Polizei Eschwege erreichen. Das ist die 9250. Das ist unten die Wache der Polizeistation, die dann entsprechend verbinden. Natürlich kann man uns auch über E-Mail erreichen. Das ist aber auch alles im Internet hinterlegt, die Erreichbarkeiten.

0: Ich habe damals im Kindergarten Fußgängerführerschein gemacht. Gibt es das noch?
1: Ja, es gibt es immer noch. Also wir haben hier in Eschwege in der Direktion auch den Verkehrsdienst, der dort seinen Dienst versieht. Und da im Verkehrsdienst gibt es auch drei Kolleginnen bzw. Kollegen, die die Jugendverkehrsschule leiten. Und die sind dann auch zuständig, dass dann die Kindergärten den Fußgängerführerschein durchführen können mit den Kindern oder auch die Grundschulen dann den Fahrradführerschein, der meistens dann in der vierten Klasse gemacht wird. Das wird von der Jugendverkehrsschule Vera Meißner immer noch angeboten.
0: Gibt es einen Verkehrsübungsplatz in Vera Meißner Kreis?
1: Soweit mir bekannt ist, einen direkten Verkehrsübungsplatz gibt es nicht. Ich weiß, dass die Jugendverkehrsschule zum Beispiel für die Vorbereitung des Fahrradführerscheins bei der Geschwister-Scholl-Schule am Heuberg oben auf dem Schulhof häufig übt, weil dort ja auch so auf dem Schulhof so eine Straßenführung so dargestellt ist und auch dort dann Verkehrszeichen aufgestellt werden. Also da ist der Schulhof so hergerichtet, dass man dort mit Fahrrädern üben kann. Aber einen extra Verkehrsübungsplatz für extern, den man irgendwo, das wäre mir jetzt neu, den haben wir glaube ich nicht.
0: Ich möchte verkehrssicher werden. Wie mache ich das?
2: Letztendlich kommt es ja darauf an, welche Verkehrsbeteiligung ich habe. Bin ich Fußgänger, bin ich Fahrradfahrer, bin ich Autofahrer, Motorradfahrer? Das ist ja das Entscheidende, um dann beurteilen zu können, wie werde ich verkehrssicher. Grundsätzlich, weil wir gerade die dunkle Jahreszeit haben, gilt natürlich für viele Verkehrsteilnehmer, gute Sichtbarkeit ist wichtig, sowohl als Fußgänger durch Reflektoren, gelbe Westen oder ähnliches. Ja, bei Fahrrädern gibt es auch Reflektoren. All das spielt eine Rolle, um zumindest die Sichtbarkeit zu erhöhen, selbst besser gesehen zu werden und natürlich im umgekehrten Falle auch gute Beleuchtungseinrichtungen, um besser sehen zu können.

0: auch die öffentlichen Festen und Festivals auf?
1: Ja, natürlich. Alle großen Feste und Feierlichkeiten bedeuten natürlich auch immer, dass die Polizei sich darauf vorbereitet und das Ganze begleitet, dass zum Beispiel Fußstreifen unterwegs sind auf irgendwelchen Festivitäten oder auch zumindest dann mal präsent ist an verschiedenen Feierlichkeiten, Örtlichkeiten, um zu zeigen, dass wir da sind und dass man weiß, und dann fühlt man sich vielleicht auch als Besucher entsprechend sicher, wenn man weiß, die Polizei ist da.
2: Wir haben ja jetzt auch demnächst wieder die Weihnachtsmärkte, nicht nur in den Großstädten, die dann über Wochen gehen, sondern auch hier im Werra-Meißner-Kreis insbesondere kleinere Weihnachtsmärkte, die teilweise nur einen Nachmittag sind oder vielleicht über ein Wochenende gehen. Aber auch die sind natürlich im Fokus der Polizei. Das haben wir auf dem Schirm und werden das natürlich auch polizeilich begleiten. Natürlich nicht in der Größenordnung wie vielleicht das Johannesfest oder das Open Flair, wo wir auch von anderen Dienststellen unterstützt werden, weil da haben wir ja auch ein Besucheraufkommen von mehreren tausend, ist dann auch etwas anders zu bewerten als ein kleinerer Weihnachtsmarkt. Aber grundsätzlich sind wir für Veranstaltungen jeglicher Art, natürlich haben wir die im Blickpunkt und sind dafür auch verantwortlich und betreuen die auch.
0: Möchtet ihr auch was erzählen für unseren Hörer, was ihr gern sagen möchtet?
1: Denke ich mal, das ist auch wahrscheinlich im Sinne von Jörg, wollen wir uns auch einfach bedanken, dass wir vielleicht die Gelegenheit kriegen, auch mal hier ein bisschen was zu erzählen und vielleicht dem einen oder anderen auch, der zuhört, in Interesse vielleicht zu wecken, zu sagen, okay, Polizeiberuf könnte vielleicht sogar was für mich sein. Vielleicht frage ich mal nach einem Praktikum oder generell, wie es um die Modalitäten bestellt ist, zur Polizei zu kommen, vielleicht einen Einstellungsberatungstermin vielleicht in Anspruch nehmen wollen. Und das ist zum einen schon mal eine schöne Gelegenheit, dass wir dazu Gelegenheit haben, einfach mal dazu was zu sagen. Ansonsten, die vorstehende Weihnachtszeit kann man auch schon mal die Wünsche loswerden an alle, die zuhören, dass sie möglichst gesund bleiben und eine schöne Weihnachtszeit erleben und einen guten Jahreswechsel und einen ruhigen haben. Möglichst für uns natürlich möglichst wenig Arbeitsaufkommen in hinsichtlich irgendwelchen Störfällen. Und das war es jetzt erstmal von mir.
2: Ja, und den Weihnachtswünschen kann ich mich natürlich so anschließen. Ansonsten vielleicht nur ein Wunsch oder eine Bitte. Wenn man sich unsicher ist, scheut euch nicht, auch die Polizei mal anzurufen. Gerade im Bereich der Enkeltrick-Schockanrufe, Betrügereien am Telefon, Werbeanrufe, alles was da gibt. Und wenn man sich unsicher ist und nicht weiß, wie man sich verhalten soll, besser einmal angerufen, auch wenn sich herausstellt, dass anschließend es nichts Schlimmes war. Aber dann ist man auf der sicheren Seite. Und die Chance hat man gewahrt, nicht Opfer einer Straftat zu werden.
0: Vielen herzlichen Dank, dass ihr extra Zeit genommen habt und dass ihr zu Gast in meiner Sendung Lena Lieb wart.
2: Sehr schön, hat uns auch gut gefallen.
1: Danke. Vielen Dank.
0: Ich hatte Herr Jörg Künstler und Herr Förs zu Gast bei heutigen Sendung gehabt. Das war die Sendung von Lena Lieb.
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2: Und ich begrüße Sie zu dieser Sendung. Mein Name ist Stefanie Müller und ich habe diesmal drei Männer hier im Studio sitzen.
3: Hallo.
2: Hi. Die werde ich Ihnen jetzt vorstellen. Unser Thema heute ist Football. Eine Stunde lang reden wir jetzt über Football. Nicht abschalten, wer sagt, oh, das ist gar nicht meins. Vielleicht ist es ja hinterher ihrs. Wir werden es sehen, wir wollen es versuchen. Die drei Männer, die hier bei mir sitzen, wollen Ihnen Football. Und ein Hund. Oh Gott, Hund. Ich hätte Flipper fast unterschlagen.
3: Ja.
2: Kann er was sagen?
3: Er kann was sagen, Flipper.
4: Bäh. Hast du abgelenkt von der Maus? Nein. Okay.
2: Also, ja, wir haben keine Mäuse hier im Studio.
4: Nein, von irgendwas, was erwittert.
2: Ja, erwittert irgendwas.
4: Naja, komm, zurück.
2: Genau, eigentlich sind ja vier Männer hier bei mir, ne?
5: Ja, genau. Nochmal.
4: Entschuldigung.
3: Tschö.
4: So.
2: Och, der ist so süß. Genau, Flipper, der Hund, wohlgemerkt, ist auch hier. Genau, also nicht abschalten, liebe Hörer. Wer Football noch nicht kennt, wir wollen es Ihnen heute erklären. Und wir wollen es Ihnen vielleicht auch ein bisschen schmackhaft machen, weil die Mannschaft, über die wir sprechen, aus Witzenhausen, die Cherry Pickers, die ich Ihnen jetzt gleich vorstelle, suchen auch immer wieder neue Leute. Aber wollen allgemein einfach auch Unterstützung und Football an die Leute bringen und auch mal so ein bisschen das Phänomen des Super Bowl. Der Super Bowl kennt ja eigentlich jeder, auch wer Football nicht kennt oder die Regeln nicht kennt, nicht versteht, aber irgendwie vom Super Bowl hat jeder schon mal was gehört. Das ist ja auch irgendwie so ein faszinierendes Ding. Dieser Hype, der dann auch, ich weiß gar nicht, wann das angefangen hat, vor ein paar Jahren. Genau, das ist uns heute unser Thema. Football vorstellen, so ein bisschen euch das näher bringen und vor allem die Mannschaft vorstellen. Aber jetzt erstmal meine Studiogäste. Einmal Sebastian Sebo, wie dich alle nennen, Zublewitz.
6: Ja.
2: Dann sagen wir auch Sebo.
6: Richtig.
2: Wir haben ja vorhin auch festgestellt, beschlossen, wir duzen uns alle, ist einfach auch schöner. Und Football is Family ist euer Motto, von daher Family, da duzen sich auch alle. Ne? Eine große Football-Familie. Dann haben wir hier den Jonathan Johnny Biocanin.
7: Sehr gut. Hallo.
2: Johnny oder doch John Johnny, ne?
7: Johnny.
2: Johnny, klar, klar. Und Jarek Zielski. Hallo.
8: Hallo.
2: Ihr habt natürlich alle verschiedene Funktionen. Wenn ich die jetzt vorlese, ich glaube, das versteht man jetzt alles erstmal noch gar nicht. Das klären wir aber alles. Erzählt mir doch erstmal, ihr Lieben, ihr seid von den Cherry Pickers, finde ich auch ganz schön. Also, dass diese Idee, ihr kommt aus Witzenhausen, aus der Kirchenstadt und wir pflücken den Football aus der Luft wie die Kirschen vom Baum. Fand ich total schön.
7: Gut vorbereitet, sehr schön.
2: Ja, danke.
7: Ja, sehr gut.
2: Erzählt uns doch erstmal, wie seid ihr zum Football gekommen? Was hat euch daran fasziniert? Wie lange macht ihr das schon? Warum habt ihr diese Mannschaft in Witzenhausen gegründet?
7: Da müsste eigentlich Jarek anfangen, weil er ist am längsten dabei.
2: Okay, fang an. Was ist das Schöne, was ist das, ohne jetzt gleich in die Tiefe zu gehen, weil wir müssen das, glaube ich, manchen Leuten schon erstmal ein paar Sachen, ne? Hier kommen dann auch so Sachen wie Tackle und Flag und so, das müssen wir alles erklären. Aber wie bist du dazu gekommen? Was hat dich fasziniert am Football? Was hast du vorher gemacht vielleicht auch? Vielleicht hast du gewechselt, die Sportart.
8: Ah, ich habe... Bevor ich Football gespielt habe, habe ich Basketball gespielt. Das ging schon mal so halbwegs in die richtige Richtung. Mhm. Und dann habe ich irgendwann mal, also ich habe angefangen mit 13, also 14. Ne, das ist schon über 25 Jahre her. Und dann habe ich den Super Bowl tatsächlich irgendwann mal im Fernsehen gesehen, habe den mir angeguckt, habe mir wirklich die Nacht da durchgemacht und seitdem fand ich diesen Sport einfach super cool. Und irgendwann mal kam der Tag, da war mein großer Bruder, der ist da mit einer Football-Ausrüstung nach Hause gekommen, weil er die Kassel Guardians kennengelernt hat und ist da mal ins Training gekommen. Dann habe ich die Ausrüstung gesehen und habe mir gedacht, geil, es gibt ja was hier in Kassel. Und dann hat er mich einmal mitgenommen, mein Bruder hat nach zweimal wieder aufgehört und bei mir ist es seit 25 Jahren jetzt durchgehend dass ich in diesem Sport mit drin bin. Ne? Mit kleinen Verletzungspausen, auch mal immer so privaten Pausen dazwischen. Aber an sich ist es eine dauerhafte Geschichte bei mir geblieben.
2: Mhm. Und was war es für dich? Weil wenn man so, also ich habe es einmal in Eschwege mal gesehen. Im Vorgespräch habe ich es schon mal erzählt. Sebastian, man steht, wenn man es nicht kennt, steht man da und sieht halt die Männer aufeinander zurennen und dann stehen die ganz lang rum und dann rennen sie wieder aufeinander zu. Das ist für mich Football. So, ne, sage ich jetzt mal ganz. Ich möchte es ja heute auch kennenlernen mit euch zusammen. Was hat dich daran fasziniert, abgesehen von der Ausrüstung, die schon sehr cool ist, das gebe ich wohl zu.
8: Ja, also die Ausrüstung macht am Anfang immer erstmal eine coole Sache. Ne? Es ist ein Helm, es ist das. Ja. Ich bin auch ein großer Batman-Fan und deswegen war mir eine Ausrüstung immer cool. Ja. Ansonsten ist es auch die Komplexität in dem Spiel. Mhm. Ich mache das seit 25 Jahren, bin selber jemand, der unglaublich viele Bücher auch über Football liest, der dem Team eine ganze Bibliothek zur Verfügung stellt. Und trotzdem weiß ich nur einen kleinen Bruchteil vom Football.
2: Mhm. Wahnsinn. Und
8: man kann Football nie komplett begreifen oder komplett erfassen, weil es einfach so komplex ist. Und es ist sehr fluide, es ist, was heute in Stein gemeißelt ist, kann morgen wieder komplett falsch sein. Ne, komplett überworfen sein. Und so ist das Tolle im Football. Und immer wenn ich mich mit anderen Coaches, auch bei uns, mit Johnny auseinandersetze oder ich habe eine Idee, wie ich seine Offense zerlege, mache ich das ein, zwei Wochen. Dann kommt er zwei Wochen später, hat eine neue Idee, zerlegt mich wieder. Und das ist mal wieder so ein Hin und Her.
2: Ja.
8: Und genauso ist es ja, wenn ich mich mit anderen Coaches auseinandersetze oder mich mit denen zusammentreffe. Die bringen neue Systeme mit rein, wo man erstmal keine Antwort mit drauf findet. Und dann merkt man sofort, wie ganz viele Köpfe angehen, sich zusammensetzen. Und wie mache ich dieses System wieder kaputt? Mhm. Wie bringe ich wieder dieses unzerbrechliche System, so dass, wo finde ich die kleinen Fehler, wo finde ich die Schwachstellen, wie kann ich den ärgern und wie kann ich das wieder auseinandernehmen. Und keiner nimmt sich das böse. Mhm. Jeder freut sich drüber. Ne? Er hat mir wieder das System kaputt gemacht. Ich kann mir wieder was Neues
7: basteln. So, wow, wie ist er darauf gekommen? Ne? So,
8: ey, ich kann dachte, was Neues basteln.
7: Ich dachte, diese Offense ist unaufhaltbar und dann kommt Jarek mit irgendeinem Defense-Play und ich denke mir so, ey,
8: warum?
7: Das habe ich nicht bedacht. Gut gemacht.
8: Ja.
7: Ah. Und jetzt pass auf, jetzt watch this.
8: Ja, okay. Da muss manchmal die Freundin dann drunter leiden, dass man sich dann für zwei, drei Stunden vor den Rechner setzt, sich 10.000 Videos anguckt, sich nochmal ein Buch schnappt, sich nochmal 10 Skizzen macht. Bei mir liegen auch ständig Skizzen rum, wie ich irgendwelche Sachen zusammenskizze, wie ich mir irgendwelche Pläne mache und sonstiges. Genau. Und im Football, das ist auch eine eigene Kultur, eine eigene Zusammensetzung. Da kommen Leute zusammen, die wiegen 150 Kilo, sind Massepaketen. Und dann kommen da Leute mit 60 Kilo, die spielen zusammen. Die kommen zusammen, die würden in einer anderen Mannschaft Sportart nie aufeinandertreffen. Aber hier treffen sie zusammen und hier müssen sie sich hundertprozentig vertrauen. Egal wie gut sie sind, die müssen sich vertrauen. Mhm. Und das ist immer das Wichtigste im Football.
2: Ja, also das muss ich auch sagen, also jetzt auch in der Vorbereitung auf diese Sendung, fand ich das auch tatsächlich, habe ich überlegt, in welcher Sportart ist das denn noch so? Und bei euch, bei den Cherry Pickers, kommt noch obendrein, dass Frauen mitspielen. Was man auch nicht gedacht hätte, ne? Dass in diesem, was ja als Außenstehender einem erstmal total, ich sag jetzt mal wirklich brutal vorkommt, ne? Wenn die aufeinander zu rennen, dass da dann noch Frauen dabei sind. Was ja nicht heißt, dass nicht Frauen auch Kraft haben und Durchsetzungskraft und Willen und das zu machen. Ne? Aber da hat jeder halt sein Ding in dieser Mannschaft. Und das finde ich halt auch schön. Also das war mir vorher gar nicht so bewusst.
8: Weil Football ist brutal, auf jeden Fall. Es ist ja auch körperlich. Und man kann sich über die körperliche Voraussetzung von Männern und Frauen, da kann man sich totstreiten. Also ich finde, damit könnte man auch nochmal Sendungen füllen ohne Ende. Was ich aber sehe, ist, der Charakter, ob männlich, weiblich, er ist da. Ne? Es gibt gute Charaktere, schlechte Charaktere, egal in welchem Geschlecht. Hm. Und das ist das, was im Football im Endeffekt den Unterschied macht.
7: Mhm. Dazu muss man sagen, da sprechen wir jetzt von Tackle-Football. Es gibt ja noch eine zweite Variante. Und damit haben wir angefangen.
2: Ja.
7: Weil das ist dann auch etwas, was wo die Saison auch gemischtgeschlechtlich gespielt wird, nämlich Flag-Football. Mhm. Das heißt, die kontaktarme Variante. Tackle-Football ist ein Kollisionssport, ja, und Flag-Football ist dann ja, kontaktarmer Sport, wo nicht umgehauen wird. Und das ist dann, das gibt es auch schon seit vielen Jahren, in Amerika sowieso auch groß, ganz groß und mittlerweile jetzt auch olympisch seit kurzem. Das ist natürlich dann besonders interessant und da haben wir auch nochmal gemerkt, dass wir da genau zur richtigen Zeit jetzt die Mannschaft gegründet haben, weil dann auch richtiger Hype jetzt auch gerade darum ist.
2: Ja.
7: Und Männer und Frauen zusammenspielen und diese körperlichen Voraussetzungen nicht das, das Entscheidende sind, sondern wie Jarek jetzt gerade schon gesagt hat, ne, es ist immer Kopfsache. Wer setzt sich durch? Und das durch Präsenz, durch Selbstsicherheit, durch, durch gute Plays, gute Entscheidungen auf dem Feld, und die kann jeder treffen. Mhm. Und das ist ja, und das ist beim Football eben, beim Flag Football im Kleinen, Fünfermannschaften gegeneinander, wo es eher lauforientiert ist, das Ganze. Und beim Tackle-Football dann halt wirklich, wo Körper auf Körper trifft. Und man muss auch dazu sagen, bestimmte Rollen, ne, also sagen wir mal, die Schweren, treten gegen die Schweren an. Kein Kleiner, also ich muss zum Glück auch kein Servo umrennen. Auf regelmäßiger Basis. So einmal kann das mal passieren und einmal halte ich das auch aus. Und danach einmal stehe ich auch wieder auf. Aber nach dem zweiten Mal denke ich mir so, ach, vielleicht laufe ich doch mal außen rum. Ne? Das ist so, wenn, wenn du so ein Power-Paket hast, die haben ganz andere Voraussetzungen. Dafür kann ich ihm natürlich, dafür kann er natürlich einmal mit mir mitrennen. Und beim zweiten Mal denkt er sich, ja, na gut, beim zweiten, du hältst ja auch noch fünfmal durch, aber irgendwann werde ich natürlich mit meinem Gewicht, aber irgendwann werde ich natürlich mit meinem Gewicht eine bessere Ausdauer haben.
2: Ich merke schon, ihr seid schon mittendrin.
7: Auf jeden Fall.

0: Das, was man kennt.
1: Helm, ne, mit der, genau, Ritterrüstung.
0: Vom großen,
1: ne,
0: Feld.
1: So, und, ja. Vom großen Feld, 120
0: Meter. Wo die so auch so gebeugt so ein bisschen stehen und dann.
1: Da, genau, da stehen sich die Liner gegenüber,
0: ja,
1: ne, und die krachen dann ineinander.
0: Das, und einer
1: dann
0: versucht durchzubrechen.
1: Und einer versucht durchzubrechen, der kann dann schnell laufen.
0: Ne? Das, also ist man Tackle.
1: Hat, das ist Tackle.
0: Ja, okay.
1: So.
2: Und alle versuchen, den mit Ball kaputt zu machen.
0: Genau.
1: Also die Defender, man muss ja immer unterscheiden in Offense und Defense.
0: Ja.
1: Offense versucht, den Ball nach vorne zu bringen, mhm, und Punkte zu machen.
0: Ja.
1: Ne, also deren Ziel ist, einen Touchdown zu machen für 6 Punkte. Und die Defense versucht, das zu verhindern mit, mhm, allen Mitteln. Und beim Tackle-Football ist das dann eben, ne, durch Kollision.
0: Ja, ne?
1: Also wenn da eben einer versucht, durch die Mitte zu laufen, dann denkt der Defender sich, nee,
2: es gibt keine,
1: darfst Ruhe, du nicht. Ich werde das verhindern und das geht nun mal. Ne?
0: Und alle Mittel heißt alles erlaubt?
2: Naja, nicht alles.
1: Nein,
2: nicht
1: es alles. Gibt da,
2: natürlich, genau, Regeln.
0: Ja.
1: Es gibt viele, viele, viele Regeln, die
0: also
1: den Sport...
0: Also der Mensch an sich muss jetzt schon so im Ganzen wieder raus. Also wenn er Blessuren hat, okay, aber er darf im Ganzen das Spielfeld wieder verlassen.
2: Naja, es kommt immer auf das Ziel an. Das Ziel ist, ihn zu stoppen, nicht, ja, ihn zu verletzen.
0: Ja.
2: Und das sollte der Grundgedanke in allem sein.
1: Mhm. Ja.
2: Wenn ich etwas versuche, ihn zu verletzen, dann ist es definitiv illegal.
0: Mhm.
2: Selbst wenn es dafür keine Regel gibt, gibt es beim Football trotzdem, wenn es einfach charakterlich eine schlechte Aktion war, gibt es,
1: ja,
2: trotzdem eine Flagge dafür.
1: Ja. Mhm. Ein Kodex. Na, also, ja, es geht auch,
0: also
1: darum,
0: wie rote
1: gerade
0: Karte sozusagen,
1: besonders in Deutschland, da spielen, ja, auch sehr viele Väter, und Mütter natürlich auch, mhm, die Job haben und so weiter. Und auch ich muss am nächsten Tag wieder zur Arbeit.
0: Ja, das
1: und das geht eben nicht, wenn man sich jedes Mal so, ja, so angehen, okay, würde, dass man sich verletzt. Also, mhm, es gibt Techniken und deswegen ist auch nicht umsonst, dass die Saison selbst 3 Monate geht und die Off-Season, also die Zeit, die man sich vorbereitet, 9.
0: Mhm.
1: Also man braucht viel mehr Zeit, um sich vorzubereiten, mhm, auf diese Situation, wo man sich hinstellt und dann sagt so, komm her,
0: ja,
1: ne? Oder ich geb's dir oder gib's mir, macht mir nichts aus. Ne? Da, ja, muss man ja erstmal hinkommen. Man muss viel trainieren und sich vorbereiten, und, aber man lernt dann auch die Techniken, wie man sich bewegt auf dem Feld, wie, mhm, man, wie man, ja, eine Chance hat gegen jemanden, der einem körperlich überlegen ist, trotzdem die Situation zu gewinnen. Ja, und das macht es dann wieder sehr taktisch und man, mhm, muss mit dem arbeiten, was man hat. Und das Schöne ist, jeder hat starke hat Stärken auf dem, mhm, Feld. Man muss herausfinden, wo die sind und, ja, wie man die einsetzt. Und so kann ein kleiner Wahnsinnsplay machen, Plays machen und ein großer natürlich auch. Und dann ein ganz dünner, wo du sagst so, du spielst Football, mhm, also das wurde zu mir auch gerade, als ich angefangen, ja, habe, du spielst Football, ja klar, ich renne die Großen nicht um, aber ich laufe ganz schnell drumherum.
0: Ja. Ja, aber Sebo ist jetzt auch nicht der Aller, also da gibt es ja auch noch andere, ja, Kavenzmänner, ja, oder?
2: Auf jeden Fall. Aber das ist dann so, dass, wo das Coaching mit reinkommt, wo man rausfinden muss, wo mache ich die Stärken meines Teams, wo spiele ich sie auf und wo mache ich, mhm, die Schwächen des Gegners,
0: ja,
2: nutze ich sie aus. Also jede, wie Johnny schon gesagt hat, jeder Vorteil, ob Größe, Gewicht, ist auch immer gleichzeitig ein Nachteil, mhm, wenn du weißt, wie du ihn umsetzen kannst.
0: Ja, ja, wenn du Johnny quasi einmal, ne, geschafft hast durch oder einmal nicht, dann machst du es beim nächsten Mal ja anders. Sonst, also das
1: muss ich,
0: oder,
1: ja, ne? Wenn ich ja jedes Mal das Gleiche mache,
0: ja,
1: dann weiß
0: ich
1: ja, was
0: da bist du dann wieder bei der Taktik, ne, dass, richtig, du sagst, das muss ja jedes Mal, weil das hat er ja dann geschnallt.
1: Beim, richtig, mal, das heißt, ich muss dann wieder beim nächsten Mal überlegen, so, was hat er gesehen, was hat er gedacht beim letzten Mal, also mache ich was anderes. Aber ich zeige ihm das Gleiche, sodass er denkt, ich mache das Gleiche, dann mache ich was anderes. Dann weiß er aber, ah, der tut nur so. Jetzt weiß ich Bescheid, ne? Und dann macht
0: er. Ist ja fast wie Pokern, oder?
3: Also ich sag mal so, die Defender, die stehen ja auf dem Feld und versuchen, ja, ja, ständig immer die Offense zu lesen. Wir gucken ja ständig, ja, mit einem wachen Auge, welcher Zug kann jetzt kommen, wie stellen wir uns auf und so ein bisschen wie Vorhersage, wo wird er langlaufen?
0: Aber wie trainiert ihr das, wenn ihr euch kennt? Also in der Fremdmannschaft kennt ihr doch gar nicht. Also ihr kennt euch lange und könnt euch doch lesen, oder? Wie schafft ihr das denn,
1: ihn auszutricksen? Mal, ja, naja, wir auch uns
0: doch
1: gegenseitig ist nicht, natürlich, muss man ja. Man ist auch ein Stück weit Schauspieler. Also gerade offen, sage ich immer, sind so Schauspieler. Die zeigen immer eine Sache an und machen was anderes. Mhm. Sodass sie die Defense glauben lassen.
0: Mhm. Ja, ja, ja.
1: Sie wüssten, was kommt,
0: ja,
1: und dann machen sie was anderes. Aber der Defender ist ja auch nicht dumm. Die zeigen manchmal und tun so, als hätten sie,
0: ja,
1: als hätten, würden sie, ja, ich weiß schon, was du machst. Ne? So, und dann machst du was anderes und dann sagt der Defense, ja, das habe ich mit gerechnet. Ich wusste, dass du was anderes machen wirst und deswegen habe ich dich gestoppt. Ne? Und dann sagt der Offender, ah, okay, dann muss ich beim nächsten Mal das verkaufen, dann das andere wieder verkaufen und dann wieder das machen, was.
3: Also es geht. Nochmal verkaufen.
1: Wieder, genau. Und das ist immer die Frage, wer ist dem anderen einen Schritt voraus?

0: raus. Und deswegen gibt es auch diese Bezeichnung Rasenschach, beziehungsweise mir gefällt der Begriff Gladiatorenrasenschach.
1: Ach, okay.
0: Das mag ich. So, Rasenschach, ne, weil Rasen und Schach, das Strategische, aber die Gladiatoren, weil das eben so ganz mit der Rüstung und allem, man hat schon das Gefühl. Und das war, das war auch das Gefühl, das ich hatte beim ersten Mal. Ne? Man setzt diese Ausrüstung an, ne, egal ob man schon mal gespielt hat und man ich war damals gar nicht trainiert. Mhm. Also ich hatte keine sportlichen Vorerfahrungen. Ausrüstung angezogen, man fühlt sich direkt stark. Ne? Und dann, und dann prallt man mit wem zusammen? Mit Geschwindigkeit und ja, es zieht schon, so, ne, aber man steht und es geht weiter. Ne, und so. Und mein erstes Erlebnis, was mich dann so heiß gemacht hat, tatsächlich war auch so eine Defense-Situation als Linebacker. Und da hat man mir gesagt, hier mach einen Blitz durch die Mitte. So ein Blitz ist, ich laufe direkt auf den, also der den Ball als erstes bekommt, das ist der Quarterback. Mhm. Das ist immer der Spielmacher.
1: Ja.
0: Ne, der wirft den Ball oder gibt den Ball ab an den, der dann durch die Mitte läuft.
1: Ja.
0: Ne? Also er kann auch selber laufen, aber der Quarterback ist vor allem zum Werfen da.
1: Okay.
0: Und das Spiel ein bisschen zu dirigieren. So.
1: Ja.
0: Ne, aber der wird natürlich auch gejagt, weil wenn man den unter Druck setzt, dann macht er Fehler und der Quarterback ist schon die wichtigste Position in der Offense, weil der eben das Spiel dirigiert. Ne? Der setzt um, was der Coach sagt und macht das dann möglichst gut und dann hat das Team Erfolg. So, und wenn man den stoppt, dann ist das ganze Play gestoppt.
1: Mhm.
0: So, das heißt, es gibt Leute, die versuchen, eine Lücke zu finden in der Defense und auf den zuzurennen und den umzuhauen. Ne?
1: Mhm.
0: Und ich hatte keine Ahnung und mir wurde gesagt, hier, hau den um. Ne? Lauf da, da geht gleich eine Lücke auf.
1: Ja.
0: Renn da einfach durch und hau den um. Und ich so, okay. So, und so. Und dann geht das ready, down, set, hot, ne? Und dann ich stehe da und dann laufe ich los, ne? Und da geht tatsächlich diese Lücke auf und ich habe freie Bahn auf den Quarterback und denke mir so, okay, so, wieso? Ich wusste gar nicht, was ich machen soll, wenn ich bei dem ankomme, aber dazu ist es halt nie gekommen, weil die Offense hat ja damit gerechnet, dass da einer kommt. Und der sogenannte Running Back, der durch die Mitte läuft, der hat auch eine Blocking-Aufgabe.
1: Mhm.
0: Der nimmt dann jeden, der kommt, von der Seite. Und das hat er dann gemacht, hat mir so einen verpasst, dass ich einmal durch die Luft geflogen bin, irgendwie so kopfüber gelandet. Das war crazy. Also in meinem Gefühl habe ich mich dreimal überschlagen, bin aufgekommen und musste kurz atmen und guck so und denke mir, ha, ich lebe noch.
1: Ja.
0: Und das hat richtig, richtig Spaß gemacht. Let's do it again. So.
2: Ja, ja,
0: und seitdem versuche ich natürlich nicht, also einstecken gehört dazu.
1: Ja.
0: Aber dann ist es umso schöner, wenn man es dann schafft, so gut zu werden, dass man austeilt und anderer liegt. Und dann hat man ein richtig geiles Gefühl. Und das kann jeder schaffen.
3: Mhm. Auf jeden Fall, ja. Ja, und man muss sich auch bedenken, diese Überlegung, die wir vorhin hatten mit dem ich mach das, er macht das, ich das, er das und dann denkt man über 10.000 Ecken. Das kann manchmal sehr krank sein, was in so einem Kopf vorgeht. Für die ganze Überlegung hat man nur 25 Sekunden Zeit. Und dann, da muss das nächste Play angesetzt sein. Das bedeutet, man hat für diese Überlegung vielleicht gerade mal 5 Sekunden Zeit.
1: Mhm.
3: Ja, das muss so ein plötzlich Blitzding sein, wo es rumgeht, bis man das nächste Play als Coach zumindest angeht. Und als Spieler hat man noch viel weniger Zeit. Da muss man einfach auf das reagieren, was gerade passiert. Wenn da ein Blitzer reinkommt, egal was man sich vorher besprochen hat, das Play ist so, wie es ist und es läuft gerade so, wie es ist. Mhm. Ich muss das nehmen, was läuft. Und dann muss ich in Bruchteilen von Sekunden reagieren.
1: Das heißt, wenn also die Defense, wie viele sind das? Defense?
0: 11 gegen 11.
1: 11 gegen 11. Gut, aber du hast ja einer, der rennt und die Defense, die jetzt wirklich blockt, wie viele sind das?
3: Alle. Der Rest.
1: Alle. Achso, der Rest, okay. Also
0: einmal die 10. Die sich direkt gegenüberstehen.
1: Genau, das sind die 10. Der eine rennt, also dass er den Quarterback hinten.
0: Also, okay, wenn wir mal die Position durchgehen wollen.
1: Ja.
0: Dann machen wir Offense und Defense nacheinander, ja. Ich kann ja mal zur Offense sagen und dann sagst du was für Defense, weil ich bin hier der Offense-Coach, ich spiele auch Quarterback und ich bin so, ich mag die Offense einfach am liebsten. Defense, klar, muss man verstehen, damit man Plays machen kann, damit man sie schlagen kann. Du musst deinen Gegner kennen. Ne? So, das heißt, ich muss immer gucken, was macht der Jarek gerade da mit der Defense?
1: Mhm.
0: Ne? Und dann muss ich mir was überlegen, wie man das schlägt. So.
1: Mhm.
0: Ne? Und Jarek macht das gleiche eben mit mir. So, ich sage jetzt zur Offense was. Also, Tackle Football.
1: Mhm.
0: Da hat man erstmal 5 O-Liner, Offense-Liner.
1: Mhm.
0: Die Line, das ist die Linie, die erste Front.
1: Mhm.
0: Ja? Die sind da vorne, die sehen kräftig aus, die sehen gefährlich aus, ja? Die haben viel Masse, das ist eine Mauer.
1: Das ist das Bild, was man von Fußball hat.
0: Das ist das Bild, was man hat. Und wenn man davor steht, dann hat man Respekt.
1: Ja.
0: Ja? Und dann sagt einem der Coach, lauf da durch! Und dann sagst du, okay.
2: Genau.
0: Der der Defense-Coach stellt dann natürlich auch jemanden hin, der ebenfalls Masse und Geschwindigkeit hat, ne, und da durchbrechen kann, eine Chance kriegt. Aber die Frage ist noch immer wie, weil wenn die fünf gut zusammen funktionieren, dann ist das eine Mauer, eine Einheit und die den Schutzwall bilden.
1: Ja, das war, weshalb ich das auch gefragt habe, du kannst gleich weitermachen. Mhm. Wenn ihr den Schutz aufhat, das sind ja wie so Gitter, ne? Mhm. So Helme mit Gittern vorne.
0: So ein Helm und davor ist ein Gesichtsgitter, damit man da durchgucken kann, aber damit man eben nicht ins Gesicht bekommt. Genau, Schutz.
1: Aber könnt ihr euch da, also könnt ihr sich abstimmen? Könnt ihr untereinander, gebt ihr euch Zeichen, wenn ihr seht, der kommt nach da, oder das geht ja schon, ja. Ne? Man kann sich ja schon, also ihr stimmt euch dann auch.
3: Das ist zum einen abgestimmt, zum anderen ist es aber auch 100 Millionen Mal im Training einfach von Situation versucht man zu trainieren.
0: Ja. Also auf vielen Ebenen muss man da kommunizieren. Im Vorhinein eben erstmal, dass die Technik stimmt, dann wird eine Anweisung gegeben, wie das Play umgesetzt wird, wer hat welche Aufgabe und dann passiert was und dann passiert ganz oft was Unvorhergesehenes und dann muss man kommunizieren und sagt mal hier, ne, kriege ich hier oder hier, Vorsicht der, ne, und dann zeigt man hin und her und redet miteinander oder schreit, ne, wenn das Play, bevor das Play losgeht, während das Play läuft und man guckt ganz viel und es geht immer darum, den mit dem Ball zu beschützen. Das heißt, wenn ich da jetzt als Quarterback stehe, dann sind die O-Liner und Liner meine besten Freunde und wenn die ihren Job gut machen, was sie natürlich machen, ich bringe auch immer Energieriegel mit und immer, ne, die müssen immer gefüttert werden. Ja, weil das sind meine besten Freunde. Die passen auf, dass nicht so ein Sebo mit Vollspeed in mich reinrennt. Selbst mit Schutz und trainiert tut das schon weh. Ne, mit 100%, dann atmet man einmal durch und sagt so, okay, ja, kann weitergehen. Es passiert nichts Ernsthaftes, das ist das Schöne daran, durch den Schutz und durch das Training ist man so vorbereitet, dass man immer wieder aufstehen kann. Mhm. Ne, man kann mal schwindelig werden, aber mein Gott. Ne?
1: Also es ist schon was für starke Nerven, ne? Das muss man schon.
0: Man braucht einen starken
1: Willen.
0: Man kriegt jetzt nicht einfach. Man muss es wollen. Das ist ja bei jedem Sport so. Sport muss man durchziehen und beim Fußball sind es die Grätschen und beim Handball sind es die Schläge auf die Gelenke.
1: Ja.
0: Jeder Sport fordert sein Tribut und bei Football ist man aber gut geschützt und dafür, dass man so viele Kollisionen hat, passiert halt wirklich wenig. Also in 12 Jahren ist mir durch Kontakt Kollision nichts passiert.
1: Mhm.
0: Ne, und ich habe schon als Dünner kriegt man auch mal von Großen was ab, ne? Und also mir ist wirklich nichts passiert. Also ja, auf jeden Fall Offense Liner, mein bester Freund, ich als Quarterback. So und dann habe ich noch den Running Back. Das ist der kriegt den Ball und der pumpt dann durch. Ne? Das ist jemand, der ist stark, ne, gebaut und kann schnell laufen.
1: Mhm.
0: Und der kriegt den Ball dann in auf den Bauch gedrückt und dann heißt es, ne, links an dem vorbei, rechts an dem vorbei oder hier ganz außen, ne, und die Liner und alle wissen, wo der langläuft, wo der langlaufen soll und versuchen dann entsprechend jemanden, der da kommt, eben aufzuhalten, zu blocken, ja, und stellen sich dann in den Weg oder versuchen den eben irgendwie nach hinten zu drängen, damit der mit Ball nach vorne kommt. Also alle arbeiten zusammen in dem Moment, in diesen, man sagt so, Durchschnitt von einem Play sind 7 Sekunden. Und 7 Sekunden wird 100% gepowert und alle haben dasselbe Ziel, nämlich, dass der mit dem Ball nach vorne laufen kann.
1: Mhm.
0: Und das sind manchmal nur 3 Yards. Und 3 Yards sind 3 Schritte. Das heißt, wir starten irgendwo, alle prallen aufeinander, es geht 3 Schritte, oder sagen wir knapp 3 Meter nach vorne und der Coach sagt, perfekt, wir haben 3 Yards geschafft, das ist genau das, was wir erreichen wollten. 3 Yards, das ist das, was wir jedes Play haben wollen.
3: Ne? Ich will mal immer 4.
0: Ja, 4 natürlich.
1: Siehst du, und als Ahnungsloser stehst du da draußen und sagst, was machen
0: die
1: denn?
0: Die sind doch kaum, die freuen sich voll, freuen sich alle voll, sind kaum nach vorne gekommen. So. Ja. Hat sich gar nichts verändert.
1: Ja.
0: Und alle sind so, ja, Mann! Weil es schwer ist.
1: Ja.
0: Weil es schwer ist, weil da sind 11 Männer oder 11 Personen, die alles daran setzen, um dich aufzuhalten.
1: Mhm.
0: Und der einen Schritt weiter denkt, das Team oder ne, die Seite, Offensive Defense, die einen Schritt weiter denkt, die wird eben das Play stoppen. Weniger als 3 Yards oder mehr als 3 Yards.
1: Mhm.
3: Ja. So. Ja, und das mit den 4 Yards, das habe ich mit rein. Ist einfach reine Mathe. Wir haben ja 3 Versuche. Der 4. Versuch ist ja für das Special Team dann übrig. 3 mal 4 ist 12 und wir müssen 10 schaffen.
1: Mhm.
3: Also 3 mal 3, da hast du es nicht geschafft.
0: Genau.
3: Das wollen wir nicht und deswegen brauchst du 4.
1: Okay.
0: Also 3,3, um genau zu sein.
3: Dann kommst du trotzdem nur knapp.
0: Ja, dann müssen wir die Kette holen.
1: Okay, also wenn ich mich richtig erinnere, habe ich gelesen, dass ein Spiel eine Stunde dauert, richtig?
3: Oh, nein.
1: Eine Stunde und vier.
3: Laufender Zeit.
1: Ja.
3: Wird aber jedes Mal.
0: 4 mal 15 Minuten.
1: Ja, aber ja, also insgesamt. Ne?
3: Insgesamt. Und insgesamt. Wird jedes Mal abgestoppt.
0: Aber also fast gestoppt.
1: Also wie lange dauert dann ein?
3: Es kann so bis zu 3 Stunden dauern.
1: Okay.
3: Dreieinhalb Stunden.
0: Von Start bis Ende 3 bis 3,5 Stunden.
1: Und in diesen 3 Stunden so im Schnitt, wie oft seid ihr denn einmal über das ganze Feld?
0: Das ist ganz unterschiedlich. Das kommt ganz drauf an, wie gut die Offense oder die Defense ist. Ne? Es gibt ja noch mehr Möglichkeiten. Ne? Also wenn man zum Beispiel läuft, dann kommt man meistens nicht so weit. Es ist sehr selten, dass jemand den Ball in die Hand gedrückt bekommt und dann rennt er einfach durch bis in die Endzone. Weil dafür ist die Defense ja da, die will das ja stoppen.
1: Ja.
0: Da sind vorne, sind die großen, starken, dann kommen in der Mitte kommen die nicht ganz so massigen, aber immer noch starken, das sind die Linebacker, kommen wir gleich zu, und dann hinten noch die ganz schnellen. So. Und die ganz schnellen, die passen ja auch noch auf was auf. Es gibt ja noch eine andere Möglichkeit als den Lauf, nämlich den Pass. So, und der Pass ist das, wofür der Quarterback, also ich, dann da bin. Ich werfe den Ball und jemand fängt den. Und dieser Empfänger, der nennt sich auf Englisch übersetzt Empfänger, Receiver. Ja, das sind die Receiver. Es gibt halt verschiedene Receiver, das sind die Schnellen. Die stehen weiter außen beim Feld, ne? Also eher am Spielfeldrand oder und von da aus laufen sie irgendwo lang. Ich weiß, wo sie langlaufen und wenn da eine Lücke entsteht, kann ich mich entscheiden, zu einem von denen zu werfen. Und wenn die dann fangen, dann haben wir halt nicht nur 3 Yards gemacht, sondern direkt 10 oder 20. Oder direkt 60 Yards Aaron Rodgers, Hail Mary in die Endzone. Das ist unglaublich! Ne? Und dann haben wir direkt einen Touchdown geschafft. So, ne?
1: Ja.
0: Und die Defense weiß ja nicht, was wir machen. Es könnte jederzeit ein Pass sein. Und wenn ich dann den Ball habe und dann tue ich, als würde ich passen, vielleicht bewegen sich alle ein bisschen nach hinten, weil sie denken, oh Mist, der hat so weit geworfen dann beim letzten Mal. Wir müssen uns weiter hinten aufstellen. Und das ist der Moment, in dem ich den Ball dem Running Back gebe. Die rechnen mit einem Pass, ich mache einen Run. Und wenn sie dann denken, oh, jetzt kommt die ganze Zeit ein Run, wir müssen mal näher ran, wir müssen das verhindern, dann tue ich so, als würde ich dem Running Back den Ball geben. Dann in diesem Play, ne? Also es geht los, Ready Down Set hat. Ne? Ich halte den Ball so hin, dass der Running Back schon so seine Arme drum schließt, ne? Und schon so guckt. Und die Dave und die Defender sind dann so, oh Mann, es ist ein Run! Alle nach vorne! Und alle stürzen, das geht ja alles in Bruchteilen der Sekunde. Ne? Man sieht irgendwas und da muss man reagieren. Der schneller reagiert, gewinnt. Mhm. Wer bremst, verliert. Und die Defense ist dann schon im Vorne-Stürmen und dann ziehe ich den Ball aber raus und sage, nee, es ist doch ein Pass. Hui! Und schon, haben wir die Defense wieder an der Nase herumgeführt. Ja? Ja, aber die Defense kann natürlich dann auch so tun, als hätte sie den Run gelesen. Und die tut so, als würde sie einen Schritt nach vorne gehen. Und dann denke ich, ich hab sie. Dann ziehe ich den Ball raus, werf den Ball. Aber die haben damit gerechnet. Und dann verteidigen sie den Ball oder fangen im schlimmsten Fall. Das sind die Interception. Das Schlimmste, was der Offense passiert, weil dann wechselt das Ballrecht sofort. Und das andere Team darf mit seiner Offense drauf. Ne? Das ist ja immer so, unsere Offense ist drauf und die Defense des Gegners. Und dann die Offense des Gegners und unsere Defense. Ne? Ja. Immer diese...
1: Ja.
0: Beiden,
1: fangen die dann wieder in der Mitte an oder da, wo ihr gerade seid?
0: Das kommt drauf an, das ist unterschiedlich. Das, da müssen wir jetzt sehr viele Fälle durchgehen. Vielleicht
1: ja, das wollen wir nicht.
3: Aber dann geben da noch das Special Team dazu, mit Kicker, Panther und allem drum dran.
0: So, genau, das kennt man auch noch alles, aber das können wir. Das würde den Rahmen sprengen. Und nein, können wir früher oder später. Wir bleiben erstmal bei Offense-Defense.
1: Ja, das. Ne?
0: Also wir haben,
1: ne,
0: wir
1: für die Anfänger reicht das.
0: Ich fasse nochmal zusammen. Offense-Line, das sind die großen Starken, der Schutzwall, der Quarterback, der wirft und die Spielentscheidung trifft in dem Moment, der Running Back, der läuft und die Receiver, die fangen.
1: Die fangen.
0: So, und damit haben wir die Offense mit 11 Leuten. Ja, es gibt noch so ein paar Bezeichnungen wie Tight End, Fullback, Halfback. Das sind einfach noch Bezeichnungen für verschiedene Positionen, die aber in diese Kategorien fallen. Ne? Es gibt die Receiver, die Ballempfänger, die Runner, Running Backs, die Liner und den Quarterback.
1: Ich muss jetzt doch einmal kurz in die Klischeekiste greifen, weil du, Jarek, vorhin gesagt hast, Frauen, eigentlich, es kommt auf den Charakter an und nicht darauf, wie stark man ist oder wie viel man wiegt oder so. Ne? Aber gibt es sowas, wo du sagst, die meisten Frauen sind dann doch da, weil wir das gut können einfach? Weil Mann und Frau ist ja doch immer noch ein bisschen unterschiedlich im Denken. Gibt es das im Football, wo du sagst, es kann eigentlich jeder alles machen, aber wenn man so guckt, die Frauen machen das. Also es ist jetzt vielleicht auch Klischee, ich weiß es nicht, aber kann man das sagen?
3: Also ich habe bei uns im Tackle-Football-Team, ich habe extra so einen Award eingeführt, der kommt nach jedem Training. Und das ist der Don't Worry, Be Cherry Award. Und der ist überhaupt nicht für Performance gedacht. Mhm. Der ist rein für den Charakter gedacht. Der ist rein für die Leute gedacht, wie, die ich persönlich auch coachen möchte. Wo ich sage, dem vertraue ich auch hundertprozentig. Mhm. Und die Leute drumherum vertrauen den auch. Und das ist das, worauf es ankommt. Mhm. Ne? Johnny, der sieht die meisten Leute nicht, die ihn beschützen. Er muss denen einfach blind vertrauen. Mhm. Und der muss blind wissen, okay, der läuft da lang, der läuft hier lang, der darf, kann das nicht checken. Mhm. Genauso, der blockt jetzt für mich. Ich vertraue da hundertprozentig drauf. Ich lege ihm quasi meine gesamte Gesundheit und auch meine nächsten 5
1: Egal, ob Mann oder Frau. Ist ja egal.
3: Es ist völlig egal.
1: Okay.
3: Und diese Unterteilung in Mann, Frau ist auch eher so, ne, in Deutschland sehr stark.
1: Ja.
3: Aber zum Beispiel in den USA wäre es wenigstens möglich, dass beide Mixteams bis in die Profimannschaften zusammenspielen. Das wäre wenigstens möglich. Mhm. Ist bisher noch nicht passiert. Aber ich muss sagen, es gab auch Zeiten im Football, da hat man zum Beispiel Afroamerikanern auch nicht zugetraut, Football zu spielen. Oder anderen, ne, da gab man die Vorstellung, nur Weiße, der alte weiße Mann kann nur Football spielen. Mhm. Der ist nur schlau genug dafür. Und es hat allen bewiesen, jedes Zeit, nein, so ist es nicht. Auch alle Leute können Football spielen, nicht nur du, sondern alle können da mitmachen. Und Frauen können das auch. Und das haben sie, also ich habe viele Frauen bei uns im Tackle-Football gesehen. Ich habe auch vorher schon mit Teams zusammengespielt, die auch gemixt gespielt haben, wo Frauen auch Männer weggeklatscht haben. Also es passiert auch.
0: Ja, auf jeden Fall. Das ist eine Kopfsache. Das ist auch ich, ne? Also mit wenig Gewicht kann man auch jemanden umklatschen. Also jemanden, ne, blocken, das Play verhindern oder gewinnen, diesen Zweikampf. Es ist halt immer wieder, es kommt immer auf eigentlich, oder meistens auf einen Zweikampf hinaus. In jedem Play hat man ein Gegenüber und den muss man in irgendeiner Disziplin schlagen. Und deswegen möchte ich auch nochmal einhaken, was du meintest. Jeder kann alles spielen. Nein. Mhm. Es kann nicht jeder alles spielen. Ich kann mich nicht in die Line stellen. Mhm. Das werde ich nicht gut. Das werde ich körperlich sehr bereuen. Das werde ich körperlich sehr bereuen.
1: Klar. Ne?
0: Aber
1: klar.
0: Jemand mit 150 Kilo, der wird auch nicht Receiver spielen wollen. Ja. Nee. Weil wenn der den ganzen Tag das Feld hoch und runter läuft, dann wird der am nächsten Tag auch nicht mehr aus dem Bett kommen. Ja. Ne? Jeder hat seine Position und jeder hat seine Rolle und seine Stärken, wie ich sagte. Mhm. Und deswegen ist es völlig egal, ob Mann oder Frau. Die Einstellung muss stimmen. Die Einstellung, an sich zu arbeiten, dem Coach zuzuhören, genau das zu machen, was der Coach sagt, weil der Coach hat den Plan, der weiß es besser. Und dann macht man das und handelt im Rahmen seiner Möglichkeiten und macht diese Aufgabe, die man bekommt, so gut man kann. Und dann ist es wirklich Kopfsache. Ne? Bremse ich oder gehe ich eben durch? Ja? Egal, ob ich einen Ball habe oder einen Ballträger aufhalten möchte. Und das ist das, was wir jetzt gerade sehen, bei uns Männern wie Frauen gleichermaßen, dass sie einfach die Bock haben und einfach nach vorne gehen, die sind erfolgreich und verletzen sich auch nicht. Ne? Wenn man zögert, das ist der Moment, wo irgendwas passiert, wo man irgendwie, ja, ne? Man darf halt nicht zögern. Man muss immer nach vorne und seine, ne, einfach Fokus auf das Ziel. Und wer das so hat, wer diesen Fokus hat und auf das Ziel einfach zugeht, er wird halt Erfolg haben.
1: Sehr schön. Ihr Lieben, ich muss euch, glaube ich, mal bremsen. Also ich glaube, also die Leidenschaft kommt rüber.
3: Ich habe mich auch nur vorgestellt.
1: Ja, eigentlich hast
0: du
1: nur erzählt,
0: Jahre, warum. Und eine halbe Stunde später. Und das.
1: Die Sendung ist halt vorbei.
2: Schreit es nochmal extra.
0: Banana
2: Sendung.
0: 22.
2: Sorry, Sam. Alles ist perfekt, ihr seid die Head Coaches.
1: Ich wollte gerade sagen, weil Serbo wird immer nur durchgerannt. Und dann muss man dagegen. Aber gesagt hat er eigentlich noch nicht viel, ne, in der Sendung. Ja. Ich würde gerne, weil ich möchte ja auch jetzt nicht nur an dich über Football sprechen, sondern auch über die Cherry Pickers, also wie es dazu kam und was ihr macht und wo ihr seid und wer da mitmacht und wen ihr noch sucht und wo ihr trainiert und so weiter. Und ihr habt ja auch Termine, ne, den Cherry Bowl und die Ligaspiele. Das müssen wir ja alles noch machen. Deswegen geben wir Flipper, glaube ich, mal 5 Minuten Ruhe. Aber er scheint es ja gewöhnt zu sein.
0: Der ist ganz entspannt. Na, der ist immer dabei. Habe ich immer dabei.
1: Für alle, die später eingeschaltet haben, ist nämlich auch noch ein Hund mit im Studio. Aber der ist...
3: Ja, komm, schaffst es.
0: Er ist so süß, er ist so süß.
1: Genau, ich würde...
3: So kriegst du den Award nie.
1: Ich würde gerne mal eure Hymne spielen. Die habt ihr uns nämlich mitgebracht, die Cherrypicker-Hymne. Das ist ja eure Mannschaft. Oh ja. Und dass wir mal kurz durchschnaufen können und uns sortieren können und alle, die zugehört haben, das mal sacken lassen können, würde ich gerne mal eure Hymne spielen. Und dann sprechen wir weiter über Football und über die Cherrypickers aus Witzenhausen.

0: Football is Family ist unser Thema in dieser Sendung. Mein Name ist Stefanie Müller und ich habe hier drei Männer plus einen Hund im Studio sitzen von den Cherry Pickers aus Witzenhausen, eine Footballmannschaft. Wir haben jetzt in der ersten Hälfte der Sendung ganz viel über Football erzählt. Ich glaube, die Leidenschaft ist rübergekommen. Bei mir im Studio sind Sebastian Zuplewitz, Jonathan oder Johnny
1: Beuchani. Johnny ist gut.
0: Johnny Beuchani und Jarek Zielski und von den Cherry Pickers in Witzenhausen. Und ja, ich glaube, wir haben es rübergebracht. Wir haben es auch erklärt. Ich glaube, es ist, wir haben es, also ich habe es verstanden, habe ich das. Also nein, also nicht so, wie du sagst, man versteht es nicht, aber ich glaube, wenn ich jetzt. Nein.
2: Das verstehe ich.
0: Nein, aber ich glaube.
3: 20 Jahre für die Katze.
0: Hey, ich bin euer neuer Coach. Aber ich glaube, wenn ich jetzt am Rand stehen würde, ich wüsste jetzt, worauf ich achten müsste, und ich glaube, ich würde dann mal länger stehen und nicht wie beim letzten, wo ich denke, hey. Nee, verstehe ich nicht, ich gehe wieder.
1: Die hauen sich ja nur.
0: Ja, genau. Was für ein Schwachsinn. Also nein, ne? Also ich glaube, das ist jetzt rübergekommen.
3: Ich glaube, die Basis haben wir mit erwischt.
0: Die Basis habt ihr geschafft.
3: Wer mehr wissen will, muss wirklich zu uns einfach vorbeikommen.
0: Mitmachen, gucken,
3: wir erklären,
0: mitmachen.
3: Wo wir können. Gerade im Training, genau. Auch wenn man nicht mitmachen will, wir erzählen den Leuten, was sie wollen.
1: Genau. Also jeder, auch wenn man noch gar nichts verstanden hat, wir haben bisher jeden integrieren können. Also genau. Jeder konnte schon an seinem ersten Training ein paar coole Plays machen und mit einem Erfolgsgefühl da rausgehen. Ja, ne, also wir bauen das Training so auf, dass wirklich jeder einsteigen kann und dann einfach, ne, genau, mit jedem Training lernt man was Neues dazu. Und das geht uns immer noch so. Ne, also ich spiele seit 12 Jahren, ja, ich seit über 25 Jahren und also trotzdem jedes Training gibt es immer mal wieder so einen Aha-Moment und denkst so, ja, so könnte man es machen.
0: Ja.
1: Ne, so, man hat eine neue Idee. Also ja, genau.
0: Genau. Egal, ich weiß, ich muss euch bremsen.
1: Ja, Entschuldigung.
0: Also ich möchte, mir ist an dieser Stelle nochmal wichtig zu sagen, was wir ja schon in der ersten Hälfte gesagt haben, es ist für jeden was. Egal Mann, Frau, divers und auch Größe und Gewicht und so weiter und Kraft. Das finde ich halt Das Schöne jetzt, Erfahrung. Das finde ich jetzt das Schöne, dass jeder seinen Part findet bei euch oder beim Football allgemein. Jetzt möchte ich aber wirklich über euch sprechen. Nachdem jetzt Jarek eine halbe Stunde erklärt hat, wie er zum Football kam.
3: Und nur angekratzt.
0: Und wir sind gar nicht fertig.
1: Das war nur die Einleitung,
0: genau. Genau. Finde ich es doch nochmal schön, über die Cherry Pickers zu sprechen. Also wie kam es denn, dass es jetzt in Witzenhausen eine, was heißt jetzt, die gibt es seit Januar 23 und oder seit ja,
1: fast,
0: März 23,
1: fast
0: genau,
1: bald.
0: Habt ihr das erste Mal trainiert. Wie kam es denn dazu, dass ihr gesagt habt, in Witzenhausen muss es jetzt Football geben? Wie kam es zu dem Namen Cherry Picker, habe ich vorhin schon mal, ne, mit der Kirchenstadt. Wie kam es denn dazu? Und wer seid ihr eigentlich? Also was seid ihr, ein Verein? Seid ihr eine Sparte von einem großen Verein? Sowas fände ich jetzt mal spannend.
1: Ja,
0: vielleicht kommt Servo auch mal zu Wort.
1: Ja, genau,
0: aber
1: ich sage jetzt mal kurz, wie wir uns kennengelernt haben. Nämlich in Kassel, ne? Da sind wir zum ersten Mal zusammengekommen. Damals, also ich habe dann als Coach auch neben meinem Spielerdasein, habe ich gecoacht, hatte eine Flag-Mannschaft. Da habe ich mal zum Flag-Turnier eingeladen und da war Jarek auch dabei mit seiner alten Mannschaft. Da haben wir uns also erstmal so richtig kennengelernt. Ja, und dann hatten wir halt locker Kontakt. Ne, und dann kam irgendwann Servo.
2: 2018.
1: Ne? Und und das war auch, das war beim Homecoming Boy. Beim ersten, nee, zweiten Homecoming Boy, 14.01. muss es gewesen sein.
2: Genau.
1: Das ist so witzig, weil das Gründungsdatum von Cherry Pickers jetzt genau, also fast auf den Tag genau fünf Jahre. Danach ist, nachdem wir uns kennengelernt haben. So, da haben wir uns kennengelernt. Er hat dann irgendwann meinen Posten als Abteilungsleiter übernommen. Ich hatte noch gecoacht und dann auch Umzug weggezogen. Dann bin ich nach Witzenhausen aus Arbeitsgründen. Ne? Also das war näher bei der Arbeit. Und Servo hatte schon hier gewohnt. So, dann kam Corona. Und wir hatten ja natürlich Bock zu spielen. Kassel war uns aber zu weit und man konnte sich eh nicht treffen. So, und dann dachten wir machen was Lockeres hier. Ne, und haben einfach mal über ein paar Telegram-Gruppen. Ne, und haben halt
2: wie heißt es nur noch? Flag for Fun.
1: Ne, das war Flag for Fun.
0: Ja.
1: So Flag Fitness and Fun oder irgendwie sowas. Ne, Flag for Fun. Und dann haben wir einfach so ein bisschen Werbung gemacht. So, Telegram,
2: eine ganz
1: ein bisschen
2: einfache
1: Insta,
2: Seite
1: wirklich
2: gemacht.
1: Ganz total einfache, kleine, ja. Das war unsere erste Seite. Ja, genau. Und haben einfach bisschen Werbung gemacht. Ne? Und dann tatsächlich dann am ersten Tag nach Corona, wo man sich offiziell treffen konnte, der Regel nach zu 10 auf dem Feld draußen, da haben wir eingeladen, hat ein bisschen 2 Wochen Werbung gemacht, ne? Und dann ja, waren tatsächlich 10 Leute da. Warst du auch da beim ersten Mal?
3: Nein.
1: Beim ersten Mal warst du noch nicht dabei, ne? Aber es waren einige da. Auch ein paar aus Eschwege, ein paar aus Witzenhausen, aus der Umgebung, ein paar aus Kassel. Das war einfach, alle hatten Bock zu spielen, ne? Und es war ganz cool. Und das lief so 2 Jahre vor sich hin. Ne? Mhm. Einfach so ab und zu mal am Wochenende getroffen, ein bisschen Bällchen geworfen, ein bisschen nicht groß strukturiert. Ne? Ich habe natürlich so ein bisschen gecoacht, ein bisschen Drills gemacht, aber sonst, es ging ums Spielen, Spaß haben.
4: Ja, also komplett in so einem privaten Rahmen.
1: Ganz privat einfach so. Ne? Ja. Und so. Und dann hatten wir in Eschwege gespielt, aber dann gab es da keine Saison und wir hatten aber Bock zu spielen und dann haben wir uns gedacht, so, wir haben noch hier was laufen, vielleicht können wir ja Flag Football, also Eschwege hat ja auch nur Tackle angeboten zu der Zeit und wir dachten, ja gut, wir haben ja schon das Projekt, können wir das ja offiziell machen. Mhm. Wäre zumindest cool. Vielleicht eine Uniliga oder sowas. So, und jetzt, Dezember 22, kommt jetzt Sebo ins Spiel. So, jetzt,
4: genau. Sebo. Jetzt kommt ein absoluter Schlüsselmoment.
1: Ne? Ja, absolut.
4: Wir haben uns getroffen und gesagt, haben was gegessen und gesagt, Johnny, kannst du dir vorstellen, mal was, so eine offizielle Mannschaft in Witzenhausen zu gründen? Klar, mit dir auf jeden Fall.
1: Ja, mit dir auf jeden Fall, genau, sowas.
4: Und dann sind wir halt, bin ich halt auf den SSV Witzenhausen, habe ich kontaktiert mit dem Norbert Heinemann und hatten uns dann so erstmal getroffen und erstmal gesprochen und was unsere Vorstellungen, unsere Ziele, was wir uns erhoffen. Und ja, wir haben echt gut gevibed. Der SV gepasst, ja. Mit uns und gesagt, ja, die haben auch Interesse, mit uns was zusammen zu machen. Ja. Und ja, so hat sie dann eine Sparte gegründet im SSV.
1: Erstmal offiziell als Flag Football, ne? SSV und dann haben wir überlegt, ja, wie nennen wir uns? Und das ist irgendwann bei diesen Flag for Fun Trainings rausgekommen. Ne? Da hatten wir verschiedene Ideen, aber das war genau das, so, ne, die Kirchenstadt hier und irgendwie Cherry Pickers. Und das hat so eine multiple Bedeutung, ne? Mehrere Ebenen. Cherry Pickers, ne, das ist klar, Kirschen pflücken, passt zu Witzenhausen. Dann haben wir uns gedacht, ja, aber ne, jetzt können wir mal, weil wir es jetzt selber von ganz neu starten, können wir ganz unsere eigenen Regeln machen, das so aufziehen, wie wir Bock drauf haben. Ne? Selber und ich, wir haben das schon immer ganz viel gesprochen. Man müsste es so machen, diese Ideen. Ja. Und jetzt hatten wir unser eigenes Projekt, wo wir alles reinstecken konnten und da war es immer so, ich hatte die Idee, ja, genau daran habe ich auch gedacht, lass uns das so machen, ja, genau so hätte ich es auch gemacht. Ne? Ja.
4: Unsere Vorstellung einfach verwirklichen, ne? was wir die ganze Zeit im Kopf hatten, was wir immer wieder gerne verwirklichen wollten, haben wir endlich mal die Chance dazu.
1: Und haben uns so dieses Kirschen raus. Ja. Wie heißt es? Rauspicken. Genau, die Kirschen rauspicken, so das Beste, ne? So zusammenbringen, so wie unsere ganzen Erfahrungen über die ganzen Jahre und hier was Neues starten. Und dann hat es noch den Football-Begriff des Picks. Das heißt, wenn die Defense den Ball fängt, also ne, ich will ja zu dem Receiver werfen, haben wir ja gelernt, und da ist ja einer dem gegenüber, der das verhindern will, und der kann den Ball auch fangen. Mhm. Und das nennt man dann ein Pick.
0: Ah,
1: weil der den Ball, der wegpickt den Ball. Ne, und deswegen ist da noch dieser Football-Begriff Pickers mit drin. So, und dann hatten wir erstmal den Namen. Ne, und dann haben wir angefangen, Logo zu zeichnen und so. So, und dann haben wir uns getroffen und dann war das mit der Vereinsgründung. Und dann ging das auch total schnell. Ne? Ja, 14.01.23 war das Ding fest. Ne, also SSV hat uns so gut unterstützt, also wirklich.
4: Man muss sagen, also man muss echt dem SSV Witzenhausen echt loben.
1: Ja.
4: Diese Offenheit, diese Bereitschaft, das Vertrauen, das sie uns geben, mal, weil wir sind ja, wie gesagt, Football ist eine Randsportart. Ne? Man kann jetzt alles denken, aber die haben gesagt, hey, wir sind echt.
1: Das klingt cool, wir stehen hinter euch, wir machen es möglich. So, und dann war das fest und. Und dann habe ich an Jarek gedacht. Der hat mich schon gecoacht damals bei den Titans und Sebo. Ja. Wir haben zusammen in Eschwege gespielt. Ne? Und ich dachte, ja, ne? Also wenn, er muss dabei sein. So, das ist so viel, der hatte mir schon so viel beigebracht. Das wäre so cool, wenn wir den auch am Start haben. Ne? Und ihn angerufen und so, yo, Jarek, ne? Ich habe hier ein neues Projekt. Football in Witzenhausen, neuer Verein. Hast du... Und ne, viel weiter bin ich nicht gekommen. Ja, ich so, ja. Bin dabei. Wann geht's los? Ja, und seitdem ist das auch hier in Witzenhausen. Ne, ich mache die Offense, er macht die Defense. Und manchmal verständigen wir uns nur mit Blicken und sagen so nicken hier. Und hast du? Ja, kannst du? Ja. Und dann ist alles klar. Und dann läuft das. Und ja, wie man dann gesehen hat, ne, wir sind schnell vorangekommen. Wir hatten natürlich viel Feuer auch in den Spielern und Spielerinnen, die bei uns waren oder immer noch sind. Und 3 Monate Training und dann haben wir uns gedacht, ne, jetzt müssen wir mal so,
4: ja, jetzt müssen wir auch spielen. So, warum machen wir nicht mal so ein Fun-Turnier? Einfach so ein mal.
1: Fun-Turnier. Und wie nennen wir das Ganze?
4: Cherry.
1: Irgendwas mit Cherry. Und das ist das Super Bowl.
4: Kirschenstangen.
1: Ja, der Cherry Bowl. Und da war der Name geboren. Wir haben direkt einen Termin gemacht. Wir haben genug Leute zusammengekriegt. Wir haben ein paar Teams zusammengekriegt. Kassel war da. Kassel Titans, Göttingen Generals und Eisenach, Wartburg, City Watchers.
0: Ja. Ne? Es gibt doch mehr Football-Teams, als man denkt.
1: Es gibt viele.
0: Wahnsinn.
1: Flag-Football vor allem geht immer gut. Da braucht man nicht so viele Leute. Mhm. Da ist man schon mit 20 Leuten gut bedient. Ne? Beim Tackle-Team brauchen wir schon 50, 60, wären toll. Mhm. 40 ist dann eher realistisch, dass man die, ne? Aber naja, wie gesagt, schwieriger. Ja, und dann lief das ganz gut. Ne?
4: Ja.
1: haben wir direkt einen zweiten Platz gemacht. Defense hat gehalten, Offense hat gepunktet und ganz knappes Spiel zum Schluss gegen die Generals. Also wirklich, um einen Touchdown. Ne? Das war echt spannende Kiste und ja, Witzenhausen war auch vor Ort. Ne? Wir hatten da über 400 Leute. Wir freuen uns schon.
4: Und wir waren auch sehr beeindruckt, also dass Witzenhausen für uns einfach so unterstützt hat, auch hinter uns gestanden hat. Ne? Man hat ja gesehen, es hat an dem Tag beim Cherry Bowl gegossen, geregnet.
1: Am Anfang hat es geregnet, am Ende hat die Sonne geschienen.
4: Aber es waren so viele Leute dabei. Da, die wollten es einfach sehen und die hatten Spaß gehabt. Aber auch Kinder also Familien waren da mit ihren Kindern. Wir hatten Kinderschminken, Hüpfburg. Also richtig auch schon ein schönes Familienevent daraus gemacht. Und alle kamen echt, gingen nach Hause mit echt so einem positiven Erlebnis einfach. Mhm.
3: Ich habe auch schon viele Hauptvereine ja hinter mir in meiner ganzen Laufbahn und ich muss sagen, der SSV ist bisher der einzige Verein, der sich nicht eingemischt hat. Mhm. Also wenn ich irgendwas wollte, war dann vielleicht einmal gefragt, brauchst du es? Ja, alles klar, hast du es. In anderen Hauptvereinen, auch teilweise Teams war es, brauchst du es? Ja. Bist du dir sicher? Ja. Bist du dir ganz sicher? Ja. Vielleicht in 10 Jahren.
4: Wir schauen mal. Okay. Und da sieht man, auch mal das Vertrauen wieder. Ne?
1: Ja, und so entwickelt sich das ganz gut mittlerweile. Jetzt nach fast 1,5 Jahren sind wir, wie viele angemeldet? Schon bald fast 40, ne?
4: Ja, 35.
1: Beim 35 bei der Flag-Mannschaft. Und beim Tackle sind wir jetzt auch schon, sind auch immer 15, über 15 im Training, ne?
3: Ja, also um den Dreh.
1: So um den Dreh. Also Tackle haben wir ganz neu jetzt ja gemacht, als zweite Mannschaft. Ne? Zweite Mannschaft neben der Flag-Mannschaft. Ja, aber Flag, wie gesagt, da haben wir echt... viele richtig gute Spieler und Spielerinnen und freuen uns jetzt richtig auf die Saison, die kommt.
0: Ja, also sag nochmal ganz kurz für die jetzt später eingeschaltet haben, nochmal den Unterschied, ganz kurz, wenn du das kannst.
1: Ja, klar.
0: Nur nochmal ganz kurz, also. das eine ohne Kontakt, das andere mit Kontakt, nur nochmal ganz kurz.
1: Das war ja ganz kurz. Okay. Ja, also genau, okay, ganz kurz. Tackle-Football ist das, was man kennt, mit Ausrüstung, also Pads, Helm und da darf man sich richtig umrennen.
0: Ja.
1: Ja, und beim Flag-Football hat man Flaggen an der Seite und die muss man abreißen. Das zählt als Umrennen. Mhm. Man rennt sich nicht um. Man darf sich nicht umrennen. Also man darf nicht eine Berührung forcieren.
0: Aber es trotzdem mit Ball und...
1: Natürlich. Alles andere ist fast gleich, nur ohne die Line.
0: Ja.
1: Ne, also von den starken Männern, die starken, großen, schweren Männer, die in der Mitte stehen, sich gegenüber, die dürfen bei uns auch Bälle fangen. Und das machen sie auch. Also wir haben tatsächlich alle, bei uns haben richtig Bock. Ne, und da haben wir wirklich auch bis 150 Kilo und die rennen auch übers Feld und die fangen auch Bälle und können mal was anderes machen als beim Tackle-Football. Wobei natürlich beim Tackle-Football, wer Line gespielt hat, der weiß, das ist die wichtigste oder die schwerste Aufgabe und das können nur die wirklich die starken, großen Männer machen. Aber gut, ich schweife schon wieder ab, ja. Also ganz kurz, Flag-Football, Flaggen abreißen mit 5 Leuten auf dem Feld und Tackle-Football, 11 Leute auf dem Feld.
0: Gut. Ich habe nur die Befürchtung, ihr Lieben, die Sendung ist vorbei und kein Mensch weiß, wo ihr trainiert und wie man zu euch kommen kann, weil wir gar nicht an diese Stelle kommen. Ich würde da nämlich gerne noch hinkommen, wen ihr jetzt eigentlich noch sucht. Wo trainiert ihr eigentlich? Und du hast vorhin schon gesagt, 3 Monate Saison, der Rest ist Training, Vorbereitung. Das habe ich mich in der Vorbereitung nämlich auch gefragt, was was macht denn der Footballer im Winter? Also das ist ja ein Draußenspiel, ne? Geht ihr dann in die Halle und rennt euch da um? Also das würde mich halt auch noch interessieren. Also wo trainiert ihr eigentlich und wo komme ich dann hin, um euch zu sehen, um mitzutrainieren, um es mir mal anzugucken, um zu schnuppern? Wo muss ich da hinkommen?
4: Also genau, trainieren tun wir auf dem Sportplatz am Sande, also am Sande 11.
0: In Witzenhausen.
4: In Witzenhausen, das ist so unser Trainingsort.
1: Da gegenüber vom Schwimmbad.
4: Genau, hauptsächlich im Sommer rum, während der Season. Und unsere aktuellen Trainingszeiten sind montags, dienstags und donnerstags um 19 Uhr. Man muss aber dazu sagen, Montag ist immer Flag, Dienstag ist Tackle und Donnerstag ist wieder Flag. Und genau, und in der Off-Season-Phase, wenn es halt ein bisschen kälter wird und da die Plätze gesperrt sind, also wir versuchen auch so möglichst so lange auf dem Platz zu bleiben, wie es geht, weil auf dem Platz zu trainieren ist halt viel, viel schöner.
0: Ja.
4: Dann gehen wir in die Halle. Ne? Und dann, machen wir Hallentraining dementsprechend.
0: Auch
4: in Witzenhausen. Und ja, wir suchen immer Leute. Also man kann beim Football nie genug Leute haben. Ne? Wir sagen mal, Mann, Frau, divers.
0: Welchem Alter?
4: Also Tackle sagten wir ab 18. Und Fleck kann man schon bei uns mit 15 anfangen. Ne? Wir bieten ja U17 und also Erwachsene an. Und aber beim Fleck können ja auch U17-Spieler mit Spielerinnen mitspielen.
0: Und wenn ich jetzt einfach mal schnuppern will und sage, ich hab jetzt Lunte gerochen und ich bin auf den Geschmack gekommen, möchte mir das und finde euch drei jetzt so cool, ne? ich will mir die mal in echt angucken. was bringe ich da mit? Ich habe ja jetzt noch keine Ausrüstung.
3: Einfach Stollenschuhe, das reicht erstmal.
0: Okay.
3: Stollenschuhe und
1: Sportklamotten, also irgendwas Flexibles.
0: Ja.
1: Aber es kamen auch schon welche mit Jeans bei zu uns und haben auch gut mitspielen können.
4: Also wir haben auf jeden Fall Leihausrüstung bei uns, also für Tackle jetzt. Also wir haben Leihausrüstung, Helm und Pad. Das heißt also, die müssen sich nicht direkt gleich was kaufen, wenn sie immer noch unsicher ist. Also sie kommen hin, die werden passend eingekleidet, wir haben Jerseys, die kriegen das volle Paket und können sie erstmal ausprobieren. Ne? Und dann kannst du erstmal so haben ein paar Probetrainings mitmachen und dann sich immer noch entscheiden, mache ich jetzt das weiter oder kaufe ich mir eine eigene. Das ist auch ein Vorteil, wenn man schon ein bisschen Leihausrüstung hat, weil es ist ja nie klar, welchen Helm ziehe ich an oder welchen Helm kaufe ich mir. Ne? Und das ist bei uns die Möglichkeit, sich erstmal auszuprobieren. Ne? Weil da sind schon die Helme irgendwo unterschiedlich, auch die Pads und die Größen und ja.
1: Okay. Und dazu, kein neuer wird umgehauen.
4: Nee,
1: ja, also mit den neuen sind wir sanft.
0: Okay,
1: Es sei denn, sie wollen es. Wenn sie sagen, komm, gib mir, dann können sie auch haben. Aber zum Reinkommen, das wird keine. Also wir sind natürlich angemessen, gehen wir damit um, dass jemand neu ist und da braucht keiner Angst haben. Genau, und für Flag Football braucht man noch weniger. Ne? Da braucht man wirklich nur Stollen, also am besten Stollenschuhe, wenn es trocken ist, geht es auch ohne, aber ist immer gut mit Stollen, also Nocken. Und Sportkleidung, ganz normal. Wasser mitbringen, wichtig. Und das war's. Also das ist eigentlich.
3: Gerade für die Neuen beim Tackle Football haben wir auch extra grüne Trikots mit angeschafft. Also ne, bei uns tragen sie, die Defense trägt schwarz, die Offense trägt rot und neue Spieler tragen grün. So dass man auf dem Feld auch sieht, okay, der ist neu, den hau ich jetzt nicht völlig um. Den rühre ich leicht, dass er weiß, okay, was ist.
0: Okay, wird
3: aber
0: gut.
3: Ansonsten, ne, wir gucken auch so, dass wir die Leute auch langsam daran führen.
0: Gut. Und Ende Mai startet die Liga für euch. Also ihr seid jetzt wirklich in der Liga und habt Auswärtsspiel.
1: Ja, genau. Das ist jetzt eine richtige spannende Geschichte auf jeden Fall. Die erste Saison, jetzt nach einem Jahr Vorbereitung, starten wir jetzt in die Saison. Und das geht über Hessen bis Baden-Württemberg und Bayern. Ein Zusammenschluss dieser drei Bundesländer haben jetzt eine Flag-Liga gebildet. Ach genau, wir sprechen von Flag. Ne? Tackle ist ja, das kommt, da sind wir noch im Aufbau, das kommt noch. Flag-Football-Liga mit richtig vielen Teams. Und da müssen wir auch ein Stückchen fahren. Also das wird dann alles noch verkündet auf unseren Social Medias.
0: Genau.
1: Facebook, Instagram, TikTok,
0: Homepage. Wollte gerade sagen, also wer euch sucht, der findet euch unter Cherry Pickers. Überall.
1: Ganz
0: Homepage,
1: genau.
0: Social Media, da kann man sich auch nochmal, kann man sich die tollen Fotos auch angucken von euch und Videos und genau, kann den Kontakt zu euch finden, vielleicht auch erstmal anrufen, eine Mail schicken, was auch alles. Immer, wenn man das möchte. Alles möglich.
1: Sehr gerne.
0: So, die Sendung ist vorbei.
1: Nein.
4: Ich habe aber noch einen kleinen Aufruf. Also ich würde
0: gerne.
4: Also gerade im Tackle-Bereich, wir suchen immer kräftige Leute. Also
1: 100 Kilo plus.
4: 100 Kilo plus. Wir suchen die. Ist sehr gewünscht. Und weil ohne eine Line ist es einem so im Tackle nicht möglich. Mhm. Also, wenn er sich bereit fühlt und mal Interesse hat, mal reinzuschnuppern, ist herzlich willkommen bei uns. Kann gerne mal ausprobieren. Und keine Sorge, wir gehen am Anfang sanft um.
0: Ihr bekommt, liebe Hörer, erstmal ein grünes Oberteil.
5: Ja, ganz genau.
0: Trikot. Ein grünes Trikot. Jersey. Wenn dann richtig, ne? Ein grünes Trikot. Genau, damit man gleich sieht.
1: Also, wie gesagt, für jeden mit seinen Stärken finden wir eine Position und werden den einsetzen können und keiner wird kaputt gemacht.
0: Jo. Das ist doch ein schönes Schlusswort, oder?
4: Genau.
1: Also herzlich willkommen. Wir freuen uns.
0: Ja, dann vielen Dank, dass ihr da wart, dass ihr uns den Football näher oder das, ja, den Football-Sport näher gebracht habt, die Cherry Pickers auch. Und ich wünsche euch schöne Spiele, tolle Spiele.
1: Dankeschön. Danke, Stefanie, dass wir hier sein durften.
0: Sehr gerne.
1: War sehr schön, sehr nett.
3: Hoffentlich sehen wir uns beim Cherry Bowl.
0: Ja.
1: Sehr gut. Und im Training?
0: Ich möchte ein sehr grünes Trikot. Das leuchtet grün. Ja, genau. Vielen Dank, dass ihr da wart. Sebastian,
1: danke, dass wir da hier sein durften.
0: Genau. Ja. Und Jonathan, Johnny, Bio, Chanin. Und Jarek Zielski. Vielen Dank von den Cherry Pickers in Witzenhausen. Vielen Dank, dass ihr da wart.
3: Gerne.
1: Danke.
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7: 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Hallo liebe Zuhörerinnen und Zuhörer hier bei Rundfunk Meißner. Mein Name ist Jakob Meyer und heute in dieser Stunde und dieser Gesprächsrunde geht es nicht um die Wurst, sondern um den Apfel. Wir haben heute im RFM-Studio 4 Gäste rund um das Thema Apfel- und Streuobstwiese zu Gast. Vielleicht können Sie sich einmal selbst vorstellen. Wir fangen mal an.
10: Mein Name ist Evelyn Schellhaas-Dorwig und ich bin Mitglied der Streuobstinitiative Werra Meißner.
11: Mein Name ist Willi Hennebrüder, ich komme vom BUND in Lemgo und habe gestern hier einen Vortrag gehalten zum Thema Apfelallergie.
12: Mein Name ist Heide Tilgner, ich bin vom BUND Werra Meißner Kreis. Wir haben hier oben ja auch ein schönes Büro und wir besitzen hier im Werra Meißner Kreis mehrere Streuobstwiesen.
13: Ja, Hubert Weißmantel ist mein Name. Ich wohne jetzt wieder seit 2 Jahren hier im Landkreis und seit der Zeit engagiere ich mich im Rahmen der Streuobstinitiative sozusagen rund um den Apfel, Ernte, Pflege von Bäumen, Pflege von Streuobstwiesen, weil ich das finde, ist ein Weg von Nachhaltigkeit praktisch umzusetzen.
7: Streuobstwiesen, es ging um einen Vortrag, den Sie gestern hier im E-Werk gehalten haben.
11: Ja.
7: Wie viele Gäste waren denn da? Was war der Andrang? Was war das Thema? Gab es einen Aufhänger?
11: Ja, Thema war wahrscheinlich, dass Hubert Weißmann mich persönlich kennt. Und wir haben in Lemgo 2005 ein Projekt begonnen unter dem Aspekt Apfelallergie, weil es in Deutschland, was ich damals nicht wusste, geschätzt laut Allergiezentrum der Berliner Charité 2 bis 4 Millionen Betroffene haben, die in Anführungszeichen keine Äpfel mehr essen können, wobei diese Bezeichnung Apfelallergie nach meiner Meinung auch schon falsch ist, sondern es handelt sich um eine sortenspezifische Allergie. Das heißt also, die klassischen Supermarktsorten können von diesem Personenkreis nicht vertragen werden. Und zum Glück haben viele jetzt erkannt, dass alte Apfelsorten, die aus den Streuobstwiesen kommen, problemlos konsumiert werden können. Und das war gestern Thema des Vortrags.
7: Und der Andrang gut? Gibt es viele Apfelfreunde oder Interesse an dem Thema Apfelallergie im Werra-Meißner-Kreis?
13: Gut, also wir hätten uns noch mehr Teilnehmerinnen und Teilnehmer gewünscht. Wir waren etwa 20 Personen im Raum, zumal wir auch relativ breit eingeladen hatten und auch mit Kooperationspartnern das gemacht haben, zum Beispiel mit der Gruppe Gesunder Werra-Meißner-Kreis. Es waren dann auch einige Menschen da, die mit Apfelallergie ein Problem haben und dann auch diese Kreuzallergie, von der vielleicht Willi gleich noch was erzählen wird. Für mich vielleicht als Motivation, warum das mal im Rahmen der Streuobstinitiative zu organisieren und Zusammenarbeit mit dem BUND. Es wird ja hier im Werra-Meißner-Kreis, es gibt Streuobstwiesen, es wird auch sehr viel dafür getan zum Erhalt. Und es wird sehr viel argumentiert mit der Artenvielfalt, die ja auch notwendig ist und die auch die Straubswiesen, sagen wir, spezifisch sind, dass wir das haben und die dort stattfindet. Aber darüber hinaus gibt es weitere, wie soll ich sagen, Argumente, warum der Erhalt von Straubswiesen ganz wichtig ist. Und da ist ein Argument für mich, das, was Willi gerade angedeutet hat, dass sozusagen dort durch die Sortenvielfalt, die dort stattfindet, vielleicht für manche Menschen, die bisher keine Äpfel essen konnten, da Sorten dabei sind, die sie wieder konsumieren können. Und das wäre für mich ein weiterer Grund, sich um den Erhalt von Straubswiesen zu bemühen.
7: Also ich bin etwas erstaunt. Die 20 Teilnehmer, ich denke, für den Werra-Meißner-Kreis eine ganz gute Teilnehmerzahl. Ich meine, das Interesse muss da sein. Die Straubswiesen gibt es noch in jedem Dorf. Ich kenne es bei mir aus Niederhone. Wir haben kleinere Flächen, keine größeren mehr. Früher wurden die von den Gemeinden ja durchaus auch verpachtet. In Eschwege ist das, glaube ich, nicht mehr so ganz so aktuell der Fall. Das machen dann die Dörfer vielleicht noch so ein bisschen unter der Hand, aber so wie das früher war, dass die Bäume von der Gemeinde quasi auch zum Pflücken freigegeben wurden. Ich weiß aus Bad Soden, dass das so ist, dass da auch noch die Pflanzen quasi, die Bäume angezeigt werden. In Eschwege kenne ich es jetzt aktuell nicht so, aber meine Güte, es hat ja jeder auch noch ein paar Apfelbäume oder viele noch ein paar Apfelbäume in Gärten. Und nichtsdestotrotz, es wird auch immer gesagt, der Apfel ist das beliebteste Obst der Deutschen, das die meisten konsumieren. Dann fangen wir vielleicht erst nochmal bei dem allgemeinen Thema Streuobstwiese an, bevor wir dann nochmal zu Herrn Hennebrüder kommen und uns Richtung das Allergiethema bewegen. Was tut denn der BUND im Werra-Meißner-Kreis schon für Streuobstwiesen?
12: Ja, wir haben also in Motzenrode eine Streuobstwiese, die es schon sehr, sehr lange gibt. Dann haben wir in Ober- und Niederdünzebach Streuobstwiesen, wobei eine Wiese nennen wir Reiserwiese, ist nicht so ganz fachlich richtig ausgedrückt, aber dort haben wir Unterlagen gepflanzt, um später dort Veredelungen vorzunehmen. Und das Ziel ist also, die alten Apfelsorten, die hier im Werra-Meißner-Kreis noch reichlich vorhanden sind, dort zu veredeln auf die Unterlagen, um den Erhalt der alten Apfelsorten zu fördern. Und wir machen eigentlich alle zwei Jahre hier im E-Werk einen Pomologentag. Da ist in der Regel der Jan Bade als Fachmann von Kaufungen dabei. Das werden wir im nächsten Jahr auch wieder anbieten in Zusammenarbeit mit der Streuobst-Initiative. Ja, wir pflegen diese Wiesen in Form von Strauch- und Baumschnitt, Pflege der Unterlage, also der Wiese. Leider haben wir dort keine Tierhaltung. Das wäre optimal, aber die Wiesen sind nicht groß genug für große Schafherden. Und kleine Schafherden gibt es so gut wie nicht, die dort die Pflege oder Abfressen vornehmen würden. Wir haben aber einen Landwirt, der dort die Wiese beheut, einmal im Jahr auch eine späte Maat macht, sodass eben auch die Artenvielfalt dort erhalten bleibt.
7: Wie ist das mit der Größe? Wie viele Quadratmeter?
12: Die Quadratmeterzahl habe ich jetzt nicht im Kopf, aber auf der einen Wiese stehen 20 Bäume, auf der anderen 25 und auf der Reiserwiese um die 30 und das sind noch sehr junge Bäume.
7: Also gar nicht so kleine Flächen, schon Nein. etwas größere.
12: Ja.
7: Wie ist das hier im Werra-Meißner-Kreis? Gibt es da sowas wie noch alte regionale Sorten, die es tatsächlich nur hier bekannt sind oder auch gerade hier gut wachsen?
12: Ja, also es gibt wahnsinnig viele alte Sorten. Der Jan Bade, wenn der alle zwei Jahre hier seinen Pomologentag abhält bei uns, der ist immer total begeistert. Wir haben eigentlich jedes Jahr immer eine Sorte, wo selbst der Pomologe das Herz springt von ihm. Ein Edelborstdorfer, da kann Willi nochmal vielleicht was zu sagen. Ich habe nicht alle jetzt im Kopf an Sorten, die besonders waren in den letzten Jahren, aber es gibt eine Wahnsinnsvielfalt hier im Werra-Meißner-Kreis noch. Natürlich sind viel Altbestände drin, deshalb unsere sogenannte Reiserwiese, dass wir weiter diese alten Sorten erhalten können.
7: Gibt es denn auch schon von anderen Gemeinden im Werra-Meißner-Kreis oder von Ortsbeiräten kleinerer Orte eventuell das Interesse, Streuobstwiesen neu anzulegen auf den Dörfern? Das ist in Eschwege in der Stadtpfortenversammlung beispielsweise auch immer wieder mal ein Thema gewesen über die Jahre.
12: Also ich weiß nur von Jeschstedt zum Beispiel, die versteigern dort noch die Bäume. Das war auch in diesem Jahr der Fall, obwohl es dieses Jahr nicht so viel Obst gab durch den Spätfrost. Da kann man für ganz wenig Geld einen ganzen Apfelbaum dann abernten. Es gibt Gemeinden, die machen gelbe Bänder an die Bäume, wo dann jeder sich für einen Eigenbedarf pflücken darf. Das hat sich so ein bisschen etabliert. Das weiß ich, in Reichensachsen wird es auch gemacht. In Jestedt ist der Heimatverein aktiv. Die versuchen auch wieder Bäume zu pflanzen. Die haben eine alte Kirschbaumplantage erneuert, die es schon immer gab. Also das ist das, was ich jetzt im Moment weiß.
7: Haben denn die regionalen Sorten den späten Frost besser vertragen, schlechter vertragen? Es ist ja bei manchen Pflanzensorten durchaus so, dass die älteren Sorten manche Wetterereignisse noch besser vertragen als die jüngeren. Herr Hennebrüder schüttelt den Kopf. Vielleicht möchten Sie direkt dazu was sagen.
11: Einmal die Information vielleicht hier aus meiner Heimat, aus Lippe. Wir haben jetzt, legen einen ganz großen Sochengarten an mit über 200 Bäumen, um den Erhalt der alten Sochen zu machen. Also von offizieller Seite, vom Kreis Lippe aus. Ne, das halte ich für ein tolles Projekt. Sowas könnte man überall machen. Aber was den Frost anbelangt, wir hatten in diesem Jahr zum ersten Mal ab 1. April beginnende Apfelblüte. Hat es noch nie gegeben. In all den Jahren, wo ich mit dem Thema befasst bin und auch die Fachleute, die sich länger noch auskennen, haben gesagt, hat es noch nie gegeben. Milder Winter, das heißt also sehr früh. Und dann die erste Aprilwoche war noch recht warm. Und dann kam 14 Tage Kälte. Ich dachte, Hubert hat es gestern erzählt, die Bienen sind nicht geflogen. Das heißt also keinerlei Bestäubung durch Bienen. Und leider gehen auch die Wildbienenbestände und die Hummelbestände massiv zurück, die sonst noch etwas ausgleichen. Und die fliegen dann schon ab 7 Grad und Honigbienen erst ab 10 bis 12 Grad. Und das hat insgesamt bei allen Bäumen, ob das Streuobstwiese oder andere Kulturen sind, zum Totaleinbruch geführt. Und ich weiß aus Thüringen, die haben also teilweise sehr große Obsthöfe, wo null Ertrag ist. Also eigentlich eine Katastrophe aufgrund des Klimawandels.
7: Insbesondere, so wie ich es verstanden habe, vor ein paar Wochen habe ich einen Beitrag dazu gesehen, also insbesondere im Norddeutschland, Mittel- bis Norddeutschland, in Süddeutschland, in Baden-Württemberg und Bayern soll es, so wie ich es verstanden habe, gar nicht so schlimm gewesen sein
11: dieses Jahr. In Bayern ist es also nicht so schlimm. Also ich habe einen bekannten Pomologen in Bayern, der weiß nicht, wo er seine Äpfel los wird. Mhm. Also das ist ganz kurios, wobei wir zum Beispiel in der Streuobstwiese, je nach Sorte, die Spätblühenden sind also besser rausgekommen und auch der Standort spielte eine Rolle. Das heißt, wenn der Standort wesentlich geschützter war, dann gab es noch ein bisschen Bestäubung, aber ansonsten, sobald das freies Land ist, wo die Kälte reinweht, ne, dann war der Ertrag.

0: auch die Kirschen, die Kirschernte ist, glaube ich, auch etwas verregnet, verfroren. Herr Weißmantel.
1: Ich wollte das noch einmal bestätigen. Also meine Beobachtung war, die frühblühenden Bäume, die haben zum Beispiel Erträge gehabt. Ich habe einen Augustapfel, der hat dieses Jahr Äpfel gehabt, wie ich die letzten 2-3 Jahre nicht gesehen hatte, ganz viele. Dann kommen so die mittleren Sorten, da gehört zum Beispiel bei mir in meinem Garten zum Beispiel auch der Boskop dazu. Da waren dann nur noch 2-3 Äpfel dran. Und die späten Sorten wiederum, das ist zum Beispiel der Ontario, das ist zum Beispiel ein Apfel, der bei uns auf der Storbswiese mit 2 Bäumen voll hängt. Jetzt immer noch, die werden ja spät geerntet. Also das ist so ganz, ich denke, es war so ganz typisch dieses Jahr, die Frühblüher und die Bäume, die spät geblüht haben, die sind eigentlich ganz gut durchgekommen, die dann in der Mitte dazwischen liegen, auch die Birnen zum Beispiel, Birne war 0, 3 Birnenbäume, keine einzige Birne dran, die hat sozusagen im 9. April, das war diese schlimme Frostnacht, hat es da erwischt. Und damit war im Prinzip die Ernte gehalten. Und der Spaß war ja auch, weil als ich am 3. Oktober beim Pressen war, haben wir uns unterhalten für nächstes Jahr. Sagt mir der Ortsvorsteher, ja, ich soll nächstes Jahr wieder kommen. Habe ich gesagt, im Herbst komme ich gerne. Das ist nicht das Problem. Er soll dafür sorgen, dass es im Frühjahr gut wird. Weil da ist der entscheidende Faktor. Das Frühjahr ist für uns entscheidend, ob es dann im Herbst sozusagen genug Äpfel gibt.
0: Wie ist da Ihre Erfahrung? Helfen da bei größeren Obstbetrieben oder auch bei Weinbauern, wird ja immer mal wieder versucht, gegen das Wetter anzukämpfen mit Feuern oder Behängen oder was auch immer. Hilft da irgendwas? In diesem Jahr vermutlich nicht, es war zu schlimm.
2: Also ich kenne das von, mein Vater war Obstbauer und damals gab es also auch schon die Probleme. Und in der Obstwiese lagen Autoreifen. Die wurden dann angesteckt, wenn die Temperatur wirklich runterging, der Frost ging. Ich sage, heutzutage haben die Berieselung. Das heißt also, wenn Frost angesagt ist, werden die Berieselungsanlagen angeschaltet und dann wird praktisch die Blüte eingehaust. Und das funktioniert, dieses Einhausen, damit sie also die Blüte nicht kaputt geht, nur bei Temperaturen bis minus 6, minus 8 Grad funktioniert das. Darüber hinaus funktioniert das dann auch nicht mehr. Das heißt also, jeder, der konventionellen Obstbau betreibt, braucht diese wahnsinnsgroßen Berieselungsanlagen. Die braucht er neuerdings auch im Sommer bei Hitzeperioden, damit die Äpfel nicht einen Sonnenbrand kriegen. Da gehen die ganzen Apfelsorten, die auf den Bäumen hängen, kaputt, weil die Sonnenbrand haben. Da werden die matschig, die quellen quasi auf. Ne? Und dann können sie mit den Äpfeln nichts mehr anfangen. Das heißt also, man versucht dann mit der Berieselung die Temperatur in der Obstwiese insgesamt runterzukriegen. Und problematisch wird das natürlich in Trinkwassereinzugsgebieten, weil da Riesenmengen an Wasser aus dem Boden rausgepumpt werden, um halt die Berieselung durchzusetzen.
0: Sie sagten eben, das sind die großen Betriebe. Was kann denn der kleine Obstgärtner zu Hause machen? Kann der überhaupt irgendwas machen oder ist der den Wetterereignissen schutzlos ausgeliefert?
2: Der ist den Wetterereignissen schutzlos ausgeliefert. Das ist, also ich wüsste nicht, was man da machen kann. Und man kann dann nur hoffen, was wir bei uns gemacht haben, wir haben eine Streuobstwiese mit einer großen Hecke drumherum. Das heißt also, da wird schon die Kälte etwas gebrochen, wenn die vom Wind kommt, aber das hilft also auch nur vielleicht für 2-3 Grad Unterschied und dann ist also auch Ende der Fahnenstange.
0: Liebe Zuhörerinnen und Zuhörer, falls Sie gerade erst eingeschaltet haben, wir sind hier bei Rundfunk Meißner. Mein Name ist Jakob Meyer und bei RFM zu Gast sind heute der BUND und Herr Hennebrüder, ein Apfelexperte, der beim BUND hier in Eschwege einen Vortrag gehalten hat über Apfelsorten, alte Apfelsorten und antiallergische Apfelsorten. Herr Weißmantel vom BUND, Frau Tilgner vom BUND und Frau Schellhaas-Dorwig. Von der Streuobstinitiative Vera Meißner.
1: Zu der neuen Technik, was wir gerade hatten mit dem Frost. Es gibt ja sozusagen Neuschutz für diejenigen, die jetzt im gewerblichen Obstanbau sind. Ist ja die Frage, das nennt sich so diese Agri-PV. Das heißt, wir haben ja einerseits das Problem mit der Sonne, wir haben im Frühjahr das Problem mit dem Frost. Und wir haben ja darüber hinaus dann noch sozusagen die Unwetter, Hagel und so weiter und so fort. Und von daher versuchen jetzt die ersten auch Obst, also auch Apfelanbauer, zum Beispiel ihre Apfelbäume, Spalierobst oder so zu schützen, indem sie oben PV-Solaranlagen bauen, die als Schutz gedacht sind sozusagen insbesondere auch gegen Hagel. Und das ist so eine neue Entwicklung, gibt es die ersten Versuche auch in Deutschland. In Holland wird das schon viel gemacht. Und wir werden einfach mal sehen, ob das sozusagen im Laufe der Jahre noch einen gewissen Schutz auch bietet, damit sozusagen die Obsternte einigermaßen gesichert ist.
0: Ist das dann eher für größere Betriebe oder ist das auch für den Gärtner oder für die Streuobstwiese?
1: Das ist nicht für die Streuobstwiese, sondern das

0: Das ist im Prinzip da nur da, wo gewerblicher Obstanbau stattfindet, genau.
1: Also das Hauptproblem wird bleiben die Bestäubung. Das heißt also, wenn die Kälteperioden früh da sind und länger sind, die Honigbienen nicht fliegen, dann gibt es keine Äpfel. Und wenn der Wildbienenbestand sowas weiter zusammenbricht wie in den letzten Jahren, dann gibt es auch nicht die Chance, dass über die Hummelvölker da ein Ausgleich geschaffen wird. Das heißt also, wir müssen unbedingt in Sachen Klimawandel viel, viel mehr tun, um noch eine Chance zu haben, dass wir das nochmal gedreht kriegen.
2: Naturschutz und Nutzen im Sinne der Streuobstwiese greifen da ineinander? Kann man sich da gegenseitig unterstützen?
1: Ja, was wir brauchen, also die Kommunen müssen endlich aufwachen, die müssen ganz massiv ran, klimaneutral werden und das nicht erst 2050, sondern Ziel muss sein 2035, spätestens 2040. Und das müssen Politiker endlich begreifen, dass es, was da auf uns an Problem zurollt, ist für viele noch außerhalb der Vorstellungswelt.
3: Ja, ich möchte da auch noch ergänzen, unsere konventionelle Landwirtschaft sorgt natürlich dafür, dass wir ein massives Insektensterben haben. Und wenn die Insekten einmal weg sind, sind sie verloren für uns. Und da sind wir natürlich sehr bemüht. Unsere Streuobstwiesen sind biozertifiziert über die Streuobstinitiative. Und wenn man da eine Aufnahme macht von Insekten und die Artenvielfalt betrachtet, die man auf einer konventionellen Wiese finden würde und auf einer ökologisch betriebenen Wiese, ist der Unterschied immens. Also man müsste schon hier wirklich an die konventionelle Landwirtschaft ran, dass wir nicht so viel Spritzmittel mehr einsetzen, am besten gar keine.
1: Genau, in diese Richtung müssen wir. Wir müssen also auch den Bioanbau fördern. Das heißt also, und wir haben ja nicht nur bei der Artenvielfalt das Problem, wir haben mittlerweile auch das Problem, was die Bodenverdichtung anbelangt im landwirtschaftlichen Bereich durch schwere Maschinen, durch den Spritzmitteleinsatz, sodass das ganze Bodenleben da zerstört wird. Und Sie sehen immer mehr Ackerflächen, wo über Wochen dann das Wasser stehen bleibt, weil es nicht in tiefere Bodenschichten gelangt. Also da muss also sehr viel passieren in der gesamten Breite der Entwicklung.
2: Und da können auch neu angelegte Streuobstwiesen zu beitragen? Einen Beitrag zur verbesserten Ökologie?
3: Ja, auf jeden Fall. Also die kann man nur fördern. Und ich fordere hier den ganzen Landkreis auf, legt neue Streuobstwiesen an, ökologisch und vor allem esst sie auch auf. Weil es nützt ja nichts, wenn wir die Wiesen anlegen, sie nicht pflegen und auch nicht beernten. Weil es ist schön, eine Wiese anzuschauen, aber wenn sie nicht gepflegt und beerntet wird, hat die Wiese zwar einen ökologischen Effekt, aber nicht diesen nachhaltigen, den wir eigentlich haben möchten.
2: Das ist bei uns im Ortsteil tatsächlich das größte Problem gewesen. Also auf die Pflege, das war schon seit Jahren ein Thema. Die Flächen sind in Niederrhone eher klein gewesen. Die Flächen, die da sind, also die Äpfelbäume sind seit Jahrzehnten nicht bewirtschaftet worden, nicht gepflegt worden. Die Wiesen, wenn es gut läuft, vielleicht mal gemäht oder tatsächlich auch auf einer Pferdeweide oder ähnliches, dann freuen sich wenigstens die Tiere noch drüber. Wir haben ja auch einen Gast von der Streuobstinitiative Vera Meissner hier. Vielleicht können Sie ein bisschen was über diese Initiative sagen und wie die zum Erhalt und zur Pflege der Streuobstwiesen oder gegebenenfalls auch zur Neuanlegung beitragen könnte.
4: Also die Streuobstinitiative, da haben sich Menschen gefunden, die Streuobstwiesen haben und denen auch der Erhalt der Streuobstwiesen sehr am Herzen liegt. Und den Verein, also das geht jetzt schon seit vielen Jahren, der Verein wurde dann in 2021 gegründet. Und momentan haben wir so 60 Mitglieder. Das sind kleine Privatleute, die Streuobstwiesen haben, es sind aber auch Biobetriebe. Und in letzter Zeit konnte unser Vorsitzender, Wolf von Bülzingslöwen, auch Fördermitglieder gewinnen. Das heißt, Leute, die interessiert sind, auch Streuobstwiesen zu erhalten. Und jetzt sollten wir mal schauen, wie man die unterschiedlichen Gruppen auch zusammenführen kann und dass man zusammen für den Erhalt der Streuobstwiesen was tun kann. Also gemeinsame Ernteeinsätze und solche Sachen. Und wir sind jetzt in der Art von Vorstand erst seit 2023 zusammen und machen uns jetzt halt auch Gedanken, wie man das aufbauen kann. Also unsere Mitglieder, die möchten auch gerne neue Bäume pflanzen, dass wir eine gemeinsame Bestellung machen, dass wir dann Schnittkurse anbieten, dass wir Veredelung anbieten. Und was wir momentan oder die ganzen Jahre schon gemacht worden ist, auch eben die Ernte, dass die Ernte verwertet wird. Das ist was ganz Wichtiges. Und viele nehmen ja ihre Äpfel auch und verbrauchen sie selbst. Aber was mache ich mit den Überschüssen? Und die Überschüsse werden halt sehr schlecht bezahlt, als wenn man sie in eine Mosterei geben will. Durch die Biozertifizierung gibt es etwas mehr Geld. Und was wir jedes Jahr machen, ist, Liefertermine zu vereinbaren an einer zentralen Stelle und die Mitglieder können dann ihre Äpfel liefern. Und wir sorgen dafür, dass sie zu einer wiederum auch biozertifizierten Mosterei gebracht werden. Da haben wir eine in Gudensberg.
2: Wenn ich jetzt Lust bekäme oder wenn jetzt die Zuhörerinnen und Zuhörer sowieso schon interessiert daran sind, beispielsweise auch schon eventuell größere Landstücke mit Äpfeln darauf kennen oder sogar besitzen, wie würden Sie denen empfehlen, wie könnten die sich dann bei Ihnen engagieren oder was sollten die zuerst machen, um ein bisschen mehr zum Streuobstwiesenschutz beizutragen? Ich kenne das aus Bremen, mein Onkel war da mal Streuobstwiesenwart, gibt es hier sowas auch?
4: Das weiß ich nicht. Nee, das haben wir hier noch nicht. Wir haben nur engagierte Leute oder auch der Thorsten Rapp war jahrelang oder viele Jahre ist wahrscheinlich jetzt immer noch Ansprechpartner bei der unteren Naturschutzbehörde, kann dann auch Auskunft geben zu Fördermaßnahmen und so. Jetzt, wenn jemand Streuobstwiese erhalten will, ich würde sagen, immer zu uns kommen, Mitglied werden bei uns und wir schauen dann weiter, wie wir gegenseitig uns unterstützen können, Wissen austauschen und auf die Art und Weise weiterkommen.
2: Sehen Sie da in den letzten Jahren mehr Engagement, dass beispielsweise durch Corona wieder mehr Leute zu Hause und im Garten und lokal aktiv geworden sind?
4: Ich bin zu kurz dabei, sagen wir mal im Vorstand, dass ich jetzt die ganze Entwicklung mitbekomme. Aber ich glaube, es gibt einen Teil junge Leute, die jetzt doch gerne auch tätig werden würden. Und das wäre eine gute Sache zu unterstützen. Und eine Idee, die wir haben, ist, wenn wir einen Kurs anbieten, wie Schnittkurs oder so, dass die jungen Leute ihre Kinder mitbringen können. Und dass wir dann mit den Kindern auf den Streuobstwiesen ein Kinderprogramm veranstalten und den Kindern auch die Streuobstwiesen mit ihrer Vielfalt an Pflanzen, an Tieren näher bringen können. Da haben wir auch einen Antrag gestellt bei der EAM-Stiftung. Und ein Projekt vorgestellt und bekommen auch Fördergelder. Die werden jetzt dann im November, ist die Preisvergabe.
2: Die Streuobstinitiative Werra Meißner, ein Projekt, das die Zukunft braucht und auch ein Projekt, das die Zukunft wohl fördert mit den Kindern und jungen Leuten.
5: Ich finde das ganz interessant, weil ich weiß noch selber, als ich in der Grundschule war, wir hatten in Allendorf, ich weiß nicht, ob das eine zertifizierte Streuobstwiese war, aber wir hatten eine eigene Streuobstwiese als Klasse, weil unsere damals Sachkundelehrerin das so toll fand oder Lehrer und dann war das eine an der Werra gelegen. Ich glaube selber, jetzt tatsächlich existiert die gar nicht mehr richtig, da sind nur vereinzelte Bäume. Auf jeden Fall sind wir da dann, glaube ich, alle zwei Wochen oder so im Sachkundeunterricht so sind wir hingegangen und haben uns halt selber um die Bäume so ein bisschen gekümmert, wie das halt eine Grundschulklasse quasi machen würde. Aber wir haben halt vor allen Dingen gelernt, wie wichtig es ist, dass man Streuobstwiesen erhält und was da für Tiere drauf leben und wie es ist, die Äpfel zu verarbeiten und wie wichtig das ist mit den Insekten und alles. Also das finde ich eine wahnsinnig tolle Sache, dass die Initiative dafür auch da ist und dass man vielleicht auch wieder auf Schulen zugehen kann, um halt Schulklassen in irgendwelchen Projektwochen oder so dafür zu begeistern.
2: Das war unsere Technikerin Celine Rieger, die uns gerade noch dazu etwas gesagt hat. Na, mein Name ist Jakob Meyer und wir haben heute zu Gast vier Experten rund um das Thema Apfel- und Streuobstwiese. Gibt es denn hier im Werra-Meißner-Kreis auch schon neue Initiativen zur Streuobstpädagogik?
3: Ja, da hat ein Kurs stattgefunden im Alten Forsthaus in Germerode und da sind Streuobstpädagoginnen oder Pädagogen ausgebildet worden. Und da haben wir dann zu einer Susanne Probst Kontakt gehabt und die war an der Schule in Grebendorf Und die hat dann halt mit der Schulklasse unsere Wiese in Motzenrode ein bisschen beackert, in Anführungsstrichen. Also sie haben dort die Bäume geweißelt zum Schutz. Sie haben Schilder angebracht, wie die Bäume heißen. Sie haben eine Wieselburg gebaut. Sie haben Nistkästen aufgehangen. Sie haben für die Ohrwürmer Kästen aufgehangen. Und das hat die Susanne, solange sie an der Schule war, mit der Schulklasse einige Jahre gemacht. Leider ist Susanne jetzt an einer anderen Schule und es gibt da noch keine Nachfolge.
2: Also auch in der Schule ein wichtiges Thema und wichtiges Projekt. Der BioNDUI hier ist auf der Suche nach neuen Lehrerinnen und Lehrern, die sich dem Thema widmen. Ich denke auch, dass es wichtig ist, dass auch in der Schule die gesunde Ernährung und auch die regionale Ernährung, wenn man es denn so an der Stelle nennen will, wichtig ist. Wie kommt man denn als Lehrer zu dem intensiv betriebenen Apfelwissen, das Sie, Herr Hennebrüder, sich angeeignet haben? Da können Sie vielleicht nochmal sagen, ich weiß das, Sie sind pensionierter Lehrer, wenn ich das richtig, wenn mir das richtig weitergetragen wurde.
1: Ja. Ich bin Berufsschullehrer gewesen und dann kaufe ich eine Berufsschule, und aber Natur- und Umweltschutz ehrenamtlich mache ich seit über 40 Jahren. Und wenn Sie da Richtung Thema Apfelallergie wollen, der Anfang war eigentlich bei uns, bei der Bundgruppe in Lemgo 2005. Wir machen immer regelmäßig so Exkursionen, probieren geht über Studieren. Und ein Ehepaar kam und der Mann, Ehemann sagte, ja, ich bin nur Begleiter meiner Frau, ich habe eine Apfelallergie. Ich vertrage keine Äpfel. Und damals wusste ich schon, dass eigentlich unsere alten Sorten verträglich sind. Und ich habe ihn motiviert, doch einfach mal zu probieren. Und es war schon interessant. Und bei der Vielzahl der Leute ist er aus den Augen verloren. Und er kam nachher an und sagte, ich habe hier mindestens 10 Sorten probiert, die ich vertragen kann. Und da habe ich gesagt, es kann doch nicht sein, dass es da nur so wenige Informationen gibt. Und was mich dann motiviert hat, das glückliche, strahlende Gesicht, dann nach vielen Jahren endlich mal wieder Äpfel essen zu können. Und seine Frau, die war auch begeistert, dass das funktioniert hatte. Und ich habe angefangen zu recherchieren, gibt es da nicht mehr Informationen zum Thema Apfelallergie? Und da gab es so gut wie gar nichts. Und dann bin ich also auf die Idee gekommen, was machen wir? Und ich habe angefangen, dann bundesweit betroffene Apfelallergiker mal aufzufordern, uns mitzuteilen, welche Sorten sie vertragen und welche nicht. Und habe eine Datei aufgebaut mit Hilfe der Betroffenen. Und die haben wir beim Bund Lemgo ins Internet gestellt mit all den Angaben. Und das hat sich dann immer im Laufe der Jahre mehr und mehr entwickelt, dass da also eine ganz Vielzahl von Meldungen kam. Und immer wieder E-Mails, wo die Leute gesagt haben, Menschenskind, dann auch mal ein Glück, dass ich diese Informationen jetzt bekommen habe. Und wir sind bundesweit mit dem Projekt in die Presse gegangen. Und irgendwann kam dann auch der Kontakt zum Allergiezentrum der Berliner Charité. Vielleicht kurz die Erklärung. Es gab dann eine E-Mail von einer Betroffenen, die gesagt hatte, ich habe jetzt über 2-3 Jahre die verträglichen Sorten gegessen und habe auf durch Zufall nochmal in den Problemapfel Golden Delicious gebissen, der eigentlich für Apfelallergiker absolut unverträglich ist. Und sie hat festgestellt, es gibt keinerlei Reaktionen mehr. Und das hat mich damals sehr verwundert.
2: Also sie hat sich die Apfelallergie abtrainiert quasi.
1: Genau, die hat sich die Apfelallergie komplett abtrainiert. Und diese Information habe ich dann gedacht, das kann nicht wahr sein, habe ich zum Allergiezentrum der Berliner Charité weitergegeben, die Nachricht. Und es dauerte eine halbe Stunde, kam die Rückmeldung von dem Experten, Professor Dr. Bergmann vom Allergiezentrum der Berliner Charité, ob ich den Kontakt herstellen könnte zu der Person, weil es gibt keine Desensibilisierung, die wirklich hilft. Die läuft normalerweise über 3 Jahre mit Spritzen und die Erfolgsquote laut Professor Bergmann liegt bei 50%. Und das ist, da sagen viele Leute, nee, dann 3 Jahre lang das mitzumachen und am Ende dann das Ergebnis zu haben, es hilft nicht, das bringt nichts. Und wir hatten gerade jetzt vor kurzem eine Mitteilung von einem Betroffenen, der eine 3-jährige Desensibilisierung mitgemacht hat, sagte, hat wunderbar geklappt, ich konnte Äpfel essen, aber nach einem Jahr war ich wieder bei Null. Ja, und von daher war die Idee von Professor Bergmann, zusammen mit dem Bund Lemgo dann eine Studie zu machen mit Betroffenen, ob man über eine Apfeltherapie nicht diese Desensibilisierung auch hinbekommt.
2: Woran liegt das denn eigentlich, dass der Apfel oder dass modernere Kultursorten eine allergische Reaktion hervorrufen?
1: Also ein Problem ist beim konventionellen Anbau, dass man gerne süße Äpfel hat. Aus dem Grunde sind in den meisten Sorten, den Neuzüchtungen, der Goldelicious eingekreuzt worden. Das ist eine ältere Sorte, aber der bringt die Probleme mit. Und der ist ein Massenträger, also von daher auch interessant für den Anbau. Und wenn man ihn aufschneidet, wird nicht so schnell braun die Anschnittfläche. Und das war bei Sorten mit einem sehr hohen Polyphenolgehalt, das ist also dann der nächste Punkt, das ist also gesundheitsfördernde Inhaltsstoffe, die im Polyphenolgehalt da sind, dann laufen die recht schnell braun an. Und das ist eigentlich so ein Zeichen dafür, für Qualität des Apfels und nicht für eine Minderqualität.
2: Also das braun Anlaufen ist Qualität des Apfels?
1: Genau das.
2: Das ist wichtig nochmal für alle darzustellen. Also ich würde jetzt mal sagen, so die landläufige Meinung ist, dass diejenigen Äpfel, die nicht so schnell braun anlaufen, aber viel Vitamin C haben. Kann man das irgendwie aufklären? Was ist dann der Grund für den gesunden braunen Apfel?
1: Der Grund ist wahrscheinlich, dass man bei der Auswahl der Sorten oder wir hatten ja bis 1890 nur Zufallssämlinge. Das heißt also, wir hatten keine gezielten Züchtungen von neuen Sorten. Sondern das waren also halt aus den Kernen sind dann neue Sorten entstanden und 90% waren also in Anführungszeichen Schrott, habe ich gestern auch gesagt. Und es kommen dann nur 5-10% raus und dann oftmals sehr viele Lokalsorten, die dann auch erhalten worden sind. Und was wir dann gemacht haben, ist, wir haben eine Hochschule in Lemgo und mit einer Lebensmitteltechnologie und haben angefangen, den Polyphenolgehalt der Sorten insgesamt zu untersuchen, haben eine Bachelorarbeit gefördert, die sich mit dem Thema befasst und das also immer wieder in die Medien getragen. Und es gibt jetzt eine zusätzliche, unheimlich interessante Entwicklung. Die meisten Apfelallergiker haben eine Kreuzallergie mit Birkenpollen und Gräser. Das heißt also, die sind fast identisch, die Auslöser für diese Apfelallergie. Und es gibt jetzt auch eine Studie in Österreich und auch Rückmeldungen an uns. Wir haben also gerade vor kurzem eine Mitteilung von einer Betroffenen bekommen, die hat Finkenwerder Herbstprinz sich besorgt, eine alte Sorte. Und hat die über 2 Jahre lang regelmäßig konsumiert und ist alle anderen Allergien, die sie hatte, Gräserpollenallergie, Birkenpollenallergie, die sind weg.
2: Also wir haben jetzt gerade den Finkenwerder Herbstprinz angesprochen. Ja. Wir haben eine ganze Reihe von Äpfeln hier bei uns auf dem Tisch liegen, die jetzt das Radio nicht sehen kann, aber wir werden auf der Homepage von RFM sicherlich mal ein Foto veröffentlichen, wo auch einige dieser Äpfel drauf sind. Mal schauen, ob wir das mit Bildbeschreibung machen, ob wir das so hinkriegen. Ja, 2 Fragen. Erstmal, was liegt denn hier auf dem Tisch? Und dann vielleicht auch die Folgefrage, dass wir in das Anti-Allergie-Thema noch mal ein bisschen tiefer einsteigen. Was für Sorten kann man denn als Apfelallergiker gut essen oder was sind denn gerade die sich da besonders hervorgetan haben?
1: Es ist einfach relativ einfach, auf die Internetseite vom Bund Lemgo zu gehen zum Thema Apfelallergie, haben eine eigene Seite und das ist die ganze Sortenliste mit den Angaben zu den verträglichen und nicht verträglichen Sorten enthalten und es sind die Polyphenolgehalte, die wir bisher haben untersuchen können von Sorten, teilweise auch mit Unterstützung hier vom Pomologenverein in Hessen und mit den anderen Gruppen, die sind dort aufgeführt als Angabe und eines der Hauptprobleme ist, dass diese alten Apfelsorten kaum erhältlich sind. Man in Streuobstwiesen nicht weiß, welche Sorten da stehen. Und wir bieten an vom Bund Lemgo aus, eine Lieferantenliste aus ganz Deutschland zuzusenden, wo man noch diese alten Apfelsorten bekommt. Also wir helfen da und haben auch eine eigene Seite aufgebaut mit Baumschulen, die alte Sorten liefern, um den Leuten wirklich zu helfen. Und wichtige Punkt ist, man hat jetzt in Österreich und Italien gemeinsam mit Universitäten, mit Universitätskliniken und mit Fachärzten eine dreijährige Untersuchung gemacht, weil man mit den Medikamenten immer wieder Nebenwirkungen erzielt hat, ausgelöst hat. Und der Professor Eisendle aus Bozen hat dann gesagt, also es muss eine andere Lösung geben, um den Leuten zu helfen, und haben dann diese Apfeltherapie entwickelt. Zwar in anderer Form, aber Ergebnis war auch dort, mit einer gezielten Apfeltherapie kriege ich nicht nur die Apfelallergie weg, sondern auch die klassische Birkenpollenallergie. Und eigentlich eine Revolution, was die Behandlung anbelangt, weil ohne zusätzliche Gesundheitskosten, einfach mit Konsum von Äpfeln, nach dem Motto One Apple a Day keeps the doctor away, das Ziel zu erreichen. Und diese Studie belegt eigentlich, dass das machbar ist. Und das heißt, wir müssen weg von dieser komischen Medikamenteneinnahme im Frühjahr, was Birkenpollenallergie hat. Und wir haben gerade erst einen Film gedreht vom Fernsehen bei uns auf der Streuobstwiese, wo wir Apfelallergie hatten. Und einer, der hat dann erzählt, ja, bis vor kurzem, bevor ich also Kontakt hatte zum Bund Lemgo, habe ich fast täglich 2 oder 3 Tabletten im Frühjahr gegessen, konnte kaum raus. Jetzt kann ich im Jahr vielleicht 2 bis 3 Tabletten zu mir nehmen und kann problemlos im Frühjahr wieder spazieren gehen, ohne dass da irgendwelche Reaktionen kommen.
2: Also das Sprichwort in Apple, Day keeps the doctor away, bewahrheitet sich in dem Fall tatsächlich. Ja, ich sehe hier breites Nicken. Sie hatten eben diese Lieferantenliste angesprochen und dann auch nochmal die älteren Sorten. Wenn man jetzt tatsächlich auch über die Lieferantenprobleme hätte, an diese Äpfel zu kommen, es stehen ja durchaus noch auf sehr alten, vielleicht ungepflegten und fast vergessenen Streuobstwiesen ältere Bäume, ältere Sorten. Wie kann man denn diese Sorten bestimmen lassen? Was muss man denn da machen? Funktioniert das denn?
1: Relativ einfach hier, wenn die den Apfeltag hier Ihnen anbieten und Jan Bade kommt, ne, den ich also für einen sehr guten Experten halte, der wird in der Lage sein, also den Großteil der Sorten dann zu bestimmen. Und dann hatten, es ist relativ einfach, dann mal diese Bäume zu kennzeichnen und mit entsprechenden Verbindungen herzustellen. Und es gibt, wir haben eine Obstsortendatenbank beim Bund Lemgo mit über 3500 alten Obstsorten, die dort aufgeführt sind. Und man kann diese Kennzeichnung dann so verbinden, dass ich sofort quasi einen Link habe zu der entsprechenden Obstsortendatenbank mit all den Hintergrundinformationen aus alter Literatur. Ne? Das heißt also, ich bekomme da sagenhaft umfangreiche Beschreibungen, und wir haben also aus alten Sortenbüchern die Farbtafeln eingescannt und die Beschreibungen aus der alten Literatur, alles das steht da zur Verfügung.
2: Also das klingt auf jeden Fall toll.
4: Ja,
2: Frau Tilgner nickt schon.
4: Ja, also ich kann nur sagen, wir werden im nächsten Jahr wieder einen Pomologentag hier in Eschwege machen. Mit Sicherheit Jan Bade, wenn er die Zeit findet. Der macht es super gut, und wir werden dann wieder hier viele tolle alte Sorten haben, wo auch teilweise ältere Menschen sind, die sich vielleicht sogar freuen, wenn jemand den Apfelbaum aberntet, weil sie selbst es nicht mehr können. Also ich kann nur sagen, kommt zum Pomologentag, es wird in der Presse stehen und es ist immer spannend.
2: Dann nochmal an der Stelle ein bisschen Werbung fürs nächste Jahr, aber das können wir mit Sicherheit auch nochmal etwas aktueller machen.
1: Also meine Idee für den Apfeltag hier wäre das, was wir bei uns gemacht haben mit der Lebensmitteltechnologie. Eigenen Stand für Apfelallergiker mit den Hintergrundinformationen und der Möglichkeit vor Ort zu testen. Und wir hatten also gestern beim Vortrag auch betroffene Allergiker, und die auch so ein bisschen skeptisch waren. Und einen habe ich dann dazu motiviert, so mehrere mitgebrachte Sorten zu probieren. Und er hatte dann bei den meisten absolut kein Problem, die zu konsumieren. Und es ist schon interessant, was da... Die vielen Allergiker glauben das eigentlich nicht, weil ein Facharzt hat ihnen gesagt, ja, sie haben eine Apfelallergie und sie sollen keine Äpfel mehr essen. Und das hat also so eine hohe Wertstellung, diese Aussage. Und die prägt sich dann so fest ein. Und die Leute sind dann immer... Da kommt da irgendjemand von einem Umweltverband und sagt, hier, es gibt Sorten, die ich vertragen kann. Und dann hat man eine gewisse Distanz, was auch verständlich ist. Und gestern war so interessant, Lippentest, damit fängt es an. Und dann hat er eine Goldpamene, die ich mitgebracht hatte. Die hatten wir auch in der Studie mit dem Allergiezentrum der Berliner Charité drin. Und er hat probiert, keine Probleme. Und dann fängt das so langsam an, dass er mutig wird, die zweite Sorte zu probieren, die dritte Sorte zu probieren. Und wir haben in unserer Liste zum Beispiel ein Problemapfel Fuji. Das ist also eine Sorte, die aus Japan kommt, als Problemapfel gekennzeichnet bei uns in der Tabelle. Und dann hat er gesagt, so, jetzt probiere ich mal genau das Gegenteil. Ich will mal wissen, ob eure Aussage stimmt, dass die nicht verträglich ist. Und er hat ganz bisschen probiert und hat dann festgestellt, Vorsicht, es gibt allergische Reaktionen, ich merke das sofort im Mund. Ne, und hat so bestätigt das, was wir dann in der Liste mit Hilfe der Allergiker da aufgezeichnet haben.
2: Das ist auch nochmal ein gutes Stichwort. Also für jemanden, gehöre zu den Glücklichen, die bisher keine größeren Probleme damit hatten. Es wird sicherlich auch Abstufungen geben und nicht jeder in einer bestimmten Schwere haben. Wenn ich jetzt Äpfel gerne esse und einfach nur ein bisschen Bitzeln im Mund habe oder so, also was sind denn die typischen Symptome von Apfelallergikern? Mit welchen Problemen haben die zu kämpfen?
1: Es fängt in der Regel an, Kribbeln in Lippen, das Anschwellen des Mundes, ne, das spielt alles im Gesicht an. Und das Risiko ist, bei starken Allergikern geht das bis hin zum allergischen Schock. Das heißt also, es wird gesundheitlich unheimlich problematisch, ne, was die Auslösung anbelangt. Und man kann Allergiker nicht mit Allergiker vergleichen. Das heißt also, individuell unterschiedlich ausgeprägt die Allergie, sodass man wirklich dann auch, ja, testen muss, welche Sorten kann ich gut vertragen. Und da sollte man einsteigen und halt mit den Sorten versuchen. Und wenn ich bedenke, dass die Leute auch ihre Birkenpollenallergie losgeworden sind, ne, das ist schon enorm, was da erreicht werden kann.
2: Auf jeden Fall ein sehr praktikables Mittel. Wir sind vorhin schon einmal auf die Äpfel hier auf dem Tisch zu sprechen gekommen. Vielleicht intensivieren das jetzt nochmal. Ich hatte den Finkenwerder Herbstprinz, den habe ich mir vom Namen gemerkt, schon in der Hand. Was haben wir denn hier noch alles?
0: Also hier ist noch eine Ananas-Renette zum Beispiel. Und dann haben wir hier vorne rot, das weiß ich, kann ich jetzt nicht sagen, weiß ich nicht genau, was für Sorte ist.
4: Das ist die Lippoldsberger Tiefenblüte.
0: Ah, die Lippoldsberger Tiefenblüte, genau. Ein Baum, der auch bei mir im Garten steht und den Finkenwerder Prinzen Apfel steht auch bei mir im Garten. Das heißt, wenn da jemand zum Beispiel den gerne mal probieren möchte, eine Allergieprobleme hat, könnte er sich gerne beim BUND melden. Ich denke, im Heide ist es kein Problem, dass man da einfach mal nachfragt, und wo gibt es denn solche Sorten zu bekommen, weil sie die natürlich in einem Supermarkt weniger kaufen können, das ist klar. Ich wollte nur noch ein Wort noch sagen mit den Begriffen. Der Willi hat das gerade ausgeführt, dass das mit der Allergie sehr individuell ist, und deswegen ist auch dieser Begriff alte Sorten, sag mal, auch schwierig zu handeln, wenn man es ganz genau nimmt, weil es natürlich auch Allergiker gibt, die mit älteren Sorten, die auch in den Stropswiesen stehen, auch mal ein Problem geben kann. Und andere vertragen diesen Apfel vielleicht. Also diese Individualität, die dort stattfindet, das habe ich jetzt auch gestern Abend gelernt, die ist einfach ausgeprägt und die ist da. Und deswegen kann man auch pauschal das nicht sagen, dass alte Sorten immer für den einzelnen Allergiker die passende Sorte ist, sondern man muss dann individuell schauen, ist es die Goldpamene, ist es der Prinzenwerder Finkenapfel, ist es ein Glockenapfel oder es gibt ja einen Boskop. Also eine Renette, es gibt ja unterschiedlich verschiedene Sorten Renetten, rote Sternrenette, hier die Ananasrenette und Baumannsrenette. Also es gibt ja wirklich sehr, sehr viele Sorten, und da muss man jeweils in alles ältere Sorten, und der einzige Allergiker muss dann schauen, was für ihn das Passende ist. Und wenn er das rausgefunden hat, dafür sind dann so Apfeltage gut, dann müssen wir schauen, wo finden wir diese Apfelsorten. Wer im Landkreis zum Beispiel hat auf seine Stropswiesen diese Sorten, dass man dann gezielt hingehen kann. Weil allgemein auf dem Markt oder in den Supermärkten wird man das so nicht finden.
2: Also es gibt auch keine universal antiallergische Apfelsorte, die man jetzt so pauschal empfehlen könnte.
1: Was so interessant ist, wir haben das Projekt ja vor 20 Jahren begonnen. Und der konventionelle Anbau hat das immer ignoriert, Spinner aus der Region. Und die haben jetzt ein eigenes Forschungsprojekt gemacht, um einen allergiefreundlichen Apfel zu züchten. Und zwei Sorten haben sie jetzt getestet. Die sollen demnächst auf den Markt kommen, leider als sogenannter Clubapfel. Das heißt also, wo Lizenzengebühren bezahlt werden müssen vom Obstbauer und von der Baumschule. Da geht man den Weg. Und was mich so ein bisschen ärgert, die ganzen Biobetriebe, die Apfelsorten anziehen. Ich verstehe nicht, warum die nicht die Chance nutzen, Apfelsorten anzubauen mit sehr hohem Gehalt an gesundheitsfördernden Polyphenolen, weil das ist eigentlich eine Marktlücke und da die gleichen Sorten anzubieten, Elster, Gala und alles das, was der konventionelle Anbau machte, verstehe ich nicht. Und wir haben bei uns einen Obstbauer, der hat wieder angefangen, Goldbarmene anzubauen. Also da gibt es schon die Idee zu sagen, Menschenskinder nochmal, wir bieten bald das Spektrum an und greifen wirklich wieder auf traditionelle Sorten zurück. Und das können viel mehr tun.
2: Hat da vielleicht auch, also wie spielt da der Zeitfaktor mit rein? Also der Apfelbaum ist ja jetzt nicht unbedingt etwas, was in einem halben Jahr hochgewachsen ist und dann Früchte trägt wie sonst was. Das dauert ja ein paar Jahre. Also für jetzt den einen Obstbauern, wir haben mehr im Werra-Meißner Kreis, aber auf was muss man sich da einstellen?
1: Ja gut, wenn bei Niederstamm habe ich ja nicht so lange Wartenzeiten wie bei Hochstammbäumen. Also wir hatten gestern auch nochmal das Thema Edelborsdorfer, uralte deutsche Sorte, 1175 erstmals beschrieben. Braucht so 15 bis 18 Jahre als Hochstamm, ehe sie zum ersten Mal trägt. Trägt dann aber bis 100 Jahre, ne? Und dann gut tragende Sorte. Ne? Und das muss wahrscheinlich dann gucken. Wir haben also in Deutschland schon eine ganze Reihe jetzt wieder von Biobauern, die Streuobstwiesen haben und dann Streuobstwiesen Äpfel anbauen. Also da gibt es schon die Ersten, die das in diese Richtung wieder gehen. Und man kann nur hoffen, dass das mehr werden.
2: Würde man in den Stellen, in den Betrieben nicht auch ein bisschen was zur Betriebssicherung insofern beitragen, wenn das unterschiedliche Sorten sind mit unterschiedlichen Blühzeiten, dass die dann klimaresistenter wären auch? Also im Zweifelsfall, wenn späterer Blühzeit, dass es dann quasi sicherer ist, in Anführungszeichen?
1: Ja, wenn ich natürlich mehrere Sorten habe mit unterschiedlichen Blütezeiten, habe ich schon mal weniger Risiko, das ist ganz klar. Ne? Und wir haben hier die Ananas-Renette, ich weiß nicht, ob Sie die da im Bild haben. Das Problem ist, wenn die relativ, bei der Größe relativ klein, gelb und mit so schönen Punkten, die kauft keiner im Supermarkt. Das ist, dann gucken die Menschen, es gibt noch keinen Apfel. Die Äpfel, die heute im Supermarkt sind, sind alle genormt. Die werden auch aussortiert bei der Ernte, ne? Wenn sie nicht die entsprechende Farbe haben, nicht die entsprechende Größe haben. Und dann kommen die überhaupt nicht in den Handel.
2: Also der Konsument ist auch schon trainiert auf diese Größe. Natürlich, man müsste sich das erstmal abtrainieren, bewusst.
1: Und der ist auch auf süße Äpfel, ne, konzentriert. Und wir haben auch gestern wieder gesehen, Äpfel aus der Streuobstwiese, da schmeckt jeder Apfel anders. Das heißt also, sie haben keine gleichen Geschmack. Das ist ja auch heutzutage im Supermarkt. Also die Geschmacksunterschiede sind sowas von minimal. Und die Leute sind nicht in der Lage, dann wirklich zuzuordnen, welchen Apfel habe ich gerade probiert, wenn man eine Blindverkostung macht. Und also mir schmecken diese Supermarktsorten überhaupt nicht. Also ich weiß nicht, wie man daran Gefallen finden kann. Ich sage, wenn ich auf der Streuobstwiese bin, da habe ich eine sagenhaft tolle Vielfalt. Ne? Und man muss dann auch wissen, es gibt einen Erntezeitpunkt. Es gibt dann oft manchmal mehrere Monate später erst die richtige Genussreife, sodass ich eine Top-Qualität habe. Und ich habe unterschiedliche Lagerdauermöglichkeiten. Ne? In Ontario lagern sie bis Mai, Juni. In Rheinischen Bodenapfel lagern sie. Ne? Es gibt so Sorten, die haben in der alten Literatur den Namen 2 Jahre dauernder Mutterapfel, roter Eiserapfel. Wir haben mal über bekannten Obstbauern gehabt, der hatte einen wunderbaren Keller mit einem kleinen Bach, der durch den Keller floss. Und da haben Leute den Äpfel probiert, ne, und haben gesagt, oh, haben Sie denn schon neue Ernte? Und er sagte, nein, die ist noch zum vorigen Jahr.
2: Also 2 Jahre Lagerzeit.
1: Bis zu 2 Jahre Lagerzeit, wenn Sie absolut optimale Bedingungen haben, was man heute in den Kellern leider nicht mehr hat.
2: Also das wäre jetzt tatsächlich meine nächste Frage gewesen, was die Lagerzeit der Sorten angeht. Liebe Hörerinnen und Hörer bei Rundfunk Meißner, mein Name ist Jakob Meyer, bei der Technik ist Celine Riegert und heute zu Gast bei RFM sind die regionalen und überregionalen Apfelexperten Herr Willi Hennebrüder vom BUND Lemgo, Frau Schellhaas-Dorwig von der Streuobstwieseninitiative, Frau Tilgner und Herr Weißmantel vom BUND hier im Werra-Meißner-Kreis. Wir haben eben nochmal über die Supermarktsorten geredet, die auf der ganzen Welt zu finden sind und überhaupt nichts mit Nachhaltigkeit und Regionalität zu tun haben und dass die meisten Apfelsorten süß sein sollen. Ich persönlich mag die Süßen gar nicht so gerne, aber ich mag überhaupt keine mehligen. Für mich müssen die fest sein. Ich will reinbeißen und ordentlich knackig sein. Auf welche Suche muss ich mich begeben?
1: Es gibt...
2: Ja. Ich kriege schon direkt einen hingelegt.
1: Ja, genau. Doch. Also in diesem Jahr, ich war heute gestern überrascht, dass die Ananas-Renette auf einmal schon so mehlig war. Das ist nicht normal. Das heißt also, hat mit der Witterung dieses Jahr zu tun. Die Renetten sind eigentlich auch, die Gesamtbezeichnung der Renetten sind immer knackige Sorten. Das heißt also festes Fruchtfleisch und wenn man sie aufschneidet, das knackt wirklich. Also von daher, aber es gibt eine Vielzahl auch von Ramburen, Eifeler Rambur, Winterrambur, die also einen tollen Säure haben, ne? Und die ist also recht unterschiedlich ausgeprägt. Wir hatten eben das Thema, Robert hat das nochmal angesprochen, alte Sorten. Problemsorte ist eine alte Sorte, der Goldene Lichus. 1890 entstanden, also gehört zu den klassischen alten Sorten, aber der schleppt diese ganzen Probleme mit in die Neuzüchtungen rein, die wir haben. Ich kann Ihnen nur empfehlen, Apfeltag hinzugehen und wenn die das da hinkriegen, Probierstand zu machen, wo die Leute dann auch probieren können.
2: Also überzeugt, wieder mehr in der eigenen Apfelernte tätig zu werden, bin ich jetzt schon. Wie komme ich denn dann an die Bäume dran, wenn ich mir selber neue anpflanzen möchte?
4: Bäume, am besten ist, sie werden Mitglied bei uns in der Streuobstinitiative. Was sonst? Und wir haben Kontakt zur Baumschule Pflanzlust, die eben Biobäume herstellt oder züchtet. Und da haben wir vor, dass wir jetzt unsere Mitglieder anschreiben und ihnen eine Liste geben, was die an Apfelbäumen zurzeit anbieten und dass wir dann eine Sammelbestellung machen.
1: Zu Pflanzlust kann ich also nur empfehlen. Wir haben also sehr guten Kontakt zur Baumschule Pflanzlust, die auch mit uns zusammenarbeiten. Und die haben mittlerweile eine sagenhaft große Auswahl alter Sorten. Ne? Also die haben sich schon mehr auch in Richtung alte Sorten spezialisiert. Und kann ich nur empfehlen zu gucken. Und es gibt also deutschlandweit mittlerweile auch mehr und mehr Baumschulen, die also alte Sorten dann und auch regionale Sorten anbieten.
2: Und wenn ich dann, ja?
0: Wäre zum Beispiel unabhängig jetzt von Bio, der könnte zum Beispiel auch nach Wichmannshausen gehen, zu der Baumschule Walter. Auch die hat sich mittlerweile in den letzten Jahren darauf spezialisiert und die bietet auch alte Sorten an. Ist halt bezogen auf die Streuobstinitiative nicht möglich wegen der Biozertifizierung. Aber nochmal zur vorhergehenden Frage, mehlige Sorten, andere Sorten, möchte ich nur ganz kurz sagen, das ist ja der Vorteil, wenn ich eine Streuobstwiese habe ich zum Beispiel auch Sorten, die mit unterschiedlichen Reifegrad, das heißt, ich habe Sorten, die früh abreifen, das heißt schon ab September, ich nehme zum Beispiel Grafensteiner oder Baumanns Renette, und ich habe Sorten, die spät reifen, die ich erst ab Mitte Oktober, gegen Ende Oktober ernte, wie zum Beispiel den Ontario oder den rheinischen Bohnenapfel. So, und diese Sorten, die oder der Boskop, den kann ich sozusagen ab Ende September, Anfang Oktober ernten. Und diese einzelnen Sorten haben natürlich eine entsprechende längere Lagerzeit auch. Das heißt, manche Sorten, die esse ich dann so ab September, Oktober, November bis Weihnachten. Den Boskop zum Beispiel, sage ich immer, der muss bis Weihnachten gegessen werden, Mitte Januar spätestens. Den Ontario, den fange ich dann erst an zu essen. Das heißt, wenn ich mit verschiedenen Sorten arbeite, die mit verschiedenen früh- oder späten Mitteln ausgewiesen sind, dann kann ich auch meine Apfelsaison, wo ich selbst meine eigenen Äpfel essen kann, kann ich im August anfangen, im Augustapfel. Das kann ich bis nächstes Jahr, April, Mai, weltweit der Lagerung machen. Das heißt, ich habe schon viele, viele Monate im Jahr mein eigenes Obst, die Äpfel. Und es gibt auch Birnen, die auch ziemlich lange lagerfähig sind. Dann kann ich sozusagen im Mai anfangen mit dem Rhabarber. Dann kommen die Himbeeren, Johannisbeeren, das heißt, nur mal so als kleinen Potpourri übers Jahr gesehen, kann ich mich sozusagen übers ganze Jahr mit einheimischen, lokalen Obst versorgen. Das ist machbar. Das kann alles hier vor Ort wachsen und da muss ich nichts aus Südamerika oder aus sonstigen Kontinenten, so aus Afrika oder wo auch immer her, dann zum Beispiel Obst hier importieren, weil wie gesagt, wir haben im Prinzip alles da und es ist sehr gesund.
2: Wichtig für die Nachhaltigkeit. Nun,
0: exakt.
2: Ist der Keller aber schon voll, der Baum hängt dieses Jahr nun nicht, aber in anderen Jahren rappelvoll. Ja. Die Kellereinlagerungsmöglichkeiten sind da. Was kann man denn dann noch alles aus der Apfelernte machen? Wie kann man denn das verwerten? Wie verwertet dann im Zweifelsfall auch die Streuobstwiesenwirtschaft hier im Werra-Meißner-Kreis ihre Produkte?
4: Was ja schon am Markt ist, das sind die Apfelchips. Die sind schon gibt's schon seit einigen Jahren und die sind sehr beliebt und auch so als Souvenir zum Mitbringen, zum Verschicken bei den Firmen als kleines Präsent mitzugeben, sehr angebracht. Und was als nächstes von uns kommt, es wird momentan oder soll dieses Jahr eine Apfelschorle entwickelt werden, eine Bio-Apfelschorle, die eben auch hier von der Streuobstinitiative mitgetragen wird. Also unsere Streuobstinitiative und die aus dem Kasseler Raum, die Silka.
2: Auch, ich denke mal, auch von uns dann noch der Tipp, und da gucke ich rüber in die Moderationskabine, man kann auch mit verhältnismäßig einfachem Aufwand den Apfelwein selber machen. Wir sind nun hier keine Apfelweinregion, wir sind eher noch unter dem nördlich des Bierbreitengrades. Es geht, oder, Frau Riegert?
5: Ja klar, wenn man Lust dazu hat. Man muss natürlich die nötigen Mittel irgendwie haben, beziehungsweise ich glaube, man kann auch an Mostereien sich wenden und den Apfelsaft halt pressen lassen und sich direkt was abzapfen, ohne dass es davor erhitzt wird, wenn man jetzt wirklich Apfelwein draus machen will, weil der darf natürlich nicht erhitzt sein.
4: Also etwas mehr bezahlt wird bei uns für die Äpfel, die wir für die Apfelchips nehmen. Mhm. Und was die Streuobstinitiative auch schon hatte, das war ein Apfelschaumwein, auch was ganz Wertvolles, haben wir nur in den letzten 2 Jahren nicht geschafft, Äpfel zu der Kälterei zu bringen.
1: Geht auf die Internetseite vom Bund Lemgo zum Thema Apfelallergie und auch zum Thema Streuobstwiesen. Wir haben also eine Wahnsinnsvielfalt von Informationen, auch von Links zu Filmbeiträgen eingestellt und da kann man sich auch gut sachkundig machen.
2: Das ist, glaube ich, nochmal ganz, ganz wichtig. Also die Internetpräsenz vom BUND Lemgo, von der Streuobstwieseninitiative Sarah Meissner.
4: Gibt es noch keine Homepage? Aber wir haben als Neuestes einen Stammtisch und jeder ist eingeladen, gern mal bei uns zum Stammtisch zu kommen. Ich will sehen, dass es dann wieder in der Zeitung veröffentlicht wird. Ja, und Gäste jederzeit gern gesehen.
2: Also Termine gibt es dann in der Zeitung,
4: genau.
2: Ort und Termin. Der BUND Vera Meissner
3: hat auch einen Internetauftritt, da könnt ihr gerne nachschauen. Wir haben hier auch ein Büro und gerne mal anrufen, uns besuchen und ja, auch zum BUND.
0: Ja, ich bin ja eher ein Mann der Tat. Man kann viel sich im Internet rumschauen und informieren. Aber was nützt mir die viele Informationen? Es ist gut, dass die gibt, keine Frage. Aber ich muss es tun. Wer nachhaltigen Lebensstil leben will, der muss was tun, aus meiner Sicht. Und zum nachhaltigen Lebensstil gehört Arbeit. Und dazu gehört auch die Pflege von einer Streuobstwiese, die Schneiden der Bäume, das Ernten der Äpfel und so weiter und so fort. Sich um das Lager kümmern und so weiter und so fort. Also ich bin der Meinung, wir dürfen nicht davon reden, dass man es machen müsste, sondern wir müssen es auch machen. Das ist für mich ganz wichtig.
4: Ich würde das aber gar nicht einmal als Arbeit sehen. Wenn ich zu meiner Streuobstwiese gehe, mir geht es da immer gut, muss ich sagen. Also das ist ein Umfeld, es sind Vögel da, es sind Tiere da. Ich entdecke immer wieder irgendwas und ich finde es einfach schön. Und ich finde es toll, wenn ich im Herbst hinkomme und die Äpfel hängen an den Bäumen. Ein anderer würde sagen, diese Arbeit. Nee, ich bin so froh, wenn das immer alle einfach wächst.
2: Ein schönes Schlusswort, Plädoyer für einen Gang in die Natur und in die Streuobstwiesen. Und ich bedanke mich bei den Gästen, die wir hier hatten, bei Herrn Weißmantel, bei Frau Schellhaas-Dorwig, bei Frau Tilgner und natürlich beim auch Rednergast bei der gestrigen BUND-Veranstaltung, Herr Willi Hennebrüder, für die Expertise zum Thema Apfel und den antiallergischen Potenzialen, die alte Sorten von Äpfeln bieten. Ich bedanke mich bei unseren Gästen und wünsche den Zuhörerinnen und Zuhörern einen schönen Tag.
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Im linken Medienspiegel stellen wir euch Artikel zur Datenautonomie, zu den Zerstörungen des Irankriegs und zur drohenden AfD-Horrorshow ab September vor. Anschließend haben wir Artikel zum Deutschlandticket bzw. dazu, dass fürs Auto immer Geld da ist, zur Barrierefreiheit und abschließend zu SolarWies, also zur solidarischen Landwirtschaft.

0: Unser erster Artikel ist aus der Graswurzelrevolution, der anarcho-pazifistischen Monatszeitung aus Münster. Erschienen ist er in der Mai-Ausgabe und es geht um Big Data und die Probleme dessen.
1: Datenautonomie stolpert über Blackstone. Großrechenzentren sind eine Gefahr für Demokratie und Klima. Obwohl es in Deutschland schon 2000 Rechenzentren gibt, soll ihre Anzahl und Kapazität deutlich erhöht werden, um den Anschluss im globalen Technologiewettlauf nicht zu verpassen und die eigene digitale Souveränität zu stärken. Während in den USA die Rechenzentrumskapazität bei 60 Gigawatt liegt, hat die BRD nur 3 Gigawatt, von denen 500 Megawatt auf KI entfallen. Um aufzuholen, hat die Bundesregierung am 18. März 2026 die nationale Rechenzentrenstrategie veröffentlicht. Bis 2030 sollen mit Milliarden Subventionen die Kapazitäten verdoppelt und die KI-Leistung vervierfacht werden. Langwierige Genehmigungsverfahren will die Regierung durch beschleunigte Planung und pragmatischere Auslegung von Vorschriften abbauen. Allerdings werden davon in Zukunft auch die bisher dominierenden international agierenden Konzerne profitieren. Ein zentrales Problem beim Ausbau der Rechenzentren ist neben dem großen Wasserverbrauch der immense Energiebedarf, der die Erreichung der gesteckten Klimaziele erschwert. Die Stromkosten der Großrechner machen 50% der Betriebskosten aus. Die Bundesregierung betont in ihrem beschlossenen Strategiepapier, dass die Konzerne mit besonders günstigen Strompreisen bedacht werden sollen. Ab 2027 sollen die Großrechner nicht mehr nur mit 50, sondern mit 100% grünem Strom betrieben werden. Allerdings nur rein bilanziell. Dies ist jedoch Symbolpolitik und Greenwashing. Denn tatsächlich können die Großrechner weiterhin mit fossiler Energie betrieben und diese mit Ökozertifikaten ausgeglichen werden. Wie schnell diese ökologischen Versprechungen an der Realität scheitern, sieht Mensch zurzeit an vielen Stellen, wo Betreiber von Großrechnern entgegen bereits bestehender gesetzlicher Vorgaben eigene fossile Gaskraftwerke bauen. Im Maintal kann ein Rechenzentrum mit 170 Megawatt Leistung erst 2037 an das Stromnetz angeschlossen werden und deswegen wird ein eigenes Gaskraftwerk gebaut. Die großen Rechenzentren, die aktuell für den Betrieb von KI-Systemen gebaut werden, heizen ihre Umgebung deutlich auf, stellten Forscher an der Universität Cambridge bei der Auswertung von Satellitendaten zur Oberflächentemperatur fest. Die so entstehenden Wärmeinseln können sich auf das Leben von vielen Menschen in einem 10-Kilometer-Radius auswirken. Der aktuelle Ausbaupfad der KI könnte bis 2030 zusätzlich 24 bis 44 Millionen Tonnen CO2 pro Jahr verursachen. Das entspräche den Emissionen von bis zu 10 Millionen Verbrennerautos. Wie sehr, trotz wohlklingender Absichtserklärungen der Bundesregierung, die Realität eine ganz andere ist, zeigt das Beispiel Hamm-Lippetal. Hier soll in 1,5 Kilometer Entfernung zum stillgelegten Thorium-Hochtemperaturreaktor für mindestens 4 Milliarden Euro ein Rechenzentrum mit 200 Megawatt Leistung auf einer Fläche von 27 Hektar in die Lippeaue bauen. Der enorme Energiebedarf kann angeblich durch einen Windparkbau in der Nordsee gedeckt und mehrere hundert Kilometer nach Hamm geleitet werden. Selbst wenn der Windparkausbau nicht wie zurzeit stocken, sondern in einigen Jahren der Strom wirklich fließen sollte, sind diese Anlagen ökologisch fragwürdig und wegen ihrer ausgesprochenen Nicht-Dezentralität nicht nachhaltig. Die Blackstone Group ist ein weltweit agierendes US-amerikanisches Risikokapitalunternehmen, das zum ersten Mal 2005 in der Bundesrepublik im Rahmen der Heuschreckendebatte von sich reden machte. Der Konzern agiert weltweit gegen die Interessen der großen Mehrheit der Bevölkerung und schöpft in der BRD hohe Gewinne aus Kauf und Verkauf von zum Teil mit öffentlichen Geldern subventionierten Wohnungen, Pflegeeinrichtungen und Krankenhäusern ab. Er beschäftigt hier über 7000 Mitarbeiterinnen in seinen Portfoliounternehmen. Die in Hamm-Lippetal tätig gewordene Firma Quality Technology Services, QTS, ist seit 2021 Bestandteil von Blackstone. QTS betreibt 75 Rechenzentren in den USA und Europa, ist auf Expansionskurs und unterhält enge Verbindungen zur US-Regierung, die sich während der zweiten Amtszeit von US-Präsident Trump weiter intensiviert haben. Blackstones CEO Steven Schwarzman ist mit einem Privatvermögen von 45 Milliarden Dollar ausgestattet und ein enger Berater und Finanzier von Trump. Er sponsorte den umstrittenen Ballsaal am Weißen Haus mit mehreren 100 Milliarden Dollar. QTS hat intensive Verbindungen zur Trump-Regierung, insbesondere durch ihre Rolle als Anbieter von Infrastruktur für künstliche Intelligenz und Cloud-Dienste im Rahmen der America-First-Offensive. Die QTS-Mitarbeiterinnen werden teilweise direkt aus dem Militär rekrutiert und arbeiten auf militärischer Ebene mit der US-Regierung und dem Kriegsministerium zusammen, indem sie Rechenzentren zur Verfügung stellen, die physische und cybertechnische Verteidigung miteinander kombinieren und unabhängige Bereiche hierfür innerhalb der Rechenzentren einrichten. QTS schrieb am 8. November 2023, anlässlich des Veteranentags im November unterstreicht QTS Data Centers sein kontinuierliches Engagement für Veteranen und aktive Militärangehörige im ganzen Land. Von ehemaligen Militärangehörigen, die im Unternehmen arbeiten, bis hin zu Outreach-Kampagnen für diejenigen, die noch im Dienst sind. Das Unternehmen hat eine tiefe Wertschätzung für die Opfer des Militärs in seine Unternehmenskultur integriert. Die Arbeit des Unternehmens wurde kürzlich von Victory gewürdigt, das QTS mit dem Military Friendly Employer Silver Award auszeichnete. Diese Auszeichnung ist der Maßstab, an dem das Engagement, die Bemühungen und der Erfolg einer Organisation gemessen werden, nachhaltige und sinnvolle Vorteile für die Militärgemeinschaft zu schaffen. QTS wurde bereits zum zweiten Mal ausgezeichnet. Zum technologischen Netzwerk, das vom Trump-Regime stark durch Exekutivanordnungen gefördert wird, gehört neben QTS auch der Überwachungskonzern Palantir. Die Zusammenarbeit als Dienstleister für die US-Regierung wurde intensiviert. QTS stellt die Rechenzentren bereit, Palantir arbeitet damit. Auf diese Weise wird in den USA eine Software eingesetzt, um MigrantInnen zu identifizieren, zu verfolgen und abzuschieben. Sie wird von der berüchtigten Staatsterrortruppe ICI genutzt. Diese neue Datenverarbeitung ist eine Abkehr von langsam arbeitenden, isolierten Datensilos hin zu einer modernen Cloud-Infrastruktur, die KI-gestützte Analysen und Echtzeit-Datenaustausch ermöglicht. ICI steht kurz vor der Einführung einer neuen Technologie, mit der sich die Zeit für die Eingabe der Daten jedes einzelnen Häftlings von durchschnittlich 45 Minuten auf knapp 30 Sekunden reduzieren lässt, so Götz. Das sind 45 Minuten, in denen man sitzt und die Daten aus einer Anwendung in die nächste Anwendung eingibt. Und mit jeder Minute, in der sie nicht wieder auf der Straße sind, geht Zeit verloren, die man für die Festnahme der nächsten Person nutzen könnte. Da in Deutschland die Polizei die umstrittene Palantir-Anwendung Gotham benutzt, können sich durch den QTS-Großrechner bei Hamm echte Synergieeffekte ergeben. US-Vizepräsident G.D. Wands, Zögling von Peter Thiel, der aus seiner Verachtung für die Demokratie kein Geheimnis macht, setzt sich sehr für die Deregulierung der Tech-Infrastruktur ein, um rücksichtslos eigene politische Ziele zu verfolgen und diese Technologien tief im US-Staatsapparat zu verankern. Die Folge sind in den USA eine schnelle Genehmigung von QTS-Rechenzentren und keine Hürden bei der Datenzusammenführung von Palantir. Die US-Regierung fühlt sich an Gesetze nicht mehr gebunden und die USA gleiten in eine Diktatur ab. Dies stellt eine große Gefahr auch für Europa dar, etwa wenn Firmen wie QTS und Blackstone hier agieren können. Sie würden zu Vollzugsgehilfen eines demokratiefeindlichen Machtgebildes. Denn die 75 QTS-Rechenzentren in den USA und Europa sind wie alle anderen US-Anlagenbetreiber per Gesetz Cloud Act verpflichtet, ihre gespeicherten Daten der US-Regierung zur Verfügung zu stellen. Die rechtsradikalen Tech-Milliardäre installieren also eine vielgestaltige Konstruktion aus Cloud-Plattformen, KI-Einsatz, Finanzinstrumenten und Satellitensystemen als Machtmittel und Überwachungsinstrument. Mit diesen Komponenten entziehen sie sich jeder öffentlichen Aufsicht und binden im Gegenteil Regierungen in ihre eigenen privatwirtschaftlichen Strukturen ein. Ist ein Kunde in die Falle getappt, kann er nicht mehr woanders hin wechseln und ist auf ständige Updates angewiesen. Die Tech-Unternehmen haben auf diese Weise eine überragende Machtposition erobert. Die Techno-Autokraten wissen, dass man, um Macht auszuüben, keine Wahlen gewinnen muss, sondern nur Verträge abschließen. Das aber heißt, mit jedem staatlichen Beschaffungsprogramm wird die demokratische Wahlmöglichkeit eingeengt, bis die Wahl als solche auf technischer Ebene durch eine Infrastruktur eingeschränkt wird, die im Interesse der Investoren und nicht für die Bürgerinnen und Bürger errichtet wurde. Seit Jahren wird die Notwendigkeit der digitalen Souveränität Europas betont, um nicht von anderer Stelle unter Druck gesetzt und ausspioniert zu werden. Das neue Rechenzentrum in Hamm-Lippetal würde diese Bemühungen konterkarieren. Da das geplante Rechenzentrum von dem eng mit dem US-Kriegsministerium zusammenarbeitenden QTS-Konzern betrieben wird, ist es naheliegend, dass dieser Standort bei militärischen und politischen Spannungen in das Visier von anderen Staaten geraten würde. Es dürfte klar sein, dass ein Großrechner von Sicherheitskräften nicht nur bewacht werden muss, sondern ebenfalls die Abwehr von Drohnen wichtig würde. Dies belegen aktuell die Drohnenangriffe Irans auf die Großrechner Bahrains und der Vereinigten Arabischen Emirate. Aber nicht nur der Iran-Krieg, Energiekrise und geopolitische Spannung können dem KI- und Großrechner-Hype einen empfindlichen Dämpfer verpassen und bei einem überhitzten Markt für Verunsicherung und für abgesagte Projekte sorgen. Darüber hinaus wurden in die KI

ist, wo die benötigte Energie herkommen soll. Der Kurssturz der Aktien von Branchenriesen Blackstone von 31,94% innerhalb von 12 Monaten und die Weigerung des Konzerns, gegebene Darlehen zurückzuzahlen, können als Vorbeute einer aufkommenden Krise interpretiert werden. Hinzu kommt, dass Lieferengpässe für großenteils in China produzierte elektrische Komponenten wie Transformatoren, Akkus oder Schaltanlagen zu Verzögerungen von bis zu 5 Jahren führen. In den USA und Europa kämpfen inzwischen viele Bürgerinitiativen gegen den ungezügelten Ausbau der Großrechner. Einige US-Staaten und Städte haben temporäre Baustopps verhängt. Der Energiehunger der Anlagen, die Angst vor hohen Strompreisen, weniger tatsächliche Arbeitsplätze als versprochen, Lärmbelästigung und so weiter haben inzwischen dazu geführt, dass ein großer Teil der US-AmerikanerInnen selbst Amazon-Lagerhallen gegenüber Großrechnern vorziehen würden. Aufgrund der vielen negativen Erfahrungen hat Trumps demokratischer Gegenspieler Bernie Sanders in den USA ein sofortiges Moratorium für den Ausbau von Rechenzentren und Schutzmaßnahmen gefordert. Wir können nicht tatenlos zusehen, wie eine Handvoll milliardenschwerer Big-Tech-Oligarchen Entscheidungen treffen, die unsere Wirtschaft, unsere Demokratie und die Zukunft der Menschheit neu gestalten werden. Während sich der ehemalige SPD-Generalsekretär Kevin Kühnert als angestellter Mitarbeiter der Bürgerbewegung Finanzwende gegen die Praktiken von Blackstone engagiert, hat sich sein Parteikollege Mark Herter als Oberbürgermeister von Hamm mehrere Jahre lang aktiv darum bemüht, Blackstone nach Hamm-Lippetal zu holen. Letztendlich sollte bei der KI-Problematik nicht vergessen werden, dass bei einer einseitigen Europe-First-Strategie der ehemaligen Kolonialmächte zuerst der globale Süden durch Ausbeutung billiger Arbeitskräfte und Ressourcen als Empfänger von Elektroschrott und Opfer von beschleunigtem Klimawandel leidet. Eine europäische digitale Souveränität ist kein Wert an sich, sondern sollte so ausgestaltet sein, dass sie den Menschen nutzt und die Demokratie fördert. Es gibt viele Baustellen, an denen etwas verändert werden muss.

0: Der zweite Artikel ist kürzer und aus der Monatszeitung Analyse und Kritik vom 21. April. Die Zeitung für linke Debatte und Praxis aus Hamburg beleuchtet die Konsequenzen des Irankriegs.
1: Zerstörte Ernte. Die Zerstörung des Irankriegs reichen weit über die Region hinaus. Die Angriffe der USA und Israels Ende Februar auf Iran und Tage später den Libanon treffen diejenigen am härtesten, die den Krieg weder angezettelt haben, noch etwas an dessen Verlauf ändern können. Damit sind nur in zweiter Linie die deutschen AutofahrerInnen gemeint. Und das soll gar nicht zynisch klingen, denn ohne Zweifel wird es auch für Menschen hierzulande hart, mit weiteren Preiserhöhungen zurechtzukommen. Nicht wenige dürfte das in existenzielle Notlage

Tragen bringen, zumal unter den Bedingungen eines demontierten Sozialstaates, den Zivilbevölkerung in Iran und im Libanon, auf die die Bomben fallen, aber auch für die Menschen in vielen Ländern des afrikanischen und asiatischen Kontinents hat der Krieg schon jetzt weitaus drastischere Auswirkungen. In Bangladesch, den Philippinen, Pakistan, Äthiopien, Sudan oder Kenia führen extreme Preisanstiege und Knappheit von Öl und Benzin bereits zu Benzinrationierungen, Schulschließungen, der Drosselung industrieller Produktion oder der Einschränkung der Gesundheitsversorgung. Die Versorgung mit lebenswichtigen Medikamenten und Impfstoffen gilt vielerorts als gefährdet, weil Transport- und Kühlkosten in die Höhe schnellen oder Transportrouten unterbrochen sind. Das wohl erschreckendste und äußerst wahrscheinliche Szenario ist das eines großflächigen Ernterückgangs, denn fast ein Drittel des globalen Düngemittelhandels läuft über die Straße von Hormus. Zudem beherbergt Katar eine der weltweit wichtigsten Anlagen zur Herstellung von Ammoniak und Harnstoff. Diese stellte nach iranischen Raketenangriffen Mitte März die Produktion ein. Damit fehlen entscheidende Rohstoffe für Dünger. Zusätzlich haben Russland und China begonnen, ihre Exporte einzuschränken, um die eigene Versorgung mit Düngemitteln zu sichern. Und schließlich wird in weiten Teilen Südasiens Diesel, der kaum mehr erschwinglich ist, für die Bewässerungssysteme von Feldern gebraucht. Vor dem Hintergrund dieser Kombination aus Verknappung und massiv steigenden Preisen für Düngemittel und Rohöl mitten in der Aussaatsaison schlägt das Welternährungsprogramm der UN Alarm. Abhängig von der Dauer des Krieges könnten bis zu 45 Millionen weitere Menschen infolge von Ernteausfällen und Einkommensrückgängen in akute Ernährungsunsicherheit geraten. IWF-Direktorin Kristalina Georgieva erklärt, vor diesem Hintergrund mit Kreditanfragen von mindestens 12 Regierungen zu rechnen. Bis zu 50 Milliarden US-Dollar seien vom Währungsfonds dafür bereits vorgesehen. Auch die Weltbank kündigt an, bis zu 100 Milliarden Dollar für vom Krieg besonders betroffene Länder bereitzustellen. Es ist fast schon banal festzustellen, dass sich damit auch die Schuldenkrise vieler Staaten weiter verschärfen wird, zumal die Folgen der Corona- und der Ukraine-Krise noch nicht überwunden sind. Große und verhältnismäßig reiche Länder wie Deutschland unterliegen dagegen völlig anderen Spielregeln auf dem Kreditmarkt und dem globalen Handel. Sie halten meist große Öl- und Gasreserven und können die Preisschocks notfalls über Schulden abfedern, die sie ungleich günstiger aufnehmen und ungleich schneller zurückzahlen können. Und das knapp gewordene globale Erdöl findet bereits alternative Wege zu jenen KundInnen, die die gestiegenen Preise zahlen können. So liefern Saudi-Arabien und die Vereinigten Arabischen Emirate weiterhin große Mengen und nutzen dafür Transporthäfen am Roten Meer bzw. unterhalb der Straße von Hormus. Zudem profitiert bekanntermaßen nicht nur die US-amerikanische und die russische, sondern auch die europäische Ölindustrie massiv vom Krieg. Mitte April zeigte der Tracker des Dachverbandes Transport and Environment für letztere knapp 9 Milliarden Euro Übergewinne an, seit Kriegsbeginn. Laut Handelsblatt sollen sich AnlegerInnen nicht fürchten. Historisch seien Panikphasen oft renditestark. Es ist eine sehr schlichte Wahrheit, aber eine, an die wohl nicht oft genug erinnert werden kann. Krieg hat einige Profiteure, alle anderen verlieren.

0: Unser dritter Artikel ist ebenfalls aus der Analyse und Kritik vom 21. April und es geht um die drohenden AfD-Wahlerfolge.
1: AfD-Horrorshow im September. In Ostdeutschland will die Partei dieses Jahr regieren. Im Westen baut sie ihre Machtoption noch auf. Das nutzt nur der AfD. Diese Aussage stimmt derzeit scheinbar für alles. Hohe Benzinpreise, steigende Inflation nützen der AfD. Kriege nutzen der AfD. Rassistische Deutungsvorlagen aus der CDU nutzen der AfD. Jede Krise, wie auch die Versuche ihrer Bewältigung, kommen der Partei zugute. Die bisherigen Strategien, die AfD politisch einzudämmen, greifen nicht. Das Krisenmanagement der Regierung befördert noch durch verschärfte Umverteilung nach oben, Aufrüstung und eine Propaganda der Leistungsethik, die Angst vor dem kommenden harten sozialen Absturz bei ArbeiterInnen und Angestellten. Hinzu tritt die fortwährende Aktualisierung rassistischer Abwertungsdebatten gegenüber allen, die als migrantisch gelten. Die Normalisierung der AfD ist allerdings keine Naturgewalt. Sie ist ein politischer Vorgang und die Triebkraft der autoritären Spirale, die sich in Deutschland, Ost und West noch mit verschiedener Geschwindigkeit dreht. Zum Skandal wird diese Normalisierung nur noch, wenn ein Anlass es ausnahmsweise in die Medien schafft, bei dem Abgeordnete anderer Parteien Vorlagen der AfD zugestimmt haben. Zuletzt als im Europaparlament der konservative EVP-Block mit den Parteien der radikalen Rechten für die Verschärfung der Asylpolitik stimmte. Auf kommunaler Ebene beglaubigt eine Zusammenarbeit die AfD als normale politische Kraft vor Ort. Dort kommen Mehrheiten zugunsten der AfD mitunter allein dadurch zustande, dass die Partei lokale Wählervereinigungen auf ihre Seite zu ziehen weiß. Die fast schon zur Phrase gewordene offensive Auseinandersetzung mit der AfD muss in einem Stadt- oder Gemeinderat auch durchgehalten werden. Der autoritäre Sog ist hier jedoch ebenso wirksam wie in dem, was große Politik genannt wird. Weshalb sollte im Lokalen funktionieren, was die Parteien auf Bundes- und Landesebene an Auseinandersetzungen mit der AfD versäumen? Im Gegenteil, ihre Politik stützt die Normalisierung einer rechtsextremen Partei. Dabei heißt es inzwischen selbst aus der Adenauer Stiftung, dass die erweiterte Kernwählerinnenschaft der AfD nicht zu erreichen ist, indem die CDU Begriffe, Themen und die Agenda der AfD übernimmt. In der CDU findet dieser Ratschlag an die Tagespolitik allerdings kein Gehör. Andererseits, der Versuch einer strategischen Dethematisierung der politischen Agenda der AfD, wie ihn die gesellschaftliche Linke propagiert, ist auch nicht gerade erfolgreich. Im vorpolitischen Raum, abseits der Metropolen, steht der Zeitgeist rechts. Und das nicht nur bei Jugendlichen. Auch Skandalisierung stoppt den weiteren Aufstieg der AfD derzeit nicht wirksam. Beispiel Vetternwirtschaftsaffäre. Über Wochen berichteten Medien, wie in der AfD persönliche Seilschaften und mutmaßliche Vorteilsnahme das politische Setting bestimmen. In der Partei und ihrem Vorfeld löste dies vor den Wahlen in Baden-Württemberg und Rheinland-Pfalz Unruhe aus. Doch der von der Parteiführung befürchtete, von den GegnerInnen der AfD erhoffte Effekt eines Rückgangs der Zustimmung für die Partei blieb aus. Nicht nur die KernwählerInnenschaft der AfD gutiert die Radikalisierung der Partei. Neue WählerInnen, die sich von anderen Parteien abwenden, sehen der AfD offenbar alle politischen Fehltritte nach. Sicher, bei den Landtagswahlen im Südwesten wuchsen die Bäume der AfD nicht in den Himmel. Eine Gesamtschau der Ergebnisse lässt aber eher den Schluss zu, dass die AfD im Westen eine gegenüber dem Osten um einige Jahre verzögerte, nachholende Entwicklung nimmt. Im Westen erreicht die AfD jetzt mit Ergebnissen um 20% jene Werte, die sie im Osten vor 10 Jahren hatte. Mit dem Unterschied, dass die numerische Zahl der AfD-WählerInnen im Westen ungleich höher ist, weil in Westdeutschland mehr WählerInnen leben. Über den scheinbar unaufhaltsamen Aufstieg der AfD gerät allerdings aus dem Blick, dass die Partei in den Kommunen nicht punkten kann. Lang ist die Serie von Bürgermeister- und Landratswahlen, bei denen die AfD eine Niederlage nach der nächsten kassiert. Bei keiner der zurückliegenden Kommunalwahlen konnten sich die jeweiligen AfD-KandidatInnen für das Hauptamt eines Bürgermeisters oder Landrats durchsetzen. Dies spielt in der öffentlichen Wahrnehmung der Partei leider kaum eine Rolle, was die Legende ihres angeblich unaufhaltsamen Dauererfolgs stärkt. Die Niederlagen der AfD bedürfen einer stärkeren politischen Kommunikation. Der Fokus der AfD richtet sich nun auf die Landtagswahlen im Osten im September. Jetzt soll ein Sieg in der zweiten Halbzeit des Wahljahres her, in Sachsen-Anhalt. Unter der Voraussetzung, dass es Grüne, FDP, BSW und vielleicht auch die SPD nicht in den Magdeburger Landtag schaffen, ist eine Alleinregierung der AfD in Sachsen-Anhalt nicht ausgeschlossen. Die Landes-AfD beschloss Mitte April ein Regierungsprogramm, genanntes Wahlprogramm, das einer rechten Horrorshow gleichkommt. Darin erklärt sie nicht nur den üblichen linken AkteurInnen und MigrantInnen ihre politische Feindschaft. Auch Theater, Museen, den MDR, die Wohlfahrtsverbände und die Kirchen nimmt sich die AfD Sachsen-Anhalt in ihrem teutonischen Furor vor. Sie alle sollen sich dem Primat von völkischem Patriotismus und Heimatliebe unterordnen. Wer Widerworte gibt, wird aufgelöst. Gelder werden gestrichen und umstrukturiert. Geht es nach der AfD, verwandelt eine von ihr geführte Landesregierung Sachsen-Anhalt in ein modellhaftes Testgelände Ost für rechte Gesellschaftspolitik und autoritäres Regieren. Vieles, was das Wahlprogramm der AfD für den Fall einer Regierungsübernahme projektiert, halten allerlei ExpertInnen für rechtswidrig, faktisch nicht durchführ- oder politisch durchsetzbar. Die Wahrheit ist, dass es jenseits ihrer Vorstellungen liegt, dass die AfD mit einer eigenen Mehrheit tut, was sie will. Egal, was Rechtsnormen und Gepflogenheiten gebieten. Die Partei will einen Bruch mit der politischen Kultur herbeiführen und probieren, wie weit sie damit im Hinblick auf die Bundespolitik gehen kann. Was sich wie ein rechter Zwergenaufstand in einem Bundesland ausnimmt, das weniger Einwohnerinnen hat als ein Regierungsbezirk in Nordrhein-Westfalen, ist für alle, die der AfD oppositionell gegenüberstehen oder von ihr als FeindInnen markiert werden, eine existenzielle Gefahr, die mutmaßlich nicht beim Versuch des Entzugs der materiellen Handlungsgrundlage endet. Längst diskutieren migrantische Menschen, AktivistInnen, Kulturschaffende und queere Menschen, ob ihre individuelle Sicherheit in einem von der AfD regierten Land noch garantiert ist. Selbst wenn die AfD keine Alleinregierung stellt und sich eine CDU-geführte Minderheitsregierung bilden würde, die dann auf eine Tolerierung durch die AfD setzen könnte, wäre das der Einstieg in eine autoritäre Formierung, die bundesweit Schule macht. Insofern ist es ganz und gar nicht unwichtig, was im Herbst in Sachsen-Anhalt geschieht. Und zwei Wochen nach Sachsen-Anhalt wird auch in Mecklenburg-Vorpommern gewählt, wo die AfD ebenfalls in die Nähe der Macht kommen könnte. Nicht nur, aber auch in Sachsen-Anhalt stehen jene in Ostdeutschland, die aus diversen Gründen eine AfD-Regierung fürchten müssen, vor einer immensen Herausforderung. Einerseits sind Anstrengungen darauf zu richten, den politischen Durchmarsch der AfD zur Macht noch zu verhindern. Andererseits muss genau für diesen Fall der Erhalt eines Minimums an Handlungsfähigkeit geplant sein, den es braucht, damit die GegnerInnen der AfD nicht einfach unsichtbar gemacht und stillgestellt werden können, wenn die Partei ihren Einfluss ausbaut. Wer die Statements linker bundesweiter Netzwerke und Organisationen liest, die sich den Kampf gegen die AfD auf die Fahnen schreiben, hat den Eindruck, die in Ostdeutschland heraufziehende Gefahr einer Machtoption für die AfD ist in ihrer Tragweite nicht verstanden worden oder nicht im Fokus der politischen Prioritäten. Das mag daran liegen, dass zwar abstrakt klar ist, was die Folgen gesellschaftlicher Raumgewinne der AfD bedeuten, aber Menschen in den Metropolen können in ihrem Umfeld der Konfrontation mit der Wirkung ihrer Politik noch aus dem Weg gehen, sie ausblenden. Doch das rasante Tempo der Entwicklung der vergangenen Jahre zeigt, es wird in absehbarer Zeit keine vor dem Zugriff der autoritären Formierungen dauerhaft geschützten Räume mehr geben, wenn es nicht gelingt, in diesem Jahr im Osten zu verhindern oder zu verzögern, dass die AfD direkt oder indirekt Macht ausübt. Ob es dafür im Schatten der sich verdichtenden Krisen eine politisch bestimmte Anstrengungsbereitschaft in der Linken gibt, muss sich zeigen.

Nun kommen wir zur Taz, zur Tageszeitung aus Berlin, die nur noch wöchentlich auf Papier erscheint. Am 15. April hatte sie einen Kommentar zum Deutschlandticket und zum sogenannten Tankrabatt veröffentlicht. Streit ums Deutschlandticket. Fürs Auto ist immer Geld da. Deutschland fördert Bus und Bahn nur widerwillig und subventioniert gleichzeitig weiter den Verbrenner. Absurd ist das nicht nur fürs Klima. Stellt euch vor, es gibt ein sogenanntes Deutschlandticket. Eine einzige Fahrkarte für den Nah- und Regionalverkehr in ganz Deutschland. Im Monatsabo. Mega praktisch. Für 63 Euro monatlich. Kein Schnäppchen. Aber billiger als die meisten Monatstickets für nur einen einzelnen lokalen Verkehrsverbund. Stellt euch vor, es erspart dem deutschen Verkehrssektor, der regelmäßig deutlich an den für ihn geltenden Klimazielen vorbeisegelt, eine ganze Menge seiner klimaschädlichen Treibhausgasemissionen. 2024 hat der Verkehr in Deutschland Emissionen von rund 143 Millionen Tonnen CO2-Äquivalente verursacht. Wenn es das Deutschlandticket nicht gegeben hätte, wären es 2,5 Millionen Tonnen mehr gewesen. Das entspricht 3% der Gesamtemissionen des privaten Autoverkehrs in dem Jahr. Das haben mehrere Forschungsinstitute in einer aktuellen Studie im Auftrag des Verkehrsministeriums ausgerechnet. Ohne das Ticket hätten die AbonnentInnen Anfang 2025 waren es rund 14,6 Millionen Menschen 12-20% ihrer ÖPNV-Fahrten im Auto zurückgelegt. In einer zweiten aktuellen Studie haben WissenschaftlerInnen des Statistikunternehmens Statista und des Deutschen Zentrums für Schienenverkehrsforschung errechnet, dass PendlerInnen 2024 dank des Deutschlandtickets knapp 9 Milliarden Kilometer weniger Auto gefahren sind als 2022, als das Ticket noch nicht eingeführt war. Jetzt stellt euch vor, das Deutschlandticket spart nicht nur klimaschädliche Abgase und Autofahrten, sondern auch Geld. 3 Milliarden Euro waren es 2024 allein im Pendelverkehr, laut den ForscherInnen von Statista und dem Deutschen Zentrum für Schienenverkehrsforschung. 0,3 Milliarden Euro entfallen auf günstigere Ticketpreise bei zugleich gestiegener ÖPNV-Nutzung. Satte 2,7 Milliarden Euro spart der abo-bedingte Umstieg vom Auto auf den Nahverkehr. Oder andersherum, mit dem Auto zur Arbeit und zurück zu pendeln, ist viermal teurer als die gleiche Strecke mit dem Deutschlandticket in Bus und Bahn zu machen. Das war, bevor die Mineralölkonzerne Benzin und Diesel an deutschen Tankstellen ordentlich verteuerten. Vor dem Krieg der USA und Israels gegen den Iran kostete der Liter Diesel im Schnitt 1,72 Euro, Super E10 1,76 Euro pro Liter. Am 15. April lag Diesel laut ADAC bei 2,28 Euro und Super E10 bei 2,11 Euro. Stellt euch vor, die Bundesregierung gibt 1,5 Milliarden Euro im Jahr aus, damit das Deutschlandticket angeboten werden kann. Nochmal 1,5 Milliarden Euro im Jahr steuern die Bundesländer bei. Bisher kamen die Verkehrsunternehmen mit dem Geld nicht ganz hin. Kritische Stimmen sagen, dass die Strukturen in vielen Verkehrsverbünden veraltet sind, dass Gelder nicht immer ganz effizient ausgegeben werden. Die Verkehrsunternehmen selbst sagen, dass sie in den vergangenen Jahren immer mehr Geld in Personal, Energie und Betrieb der Busse und Bahnen stecken mussten. So oder so reichte die Finanzierung von Bund und Ländern nicht. Deshalb wurden die Mehrkosten bisher auf die KundInnen abgewälzt. Der Ticketpreis ist seit Einführung des Abo-Modells von 49 auf zunächst 58 und dann auf 63 Euro pro Monat angestiegen. Der Preis für 2027 basiert auf einer ausgetüftelten mathematischen Formel. Im September wird er bekannt gegeben. Jetzt schon ist sicher, dass sich der Preis für den Bund hingegen 1,5 Milliarden Euro im Jahr nicht ändert. Und nun stellt euch vor, die Regierung führt eine Art Tankrabatt ein, indem sie die Mineralölsteuer auf Diesel und Benzin klimaschädliche fossile Kraftstoffe vom Feinsten auf rund 17 Cent brutto pro Liter senkt. Die Senkung gilt voraussichtlich ab Anfang Mai und dann für 2 Monate. In diesen 2 Monaten verfeuert die Bundesregierung bereitwillig Steuereinnahmen in Höhe von etwa 1,6 Milliarden Euro. Sie lässt sie sich durch den Tankrabatt entgehen. Kaum zu glauben, was? Auf der einen Seite ist da das Deutschlandticket, das Menschen in die klimafreundlichen Öffis holt, das sie eine Menge Geld spart. Auf der anderen Seite ist da der Tankrabatt,
eine Finanzspritze für Betanken klimaschädlicher Verbrenner, für die der Bund mal eben in nur knapp 2 Monaten mehr Geld opfert, als das Deutschlandticket für ihn in einem ganzen Jahr kostet. Die Koalition will durch den Tankrabatt wegfallende Steuereinnahmen zwar durch eine höhere Tabaksteuer ausgleichen, aber ob die Rechnung aufgeht, ist ungewiss. Zugegeben, für einige Menschen, die aufs Auto angewiesen sind, sind die hohen Spritpreise wirklich eine hohe Belastung. Sie zu unterstützen, ist eine gute Sache. Ganz sicher nicht gut ist es jedoch, pauschal die Nutzung klimaschädlicher Verkehrsmittel und Kraftstoffe zu fördern. Stellt euch vor, der Bund würde stattdessen ein preiswertes Sozialticket als Ergänzung zum Deutschlandticket finanzieren, um noch mehr Menschen für den ÖPNV zu begeistern oder den Nahverkehr ausbauen, damit er günstig und zuverlässig und in allen Regionen zugänglich ist.

0: Jetzt kehren wir zur Graswurzelrevolution aus Münster zurück und kommen zur Barrierefreiheit, beziehungsweise dazu, wie diese durch neue Gesetze weit in die Ferne gerückt wird.
1: Barrierefreiheit für alle. Die Gesellschaft behindert uns. Aktive von der anti-ableistischen Aktion Nord demonstrierten am 13. April 2026 mit einer Rollstuhl-Kletteraktion an der Unterführung Treppe zu Gleis 2 am Buxtehuder Bahnhof. Bahn für alle, die Stufen müssen weg, stand auf einem Banner. Die DemonstrantInnen haben symbolisch ihren eigenen Seilaufzug mitgebracht, aus Protest gegen den ständigen Ausfall von Aufzügen an Bahnhöfen. Ich hing im Seil, im Rollstuhl sitzend. Es fehlt nicht nur ein Aufzug. Die Treppe ist eine gefährliche Stolperfalle für blinde Menschen. Die Markierung blättert ab. Die Stufen sind unregelmäßig, teils abgebrochen, teils nur notdürftig repariert. Der Protest konnte nicht übersehen werden. Die Gruppe erhielt viel Zuspruch von Reisenden. Auf einem weiteren Banner stand: Neues BGG fördert Ausgrenzung von Behinderten. BGG ist die Abkürzung für Behindertengleichstellungsgesetz. Gleichstellungsgesetz, das klingt gut, ist es aber nicht. Jedenfalls nicht in der Form des aktuellen Gesetzesentwurfs vom 10. Dezember 2025. Bestehende Barrieren werden durch das neue BGG-Gesetz nicht bekämpft, sondern legalisiert. Die Privatwirtschaft kann sich künftig auf das Gesetz berufen, um ihre Barrieren zu rechtfertigen. Das Gesetz sieht nämlich für die Schaffung von Barrierefreiheit eine Umsetzungsfrist bis 2045 vor und eine Verpflichtung dazu nur, wenn es keine unzumutbare Belastung ist. Das Problem ist allerdings, dass im geplanten Gesetzestext selbst festgelegt werden soll, dass alle baulichen Veränderungen sowie Änderungen an Gütern und Dienstleistungen als unverhältnismäßige und unbillige Belastung für die Privatwirtschaft gelten. Damit gibt es überhaupt keinen Grund mehr, Barrieren abzubauen. Deutschland verstößt damit weiterhin gegen die UN-Behindertenrechtskonvention. Dieser Entwurf ist kein Fortschritt, er ist Etikettenschwindel. Das Ganze als Gesetz für Menschen mit Behinderung zu verkaufen, ist eine Frechheit, erklärt der Inklusionsaktivist Raue Krauthausen. Zahlreiche Betroffene und Organisationen lehnen den Entwurf entschieden ab. Das Bündnis für ein starkes Behindertengleichstellungsgesetz warnt davor, dass der Entwurf Standards schwäche und die Rechte von mehr als 13 Millionen Menschen mit Behinderungen gefährde. Der aktuelle Entwurf ignoriere die Barrierefreiheit in der Privatwirtschaft vollständig. Eine Forderung, die die Behindertenbewegung seit Jahrzehnten stellt, Arztpraxen, Cafés, Sportstätten, Veranstaltungsräume oder Supermärkte bleiben für behinderte Menschen also weiterhin nicht zugänglich. Zwei Beispiele aus Lüneburg. Die Stadt lehnt einen barrierenfreien Umbau des zentralen Umstiegplatzes für den ÖPNV am Sande ab. Für die Stadt ist Aussehen wichtiger als Teilhabe und Inklusion. Der Platz am Sande dient als zweiter zentraler Umstiegplatz in der Lüneburger Innenstadt. Mit Blick auf eine Umgestaltung sind hier in erster Linie der Denkmalschutz und die Stadtbildpflege zu beachten, so die Hansestadt Lüneburg. Die Salü, die Salztherme Lüneburg, hat ein Sportbad, das nur über eine Treppe erreichbar ist. Die Geschäftsführung der zuständigen städtischen Gesundheitsholding verweist Menschen, die keine Treppe nutzen können, darauf, dass der Reha-Bereich stufenfrei erreichbar ist. Ich bin aber kein Goldfisch, der seine Runden im Bowl dreht. Ich will Sport treiben, kommentiert eine Betroffene. Der Geschäftsführer hat zudem jetzt schon Gründe gefunden, weshalb nicht umgebaut werden muss. Asbest in den Wänden würde gegen die Schaffung eines stufenfreien Durchgangs sprechen. Es gebe außerdem kein Geld. Der BGG-Gesetzentwurf ist, wie für das Salü und viele Unternehmen, geschrieben. Das Bündnis für ein starkes Behindertengleichstellungsgesetz fordert daher für das parlamentarische Verfahren verbindliche und einklagbare Barrierefreiheitsstandards, ausgerichtet an den Vorgaben der UN-Behindertenrechtskonvention, einsetzen von wirksamen Schadensersatzansprüchen, klar begrenzte Ausnahmeregelungen, staatliche Förderprogramme für kleine Unternehmen. Die für den 15. April 2026 angesetzte Erstlesung im Bundestag wurde kurzfristig verschoben. Es bleibt abzuwarten, ob ein verbesserter Entwurf vor der ersten Lesung noch eingebracht wird. Die anti-ableistische Aktion Nord geht mit ihrer Kritik weiter und prangert das kapitalistische System und ableistische gesellschaftliche Muster an. Wir behinderte Menschen werden als Last gesehen. Das ist das Gegenteil von Inklusion. Das ist ableistisch und ein Ausdruck der kapitalistischen Verhältnisse, weil wir als weniger wert und nicht als produktiv angesehen werden. Inklusion ist kein Kostenfaktor, sondern ein Menschenrecht. Der ständige Ausfall der Aufzüge an Bahnhöfen ist vor allem strukturell bedingt. Die gleiche Situation ist in vielen Bahnhöfen zu beobachten. Fahrstühle haben keine Priorität. Der Bahnbetrieb läuft für die Mehrheit auch ohne. Die Rechte behinderter Menschen werden nicht als das betrachtet, was sie sind, nämlich als verbriefte Grundrechte, sondern als nice to have. Das neue Gesetz bringt hier auch keine oder kaum Verbesserungen. Die Möglichkeiten, Schmerzensgeld für Benachteiligungen einzufordern, werden ausgeschlossen oder im Falle der Bahn eingegrenzt. Der Weg dorthin wird aufwendig bürokratisch gestaltet. Die Demonstrierenden in Buxtehude hatten konkrete Forderungen zum Abbau von Barrieren im Gepäck. Die Bahn müsse garantieren, dass Aufzüge zügig innerhalb von wenigen Stunden repariert werden und Ersatzteile auf Vorrat bereit liegen. Sie muss eine Redundanz in ihrer Infrastruktur schaffen. Wenn der Aufzug ausfällt, muss Zugang über einen anderen, barrierefreien Weg angeboten werden. Kein Kopfsteinpflaster, weniger als 6% Steigung. Die Bahn muss dazu verpflichtet werden, sofort mehr Personal einzusetzen und die Möglichkeit einer spontanen Unterstützung ohne vorherige Anmeldung garantieren. Für Menschen mit Gehhilfen, Kinderwagen oder anderen Einschränkungen sowie für gegebenenfalls notwendige Umwege. Der Kampf muss vielfältig und intersektional gestaltet werden. Wir sagen, nicht über uns, ohne uns, sondern mit uns. Wir brauchen MitkämpferInnen, Verbündete, nicht behinderte Menschen, die die Kämpfe der von Ableismus und von Barrieren betroffenen Menschen unterstützen. Es ist wichtig, mehrfach Diskriminierung mit einzubeziehen und intersektional zu denken. Intersektional bedeutet, wir führen Kämpfe zusammen, betrachten die unterschiedlichen Perspektiven. Zum Beispiel kämpfen wir für eine ökologische Verkehrswende. Diese muss aber sozial und inklusiv gestaltet werden. Es braucht neben Kundgebungen, Petitionen viel mehr entschlossene Aktionen, damit sich diese Zustände ändern. Wenn es sein muss, wenn die Politik sich nicht bewegt und unsere Rechte weiter missachtet, behindern wir die Nichtbehinderten, behindern wir die PolitikerInnen, stellen die AktivistInnen klar. Neuauflage der Krüppelbewegung? No access, no peace. Fight ableism.

Unser letzter Artikel ist aus der Wochenzeitung Freitag vom 1. Mai zu Solavis, also zur solidarischen Landwirtschaft. Solidarisch Landwirtschaften. Geteiltes Risiko, gemeinsame Erträge. Wenn sich Produzenten und Konsumenten von Obst und Gemüse zusammentun, entsteht eine neue Form der Feldwirtschaft, die allerdings birgt das Risiko der Selbstausbeutung. Wissen Sie, wie ein Rosenkohl aussieht, wenn er noch eine Pflanze ist? Kennen Sie den Geschmack von Zuckerhut? Und haben Sie schon mal einen Kartoffelkäfer in der Hand gehabt? Für viele ist der Anbau von Lebensmitteln abstrakt. Doch auch für Städter muss das nicht so sein. Die solidarische Landwirtschaft, kurz SOLAVI, ist ein alternatives Modell der Lebensmittelproduktion und ermöglicht es, Bezug zu dem zu entwickeln, was täglich auf dem Teller landet. Die Idee ist einfach. VerbraucherInnen finanzieren gemeinsam einen landwirtschaftlichen Betrieb und erhalten dafür einen Anteil an der Ernte. Nicht das einzelne Produkt hat einen Preis, sondern der Anbau insgesamt. Alle zahlen gemeinsam für die laufenden Kosten des Betriebs, unabhängig davon, wie erfolgreich die Ernte wird. Auf diesem Wege tragen alle gemeinsam das Risiko von Ernteausfällen und profitieren gemeinsam von guten Erträgen. In vielen Solavis gibt es darüber hinaus Modelle, bei denen Menschen mit mehr finanziellen Möglichkeiten mehr zahlen und andere weniger. Die Idee stammt ursprünglich aus Japan. Anfang der 1970er Jahre entstand dort das Konzept Taikai, eine direkte Partnerschaft zwischen Höfen und KonsumentInnen. Aus Sorge über Umweltverschmutzung und Pestizide wollten Menschen wieder wissen, wo ihre Lebensmittel herkommen. Von dort aus verbreitete sich das Modell international und erreichte in den 1980er Jahren Deutschland. Das Netzwerk Solidarische Landwirtschaft zählt heute über 500 Solavi-Betriebe in Deutschland, kleinere mit 10 Mitgliedern, größere mit gut 3000. Die solidarische Landwirtschaft setzt einen Gegenentwurf zu makellosen und jederzeit verfügbarem Gemüse aus dem Supermarkt, das oftmals weit gereist und in Plastik verpackt ist. Wer Mitglied in einer Solavi ist, kennt den Acker, auf dem die Lebensmittel angebaut werden. Mitglieder können die GärtnerInnen und Landwirte persönlich kennenlernen und erhalten Lebensmittel, die vorher vielleicht völlig unbekannt waren, zum Beispiel Pak Choi, Zuckerhut oder Mangold. Zusätzlich entsteht in einer Solavi eine Gemeinschaft von Menschen, denen gutes Essen, ökologische Landwirtschaft und faire Arbeitsbedingungen am Herz liegen. Dadurch, dass nicht der einzelne Rosenkohl, sondern die Solavi insgesamt finanziert wird, kann es Teil des Alltags sein, Hecken zu pflanzen, Habitate für Insekten zu schaffen und neue Anbaumethoden auszuprobieren. Solavis liefern in der Regel wöchentlich Gemüsekisten in die Stadt. Mitglieder können diese an verschiedenen Orten abholen, beispielsweise in einer Bäckerei oder Café. Das solidarische Finanzierungsmodell erlaubt es, dass nicht diejenigen, die in der Landwirtschaft arbeiten, das alleinige Risiko von Schädlingsbefall und Klimaverhältnissen tragen. Ein Beispiel dafür ist die Solavi Biotop Oberland im Süden Bayerns. Im August 2023 hatte ein massiver Hagelschauer innerhalb von 10 Minuten die gesamten Freilandkulturen der Gärtnerei regelrecht gehäckselt. 6 Monate Arbeit waren futsch. Mit der Kraft ihrer Mitglieder konnten innerhalb von nur 2 Tagen die Dach- und Seitenfolien aller Gewächshäuser gewechselt und die Gärtnerei wieder aufgebaut werden. Studien aus der Nachhaltigkeitsforschung zeigen, dass Solavi-Betriebe widerstandsfähiger gegenüber Krisen sein können. Das Leibniz-Zentrum für Agrarlandforschung, ZALF, hat die Solavi-Apfeltraum in Brandenburg wissenschaftlich begleitet und fand einen weiteren Aspekt, der Solavis resilienter gegenüber Krisen macht: die große Vielfalt an Kulturen, die Solavi-Betriebe für ihre Mitglieder anbauen. Das, so die Forschenden, trägt dazu bei, das Risiko von Ernteausfällen zu mindern. Die Betriebe werden dadurch widerstandsfähiger gegenüber klimatischen und ökologischen Veränderungen. Die Stärke von Solavis im Umgang mit Umwelt- und Klimarisiken geht bislang allerdings nicht automatisch mit einer breiten gesellschaftlichen Verankerung einher. Aktuelle Umfragen vom Leibniz-Institut für ökologische Raumentwicklung deuten darauf hin, dass Solavis und gemeinschaftsgetragene Wirtschaftsformen insgesamt vor allem bestimmte gesellschaftliche Gruppen erreicht. Über 60% der befragten Mitglieder haben einen Hochschulabschluss, über 10% sogar eine Promotion. Mehr als 97% der Befragten gaben an, weiß zu sein.
Interessant ist, dass ein geringes Einkommen die Wahrscheinlichkeit eines Beitritts erhöht, sagt Julia Roth-Hamel aus dem Forschungsteam. Wegen der solidarischen Finanzierungsansätze könnten auch Menschen mit wenig Geld Bio-Lebensmittel beziehen, so Roth-Hamel. Trotzdem stehen Solawis in Konkurrenz zum günstigen Supermarktangebot. Werden die Gemüsekisten zu teuer, kündigen Mitglieder. Einer, der die Bewegung seit vielen Jahren begleitet, ist Simon Scholl. Der gelernte Betriebswirt hat die Solawi Kartoffelkombinat bei München mitgegründet und war in den vergangenen Jahren geschäftsführend im Netzwerk Solidarische Landwirtschaft tätig. Während der Corona-Pandemie ist das Interesse an Solawis stark angestiegen. Mit der Inflation und steigenden Energiepreisen hat es wieder abgenommen. Die Bevölkerung sei verunsichert, sagt Scholl. Fast alle Solawis suchen aktuell händeringend nach Mitgliedern. Einige kämpfen sogar ums Überleben. Der Preisdruck überträgt sich dann oft auch auf die Mitarbeitenden. Während der Anspruch ist, dass in Solawis gut bezahlt wird, entspricht dies nicht immer der Realität. Christina Steinmar hat an der TU Berlin Arbeitsbedingungen in Betrieben der solidarischen Landwirtschaft untersucht. Ihre Ergebnisse zeigen ein ambivalentes Bild. Einerseits berichten viele Beschäftigte von hoher Arbeitszufriedenheit, Sinnhaftigkeit und großer Wertschätzung ihrer Tätigkeit. Die Arbeit werde als gesellschaftlich relevant und erfüllend erlebt, so Steinmar. Gleichzeitig gibt es große Unterschiede bei der Bezahlung. Sie reicht von Unterschreitung des Mindestlohns bis hin zu überdurchschnittlichen Einkommen. Überstunden sind verbreitet und werden oft nicht ausgeglichen. Zudem berichten Beschäftigte davon, trotz Krankheit zu arbeiten oder regelmäßig über ihre eigenen Belastungsgrenzen hinauszugehen. Solawi versteht sich als Gegenmodell zu einem ausbeuterischen Agrarsystem, ist aber selbst nicht automatisch frei von herausfordernden Arbeitsrealitäten. Gerade weil Solawis Menschen ein Gefühl der Verbindung und der Gemeinschaft ermöglichen, besteht gleichzeitig die Gefahr von Selbstausbeutung, etwa aus Idealismus oder Verantwortungsgefühl gegenüber der Gemeinschaft, erklärt Simon Scholl. Gerade in Zeiten von Klimawandel, geopolitischen Konflikten und instabilen Lieferketten gewinnt die solidarische Landwirtschaft an Bedeutung. Globale Ernährungssysteme erweisen sich zunehmend als anfällig für Krisen, etwa durch Dürren, Pandemien oder Kriege, die Transportwege unterbrechen und Preise schwanken lassen. Solidarische Landwirtschaft macht sichtbar, dass Alternativen möglich sind und dass Landwirtschaft mehr sein kann als ein anonymer Produktionsprozess. Simon Scholl ist überzeugt, die Zeit der Solawis und der gemeinschaftsgetragenen Wirtschaftsweise steht erst noch bevor. Eine Rosenkohlpflanze sieht übrigens aus wie ein kleiner Baum, an dem lauter kleine Röschen wachsen. Falls euch Solawis interessieren, gibt es zum Beispiel die kleine Feldwirtschaft bei Landsberg mit mehreren Verteilstationen in Halle-Saale. Und diese existiert seit 2018 und online findet ihr diese unter kleinefeldwirtschaft.de.

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0: Ich bin's, Marietta Haltmeier-Stückrath vom Seelenhausverein in Eschwege. Ihr kennt mich ja schon. Ich habe euch mal wieder einen super Veranstaltungstipp mitgebracht. Das Kinderfest von Verrakano in Eschwege. Und vor mir sitzt der
1: Peter Jus.
0: Hallo lieber Peter, was ist denn das für eine Veranstaltung? Wann findet die denn so statt?
1: Also das Kinderfest ist am 5. Juli und beginnt um 11 Uhr bis 17 Uhr, vielleicht auch ein bisschen Verlängerung bis 18 Uhr.
0: Und wo soll das stattfinden?
1: Das ist an der Torwiese 4 auf der Höhe vom Pump Track.
0: Also bei euch auf dem Gelände von Verrakano in Eschwege. Und wer kann da hinkommen?
1: Von klein bis ganz groß sind alle herzlich eingeladen.
0: Super. Und wie kamt ihr dazu, dass ihr sowas überhaupt macht?
1: Ja, da war vor 4 Jahren immer ein Kindergarten vorbeigelaufen. Unser Tor stand offen und die kleinen Kinder haben immer auf die Kanus geguckt und hatten so freudige blickende Augen. Und dann kam mir nachts der Gedanke, die sollen auch mal Spaß mit solchen Kanus haben oder Schlauchboot. Und haben gesagt, wir machen einfach ein Kinderfest.
0: Cool. Und wer macht da mit?
1: Es macht mit der Angelsportverein, der Verein Seelenhaus, Verein für Kunst und Kultur. Die DRG macht mit, der Kanu-Club macht mit, damit die sich mal vorstellen, was auch Kinder im Verein so tätig werden können. Und für die musikalische Unterhaltung bei Kaffee und Kuchen sind auch die Musikschule aus Eschwege, die Steel Drummers.
0: Und können die Kinder auch Kanu fahren?
1: Die kleinen Kinder, die dürfen auf Schlauchboot, da besteht keine Kentergefahr. Die fahren dann hoch bis zum Felsenkeller und wieder zurück. Die größeren Kinder, wer mag, darf sogar Stand-Up-Paddling machen.
0: Wow! Das klingt ja nach einem tollen Programm. Und du hast gesagt, die DLRG ist auch dabei. Gibt es da auch eine Aktion?
1: Die DLRG macht ca. 14 Uhr eine Boots- und Personenbergung. Wir lassen einen Kanu kentern, damit die Kinder mal sehen, wie der Ablauf dann ist, um diese Person zu retten.
0: Das klingt super. Sehr spannend. Also um 14 Uhr geht es dann richtig zur Sache. Mit Sicherheit und allem, was dazugehört. Aber sicherlich gibt es bei euch noch viel Spannendes zu entdecken. Was habt ihr denn noch so zu bieten?
1: Wir haben viele Spiele, 2 Hüpfburgen, eine große Hüpfburg, eine kleine Hüpfburg für die ganz kleinen Kinder, Seifenblasen, Kinderschminken und Actionpainting.
0: Wow, das verspricht ja sehr bunt und fröhlich zu werden. Kostet das denn Eintritt?
1: Nein, das ist für alle. Der Eintritt ist frei. Es gibt keinen Eintritt. Aus dem Erlös von Waffeln, Bratwürstchen, Kaffee und Getränken, das wird gesammelt und der Erlös wird dann am Nikolaustag jedes Mal ein Kindergarten gespendet.
0: Wer ist dann die Glücksfee?
1: Die Glücksfee ist unser Bürgermeister. Er darf dann das Ehrenamt übernehmen, das loszuziehen.
0: Wow, das wird ja dann nochmal ein tolles Nikolausgeschenk sein für den Kindergarten, der dann rausgezogen wird.
1: Wir haben schon 3 Kindergärten gehabt, die das losbekommen haben. Also die Freude war sehr groß, ja.
0: Das glaube ich wohl. Super, danke lieber Peter. Also, das Kinderfest bei
1: Verrakano
0: in Eschwege am
1: 5. Juli
0: von 11 bis 17 Uhr. Wo?
1: Bei Verrakano auf dem Gelände auf der Höhe vom Pumptrack.
0: Super, ich freue mich drauf und wir sind sehr gerne dabei vom Seelenhaus. Und ich danke dir, dass du hergekommen bist und deine tolle Veranstaltung vorgestellt hast.

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1: Ja, hallöchen und herzlichst willkommen zum Wannefreder Radio bei Radio RFM. So, heute gibt es eine ganz besondere Sendung. Es gibt nämlich nur ein Rätsel und dafür aber jede Menge Party-Music. Liebe Leute, schnallt euch an, stellt den Rollator in die Ecke und mal ordentlich ein bisschen zappeln. Wir starten mit Mr. Vane von Culture Beat.

Ja, ich würde mal sagen, das ist richtige Autoscooter-Mucke. Ich bin hier gerade reingekommen und auf dem Wärtchen haben sie dann auch schon mal ihre Disco-Anlagen ausprobiert. Da ist ja jetzt Johannesfest und verstehen wir die heutige Sendung so ein bisschen als Einstimmung auf das Johannesfest und natürlich auf unser Schützenfest. Johannesfest und natürlich auf unser Schützenfest in Wanfried. Weiter geht's mit Party-Mucke von CC Music Fact

0: gibt's Neues?
1: So, liebe Leute, was gibt's Neues? Ja, leider haben wir gerade mit unserem Internetserver ein kleines Problem. Deswegen kann man die Webseite nicht sehen. Und auch die E-Mails funktionieren nicht. Und der Veranstaltungskalender geht auch nicht. dauert noch ein paar Tage, weil ich auf Post warte. Ja, da läuft im Moment nicht so richtig. Schade auch. Und dann gibt's noch eine andere, nicht so gute Nachricht. Nämlich, wir müssen die Rikscha zum 1. Juli abgeben. Leider, leider, leider. Also, wer noch mal fahren will, meldet euch bei uns. Ansonsten ist das neue Heft, die Juli, die Schützenfestausgabe in der Mache. Kerstin sitzt dran und klopft das alles fein zusammen. Schönen Gruß an Kerstin, wenn sie mich hört. Und auch einen schönen Gruß an meine liebe Frau und den Wilfried und die Christine und den Schosch und alle treuen Hörer. Und ja, dann wollen wir mal gucken, wie die nächste Ausgabe wird. Ich denke, sie wird mal wieder gut. Sind sehr, sehr spannende Geschichten drin. Und weiter geht's mit Partymucke. Diesmal ein bisschen was Älteres. Und zwar von Earth, Wind and Fire, Let's Groove. Biene, Let's Groove.

Ja. Der Evelyn Thomas haut hier ordentlich raus, würde ich mal sagen. Ja, das, was ihr hier auf die Ohren bekommt, das kommt aus dem Wannefreder Radio. Und das Wannefreder Radio kommt von Radio RFM. So, und wir wollen natürlich wissen, was interessiert euch? Ja, was wollt ihr hören? Schickt uns mal eure Grüße, eure Musikwünsche. Wir spielen hier alles, wirklich alles. So, und das heißt, Mut haben, anrufen, Telefonhörer in die Hand und mitmachen. Liebe Leute da draußen, bewegt euch mal. Und hier kommt jetzt die Nummer vom Wannefreder Radio Schnuddelbox. Und das ist Wanfried 05655 32 00099. Nochmal 32 00099. Die Nummer gibt's am Ende nochmal auf die Ohren. Jetzt geht's weiter mit den Gibson Brothers und Kuba. Let's party, Leute!

So, liebe Leute, wenn es euch jetzt immer noch nicht in den Beinen zuckt und ihr die Krücken und den Rollator in die Ecke gestellt habt, dann weiß ich nicht. Aber es kommen noch ein paar heiße Scheiben, liebe Leute. So, das war nämlich Mother's Finest mit Baby Love. Und jetzt kommen wir zur Lösung des Rätsels von der letzten Woche. Das war nämlich Leonardo da Vinci. Der hat sie gemalt. Und gewonnen hat Heiner Kröger aus Berlin. Glückwunsch, Heiner. Du kannst dir deinen historischen Stadtplan in unserem Redaktionsladen in der Marktstraße 19 abholen, wenn du mal im Wanfried bist. Ne? So, nach dem nächsten Song gibt es dann das neue Rätsel für diese Woche. Und wir machen weiter mit Ivan und es heißt Fotonovella. Viel Spaß!

bam, bum. So, und hier nun das Rätsel dieser Woche. Diesmal müsst ihr wieder mal eine Frage beantworten, also schön aufgepasst. Und wenn ihr richtig liegt, könnt ihr eine coole Wannefreder-Tasse gewinnen. Also los geht's, und das ist speziell für alle Wannfrieder. Nämlich, wie heißt das Café im Kodolschen Schloss in Wannfried? Das wisst ihr alle, wenn ihr aus Wannfried kommt, wenn ihr nicht schon sogar mal da wart. So, und Einsendeschluss ist der 22. Juni um 24 Uhr. Einfach die Lösung auf die Wannefreder Radio Schnuddelbox sprechen. Wannfried 05655 32 00099. Und bitte nicht vergessen, den Namen zu nennen, damit wir wissen, wo wir das hingeben müssen. Und hier ist das Wannefreder Radio bei Radio RFM. Und weiter geht's mit Diana King und Shy Guy.

Das ist das Regenlied von den Weather Girls. It's Raining Men von den Weather Girls. Und weiter geht es mit einem absoluten Disco-Klassiker. Kalimba de Luna von Toni Esposito. Viel Spaß und wackeln, wackeln, wackeln. Ab und tanzen jetzt, Mensch.

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Einen wunderschönen guten Abend und herzlich willkommen auf den Blue Highways. Christoph Falkenstein begrüßt Sie ganz herzlich zu einer neuen Ausgabe der Sendung, die uns ja heute ein bisschen durch meine schlechte Laune führt. Irgendwie bin ich im Moment nicht gut drauf. Das wirkt sich jetzt vielleicht ein bisschen auf den Ton in der Musik auf. Vielleicht habe ich einfach auch nur den Blues. Es wird eine Menge Blues geben in dieser Sendung. Es wird auch ein bisschen Musik geben, die die harten Zeiten, in denen viele Menschen zurzeit leben müssen, ja, die diese beschreiben. Und von daher gibt es da eine Menge Gesprächsbedarf natürlich auch, aber vor allen Dingen eine Menge harter, schräger, durchaus politischer Töne heute. Das ist mal nötig, denke ich, angesichts der ganzen Krisenvorkommnisse und ja, Ungereimtheiten in der aktuellen Weltgeschichte. Ask me about nothing, but the blues, singt Taj Mahal zum Auftakt der Sendung von seinem aktuellen Album Time, das er mit der Phantom Blues Band eingespielt hat. Viel Spaß heute Abend, trotz alledem.

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frag mich mal, wie mir's geht. Ja, wie geht's dir denn? Ach, frag mich nicht. So kann man vielleicht meine derzeitige Gemütsverfassung beschreiben angesichts der Weltlage, angesichts der bevorstehenden Fußball-Weltmeisterschaft in Amiland. Wobei, man sollte nicht vergessen, auch Mexiko und Kanada sind Gastgeber und das ist ja schon ein gewisser Trost, dass in den beiden Ländern, in denen Fußball wirklich mit Begeisterung gekickt wird und auch verfolgt wird, dass die auch mitmachen bei diesem Großevent, bei dieser Gelddruckmaschine, die FIFA da entwickelt hat, um die Reichen noch reicher zu machen und den Fans noch mehr Geld aus der Tasche zu ziehen. Ja, mein Gemütszustand, wie gesagt, ist im Moment ein bisschen kratzbürstig und deswegen ist es besser, man fragt mich nach nichts anderem als vielleicht nach dem Blues und guten Blues haben wir heute im Angebot. Es gibt was Neues von Charlie Musselwhite, der hat mit den Musikern aus Georgia, kommen sie glaube ich, von G820 ein Album veröffentlicht und da hören wir den alten Blues-Klassiker I Can't Hold Out. In diesem Sinne, weiter geht's.

Nachdem wir mit Taj Mahal und Charlie Musselwhite mit zwei Oldtimern in die Sendung gestartet sind, gibt's jetzt hier mal was Frisches, was Neues, junges Blut in der Blues-Szene in den USA. Aus Mississippi stammt Chris Tone Kingfish Ingram. Und das waren Aufnahmen aus London aus dem letzten Jahr und die sind auf einem Live-Album veröffentlicht worden, was sehr empfehlenswert ist. Chris Tone Kingfish Ingram wird auch im Kulturzelt an der Drahtbrücke auftreten, ich glaube am 10. Juli. Ich habe Tickets dafür mir gekauft, denn wann kommt schon mal der Nachwuchs hier in unseren Landen mal vorbei? Und da bin ich sehr, sehr gespannt und voller Vorfreude auf ein großartiges Blueskonzert, das dann mal wieder hier bei uns in der Region stattfinden wird. Ja, hören wir noch einen Titel, auch vom gleichen Album Live in London, nach dem Titel Hard Times eben, in dem Chris Tone Kingfish die harten Zeiten in Mississippi besungen hat. Noch was über leere Versprechungen, Empty Promises.

Das neue Album der Black Keys ist nicht mehr ganz nagelneu, aber es ist so gut, dass man es eigentlich nicht oft genug wieder auflegen kann. Und ich habe ja auch ein paar Stücke des Albums schon vorgestellt hier auf den Blue Highways, aber ich denke, heute passt das nochmal ganz gut rein. Where there's smoke, there's fire vom Album Peaches. Die Black Keys, die mir wirklich in diesem Frühjahr sehr, sehr geholfen haben, über die Runden zu kommen, weil sie einfach eine dermaßen packende und mitreißende und upliftende Blues-Rock-Musik veranstalten, die mir so aus der vollen Seele heraus spricht. Gleich noch ein Titel vom Album Who's Been Fooling You? Ja, wer verarscht uns hier eigentlich? Die Frage stellen die Black Keys hier auf ihre großartige Art und Weise.

die Old Crow Medicine Show aus den USA mit einem alten Protestsong, For What It's Worth, geschrieben von Stephen Stills, damals veröffentlicht von Buffalo Springfield. Vor beinahe 60 Jahren wird hier beschrieben die Polizeieinsätze, die Polizeiwillkür auf den Straßen von Los Angeles, auf dem Sunset Strip gegen die aufmüpfige Jugend, gegen die Schwarzen damals. Und da zeigt sich, dass das, was heute in den USA passiert, durchaus auf eine lange, ja auch sehr hässliche Tradition zurückblicken kann. Auch die Altvorderen wie Stephen Stills, inzwischen über 80 Jahre alt, die konnten damals schon ein Lied davon singen. Ja, das sind neue Aufnahmen von der Old Crow Medicine Show, aber eben ein ganz altes Proteststückchen. Und das wird jetzt so der nächste kleine Block sein hier auf den Blue Highways in diesem Programm. Ein paar Protestsongs, alt und neu, die zeigen, dass viele Dinge, die im Argen liegen und über die wir uns heute aufregen, durchaus eine lange Vorgeschichte haben. Ja, bei den ganzen drohenden Veränderungen, nicht nur in den USA, da haben sie schon zum Teil stattgefunden. Auch bei uns ist es ja nicht ganz ungefährlich, wenn man sich überlegt, was da an rechter Gewalt auf den Straßen stattfindet, was da zum Teil in die Parlamente möglicherweise einziehen wird, mit keiner anderen Zielsetzung als unser System zu zerstören und ein autoritäres System an diese Stelle zu setzen. Ja, das ist jetzt eine Aufnahme von Heaven 17 aus dem Jahr 82, also auch schon sehr, sehr alt. Die haben damals schon gesungen, We don't need this fascist groove thing. Und damit geht's dann in die nächste Runde der Blue Highways hier.

Big Crime in DC in the White House. Der Kanadier Neil Young, inzwischen auch US-amerikanischer Staatsbürger, weil er unbedingt durch seine Wählerstimme verhindern wollte, dass Trump noch einmal Präsident wird. Hat leider nicht geklappt, aber immerhin, der Versuch ist ehrenwert. Er reibt sich weiter an den aktuellen Verhältnissen und hat auf einer neuen Live-Platte mit seiner Band den Chrome Hearts Aufnahmen aus dem letzten Jahr veröffentlicht, die während der ausgedehnten Tourneen von ihm eingespielt worden sind. Eine Menge alter Songs, aber eben auch ein paar neuerer und vor allen Dingen auch immer angetrieben von seiner Wut auf die aktuellen politischen Verhältnisse in seinem Heimatland, in seiner Wahlheimat in den USA. Neil Young hat zusammen mit Crosby, Stills and Nash 1970 sozusagen die Mutter aller aktuellen politischen Protestsongs geschrieben, nach der Ermordung von 4 Studenten auf dem Campus der Universität in Ohio. Innerhalb von 4-5 Tagen wurde der Song geschrieben, wurde der Song eingespielt und die Single gepresst und ab ging's und dann ging's in den Vertrieb und der Titel lief auch in den Radiostationen sehr ausgiebig und hat ganz eindeutig die jungen Leute damals positioniert gegen die Polizeigewalt, gegen die Gewalt der rechten Nixon-Administration damals. Ohio hier noch einmal neu eingespielt und immer noch irgendwie jagt es einem Schauer den Rücken hinunter und immer noch klingt das Lied ganz dringend und ganz aktuell.

Was hilft uns gegen die Gewalt, gegen Polizeiwillkür, gegen rechte, autoritäre Politiker? Die Solidarität. Und deshalb müssen wir uns organisieren. Die Redskins haben das in den 80er Jahren schon besungen. Go get organized. Und Billy Bragg, auch so ein Spokesman der alten Arbeiterbewegung und ein Foki in der Tradition von Woody Guthrie, der besingt die Macht, die die Gewerkschaften entfalten können, wenn man sich nur bei ihnen ordentlich organisiert. Und das ist die Erfahrung, die ich in letzter Zeit gemacht habe in meinem persönlichen Umfeld. Die Menschen, die eben nicht organisiert sind, die eben alleine irgendwie durchs Leben gehen, haben es dann viel, viel schwerer, wenn es Auseinandersetzungen gibt um Arbeitsverträge, um Kündigungen und so weiter. Es lohnt sich, sich solidarisch mit anderen zusammenzuschließen, sich zu organisieren.

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Christoph Falkenstein präsentiert Ihnen heute Abend die Sendung Blue Highways. Und da geht es nicht nur um schiere Unterhaltung, sondern auch ein bisschen über die Geschichte von Songs, über die Geschichte von Musikern, über viel Blues und Groove und allem anderen, was auch noch nebenbei Spaß macht, aber trotzdem auch die Birne ein bisschen anstrengend. Ein bisschen Nachdenken ist auch wichtig in diesen heute manchmal so gedankenlosen Zeiten. Aber bleiben wir bei Billy Bragg, der nicht nur Arbeiter-Songs und Folk-Songs geschrieben hat, sondern auch durchaus zu unterhalten wusste und deswegen hier einen alten Song von Paul Weller von The Jam gecovert hat. Let's Entertainment. Und damit gehen wir in die zweite Stunde der Sendung Blue Highway.

Billy Bragg liest die Zeitung und liest daraus vor, was dort alles so geschrieben steht über die Gewerkschaften oder über die Arbeiter oder über die Schönen und Berühmten in unserer Gesellschaft. Und er setzt sich durchaus kritisch mit der Medienlandschaft auseinander in dem Song It Says Here und klagt auch über die Verlogenheit so mancher Presseorgane, die eigentlich nicht realistischen Journalismus, sondern einfach nur Propaganda veröffentlichen. Vor allen Dingen natürlich die Zeitung mit den ganz großen Buchstaben. Ne? Ja, die Zeiten sind auch da ungemütlich und vieles, was früher undenkbar war, wird heute ausgesprochen. Nicht nur gedacht, sondern eben auch ausgesprochen und dann tatsächlich auch manchmal sogar in die Tat umgesetzt, wenn es gegen Minderheiten, gegen Arme, gegen Ausländer, gegen Migranten, gegen vielleicht eben nicht ganz passgenaue Menschen in unserer Gesellschaft geht. Auf die Seite der anderen, der Entrechteten, der die ums Überleben kämpfen müssen, stellt sich Billy Bragg in seiner Musik schon seit den 80er Jahren, seit jungen Jahren, unverdrossen und bis heute mit lauter Stimme.

Der Amerikaner Nathan Bell, ja, geboren in Iowa, aufgewachsen in Tennessee, der ist ein bisschen wie ein alter Ego zu Billy Bragg. Allerdings ist er in das Musikbusiness erst wirklich eingestiegen in den letzten Jahren, nachdem er in seiner Jugend als hoffnungsvolles Songwriter-Talent gehandelt wurde und auch für 2 Jahre in Nashville versucht hatte, sich als Songwriter zu etablieren. Der hat dann einen ganz anderen Weg genommen, aber einen mindestens so interessanten. Und um Nathan Bell wird es jetzt hier in der nächsten ungefähr halben Stunde gehen. Und seine Musik, sein neues Projekt, The Right Reverend Crow, eine sehr starke Geschichte und eine explizit mit den amerikanischen Verhältnissen sehr, sehr kritisch umgehende Musik. Ein Gesamtkunstwerk könnte man das schon nennen, was er da auf die Beine stellt. Ja, wir hörten von dem Album The Right Reverend Crow den Titel What Time It Is. Und weiter geht's jetzt hier mit einem weiteren Beispiel von dem Album Democracy Blues mit Downhearted and Blue. So fühlt er sich offensichtlich und da kommt er meiner derzeitigen Stimmung dann auch recht nah. Ja, noch einmal hier Nathan Bell alias The Right Reverend Crow. Großartiger Roots, Blues und Folkmusik.

Nathan Bell ist bekannt als herausragender Singer-Songwriter aus Signal Mountain, Tennessee, der mit seinen Songs, die zwischen Amerikaner und Blues angesiedelt sind, innerhalb weniger Minuten zu begeistern weiß. Auf dem neuen Album Democracy Blues, das Anfang des Jahres unter dem Namen seines alter Egos The Right Reverend Crow erschienen ist, da schlägt er rauere Töne an. Man hört Einflüsse von Fat Possum und anderen Mississippi Blues. Mehr als ein alter Ego oder als ein Künstlername bietet dieser Reverend irgendwie die neue Identität von Nathan Bell. Leute, die ihn beeinflusst haben, wie Solitarian Brownie McGee, Lightning Hopkins oder Johnny Winter, die sind durchaus hörbar. Wir könnten natürlich auch sagen, dass es so klingt, als hätte Albert King, R.L. Burnside und Jill Scott Heron ein Blue-Eyed Baby bekommen. Also er greift tief in die schwarze Tradition und macht sie sich zu eigen. Er ist der Sohn eines berühmten Dichters aus Iowa, Marvin Bell, und hat von ihm wahrscheinlich auch das Talent, die Texte zu schreiben, die er so drauf hat. Er hat auch eine klare Botschaft an Machtbesessene wie Epstein oder Weinstein oder auch Donald Trump, die glauben, mit allem davonkommen zu können. Er growlt, rockt und wehrt sich gegen die Tech Brothers und gegen das ganze neue rechte Gesochse in den USA. Er wird dabei unterstützt von Frank Swart am Bass und dem Schlagzeuger Alvino Bennett. Und er spielt auch zusammen mit Sean MacDonald. Er hat selber über 20 Jahre für die amerikanische Telefongesellschaft gearbeitet und sich dort ja als mittleres Management hochgearbeitet und kennt von daher die Arbeitswelt und auch die Verwerfungen in dieser Welt, die jetzt durch die zunehmende Entsolidarisierung der Unternehmen mit ihren Mitarbeitern halt gekennzeichnet ist. Und da ist er auch durch mehrere Entlassungen ein gebranntes Kind und sicherlich sensibilisiert worden für die Nöte der einfachen Menschen. Hören wir noch mehr vom Album Democracy Blues.

The Right Nathan Bell und der Right Reverend Crow mit dem Titel Governor Lee und Roll Right Over You. Und ein bisschen vergleichbar mit der Wut und dem Impetus des Nathan Bell ist für mich der Amerikaner Scott H. Byram mit seiner One-Man-Band-Herangehensweise, der uns als kleiner Sorgentröster hier den Alkohol anpreist. Im Alcohol Blues vom Album Nothing But Blood.

Ja, Scott H. Byron kann auch ein bisschen nachdenklicher und nicht ganz so brachial. Das beweist er hier mit dem Titel Never Coming Home. Sehr melancholisch das Gefühl, einfach nicht mehr nach Hause zu finden, nicht mehr nach Hause zu können, weil das Zuhause, das man mal geliebt hat und verlassen hat, das ist vielleicht heute gar nicht mehr auffindbar. Das kann auch daran liegen, dass die Zeiten sich verändert haben, dass die Welt sich einfach weiter gedreht hat und uns ja dabei vielleicht auf der Strecke gelassen hat. Es gibt auch was Neues von C6 Steve. Der besingt auf einem neuen Stück The Last Season of America. Ja, die letzte Staffel, die wird jetzt aufgeführt und ob danach noch eine kommt, das ja, stellt er ein bisschen in Frage auf seine ja ureigene, auch sehr melancholische Art und Weise. Und damit sind wir dann auch fast schon am Ende der heutigen Sendung über The State of the Union, Amerika oder auch die Welt in Aufruhr und Durcheinander, trotz Ablenkungen wie Fußball-Weltmeisterschaften, immer noch voller Krieg und hässlicher Auseinandersetzungen und ja, Dominanzgehabe von autokratischen Kräften. Das war die schlechte Laune-Sendung von Christoph Falkenstein. Wir trösten uns noch ein bisschen mit C6 Steve und anschließend als Rausschmeißer nochmal den großartigen Greg Sage und seine Wipers vom Album Youth of America, damals als die Welt vielleicht noch mehr in Ordnung war, mit seiner Vision When It's Over, wenn der ganze Mist endlich vorbei ist, dann gibt es vielleicht wieder Neuhoffnung und ein neues Erwachen. Machen Sie es gut bis in 14 Tagen an dieser Stelle und lassen Sie sich nicht verdrießen. Genießen Sie den Sommer und haben Sie eine gute Zeit. Ihr Christoph Falkenstein.

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2: Hallo, ich bin die Lena Ronshausen. Ich mache meine Sendung Lena liebt.

0: Die sind eigene Arbeiter für die Veraland Lebenswelten. Hier lerne ich die Persönlichkeiten. Lieber Sascha und Ben, herzlich willkommen in meiner Sendung von Lena liebt. Ich habe viele Fragen über euch. Könnt ihr erstmal stellen, wie heißt ihr?
1: Hallo Lena, ich bin der Sascha Möbs. Ja, bin bei Veraland, ne? Der neue technische Leiter.
2: Hallo Lena, ich bin der Ben. Ich bin mittlerweile seit Oktober in der Haustechnik.
0: Wir hören in den ersten Lied von

0: Wo kommt ihr her?
1: Ja, ich, der Sascha, ich komme aus Germerode hier, das schöne Mohndorf, ne, wo aktuell jetzt ja der Mohn anfängt zu blühen.
2: So, und ich wohne direkt hier in Eschwege, quasi Stadtrand und ja, bin auch waschechter Dietemann.
0: Wann habt ihr in den Werraler Lebenswellen angefangen zu arbeiten?
1: Ich habe am 16.06. angefangen, also das jetzig jetzt nächste Woche bei mir.
2: Und ich bin seit letztem Jahr Oktober, also zum 1.10. quasi zu Werraland gewechselt, wie schon gesagt, als Elektriker in der Haustechnik.
0: Was genau sind eure Aufgaben?
1: Ich als technischer Leiter bin für die ganzen Liegenschaften hier im Werra-Meißner-Kreis zuständig. Da hat ja

0: ja, landweit über 20 mittlerweile. Es fängt an Hinterwitzenhausen, also Ermschwert, eine Kinderjugendeinrichtung, und geht bis hin zur Großküche, der äußerste Rand in der anderen Richtung. Das ist dann hinter Bebra. Und da bin ich halt für die Liegenschaften zuständig, egal was anfällt, sei es der Brandschutz, wenn irgendwelche Neuaufbauten, Umbauten sind, dann die Klärung mit den Architekten, auch die ganze Sicherheitstechnik zu warten, das zu beauftragen. Egal, eigentlich alles, was die Gebäude betrifft, läuft irgendwie bei mir über den Schreibtisch. Und dann habe ich dann mein kleines Team, wo der Ben ja mit drinnen tätig ist, die Haustechniker. Und egal was ist, wir versuchen erstmal immer alles intern abzudecken, und ansonsten würde ich halt externe Firmen beauftragen, die dann die Aufgaben abarbeiten.
1: In welche Schule seid ihr gegangen?
2: Also ich bin tatsächlich als Eschwiger nicht nach Eschwege in die Schule gegangen, sondern nach Wanfried, weil ich im Stadtteil Niederdünsbach aufgewachsen bin, und da ist tatsächlich der Schuleinzugsbereich in Wanfried.
0: Und ich bin in die Grundschule, Strohschule gegangen. Also ich komme ursprünglich aus Niederhohne. Danach war ich in der Anne-Frank-Schule, und ja, im Anschluss bin ich zum beruflichen Schule und hochgegangen und habe dort meine Fachoberschultechnik gemacht.
1: Was habt ihr nach der Schule gemacht?
2: Also ich habe nach 10 Jahren Realschule eine Ausbildung zum Elektroinstallateur gemacht. Nach meiner Ausbildung habe ich ein Jahr Zivildienst gemacht. Das war damals noch quasi gang und gäbe, einen Ersatzdienst zu leisten, also entweder Wehrdienst oder Zivildienst. Und 2003 hatte ich mich dann selbstständig gemacht in meinem anderen Business, was ich noch habe, als DJ, in dem ich 20 Jahre quasi selbstständig unterwegs war.
0: Ja, ich habe nach meiner Fachoberschule habe ich eine Ausbildung gemacht zum Mechatroniker bei der Firma Saam in Eschwege. War dann dort auch längere Zeit, habe mich dann da auch nochmal weitergebildet, habe ein duales Studium gemacht im Engineering-Bereich und war da bis zuletzt in der Entwicklung tätig zum Herstellen von Spulmaschinen.
1: Warum habt ihr für diesen Beruf entschieden?
2: Ja, wie das so ist, während der Schulzeit macht man sich Gedanken, man bewirbt sich in verschiedene Richtungen und beziehungsweise man testet sich ja in Praktikas erstmal so ein bisschen, was einem liegt, und ja, dann bin ich quasi bei der Elektroinstallation gelandet. Ja, genau kann ich es gar nicht mehr sagen, warum und wieso.
0: Ja, ich hatte früher auch schon immer Interessen dran. Alles, was so Technik ist, hatte mich schon immer begeistert. Und ja, dann kam irgendwann der neue moderne Beruf Mechatroniker raus. Dann dachte ich, das ist genau das, was du mal lernen willst. Ne? Hast beides abgedeckt, im Bereich Mechanik, im Bereich Elektrotechnik. Und ja, so habe ich mich dann für diese Ausbildung damals entschieden. Und weil es mir so viel Spaß bereitet hat, wollte ich das gerne noch mit dem Studium vertiefen. Ja, mittlerweile bin ich aber doch mit meinem neuen Beruf ein bisschen mehr in die Baubranche reingerutscht. Was aber dann durch meine Nebentätigkeit zustande gekommen ist.
1: Was wolltet ihr als Kind werden?
2: Das ist schon ein bisschen her. Na, ich kann mich gar nicht mehr so genau dran erinnern, aber ich glaube, das ist wie bei vielen Kindern, Pilot, Feuerwehrmann, so diese Standardsachen, Polizist. Aber so richtig kann ich mich tatsächlich nicht mehr zurückerinnern, was so mein Kindheitswunsch war, berufstechnisch.
0: Ja, wie es dem Ben geht, so geht es mir auch. Also so richtig sagen kann ich es nicht mehr, aber eins von dem, was der Ben aufgezählt hat, Feuerwehrmann, das konnte ich dann doch noch halt im Ehrenamt ausüben, und mache ich auch weiterhin.
1: Wir hören so Wanted. Nee, ja.

0: Habt ihr auch vorher studiert?
1: Also ich tatsächlich nicht. Wie gesagt, ich habe 10 Jahre meine Realschule gemacht und habe direkt nach der Schule dann eine Ausbildung gemacht und stand dann mit festen Beinen oder mit beiden Beinen im Berufsleben ohne weiteres Studium.
2: Ich habe ein duales Studium gemacht. Das ist ja so eine Kombination zwischen im Betrieb sein und in der Studienstätte. Und das war in Eisenach. Da gibt es ja die duale Hochschule Gera Eisenach. Und das war eigentlich ganz cool, weil man ist immer, hatte den Bezug zur Firma. Man hat in der Firma dann Projekte abgearbeitet und ist danach wieder an die Uni. Das war eigentlich eine gute Kombi. Und man hat sich nebenbei noch seinen Mark verdient. Ne? Man musste nicht irgendwie anderen Leuten auf der Tasche liegen.
0: Warum habt ihr für Veraland entschieden?
1: Ja, das hat sich letztendlich arbeitstechnisch ein bisschen ergeben. Ich war, bevor ich zu Veraland gewechselt bin, als Elektroinstallateur in Weidenhausen tätig und habe tatsächlich über die Firma für Veraland gearbeitet in dem Objekt in Ermschwerth, in dem betreuten Jugendhaus. Und da hat mich der Vorgänger von Sascha, der Herr Stör, der hat mich da ja kennengelernt und arbeiten gesehen und dem hat das alles sehr gut gefallen und hat eigentlich so, ich sag mal, eher flachsig gesagt, ach, so einen könnte man auch gut gebrauchen. Ja, und so nahm das Ganze seinen Lauf und dann habe ich mich drauf beworben, weil ich wollte so ein bisschen aus dem direkten Handwerk raus und mal neue Wege gehen. Ja, und so bin ich jetzt bei Veraland gelandet.
2: Ja, und bei mir war es so gewesen, ich habe noch einen Nebenjob gehabt oder habe ich aktuell auch noch im Bauunternehmen in Eschwege. Und da habe ich halt viel mit den ganzen, da mache ich hauptsächlich Hausinstallation, Elektrotechnik, habe aber die ganzen anderen Gewerke mit begleitet. Und so bin ich immer mehr an das Baugeschehen rangekommen. Dann hatte ich beim alten Job, da gab es auch mal so kleinere Umbauten, mal ein Büro umzubauen, ein Großraumbüro. Und dann wurde ich damit auch schon immer konfrontiert und dachte, ja, das ist eigentlich auch was, was dir richtig Spaß macht und was dir auch liegt. Ne? Vorher war ich ja in meinem ursprünglichen Beruf in der Konstruktion tätig, ne? Und das war halt was völlig anderes. Und dann habe ich mich mal umgeschaut auf dem Markt und da kam gerade diese Position hoch, die Nachfolge von dem technischen Leiter. Und das war eigentlich genau das, die Stellenausschreibung, was mich sehr interessiert. Da dachte ich, versuch's es einfach mal. Bist noch jung, nach 17 Jahren kann man sich mal woanders blicken lassen, mal andere Erfahrungen sammeln und so bis jetzt fühle ich mich sehr wohl da oben.
0: Wie viele Mitarbeiter sind in eurem Team?
1: Oh, wir sind tatsächlich, ich sag mal, im Außenbereich, im Handwerk sind wir direkt in der Haustechnik zu viert. Dann quasi mein direkter Vorgesetzter, der Sascha, mit seiner, wie sagt man noch Sekretärin?
2: Ich habe schon von anderen Kollegen gehört, das sagt man nicht mehr, das wäre schon veraltet, aber es passt nur ganz gut eigentlich.
1: Und dann halt der Malerbereich, der ja letztendlich auch zu uns gehört und ich weiß nicht, wie viel sind die zu dritt?
2: Genau, also wir haben den einen festangestellten Maler und dann haben wir noch welche, die sind vom Gala-Bereich dann dazugegeben worden. Also die unterstützen, sind aber eigentlich dem Gartenlandschaftsbereich oben zugeordnet. Es sind immer so 3 Helfer noch, die mit dabei sind in der Malertruppe. Also es sind auch insgesamt 4 Maler dann.
0: Was sind eure Hobbys?
1: Ja, bei mir ist es, denke ich, naheliegend. Musik ist ganz oben. Das ist meine große Leidenschaft. Und Reisen tue ich sehr gern. Ja, und viele Standards, ich sag mal Radfahren, im Sommer schwimmen, dann natürlich meine Kinder, die sehr viel Zeit in Anspruch nehmen, aber auch sehr viel Spaß machen, ja.
2: Ja, ich glaube, eines meiner größten Hobbys ist die Freiwillige Feuerwehr. Bin ich bei uns im Ort auch noch stellvertretender Wehrführer und das war ich damals auch in meinem Heimatort in Niederhohne und ich finde, durch die Feuerwehr, da findet man überall Anschluss, egal wo man hinkommt, das sind alles aufgeschlossene Leute. Das ist einfach sozusagen mein größtes Hobby, und dem ich auch gerne nachgehe. Natürlich kommen meine Kinder, Freunde, Familie auch mit dazu, aber das ist Feuerwehr. Ja, kann ich auch immer nur wieder erwähnen. Also wer Bedarf hat und Anschluss braucht im Dorf und sich irgendwo ehrenamtlich betätigen möchte, der ist immer gern gesehen in der Feuerwehr.
0: Habt ihr Lieblingsfilm?
2: So direkt fällt mir jetzt gerade gar keiner ein. Aber doch, ja, was ich sehr gerne gucke, das ist aber noch aus der Kindheit raus, was ich jetzt mit meinem Sohn auch zusammen gucke, das ist der Michel von Lönneberger.
1: Ja, das sind Kindheitserinnerungen, ja. Definitiv. Ja, ich glaube, es gibt einige, die ich immer ganz gern gucke, aber so einen richtig direkten Lieblingsfilm könnte ich jetzt so auch nicht nennen. Also ich gucke sehr gern TV, aber ja, würde mich da jetzt schlecht oder schwer tun, mich da festzulegen.
0: Wir beginnen jetzt in der Musikpause und hören die nächste Musikgruppe.
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0: Das waren die Killerpilze Neferrohrt. Meine nächste Frage wäre, was sind eure Lieblingsaufgaben?
1: Puh. Naja, ich sag mal, in der Haustechnik ist ja der Vorteil, dass die Aufgaben sehr abwechslungsreich sind. Und ja, also im Handwerk bin ich tatsächlich jemand, der ganz gern Schaltschränke macht. Also Zählerschrank, Verdrahtung, das ist sowas, was mir Spaß macht, doch.
2: Ja, meine Lieblingsaufgaben sind eigentlich Sachen zu planen. Jetzt, wenn man vom Architekten eine Zeichnung hat, dann sich nochmal hinzusetzen, selber seine Gedanken mit einfließen zu lassen und dann später zu sehen, dass es den Leuten auch gefällt, was man sich so gedacht hat.
0: Gibt es Aufgaben, was ihr nicht gerne macht?
1: Die hat, glaube ich, jeder. ja, also im Sanitärbereich, sage ich mal, was alles, was mit WC zu tun hat, ist nicht so die liebste Aufgabe von mir.
2: Ich habe meistens so Aufgaben, wo ich viel nachrecherchieren muss und alles, was irgendwie mit, ja, irgendwie, ja, was haben wir denn da für Sachen? Meistens kommen die Sachen aus der Verwaltung an mich ran. Hier der Grundsteuerbescheid oder hier müssen wir nochmal gucken, da gibt es keine Zeichnung zu, da müssen wir mal die komplette Fläche von dem gesamten Gebäude bestimmen. Es liegt aber gar nichts vor und alles so Sachen, das ist immer was ich lange vor mir herschiebe und nicht weiß. Aber es muss doch gemacht werden. Ne? Wenn man es dann gemacht hat, dann ist man ja meistens dann froh, dass man es vom Tisch hat.
0: Wo sind eure Lieblingsplätze bei Veraland?
1: Puh, ja. Das kann ich gar nicht so genau sagen. Dadurch, dass ich noch gar nicht so lang da bin und tatsächlich bis heute noch nicht alle Liegenschaften gesehen habe. Dementsprechend kann man sich vorstellen, wie viel zu tun ist und wie viele Bereiche es gibt. Kann ich mich da gerade gar nicht festlegen. Also man ist so viel unterwegs und nimmt da die schönen Plätze, glaube ich, auch erstmal gar nicht so schnell wahr. Von daher, ja.
2: Mein Lieblingsplatz ist tatsächlich bei mir im Büro. Wenn jetzt im Winter der Himmel klar ist und dann die Sonne aufgeht, da hat man den perfekten Sonnenaufgang am Schreibtisch. Also schöneren Ort gibt es bei Veraland, glaube ich, gar nicht. Ne? Weil ich bin oben im zweiten Obergeschoss, habe über Exxon Büro und habe 4 Fenster drin. Also es ist ein Panorama, das ist unbeschreiblich, wenn da die Sonne aufgeht.
0: Jetzt habe ich Fragen über DJ Ben E. Wie bist du mit dem Namen DJ Ben E gekommen, Ben?
1: Ja, ich denke, Ben ergibt sich ja von alleine. Und das E ist quasi ein Überbleibsel aus meinen Anfängen. Ich habe musikalisch mit 3 Freunden angefangen. Wir haben damals, da war ich knapp 15, also ein Disco-Team gegründet, was Disco-Team Pure Energy hieß. Und ja, das E ist quasi für Energie, die Energie, die ich quasi so in meine Arbeit stecke.
0: Welche Musikrichtung spielst du?
1: Ich habe mich nie richtig auf einen Bereich festgelegt, da ich lange Zeit in ganz Deutschland in diversen Clubs gespielt habe. Um halt flexibel zu bleiben für Bookings, habe ich halt sehr viele Sparten abgedeckt. Ob das R&B, Black Music, ob das elektronische Musik ist, Privatveranstaltungen, selbst Schlager oder in den letzten Jahren viele Malle-Supports gemacht. Also sehr vielseitig, sage ich mal.
0: Seit wann bist du DJ?
1: Ich war knapp 15 Jahre, als ich von meinem Konfirmationsgeld den ersten Verstärker und die ersten Lautsprecher gekauft habe und auf kleinen privaten Geburtstagen angefangen habe, quasi Musik zu machen. Ja, ich habe meine ersten CDs tatsächlich mit 10 Jahren gekauft und hat schon immer einen Hang zur Musik und ja.
0: Wie viele Auftritte hast du schon gemacht?
1: Puh, also das ist echt schwierig genau zu sagen, aber wenn ich grob schätzen müsste, gehe ich von aus, dass es irgendwo zwischen 7 und 10.000 Auftritten wahrscheinlich waren. Also ich habe in meiner Selbstständigkeit im Schnitt pro Jahr zwischen 120 und 140 Auftritte gehabt. Und jetzt, da ich es jetzt ja ein bisschen gedrosselt habe durch meine Festanstellung auch wieder, sind es im Schnitt 60 pro Jahr.
0: Wir hören in der nächsten Musikgruppe.

0: Produzierst du auch eigene Musik?
1: Ich habe tatsächlich vor etlichen Jahren mal 2, 3 Sachen gemacht tatsächlich und auch mal so ein paar Fun-Sachen fürs Johannesfest haben wir schon mal produziert. Aber tatsächlich hat sich das die letzten Jahre eher zerschlagen, weil es doch sehr zeitintensiv ist und ich durch die vielen Bookings dann nicht so am Ball bleiben konnte und ja, mir private Zeit dann trotzdem halt auch noch wichtig war.
0: Wie richtest du dein DJ-Pult ein? Wie machst du das?
1: Tatsächlich ist es fertig. Also ich habe ein fertig konfiguriertes Case, da ist meine Konsole drin, da klinke ich dann quasi nur noch meinen Laptop ein und dann läuft die ganze Geschichte. Also das hat sich ja in den letzten Jahren sehr vereinfacht. Ich meine, in meinen Anfängen habe ich noch mit Vinyl, mit Platte aufgelegt. Das war viel Schlepperei. Dann die CD dazu und dann hat man seine 5, 6 Kisten mit sich geschleppt, um da ein paar Stunden Musik machen zu können. Das geht halt heute alles ein bisschen einfacher. Man klappt den Laptop auf und hat da Zugriff auf massenhaft Musik.
0: Wie nennst du deine Auftritte? Ist das Konzert?
1: Nein, Konzert verbinde ich eher mit Live-Musik, mit wirklichen Musikern. Also ich würde mich jetzt nicht direkt als Musiker bezeichnen, weil dafür Musiker ist für mich jemand, der singt oder ein Instrument spielen kann. Ich nenne das ist ein Gig, ein Auftritt. Also.
0: Wie viel Technik hast du dabei?
1: Das ist tatsächlich auch verschieden. Es gibt sogenannte Kofferjobs, wie in Diskotheken oder auch auf Großveranstaltungen, wo dann externe Veranstaltungstechniker quasi alles bis zum Pult stellen. Aber ich mache auch viele Privatveranstaltungen, also von Firmen-Events über Hochzeiten, Geburtstage. Da stelle ich dann alles selbst. Das heißt, Lichttechnik, Tontechnik, das ist dann schon ein bisschen größer und aufwendiger. Also ist das ganz verschieden und individuell, was es für eine Veranstaltung letztendlich ist.
0: Spielst du auch Musikwünsche?
1: Natürlich. Also ich finde, ich bin ja letztendlich dafür da, dass die Gäste gut unterhalten werden und es ist letztendlich auch ein Dienstleisterjob und mir würde es ja nichts bringen, wenn ich auf einer Feier einfach nur meinen Geschmack und meinen Stiefel durchspielen würde und keine Person würde feiern. Von daher sind da Musikwünsche natürlich sehr willkommen und wenn es nichts ist, was ganz extrem aus dem Rahmen rudert, sage ich mal, versuche ich auch alles mit einzubringen.
0: Welches Lied spielst du besonders gern?
1: Also Lieblingslieder habe ich einige, aber so 2 Songs, die für mich einfach so ein bisschen große Bedeutung haben, ist einmal von Journey Don't Stop Believing und Don Henleys Boys of Summer. Das sind so 2 absolute Favorites von mir, die ich gern zu späterer Stunde spiele und gern höre.
0: Wir hören in der nächsten Musikgruppe von Chip.

0: Das sind wir jetzt wieder zurück in meiner Sendung von Lena liebt. Meine nächste Frage wäre, gibt es auch von Leuten die Musikwünsche, die dir nicht gefallen?
1: Das gibt's natürlich auch, ja. Und prinzipiell, wie schon vorhergesagt, wenn es nichts ist, was irgendwie den Rahmen sprengt oder musikalisch grenzwertig ist, spiele ich es auch. Da ist mein Geschmack egal. Aber es gibt halt auch Songs, wo ich ganz klar sage, nee, stehe ich nicht hinter, und dann spiele ich das auch nicht. Also ich muss auch schon dahinter stehen können mit der Message, die die Musik letztendlich rüberbringt.
0: Legst du auch Schallplatten ein?
1: Habe ich viele Jahre gemacht. Das sind die Anfänge gewesen. Ich habe auch tatsächlich noch ca. 5000 Schallplatten zu Hause stehen. Auch noch meine Plattenspieler, die werde ich auch nicht hergeben, weil der wohlige Klang einer Vinyl ist einfach durch nichts zu ersetzen. Und ja, es hat letztendlich der Fortschritt verändert, dass es nicht mehr so ist, dass ich die Platte live und öffentlich spiele, sondern eher im privaten Bereich.
0: Wir hören Jimmy Blue Cat to City.

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1: Das war Jimmy Blue. Meine nächste Frage wäre, planst du auch für unsere Werkstatt auch einen Event?
2: Naja, planen tue ich das ja nicht, aber ich bin angesprochen worden und letztendlich ist es auch zustande gekommen, bei euch auf dem Sommerfest zu spielen im September.
1: Wie lang geht es einen Auftritt?
2: Das ist auch ganz verschieden. Also es gibt Bookings, da spiele ich tatsächlich nur 2 Stunden. Und es gibt Veranstaltungen, da spiele ich 6, 8 Stunden. Je nachdem, wie viel los ist, wie lange die Leute Lust haben. Also das kann man pauschal nicht sagen.
1: Seit wann machst du schon DJ Benchon?
2: Ja, Musik, also auflegen seit 1993, seit 1993, genau. Das war so der Anfang und 2003 war es dann offiziell mit der Selbstständigkeit damals, genau.
1: In 1993 wurde ich geboren.
2: Ah, siehst du, wir sind nur ein kleines bisschen auseinander, alterstechnisch.
1: Ja. Lieber Sascha, hast du auch von Ben seinen Auftritt schon mal erlebt?
3: Ja, den letzten Auftritt, den ich von Ben erlebt habe, das war bei einer Hochzeit vom Kumpel. Das war auch ganz zufällig gewesen. Da hat er gesagt, ja, sie haben einen DJ engagiert und ja, wo wir dann reinkamen, da haben wir uns getroffen. Wir kannten uns ja eh schon von früher, da Ben und ich. Wir waren mal auch zusammen im Fitnessstudio, da ist man sich immer mal über den Weg gelaufen oder dann auf der einen oder anderen Veranstaltung. Mein Papa, der hatte früher auch mal ein Disco-Team und so ist man sich immer mal über den Weg gelaufen.
1: Hat es dir gefallen?
3: Hat mir sehr gut gefallen. Ben kann wirklich alle gut abholen.
1: Wir hören Monroe's Like a Lady.
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0: Gut.
1: Und hier sind wir zurück in meiner Live-Sendung von Lena Liebt. Meine nächste Frage wäre, Ben, wo würdest du gerne auflegen?
2: Ach, tatsächlich habe ich schon sehr viele wirklich schöne Veranstaltungen gemacht und wo würde ich gern mal auflegen? Also, da ich wirklich schon viele Veranstaltungen gemacht habe und die auch schon sehr groß waren, ich habe schon tolle Sachen erlebt, das ist jetzt nichts, was ich vermisse oder wo ich unbedingt nochmal auflegen möchte. So wie es jetzt ist, alles super.
1: Was war dein größtes Erlebnispublikum?
2: Ja, das sind einige Großveranstaltungen gewesen. Ich sag mal, der größte, ob das die Malle-Party zum Beispiel im Bad Soden-Allendorf zum Soundgarden war oder auch in Heiligenstadt, das war schon ein relativ großes Publikum. Also ich finde es immer mitreißend, wenn ja das Publikum halt auch richtig Spaß hat und mitgeht. Dann zieht mich das natürlich auch mit in den Bann und dann habe ich auch richtig Spaß daran.
1: Sascha, was ist das Besondere am Veraland?
3: Das Besondere am Veraland ist, egal was man macht, man sieht, wofür man es macht und wie es den Leuten zugutekommt. Und allein der Umgang, man kommt da rein, man ist überall herzlich aufgenommen. Es gibt keinen, den man eigentlich nicht leiden kann. Es ist wirklich ein klasse Arbeitgeber.
1: Was macht euch viel Spaß am Arbeiten?
2: Bei Veraland in der Haustechnik ist es halt die Flexibilität, also die verschiedenen Themen, die man letztendlich abarbeitet, ja, einfach abwechslungsreich, nicht eintönig, irgendwo stupide Tag ein, Tag aus dasselbe machen zu müssen. Das macht einfach Spaß und halt der Umgang auch mit den Mitarbeitern und Kollegen, ja, das macht Spaß.
3: Ich finde, was mir immer Spaß macht, wenn man was geplant hat und es wird dann umgesetzt. Zum Beispiel hat man jetzt einen WC geplant und dann kommt dann später einer auf dich zu und sagt, ach, das habt ihr aber wirklich toll gemacht. Jetzt kann man sich hier viel besser bewegen, ist alles so schön luftig und frei und das freut einen dann immer.
1: Wir hören in den Musikgruppe von Panic ex Nirvana, was würdest du tun?

0: Boom.
1: Und hier sind wir zurück in meiner Sendung mit Lena Lied. Und hier ist eure Lena. Eine letzte Frage habe ich. Lieber Sascha, reparierst du und baust du auch was in Werraland?
2: Ich direkt repariere und baue nicht, aber ich plane das dann und der Ben darf das dann aufbauen, ne Ben?
3: Ich darf es dann umsetzen, ja. Genau.
1: Dann bedanke ich mich bei euch ganz herzlich, dass ihr so Gast in meine Sendung gekommen seid.
3: Sehr gern und vielen Dank für die Einladung.
2: Ja, danke schön. Ich habe mich sehr gefreut über deine Einladung, Lena.
1: Habe ich gern gemacht. Das war die Sendung von Lena Lied.
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0: Ich bin's, Marietta Haltmeier-Stückrath vom Seelenhausverein in Eschwege. Ihr kennt mich ja schon. Ich habe euch mal wieder einen super Veranstaltungstipp mitgebracht. Das Kinderfest von Verrakano in Eschwege. Und vor mir sitzt der
1: Peter Jus.
0: Hallo lieber Peter, was ist denn das für eine Veranstaltung? Wann findet die denn so statt?
1: Also das Kinderfest ist am 5. Juli und beginnt um 11 Uhr bis 17 Uhr, vielleicht auch ein bisschen Verlängerung bis 18 Uhr.
0: Und wo soll das stattfinden?
1: Das ist an der Torwiese 4 auf der Höhe vom Pump Track.
0: Also bei euch auf dem Gelände von Verrakano in Eschwege. Und wer kann da hinkommen?
1: Von klein bis ganz groß sind alle herzlich eingeladen.
0: Super. Und wie kamt ihr dazu, dass ihr sowas überhaupt macht?
1: Ja, da war vor 4 Jahren immer ein Kindergarten vorbeigelaufen. Unser Tor stand offen und die kleinen Kinder haben immer auf die Kanus geguckt und hatten so freudige blickende Augen. Und dann kam mir nachts der Gedanke, die sollen auch mal Spaß mit solchen Kanus haben oder Schlauchboot. Und haben gesagt, wir machen einfach ein Kinderfest.
0: Cool. Und wer macht da mit?
1: Es macht mit der Angelsportverein, der Verein Seelenhaus, Verein für Kunst und Kultur. Die DRG macht mit, der Kanu-Club macht mit, damit die sich mal vorstellen, was auch Kinder im Verein so tätig werden können. Und für die musikalische Unterhaltung bei Kaffee und Kuchen sind auch die Musikschule aus Eschwege, die Steel Drummers.
0: Und können die Kinder auch Kanu fahren?
1: Die kleinen Kinder, die dürfen auf Schlauchboot, da besteht keine Kentergefahr. Die fahren dann hoch bis zum Felsenkeller und wieder zurück. Die größeren Kinder, wer mag, darf sogar Stand-Up-Paddling machen.
0: Wow, das klingt ja nach einem tollen Programm. Und du hast gesagt, die DLRG ist auch dabei. Gibt es da auch eine Aktion?
1: Die DLRG macht ca. 14 Uhr eine Boots- und Personenbergung. Wir lassen einen Kanu kentern, damit die Kinder mal sehen, wie der Ablauf dann ist, um diese Person zu retten.
0: Das klingt super. Sehr spannend. Also um 14 Uhr geht es dann richtig zur Sache mit Sicherheit und allem, was dazugehört. Aber sicherlich gibt es bei euch noch viel Spannendes zu entdecken. Was habt ihr denn noch so zu bieten?
1: Wir haben viele Spiele, 2 Hüpfburgen, eine große Hüpfburg, eine kleine Hüpfburg für die ganz kleinen Kinder, Seifenblasen, Kinderschminken und Actionpainting.
0: Wow, das verspricht ja sehr bunt und fröhlich zu werden. Kostet das denn Eintritt?
1: Nein, das ist für alle. Der Eintritt ist frei. Es gibt keinen Eintritt. Aus dem Erlös von Waffeln, Bratwürstchen, Kaffee und Getränken, das wird gesammelt und der Erlös wird dann am Nikolaustag jedes Mal ein Kindergarten gespendet.
0: Wer ist dann die Glücksfee?
1: Die Glücksfee ist unser Bürgermeister. Er darf dann das Ehrenamt übernehmen, das loszuziehen.
0: Wow, das wird ja dann nochmal ein tolles Nikolausgeschenk sein für den Kindergarten, der dann rausgezogen wird.
1: Wir haben schon 3 Kindergärten gehabt, die das losbekommen haben. Also die Freude war sehr groß, ja.
0: Das glaube ich wohl. Super, danke lieber Peter. Also, das Kinderfest bei
1: Verrakano
0: in Eschwege am
1: 5. Juli
0: von 11 bis 17 Uhr. Wo?
1: Bei Verrakano auf dem Gelände auf der Höhe vom Pumptrack.
0: Super, ich freue mich drauf und wir sind sehr gerne dabei vom Seelenhaus. Und ich danke dir, dass du hergekommen bist und deine tolle Veranstaltung vorgestellt hast.

0: 20 Minuten und 40 Sekunden.
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2: Und ins Studio gestolpert ist der Gregor.
3: Und die Desiree. Moin.
2: Moin. Wir wollen in dieser Sendung auch gerne mal in andere Kulturen schauen.
4: Also bei jeden Tag essen kann, das wäre Spätzle und Soße. Also Fleisch brauche ich gar nicht unbedingt.

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0: Ich erkläre hiermit diese Insel zu meinem Königreich und wir bauen einen gemütlichen Palast.
1: Das ist ein wundervolles Thema für eine Ballade.

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0: So, Feierabend, Emma.
1: Nein, der große Wallerscheck ist jetzt noch nicht vorgesehen. Nein, Gregory, Sie sind erst nachher dran. Nein, Herr Wallerscheck, Sie sind jetzt noch nicht dran in der Sendung. So, wir kommen erstmal, meine sehr verehrten Damen und Herren, zu einem ganz anderen Punkt. Wir kommen nämlich nun zu einem Quiz in der Sendung. Wir wollen heute heiteres Berufe raten. Ich habe ein paar Aussagen mitgebracht und Desiree muss raten, was für ein Beruf dahinter steckt.
2: Oh, du weißt, wie schlecht ich darin bin.
1: Ja, aber wir versuchen es mal. Es geht ja auch um den Spaß da dran und gar nicht drum, wie viele man nachher richtig hatte.
2: Du kennst meinen Ehrgeiz.
1: Dann gib dir Mühe.

0: Der erste Satz aus einem Beruf ist: Gerade ein Reh überfahren. Das muss ich erstmal verarbeiten.
1: Angler.
0: Ein Angler? Wie kommst du denn auf einen Angler?
1: Ja, der angelt doch.
0: Okay.
1: Und der fährt ja zum Fisch.
0: Es ist leider falsch. Du darfst gerne nochmal.

0: Was muss er? Er muss es verarbeiten.
1: Richtig. Gerade ein Reh überfahren, das muss ich erstmal verarbeiten.
0: Bestatter.
1: Leider auch nicht richtig.
0: Aber das muss er doch verarbeiten, um es zu beerdigen.
1: Ja, richtig wäre Metzger gewesen.
0: Oh, da kommt doch keiner drauf.
1: Man hätte es aber wissen können wegen verarbeiten.
0: Ja, ich verarbeite auch deinen...
1: Wir kommen zum nächsten Beruf, die nächste Aussage. Zu Hause arbeiten ist scheiße.
0: Bankkauffrau. Mann. Bankkaufmann.
1: Das ist leider nicht richtig. Ich gebe dir noch so einen Tipp. Homeoffice ist in dem Beruf nicht möglich.
0: Erzieher.
1: Das ist leider auch nicht richtig. Feuerwehrmann wäre es gewesen.
0: Da kommt doch kein Mensch drauf.
1: Gut, zugegebenermaßen, der ist ein bisschen schwieriger.
0: Das war schwer.
1: Der nächste ist, bei mir steht eigentlich der Mensch im Mittelpunkt.
0: Der Mensch im Mittelpunkt.
1: Ich gebe dir noch einen Tipp, es ist kein sozialer Beruf.
0: Kein sozialer
1: eher,
0: Beruf.
1: Eher ein asozialer, wenn man das an der Stelle so...
0: Drogendealer.
1: Ja. Nein, aber die Richtung, ja, ganz knapp schon mal die Richtung.
0: Ganz knapp in die Richtung. Ja. Nichts Soziales.
1: Es ist asozial.
0: Es ist Einbrecher. Scharfschütze.
1: Scharfschütze ist richtig.
0: Danke.
1: Die nächste Aussage. Da lässt man einmal etwas fallen und ist schon seinen Job los.
0: Jockey?
1: Nein.
0: Das ist eher ein Sportler,
1: das
0: gell?
1: Das ist eher, ja. Also in welchem Job darf man definitiv nichts fallen lassen?
0: Ja, verdammt. Wenn ich ja wenigstens die Konsequenzen wüsste. In welchem Beruf darf man nichts fallen lassen? Eigentlich auch als Erzieher. Kinder darf man nicht fallen lassen.
1: Ja, die Richtung stimmt.
0: Ja, die Jugendliche hat man nicht auf dem Arm.
1: Nein, die nimmt man anders auf den Arm.
0: Die Jugendliche nimmt er anders auf den Arm.
1: Ja,
0: okay.
1: Ja.
0: Gregor, ich weiß es nicht. Was darf man denn eine Goldbarren?
1: Also du warst bei Kindern schon ganz gut.
0: Ja, sind's große, kleine?
1: Eher kleine. Eher sehr kleine.
0: Hebamme!
1: Ja!
0: Das sind blöde Aussagen, da kommt doch keiner drauf.
1: Die nächste ist, einfach mal abschalten und die Ruhe genießen.
0: Abschalten und die Ruhe genießen.
1: Diesmal ist es ein sehr sozialer Beruf.
0: Abschalten?
1: Einfach mal abschalten und die Ruhe genießen.
0: Weiß ich auch nicht, was schaltet man denn ab, um die Ruhe zu genießen?
1: Etwas, was auf jeden Fall Geräusche macht oder nervt.
0: Maschinenbauer.
1: Ja, Maschinen ist richtig, aber Maschinenbauer leider noch nicht.
0: Ach Gregor, das ist voll schwer.
1: Gut, es wäre Pfleger auf der Intensivstation gewesen.
0: Oh.
1: Kommen wir zum letzten. Da leckt man einmal das Messer ab und alle gucken komisch.
0: Chirurg!
1: Ja! Das war unser Quiz. Das heitere Berufe raten in der Funk und Rundfunk Burner Show.

0: Und nun möchte ich dir noch feierlich den Preis überreichen.
1: Ich krieg Geld.
0: Nein, ein Käffchen.
2: Dafür hat sie sich so
0: abgemüht. Ja, das Budget hat leider nicht für mehr ausgereicht. Ich hab's gesagt, wir brauchen mehr Budget für den Programmpunkt, aber leider hat's nur für ein Käffchen gereicht.

0: Beziehungen führen immer mal wieder zu Streit. Man sagt Dinge zueinander und schnell tut's einem wieder leid.
1: Da kann ich nicht drüber lachen.
0: Gut, das ist auch nicht lustig, sowas. Wir wollen euch helfen, wieder zueinander zu finden.
1: Nee, das jetzt nicht auch noch.
0: Und euch beieinander zu entschuldigen. Wir haben, wie jedes Mal, einige Zuschriften gekriegt.

0: Marvin aus Kleve schreibt: Isabel, es tut mir leid, dass ich deinen neuen Duschkopf repariert habe, weil er angeblich zu wenig Wasserdruck hatte. Ich habe den Filter ausgebaut, weil Filter ja grundsätzlich Leistung frisst. Dass das Ding danach einen Wasserstrahl hatte wie ein Hochdruckreiniger auf Crack und du fast durch die Dusche gefräst wurdest, war nicht mein Plan. Dein Schrei hat jedenfalls den Nachbarn sehr klar signalisiert, dass bei uns entweder Exorzismus oder irgendwas anderes stattfindet. Bitte verzeih mir. Ich fasse ab jetzt nur noch Dinge an, die mit Batterien betrieben werden.
1: Vorsicht hinter dir.
0: Ehemals schmeiße ich sie dir an den Kopf. Räum auf.
1: Wir kommen zu unserer nächsten Nachricht.
0: Lenk nicht ab.
1: Patrick aus Coburg schreibt: Nadja, entschuldige bitte, dass ich deine Duftkerze, Sandelholz und Vanille als Geruchsneutralisierer im Bad missbraucht habe. Nach meinem Chili-Experiment. Ich wollte nicht, dass du heimkommst und denkst, wir hätten ein totes Wildschwein unter der Badewanne. Dass ich dabei noch so lange die Kerzen hab brennen lassen, bis der Docht aufgegeben hat und das Bad dann roch wie eine Räucherkapelle auf einem Misthaufen. Ich geb's ja zu, das war nicht so mein feinster Moment. Die Katze meidet seitdem das Bad, wie ein Frankfurter Offenbach meidet. Bitte verzeih mir. Ich lüfte ab jetzt wieder wie ein erwachsener Mann. Mit dem Fenster. Nicht mit Vanille.
0: Oh, die Dachdecker wieder.
1: Ja, die arbeiten hier.
0: Jetzt geht die ganze Stimmung kaputt, Gregor.
1: Ja. Mach das Ding aus! So, ich hab das mal kurz geklärt.
0: Danke. Fabian aus Speyer schreibt: Alina, entschuldige bitte, dass ich beim Smart Home den Lautsprecher in der Küche als Routine programmiert habe, wenn ich Gute Nacht sage, dann Licht aus. Ich habe aber auch in der Dusche Gute Nacht gesagt, aber zu mir selbst, weil ich müde war und plötzlich ging überall das Licht aus. Du standest im Flur, hast dich erschrocken und ich habe im Dunkeln so sehr unkoordiniert versucht, das zu retten. Es klang wie ein Kampf zwischen Mensch und Duschvorhang. Bitte verzeih mir. Ich passe beim Automatisieren zukünftig etwas besser auf. Mach das Ding auf!
1: Sascha aus Erfurt schreibt: Melanie, es tut mir leid, dass ich deiner Mutter beim Reinkommen "Schuhe aus, wir sind hier kein Stall" gesagt habe. In meinem Kopf war das ein lockerer Spruch. In ihrem Kopf war das ein Todesurteil mit Bewährung. Noch schlimmer, als sie dann wirklich die Schuhe auszog, roch es kurz so, als hätte jemand einen alten Turnbeutel geöffnet und Trauma reingestellt. Ich habe reflexartig gelüftet wie ein panischer Hoteldirektor. Bitte verzeih mir. Ich werde ab jetzt höflich sein. Auch bei Gerüchen von der Schwiegermutter.
0: Während der Gregor sich einen Kaffee einschenkt, möchte ich euch ans Herz legen, wenn ihr einander verzeihen möchtet.
2: Nein.
1: Wir können das hier nur anbieten. Das ist ein Angebot. Wenn ihr das nicht wollt.
0: Das ist wie Therapie.
1: Manche machen es ja. Davon muss man ja nicht gleich. Also wenn ihr uns schreiben wollt, funkrund.de.
2: Nein.
1: Dann lasst halt bleiben, Mensch.

0: Wenn komische Nachrichtenmeldungen auftauchen, dann landen die meistens hier bei uns in der Sendung.
1: In Heuchelheim in Mittelhessen beschäftigen sich Ermittler der Polizei mit einem interessanten Fund, welches ihnen ein Zeuge gebracht hat. Dieser Fund auf einem Gehweg waren Zähne, 35 Stück, und diese waren größtenteils vollständig, teils auch in Fragmenten. Die Polizei stellte die Zähne sicher. Die Hintergründe des Fundes sind den Behörden noch völlig unklar. Auch die Befragung bei den nahegelegenen Zahnärzten ergab keine Infos zum Besitzer oder allgemein Infos. Sicher ist, dass es sich bei den Zähnen um menschliche Zähne handelt. Wer sachdienliche Hinweise hat, soll sich bitte melden. Oder vielleicht kommt ja auch einfach der Eigentümer mal vorbei und holt sein Gebiss ab.
0: Ja, da lagen einfach Zähne auf dem Gehweg.
1: Da lagen einfach Zähne auf dem Gehweg, ja.
0: Ja.
1: Vielleicht waren das Hänsel und Gretel, die anstatt Brotkrumen Zähne hingelegt haben, wer weiß das.
0: Nein, schon. Das ist ein entführter Zahnarzt, der so wie Hänsel und Gretel sich die Zähne, sich eine Zahnspur gelegt hat.
1: Das, ja, oder das war einfach so ein Fake-Gebiss, was irgendwelche Leute knapsen sollte und hat unterwegs die Zähne verloren.
0: Ja, oder der Azubi.
1: Aua, es hat mich gebissen.
0: Der Azubi, der gerade so eine Gebissprothese herstellt, dem ist so beim Üben so einiges schiefgegangen und dann hat er die Zähne mit nach Hause genommen und dann haben die sich ein Loch in die Hosentasche und dann hat er sie verloren. Also es gibt wirklich viele Theorien, was da in Heuchelheim passiert sein könnte.
1: Ah, zum Glück ist das ja Aufgabe der Polizei.
0: Ja, komm noch einmal die Zähne. Machen wir weiter mit der Sendung.
2: Yeah, das ist das Intro.

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0: Wie macht man sich in Norddeutschland Frühstück?
1: Ja, wahrscheinlich ein Fischbrötchen, oder?
0: Ja, vielerorts schon, aber manche, die mögen es lieber anders.
2: Die Rosinen, die lege ich in Whisky ein und die kommen morgens auf meinen Joghurt mit drauf. Ja, ich bin morgens schon gleich ein bisschen tüdel. Ja, so ist das. Man muss das Leben genießen.
1: Wir schalten um nach Friedrichskoog, weil ich glaube, da macht man es dann ganz genauso.
3: Wenn an der Nordsee abends die Bürgersteige hochgeklappt werden, treffen sich die Dorfbewohner in der Hafenkneipe. Hier ist der Deichwärter von Friedrichskoog.
4: Moin.
0: Moin.
1: Moin, ihr beiden.
0: Zwei Bier bitte.
4: Jo, für mich auch bitte.
1: Gerne.
0: Mit ein bisschen Glück haben wir ja heute was gewonnen.
4: Jo, das wäre mal was.
1: Was denn gewonnen?
0: Wir haben zusammen Lotto gespielt.
4: Aber als Tippgemeinschaft.
1: Ihr habt Lotto gespielt?
4: Jo.
1: Mit welchem Geld eigentlich, wenn ich mal fragen darf?
0: Wir haben die Pfandflaschen auf dem Deich aufgesammelt.
1: Ah ja. Ja,
0: stell dir mal vor, Jochen, wir gewinnen da so ein paar Millionchen.
4: Dann kaufen wir uns eine Brauerei.
0: Oder ganz viel Bier.
4: Besser, eine Bierflatrate in der Kneipe.
0: Und ein Angestellten, der dann die Arbeiten auf dem Deich übernimmt.
1: Ich hätte da auch mal so eine Idee.
4: So, welche denn?
1: Hat mit Schulden abbezahlen zu tun.
0: Ja, und wenn wir gewinnen, dann würden wir dir ja auch was abgeben.
1: Ich möchte hier nur mal an meine ganzen Deckel von euch erinnern.
4: Ja, also die besorgen wir dann schon.
0: Oder wir kaufen deine Kneipe und du bist unsere Angestellte.
4: Also in dem Fall wären unsere Deckel ja dann auch uns.
0: Genau, und dann machen wir ein großes Lagerfeuer mit Deckelverbrennung.
1: Das wird aber ein großes und langes Feuer.
0: Ja, aber dann bist du diese Sorge mit den Deckeln ein für alle Mal los.
4: Das belastet dich dann auch nicht mehr.
0: Das muss ja schlimm sein, mit so einer ewigen Sorge zu leben.
4: Also ich könnte das nicht.
1: Ihr habt sie doch nicht alle. Was habt ihr denn eigentlich so für Zahlen getippt?
0: 2.
4: Für 2 Bier.
0: 4.
4: Weil dann hier 4 Gläser auf dem Tisch stehen.
0: 18.
4: Weil die Kneipe Hausnummer 18 hat.
0: 44 und 46.
4: Und weil wir 44 und 46 Jahre alt sind.
0: Und die 49.
4: Jo, das ist, weil der Rolf auf 49 Schafe aufpassen muss.
1: Ja, dann wünsche ich euch mal viel Glück. Ich mach mal den Fernseher an, dann können wir ja die Nachrichten anschauen.
5: Die Lottozahlen. 1, 3, 17, 43, 45 und 48. Alle Angaben.
4: Och nee, das gibt's doch jetzt nicht.
0: Das darf doch nicht wahr sein.
1: Wenn ich das jetzt richtig gesehen habe, alle einen zu wenig.
4: Okay, eine einzige Zahl war richtig.
0: Jo, ist ja wie früher in der Mathearbeit.
4: Oh, was mucken wir denn jetzt?
0: Erstmal noch was trinken.
4: Oh, gute Idee, Moni. 2 Bier bitte.
0: Für mich auch. Und 2 Schnaps bitte.
4: Oh, gute Idee. Für mich auch bitte.
1: Na gut, aber ich brauche jetzt auch einen.
3: Das war der Deichwärter von Friedrichskoog.

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2: Herzlich willkommen zur Funk und Rundfunk Burner Show, die 13. Ausgabe.
3: Das ist unglücklich.
2: Das ist
3: eine Unglückszahl.
2: Ja, das wird heute viel erzählt. Im Grunde ist es ja bekannt, wobei viele wissen es gar nicht mehr. Aber es gibt da mündliche Überlieferungen, dass die 13 eh und je eine Glückszahl
3: so
2: war.
3: So ein Schmarrn, die fehlt sogar im Flugzeug als Reihe.
2: Ja, das hat sich dann aus abergläubischen Erzählungen und in Kombination mit dem Maya-Kalender und den
3: Globuli-Pillen, Gregor, du redest dich
2: manchmal
3: um Kopf und
2: 13.
3: Kragen.
2: Im Studio ist die Desiree.
3: Und der Gregor, der denkt, die 13 ist eine Glückszahl.
2: Ja, so, jetzt sind hier
3: 13 Hühner.
2: 13
3: Hühner.
2: Wo kommen die denn her?
3: Ja, die hat der Manfred mitgebracht. Aus dem Dorf, bestimmt hier vom Bauernhof.
2: Vom Bauernhof? Er hatte da ja einen Urlaub gemacht im vergangenen Sommer. Vielleicht sind die da irgendwie mitgekommen. Weißt du eigentlich, warum Hühner so früh aufstehen?
3: Nee.
2: Na, schlaf du doch mal auf einer Stange.
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3: Damit ihr im Stau nicht so verkrampft, kommen wir nun zu unserer Staugymnastik.
2: Und da wippen Sie bitte mit Ihrem Oberkörper wieder vor und zurück. Mittlerweile klappt es bei vielen ja schon ganz automatisch. Sie hören diese Musik und fangen im Auto an zu wippen. Ja, das Wetter wird von Tag zu Tag besser, aber die eigene Figur, die ist noch nicht so auf Sommer eingestellt. Ja, der Winter hat uns gut zugesetzt. Es wird jetzt Zeit, ein bisschen Fett zu verbrennen. Alles, was wir dazu brauchen, sind Steaks oder Würstchen, alternativ was Vegetarisches und ein Auto mit Verbrennungsmotor. Den Motor, den lassen wir warm laufen und machen die Motorhaube auf, steigen aus und wippen dazu unbedingt weiter mit unserem Oberkörper vor und zurück. Wir nehmen nun unser Steak und legen es auf den heißen Motorblock. Der Hygiene wegen können Sie gerne ein Stück Alufolie unterlegen. Und während der Steak langsam so vor sich hin brutzelt und gart, wippen wir weiter mit dem Oberkörper vor und zurück. Vor und zurück.
3: Darf ich mal eine Zwischenfrage stellen?
2: Ja.
3: Was ist eigentlich mit den Fahrern von Elektroautos?
2: Besitzer von Elektroautos können heute leider nicht mitmachen. Ja, es tut uns ja leid. Okay, wenn ihr einen Elektrogrill dabei habt, dann schließt ihn doch an und grillt mit. Eieiei. Das Grillgut wird allmählich gar und wir wünschen guten Appetit. Das war Fettverbrennen in der Staugymnastik und wir kommen am Ende nun noch zu einem kleinen Zweizeiler.
3: Im Stau auf heißem Motorblock putzet Leister Steak im Nu. Der Grill ist heute im Auto drin, die Autobahn schaut hungrig zu.

0: Wir wären ja nicht die Funk-Rundrundfunk-Burner-Show, ja, wenn wir nicht noch eine kuriose Nachrichtenmeldung hätten.
1: Stimmt, dafür sind wir bekannt. Und wir blicken ins schöne Frankreich. Genau genommen nach Nohitsch in Südfrankreich. Und da ist Anfang April Folgendes passiert. Die Gemeindeverwaltung machte Fotoaufnahmen aus der Luft vom Ort und dem Zustand der Dächer. Und dazu benutzte sie eine Drohne. Ein 76-jähriger Einwohner dachte sich, das sind bestimmt Einbrecher, die gerade die Gegend auskundschaften, holte sein Gewehr und schoss die Drohne mit nur einem Schuss vom Himmel. Ja, der Bürgermeister sagte hinterher, es ist eigentlich ein sehr netter Mensch, aber er ist eben in Panik geraten. Ja, es ist niemand verletzt worden, die Drohne funktioniert natürlich nicht mehr. Der Rentner musste dann aber mit auf die Polizeiwache und die leitete dann Untersuchungen ein.
0: Geil. Treffsicher.
1: Ja,
0: mal ohne Spaß.
1: Ein Schuss, ne?
0: Wer weiß, wie hoch die Drohne war und der hat die einfach von unten getroffen. Wie geil ist das denn?
1: Ja, wir wollen das jetzt auch mal versuchen. Wir
0: haben
1: jetzt eine handelsübliche Drohne gestartet. Du hast das Gewehr.
0: Ja, Gregor, ja? Flieg mal ein Stück höher. Noch so? Ein Stück.
1: Ja.
0: Warte, ich ziele.
1: Ja.
0: Und...
1: Das war sehr gut.
0: Bin ich gut oder bin ich gut?
1: Sehr gut.
0: Danke. Danke. Ha, danke.
1: Ein
0: das
1: Schuss.
0: Geht runter wie Öl.

0: du bist da jetzt draußen?
1: Ja, ich stehe draußen, aber das Faxgerät steht nicht draußen.
0: Das Faxgerät steht da, wo es immer steht.
1: Das steht hier nicht.
0: Dann guck noch mal im Flur um die Ecke, ob es vielleicht da steht.
1: Ja, ich gehe halt noch mal gucken.
0: Ich gehe noch mal gucken.
2: Ein Gregor, hier ist nichts.
0: Dann guck mal weiter links davon.
2: Ja, ich gucke doch. Wo soll ich denn noch gucken? Was machst du da?
0: Hast Gregor? Du das Fax? Ach, hier ist es ja. Ach so, ich habe das Fax ja schon mit reingebracht.
1: Ich fass das hier alles nicht. Wieso sieht denn das so aus, wie es aussieht?
0: Das ist im Prinzip ja noch gut.
1: Warum das so aussieht, wie es aussieht?
0: So, Desiree, was hast du uns denn da mitgebracht, Schönes?
1: Ein Fax von der männerfeindlichen Frauengruppe Marburg.
0: Oh, und was schreiben die Schönes?
1: Ja, ja. Was ist lustiger als ein toter Mann?
0: Ich könnte mir vorstellen, jetzt wird's makaber.
1: Ein toter Mann in Clownskostüm.
0: Also wirklich.
1: Warum sollte man nie in die strahlenden Augen eines Mannes schauen?
0: Ich denke, jetzt wird's wieder unverschämt.
1: Es könnte die Sonne sein, die durch sein hohles Hirn scheint und man soll ja nicht direkt in die Sonne gucken.
0: Eine Unverschämtheit ist das.
1: Was ist der Unterschied zwischen einem Mann und einem Mikrowellenherd?
0: Na, da wird es ja wohl einige Unterschiede geben.
1: Nee, gibt keiner. 30 Sekunden ist eh alles vorbei.
0: Also wirklich? Das wird nicht mehr lange gut gehen mit dieser Kategorie. Das Faxgerät kommt weg.
1: Du hast es ja schon versteckt.
0: Das Fax wird abgeschafft.
1: Ich bin

0: kommen nun zu unserem nächsten Thema. Herr Walaschek, Sie sind jetzt noch nicht vorgesehen. Nein, Herr Walaschek.
1: Er möchte nicht immer am Ende. Er ist doch nicht das Letzte.
0: Sie sind aber noch nicht dran, Herr Walaschek.
1: Herr Walaschek, das Beste kommt doch zum Schluss.
0: So, das machen wir jetzt hier mal aus, Herr Walaschek. Wir machen jetzt erstmal mit einem ganz anderen Thema weiter. Denn, meine sehr verehrten Damen und Herren, das kennen Sie bestimmt alle. An Ostern mal wieder mehr Eier gefärbt, als man eigentlich essen kann. Und dann wahrscheinlich noch jede Menge geschenkt bekommen. Und nun sitzt man inmitten von Eiern und fühlt sich wie so eine Legehenne oder eben der Osterhase höchstpersönlich.
1: Aber wir haben die Lösung, denn wir haben überlegt, was man Lustiges mit den zu vielen Ostereiern so machen kann.
0: Wie wäre es mit einem Eier-Triathlon? Die Disziplinen sind Eierlauf, Eierbalancieren auf dem Kopf, dramatisches Anschauen von Eiern und der Sieger bekommt noch ein Ei.
1: Wir machen eine Ostereierkonferenz. Alle Eier werden in einen Kreis gelegt und dann tun sie so, als würden sie über die Zukunft beraten.
0: Oder wie wäre es mit der Disziplin, das schlechteste Osterei küren? Schief gefärbt, fleckig, sieht aus wie so ein Planetenunfall. Perfekt, das ist der Publikumsliebling.
1: Oder noch was ganz anderes, Ostereier-Fotoshooting. Mit Sonnenbrille, mit Schal, mit Minihut, ja, das ist Quatsch. Aber guter Quatsch.
0: Oder wie wäre es mit einem Eierdetektivspiel? Wer hat das rote Ei zuletzt gesehen? Warum schaut eigentlich das Grüne so verdächtig?
1: Eierbowling im Flur. Nur mit sehr viel Mut, sehr wenig Teppich und null Sicherheitsgefühl.
0: Wie wäre es mit Gesichter aufmalen und einer Eierfamilie bauen? Papa-Ei, Opa-Ei, ein Punk-Ei, ein Manager-Ei und ein Ei mit Burnout.
1: Danach machen wir ein Eiertheater. Zwei Eier diskutieren über das Ende der Osterfeiertage. Spoiler, es werden beide im Kartoffelsalat enden.
0: Wie wäre es mit dem Eierorakel und das befragen wir dann. Das erste geschälte Ei des Tages entscheidet wichtige Fragen. Soll ich heute aufräumen? Okay, wenn das Eigelb bröselig ist, dann nein.
1: Ach, wisst ihr was? Gregor, lass uns doch einfach einen Eiersalat machen.
0: Na dann, guten Appetit.
1: Manni, du sollst keine Eier fressen.
0: Ach nee, dann riecht das hier gleich wieder.
1: Nee, da

0: Der große Wallaschek hat heute was Besonderes vor. Gregory, gehen Sie in die Mitte.
1: Herr Wallaschek, was haben Sie heute vor?
0: Oh, er hat einen Kartentrick heute vor.
1: Na, dann legen Sie mal los.
0: Er sagt, du sollst mit in die Mitte gehen.
1: Was? Ich?
0: Ja, du.
1: Okay.
0: Applaus für Desiree! So, die Desiree steht jetzt mit in der Mitte. Jetzt sagt er, du sollst mal eine Karte ziehen.
1: Okay, mach ich.
0: Jetzt mischt er die restlichen Karten durch und schaut sich den restlichen Kartenstapel mal an. Und er sagt, es fehlt die Herzdame.
1: Ja, das ist richtig. Die habe ich hier in der Hand.
0: Gregory, was war das denn für ein Kartentrick?
1: Ja, sonderlich schwer war der Trick halt jetzt auch nicht, ne?
0: Es war überhaupt kein Trick.
1: Ein Trickbetrüger sind Sie, Herr Wallaschek.
0: Und dafür kriegt er auch noch Honorar.

0: einmal in einem kleinen Städtchen, da lebte ein Mädchen namens Barbara. Und diese Barbara war im ganzen Land für ihren abartig guten Rhabarberkuchen bekannt.
1: Ja, man konnte sagen, dass Barbaras Rhabarberkuchen ohne Wenn und Aber gar eine geradezu magische Erfahrung war. Abracadabra, ja, dieser Kuchen

0: Darauf luden die Barbaren ihren Bartbarbier fein nach getaner Arbeit noch in die Rhabarberbar ein.
1: Da tranken sie dann gemeinsam an der Bar noch ein Bier, die Rhabarberbarbaren und der Bartbarbier.
0: Und aßen dazu bar jeder Barbarei ein Stück Rhabarberkuchen.
1: Ich glaube, es waren zwei.
0: Ja, da wurden sogar ganz harte Männer nahbar.
1: Und das alles dank Barbaras Rhabarber.
2: Drei Barbaren und der Bartbarbier saßen eines Abends an der Bar bei einem Bier. Da kam die Polizei, ja, wo wart denn ihr? Drei Barbaren und der Bartbarbier.
3: Desi, nur ein Käffchen?
4: Ja.
3: Pass bitte auf damit hinter dir.
4: Ach, Gregor, räum doch mal auf.
3: Bitte. Wir kommen nun zu unserer beliebten Rubrik Humor hat Vorfahrt.

0: Ohren gezwickt.
1: Weg mit dem.
0: Ah.
1: Manni, so. Nimm mal deine Hühner wieder mit.
0: Aber echt. Gregor. Und?
1: Ja.
0: Bist du startklar?
1: Ja.
0: Warum ist der Eisbär weiß und nicht rot?
1: Weil er im Eis lebt?
0: Na, sonst würde er Erdbär heißen.
1: Oi.
0: Welchen Stern sieht man nicht am Himmel?
1: Den Tagstern?
0: Den Seestern.
1: Ei, ei, ja, okay.
0: So, jetzt kommt die Schwierigste.
1: Man hätte aber drauf kommen können.
0: Jetzt kommt die Schwierigste.
1: Ja?
0: Wer hat einen Kamm und kämmt sich nie die Haare?
1: Ich, wenn ich krank bin.
0: Hier, der Hahn an der Tür.
1: Das war Humor hat Vorfahrt. Dies war eine Sendung von
0: Desiree und Gregor Börner.
1: Die Musik im Podcast von Kevin MacLeod.
0: Als Stationssprecher Jürgen Kolb.
1: Und die Grundidee der Sendung ist von Jörg Bombach.
0: Ciao.
1: Ciao.
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10: Ja, hallo liebe Hörer und Hörer, wieder am wir im Rundfunk Meißner, am Mikrofon Thekla Ruttermund-Schappa mit ihrer Sendung Alles Ansichtssache. Heute mit einem sehr spannenden Thema und einer sehr, sehr spannenden Gesprächspartnerin. Ja, und bevor ich mit ihr ins Gespräch eintauche, möchte ich eine kleine Ansprache vorweg schalten. Es ist nämlich ganz in der Nähe von Eschwege, beziehungsweise in der Nähe von Bad Sohn-Allendorf, das Museum Schifflers Grund. Und dort sind natürlich ganz spannende Ausstellungen immer wieder, auch Sonderausstellungen. Und aktuell läuft da eine Sonderausstellung noch bis zum 30. Juni. Die lautet Frauen im geteilten Deutschland. Und da war ich eingeladen als Repräsentantin der Westfrauen und bin dort auf meine Gesprächspartnerin getroffen, die sich gleich vorstellen wird, als ausgewählte Ostfrau. Und wir haben da ein bisschen uns ausgetauscht über, wie war das denn, wie haben wir das erlebt, Ost und West, vor der Wiedervereinigung und nach der Wiedervereinigung. Ja, und jetzt hören wir uns einfach erstmal an, was ist das für eine Ausstellung? Das wird uns jetzt die Anne Faupel Meyer erzählen, die dort im Schifflers Grund unter anderem für die Ausstellung zuständig ist.

Anlass ist unsere aktuelle Sonderausstellung, eine Plakatausstellung der Bundesstiftung zur Aufarbeitung der SED-Diktatur mit dem wunderschönen Titel »Frauen im geteilten Deutschland«. Kuratiert wurde die Ausstellung von der Historikerin und Mitarbeiterin der Bundesstiftung Clara Marz, eine ganz junge und beeindruckende Frau. Meine Kollegin Madeleine Beckmann und ich haben sie kennenlernen dürfen auf der Geschichtsmesse, wo sie über den Weg zu dieser Ausstellung geschrieben hat. Sie ist nämlich Historikerin und hat sich mit Frauenbildern und Frauenrechten und überhaupt der Frauengeschichte im Spiegel der deutsch-deutschen Teilungsgeschichte auseinandergesetzt. Und da sind ihr ganz schnell auch bestimmte Klischees entgegengesprungen. Klischees von Westfrauen geäußert hinsichtlich Ostfrauen. Ich sage explizit nicht gegen Ostfrauen, weil ich denke, heute ist kein Gegeneinander, sondern eher, was man so für einen Eindruck bekommt. Und andersrum, was Ostfrauen auch über die Westfrau denken, wie es denn wohl dort gewesen sein muss. Wir finden es mal toll, wenn im Grenzmuseum ein Ort entsteht für den Dialog. Und deswegen haben wir heute die Veranstaltung und diese tolle Ausstellung. Denn auch die nimmt diese Klischees zwar auf, aber beleuchtet einfach auch ein bisschen die Hintergründe und macht uns bewusst, wie es eben auch zu den Unterschieden gekommen ist. Sie macht aber zugleich auch bewusst, dass wir uns in vielen Punkten in Ost und West gar nicht so unterschiedlich waren. Denn sowohl in der DDR als auch in der Bundesrepublik ging es ja auch immerhin darum, in einem männerdominierten System die Rolle der Frau immer wieder neu zu definieren und für bestimmte Rechte und Gleichberechtigung zu kämpfen. Clara Marz ist natürlich bewusst, dass man in 20 Plakaten nicht die Ostfrau oder die Westfrau darstellen kann. Und auch ich muss sagen, gerade aus der Perspektive eines Grenzmuseums, das in einer ländlich geprägten Region ist, sind mir oft so viele Bilder von städtischen Situationen dort drauf. Es ist das Leben oft von einer städtischen Frau dort gezeigt. Und umso wichtiger finde ich heute, dass wir hier mit zwei Zeitzeuginnen ins Gespräch kommen können und auch hier heute viele Leute aus der Region sind, die vielleicht auch eher eine ländlich geprägte Perspektive auf das Thema Frauengeschichte legen kann. Frauen im geteilten Deutschland blickt zurück auf die Zeit zwischen 1945 und 90, aber gerade auf den letzten paar Plakaten geht es auch um einen Bogen, der sich bis in die Gegenwart zieht. Denn immerhin streiten wir auch heute noch um den Abtreibungsparagrafen 218, der anscheinend wieder in Gefahr ist, zumindest wenn man in das Parteiprogramm einiger Parteien schaut. Wir streiten um Frauenquoten im Deutschen Bundestag. 23,1% der Abgeordneten sind Frauen. Erschreckend finde ich das für das Jahr 2025. Und wir beschäftigen uns nach wie vor mit einem Gender Pay Gap. Mittlerweile wissen, glaube ich, viele, was das ist. Mit einem Unterschied in der Bezahlung von Männern und Frauen. Frauen verdienen insgesamt, unbereinigt nennt man das, 60% weniger als Männer. Und selbst in gleichen Berufen, bei gleicher Arbeit, sind es 6% Lohnunterschied. Ohne dass es hier eine fachliche oder leistungsbezogene Begründung gibt. Also es gibt genügend Gründe, auch heute noch sich mit Frauengeschichte und Frauengeschichten auseinanderzusetzen. Und wir bieten dafür mehrere Anlässe. Im ersten Teil möchte ich Sie bitten, diese Ausstellung zu erkunden. Einige haben dies ja schon getan. Und sich einfach mal mit den Themen auseinanderzusetzen und zu schauen, was macht das mit Ihnen? Sehen Sie sich da wieder? Haben Sie ähnliche Erfahrungen gemacht? Wir haben heute Ostfrauen hier und Westfrauen hier. Vielleicht kommen Sie auch da schon ins persönliche Gespräch. Anschließend darf ich zwei Zeitzeuginnen auf der Bühne begrüßen. Wir hatten erst überlegt, das hier zu machen, aber damals hatten wir auch 17 Grad schon hier. Wir gehen heute mal in das warme Grenzmuseum. Also in ein paar Minuten wechseln wir die Location und machen es uns da gemütlich. Genau. Ich begrüße aber diesbezüglich schon mal ganz herzlich meine zwei Zeitzeuginnen von heute, und zwar Eli Sondermann, die heute die Ostfrau auf der Bühne sein wird, und Frau Tekla Rotermund-Schapper aus dem Werra-Meißner-Kreis. Schon mal vielen, vielen Dank an Sie beide, dass Sie hier sind und auch viele Freundinnen und Freunde heute mitgebracht haben. Genau, ja, sehr gerne. Das darf applaudiert werden. Ein weiteres Programm-Highlight nimmt dann nochmal einen Großteil der Veranstaltung ein. Und zwar gibt es einen ganz, ganz tollen Film, Die Unbeugsamen Zwei, mit dem wunderschönen Untertitel Guten Morgen, ihr Schönen. Angelehnt ist das an einen Buchtitel. Vielleicht können wir da nachher noch ein bisschen drauf eingehen, dass es mal gab und das viele Frauen auch bewegt hat. Es geht in Die Unbeugsamen Zwei um Frauen aus der DDR, ihre Geschichten, ihre ganz spezifischen, DDR-spezifischen Erfahrungen und wie sie damit umgegangen sind, und auch um ihren Kampf um Teilhabe und Selbstbestimmung. Ich bin gespannt. Ich glaube, das ist so ein

0: mutmachender Film. Ich habe auch extra, obwohl ich ihn ja anmoderieren muss, nur den Trailer mir angeguckt, weil ich mich auch heute einfach mal zurücklehnen wollte und das genießen wollte. Denn es ist, glaube ich, ein Bild, ein Film, der ein unglaublich starkes Bild der ostdeutschen Frau vermittelt. Und da bin ich sehr gespannt drauf. Ja, ich wünsche uns allen heute ganz viel Spaß. Wer es noch nicht gemacht hat, darf sich auch gerne noch auf unserer Interaktionswand verewigen. Auch wir wollen heute gucken, wie viel Klischee steckt in den Frauen und Herren, die heute hier sind. Und wir wollen auch gucken, wie wird hier im Eichsfeld und im Werra-Meißner-Kreis die Sache mit der Gleichberechtigung heutzutage gesehen. Wie viel Weg haben wir noch vor uns? Und auf der Rückseite können wir auch noch mal ein bisschen gucken, was sind denn so Themen, die wir eigentlich aus unserer Sicht heute noch anpacken wollen. Ich freue mich, dass Sie heute hier sind. Ich freue mich, so viele tolle Frauen zu sehen und heute noch kennenlernen zu dürfen. Und ich wünsche euch einfach eine ganz, ganz tolle, bunte Powerfrauen-Veranstaltung. Wie gesagt, Powerfrauen, Plakate und Popcorn, das ist so unsere Alliteration, der wir heute folgen wollen. Wir fangen an mit den Plakaten und wünsche viel Spaß beim Erkunden der Ausstellung Frauen im geteilten Deutschland. Viel Spaß.
1: Ja, jetzt sind Sie gebrieft, liebe Hörerinnen und Hörer. Und jetzt kann ich ins Gespräch gehen mit der Ostfrau, mit der ich schon mal ins Gespräch gegangen bin. Und bevor wir jetzt ins Gespräch gehen, liebe Ili, stell dich doch bitte mal den Hörerinnen und Hörern vor.
2: Ja, das mache ich gerne. Ich war, wie du eben so schön gesagt hast, du warst die ausgewählte Westfrau, ich war die ausgewählte Ostfrau. Wie ich dazu gekommen bin, keine Ahnung, aber ich bin seit vielen Jahren im Eichsfeld aktiv, also auf der Ostseite sozusagen, auf der thüringischen Seite des Eichsfeldes. Und habe mich aber auch schon, bevor die friedliche Revolution hier alles anders gemacht hat, viel mit Umwelt- und Gerechtigkeitsthemen befasst. Das kam so ein bisschen aus meiner sozialen oder aus meiner Sozialisation oder hatte mit den Menschen zu tun, die damit zu tun hatten. Und bin dann auch eigentlich folgerichtig nach 1990 in der frauenbewegten Szene hier im wiedervereinigten Deutschland auf der Ostseite gelandet. Und das hat mich auch bis heute nicht losgelassen.
1: Das heißt, du bist nach wie vor eine frauenbewegte Frau.
2: Ja, ich glaube, sowas geht nicht wieder weg.
1: Nee, das geht nicht wieder weg. Also da stelle ich mir auch nochmal vor, was das betrifft. Bei mir war es ein bisschen, ja, vielleicht war meine Mutter diejenige, die den Stein des Anstoßes, der Stein war, der das Ganze ins Rollen gebracht hat in meinem Leben. Die hat nämlich gesagt, damals war die Frage, geht sie auf eine weiterführende Schule? Hat sie gesagt, ach, das muss ich nicht, die heiratet doch sowieso mal. Und das hat was mit mir gemacht. Also ich war da 16 und, ich war gar nicht 16, ich war jünger, 16, ich war noch nicht mal 10. Und das hat mich gestört. Also, und ab da ging es los. Ich wurde dann Klassensprecherin, sehr schnell Schulsprecherin und wurde immer aufmüpfiger und mochte diese zugewiesene Rolle nicht annehmen. Also weder in der Schule noch im Beruf. Ich weiß, ich habe damals meine Lehrherrin, ich habe im ersten Beruf Rechtsanwaltsgehilfin gelernt, da sollte ich Tee kochen. Und dann dachte ich, das finde ich echt voll blöd, dass ich das als Auszubildende hier machen soll. Und dann habe ich den Tee genauso gekocht, wie ich Kaffee koche, nämlich einen Löffel auf die Tasse. Danach musste ich nicht mehr Tee kochen. Und so habe ich sozusagen mir das Freischwimmen von der Rolle Stück für Stück erarbeitet. Letztendlich dann studiert, soziale Arbeit da Schwerpunkt Computer gegen Frauen. Ich habe mir angeguckt die Technikentwicklung und habe mich mit der Geschichte der Entwicklung der Vernunft beschäftigt, vom magisch-mystischen Denken zur rationalen Vernunft. Ja, und so ging es weiter, bis ich dann letztendlich Gleichstellungsbeauftragt geworden bin. Also ein bisschen anders als du. Also bei dir höre ich richtig politisches Engagement schon sehr früh, was sich immer fortgeführt hat und letztendlich dich dahin geführt hat, in die Koralle. Und sag mal, da warst du ja lange. Wie lange warst du? Hast du die mit aufgebaut, ne?
2: Ich muss vielleicht kurz sagen, Koralle heißt Kommen, Rasten, Leben und ist der Name der Frauenbildungsstätte in Heiligenstadt. Mhm. Wobei das Wirken der Koralle weit über die Grenzen der Stadt hinausgeht.
1: Sie ist auch bekannt gewesen. Heute Morgen war ich ja, hatte ich dir vorhin im Vorgespräch gesagt, beim Zeichnen. Und dann habe ich den Begriff Koralle fallen lassen und sofort gingen die Lauscher hoch. Und ja, das ist doch in Heiligenstadt.
2: Ja, yeah, genau. Also weil wir auch immer ein sehr, sehr breites Programm hatten, aber immer politisch Frauen bewegt. Das stand immer über allem. Natürlich auch Familienprogramme und so weiter. Letztendlich ist die Initiative auf die Koralle, da war ich tatsächlich noch nicht dabei, da habe ich noch nicht in Heiligenstadt gewohnt, ging auf eine Initiative von Eltern zurück, die sich schon während der 80er Jahre getroffen haben und einfach gesagt haben, wir möchten nicht, dass unsere Kinder nach diesem typischen realsozialistischen Stiebel erzogen wird.
1: Wow, das ist ja echt revolutionär gewesen dann.
2: Ja, also auf jeden Fall, weil ich habe ja vorhin schon gesagt, auch mich haben solche Freunde schon in den 80ern und Freundinnen in den 80ern geprägt, weil gegen diese kohlenschwarze Tristesse, die uns hier umgeben hat und diese Enge, die das Denken nicht zugelassen hat und die das jedenfalls nicht in alle Richtungen Denken zugelassen hat, dabei ist der Kopf ja rund, damit die Gedanken kreisen können, auch das war nicht unbedingt erwünscht. Und du konntest ja sozusagen nur mit so einer bunten bunte Subkultur, beziehungsweise das waren dann schon renitente Kreise, sozusagen dein Gegengewicht schaffen, wenn du halbwegs sauber und gesund bleiben wolltest. Das war, glaube ich, das, warum, was mich in dieser Zeit sehr geprägt hat. In den 80ern, ich bin dieses Jahr 60, jede kann sich ausrechnen, wie alt ich damals war. Es war halt wirklich eine prägende Zeit während der Pubertät und des jungen Erwachsenenseins. Und als ich nach Heiligenstadt gekommen bin, 1991, gab es sozusagen die Koralle schon. Mhm. Das heißt, es gab den Trägerverein, es gab einen Ort, wo zwei Räume zur Verfügung standen, in einem Haus, wo die ersten Kurse und Angebote liefen, wo wir Vorträge organisieren konnten. Und und ich war dann tatsächlich erst über eine sogenannte Arbeitsbeschaffungsmaßnahme ein paar Monate, dann in der Festanstellung mit wenigen Stunden und dann lange Jahre in bezahlter Teilzeit, aber Vollzeitengagement.
1: Logisch, wie alle.
2: Als Geschäftsführerin dieser Einrichtung tätig und habe aber dann 2014 nach fast oder über 22 Jahren gesagt, nein, silberne Hochzeit möchte ich jetzt hier nicht feiern, ich mache jetzt mal den Platz frei für andere, ich möchte auch nicht mehr mit Zahlen zu tun haben und habe einfach nochmal, kurz bevor ich 50 geworden bin, was Neues gemacht.
1: Ja, toll, spannend. Bevor wir jetzt so richtig nochmal reintauchen, jetzt würde ja fast der erste Titel, den du dir gewünscht hast, weil du gesagt hast, es gab eine bunte Szene. Aber ich lasse erstmal so ein bisschen zur Ausstellung nochmal ein Feeling aufkommen, damit die Zuhörerinnen und Zuhörer sich ein bisschen drauf einstellen können. Spielen wir doch jetzt mal zur Einstimmung Udo Lindenberg mit dem Sonderzug nach Pankow. Viel Spaß beim Hören.

0: товарищ Эрих, между прочим, Верховный Совет не имеет ничего против гастролей господина Линденберга в ГДР.
1: Ja, hallo liebe Hörer und Hörer, immer noch am Mikrofon im Radio RFM, Tekla Rotermund-Schabba mit ihrer Gesprächspartnerin Eli Sondermann. Und die Eli hat gerade erzählt aus ihrer bunten Zeit im ehemaligen DDR, ein bisschen, hat sie durchschimmern lassen, da steigen wir jetzt mal so ein bisschen richtiger, tiefer ein. Und hat uns von der Choralle erzählt in Heiligenstadt, eine Bildungseinrichtung für Frauen. Oder nicht nur für Frauen, aber schon großer Schwerpunkt, ne? Habe ich richtig verstanden?
2: Ja, auf jeden Fall. Also die Unterstützung von Frauen war immer ganz oben.
1: Genau, wie bei uns im Werra-Meißner-Kreis ist das der Verein Frauen für Frauen, ne? Und dann auch Frauen für Kinder. Ja, Eli, du bist in der DDR groß geworden. Ja, also ich hatte wenig Berührungspunkte. Meine Cousine hatte eine Familie in der DDR und ich wusste immer, das Einzige, was ich mitbekommen habe, war die Pakete, die immer verschickt wurden mit Kaffee und so weiter. Ich habe da wenig mitbekommen. Wie bist du groß geworden? Also wie war das? Wie stelle ich mir das vor? Also wie sah das Leben hinter der Grenze aus? Also wie zum Beispiel nach der Schule konntest du frei wählen, welche Ausbildung du machst? Erzähl mal ein bisschen.
2: Ja, ich muss wahrscheinlich dazu sagen, dass ich im Eichsfeld groß geworden bin. Das ist nochmal ein spezieller Landstrich. Mhm. Viele, und ich gehöre auch ein bisschen dazu, sind stolz darauf, dass wir das während der 40 Jahre DDR das alles nicht so ganz über uns zusammengeschwappt ist. Und wir immer noch so ein Stückchen eigene Identität erhalten haben. Viele haben sich da an die katholische Kirche, an der katholischen Kirche orientiert. Das war nicht ganz so meins. Mhm. Ich bin aber selbst aus einem Elternhaus, was wenig staatskonform war. Es waren keine Revoluzzer, meine Mama und mein Papa, aber wir waren auch sehr kritisch im Denken, im Reden. Und sie hatten auch Freundeskreise, die das zugelassen haben und bei denen sie sicher waren und sich austauschen konnten. Mhm. Von daher bin ich damit aufgewachsen. Ich bin auch mit viel Westverwandtschaft aufgewachsen, mhm. weil sehr viele Verwandte von mir in den 50er Jahren in den Westen gegangen sind, aber arge, enge familiäre Kontakte bestanden und die uns regelmäßig im Jahr mehrfach besucht haben. Mhm. Von daher hatte ich so beides. Konnte, glaube ich, auch den Westen ein bisschen besser einschätzen als Leute, die das sozusagen nur über Werbefernsehen gesehen haben, was es da alles Tolles gibt. Und trotzdem ist mir natürlich dadurch noch bewusster geworden, wie eng, wie beschränkt, wie gefährlich für freies Denken die DDR ist. Mhm. Es hat sich dann auch gezeigt, dass ich nach der Schule nicht machen konnte, was ich wollte. Ich hatte schon mir wurde sozusagen schon während der Schulzeit verwehrt, die erweiterte Oberschule zu besuchen, obwohl die Leistungen da waren. Also ich konnte kein Abitur machen nach der Schule. Dann habe ich halt eine Lehre gemacht und gehofft, ich kann über diese Lehre ein Studium beginnen. Das wurde mir dann auch verwehrt. Das heißt, ich hätte die Delegierung des Betriebes kriegen können, mhm. wenn ich in die SED eingetreten wäre. Die drei Bürgen standen sozusagen schon vor der Türe. Da habe ich mich aber sofort, also brauchte ich gar nicht drüber nachdenken, sowas kam für mich nicht in Frage. Mhm. Und ich hatte dann das Glück, doch nochmal nach der Lehre im Handwerk einsteigen zu können und habe das Herrenschneiderhandwerk erlernen dürfen. Mhm. Und konnte dadurch mir so ein bisschen Freiraum auch schaffen. Habe dann die letzten Jahre der DDR im Theater in Nordhausen gearbeitet, in der Gewandmeisterei, was mhm. auch so eine Nische war. Da kam dann nicht ständig irgendwie ein Parteisekretär oder ein FDGB-Funktionär vorbei und wollte irgendwas. Mhm. Also das war schon ein bisschen freier. Und ich hatte natürlich, wie ich eben gesagt habe, tatsächlich meine ganzen, also viele, viele Freunde in Leipzig-Konnewitz, was damals schon ein besonderes Viertel war. In Weimar gab es ein besetztes Haus am Markt. Mhm. Ich hatte Freunde in Berlin, die damals schon mit den Tacheles-Leuten zu tun hatten. Und so bin ich da Stück für Stück ein ganzes Stück weiter reingerutscht. Mhm. Und habe so mein eigenes Leben trotz allen Einschränkungen leben können. Mhm. Als es aber dann die Möglichkeit gab und als dieser Ruf nach Freiheit immer stärker wurde, mhm. und es 89 wurde, ich bei vielen Demos in Leipzig dabei war, bei vielen Montagsdemos und auch bei der großen in Berlin am 4. November. Das war schon eine Zeit, die, glaube ich, die mich auch nochmal sehr geprägt hat und auf der anderen Seite aber auch, glaube ich, etwas ist, was nicht viele Menschen so erleben in ihrem
1: ja,
2: Leben.
1: Ja, das wollte ich gerade sagen.
2: Da bin ich sehr, sehr dankbar. Mhm. Was mich allerdings schnell auf den Boden der Tatsachen zurückgeholt hat, war dann die Tatsache oder war der Ruf, der sich aus wir sind das Volk zu wir sind ein Volk wandelte. Und da geht es gar nicht darum, dass ich nicht mit dem, was wir jetzt haben, sehr zufrieden und auch sehr, sehr froh bin, dass wir so eine Freiheit jetzt haben. Aber ich hätte mir tatsächlich gewünscht, dass die sich Gedanken gemacht haben, die aufgestanden sind, die ihre Haut zum Markt auf die Straße getragen haben, damit das passieren kann, dass die sozusagen ihre Ideen von einer besseren DDR, dass wir das hätten geschafft umzusetzen, als dann sofort unter den Rock der großen Bundesrepublik Deutschland zu schlüpfen und im Grunde genommen viele Ideale, viele Ideen, viel Potenzial verloren gegangen ist dadurch.
1: Da beschreibst du was.
2: Und auch die Leid natürlich kam, aber das ist jetzt mal noch ein ganz anderes Thema.
1: Ja. Aber das ist ja so eine Dynamik, ne? Also wie soll ich sagen, das ist ja jetzt, wenn man sich die aktuelle politische Situation anguckt, auch so. Also bevor ich da tiefer einsteige, erstmal meine Antwort darauf. Also du bist in einem engen System groß geworden. Das war ja in Westdeutschland jetzt nicht so. Das war ja gerade so die Wachstumszeit, in der ich groß geworden bin. Ne? Das fing dann mit Luxusgütern an, wie Fernseher, Auto und so weiter. Sehr sozial geprägte Gesellschaft im Westen, aber auch sehr wachstumsorientiert. Also Ökonomie stand zusehends. Also jeder wollte sich ein Auto leisten und so weiter und so fort. Aber es, also ich bin in so einer, ich hatte es ja vorhin schon beschrieben mit meiner Mutter, in so einer so einem Weltbild groß geworden, was für mich auch zu eng war. Also das familiäre oder die Festschreibung, Frauen machen das und Frauen sind so. Ja, also wenn ich im Osten gewesen wäre, wäre ich wahrscheinlich auch so den Weg gegangen, könnte ich mir vorstellen, den du gegangen bist. Ich hätte immer gesucht nach irgendwie was mich weit macht, was mich frei macht. Und bei mir war es dann eben so, ich habe erkannt, Bildung macht mich frei. Also ich will mich nicht festschreiben lassen. Also ich will nicht für blöd verkauft werden. Also bloß weil du Mädchen bist, reicht's, wenn du und mal irgendwann heiratest, was ich im Übrigen erst mit 32 gemacht habe und auch eigentlich nicht ganz, wie soll ich sagen, ich hätte nicht geheiratet aus bestimmten Gründen, wenn es nicht angesagt gewesen wäre. Ich bin nicht schwanger gewesen, aber egal. Also es war so, diese Festschreibung, die hat mich genervt und das hat sich auch durch die Schulen gezogen. Ne? Also es waren sehr konservative Lehrer. Ich habe mich irgendwann auch für ein Mädchengymnasium entschieden, weil ich keinen Bock hatte auf diesen permanenten Vergleich, also Leistungsvergleich. Ich hatte so eine Mitschülerin, da frug meine Mutter immer, was hat dann Gunda geschrieben? Also ich war sehr im Leistungsdenken, weil wenn die Tochter auf eine weiterführende Schule geht, muss auch die Noten bringen. Also dann war 3 schon eine schlechte Note. Musste wirklich gut sein. Und also es hat so eine innere Revolution, habe ich dann vollzogen. Also habe angefangen, mir die Haare rot zu färben, ne? Minirock bis zum geht nicht mehr, bunte Strumpfhosen. Das war meine private sozusagen. Ich wollte mich unterscheiden auch von den Klassenkameradinnen, die sehr brav waren. Ich habe immer den Mund aufgemacht und habe Dinge, also so, wo ich das Gefühl habe, da werde ich diskriminiert auf dieser Mädchenschule. Ne? Da bin ich gegen angegangen und da waren wirklich Mitschülerinnen, die dann gesagt haben, du stiftest ja immer so einen Unfrieden. Ne? Und das hat sich durchgezogen bei mir. Also ich habe wirklich überall, wo ich in Ausbildung war oder auch später im Studium, war so alles, was mich so festschreiben, was mich irgendwie in so eine Schublade gepackt hat, da bin ich ungehalten geworden. Zwar nicht so die politische, es war so, war schon auch politisch, aber eher sehr überschaubar. Nicht das, was du gerade geschildert hast. Aber möglicherweise, Eli, hätten wir uns in der ehemaligen DDR kennengelernt. Und ich gehe davon aus, wenn du hier aufgewachsen wärst, hier bestimmt auch. Ich hätte eine gute Mitstreiterin an meiner Seite gehabt.
2: Ich glaube tatsächlich, dass sich das gar nicht so sehr unterscheidet. Wenn, nee. Es geht ja darum, um bei diesem Frauenthema zu bleiben und auch nochmal auf die Ausstellung zurückzukommen. Es geht darum, dass, du, dass die Rolle, also aus diesen festgefahrenen Rollen rauszukommen. Das war im Osten auch nicht viel anders. Also diese viel beschriebene Gleichberechtigung hieß auch nur, du durftest 8 Stunden oder 9 Stunden arbeiten und dann nach Hause kommen und dich um die Kinderwäsche und den Haushalt kümmern. Also das war jetzt nicht irgendwie so, dass die Rollenbilder komplett anders verteilt wurden. Das wurde zwar nach außen ganz schön so hingestellt, aber die wirkliche, also die Realität war was völlig anderes.
1: Also das heißt, im Grunde wurde die Arbeitskraftfrau gebraucht. Ja, und deswegen gab es die guten Kinderbetreuungs, also war ja sozusagen verpflichtend schon fast. Ne? Da konntest du dich nicht entscheiden, Mutter zu sein ausschließlich, oder?
2: Es war sehr schwierig. Also als ich 1989 im Sommer schwanger wurde, hatte ich mir ganz fest vorgenommen, da war ja noch nicht abzusehen, dass im November alles anders ist, dass mein Kind nicht in die sogenannte Kinderkrippe geht. Und da hatte ich das Glück, dass ich damals schon, also das ist damals noch ein Jahr, so eine Art Erziehungsurlaub gab, wo ich ein Jahr zu Hause bleiben konnte nach der Geburt. Was dann aus verschiedenen anderen Gründen nicht so geworden ist, aber mal davon abgesehen. Aber das wäre sehr schwierig gewesen. Also da habe ich mir schon sehr das Hirn zergrübelt. Ansonsten wurden die Kinder, also in noch früheren Jahren als in den 80ern, wurden die zum Teil nach 6 Wochen in Krippen gebracht oder, also hieß es ja, ne? Für die ganz Kleinen oder also ganz sogar in Wochenkrippen, die wurden Montag früh abgegeben und Freitagabend abgegeben.
1: Wahnsinn.
2: Ich glaube tatsächlich, es ist selten gewesen, so viele Kinder gab es nicht, aber in meinem Freundeskreis gibt es ein paar, die das erleiden mussten. Und ich glaube tatsächlich, dass diese Erfahrungen, die doch viele machen mussten, also ich auch nicht, ich war tatsächlich auch nicht in der Kinderkrippe und bin auch erst relativ spät mit 4 in den Kindergarten gegangen oder geschickt worden. Also dass das auch sehr prägend war und dass das ja auch so diese, ich sag mal, diese Nazi-Diktatur ging ja nahtlos in diese nächste Diktatur über,
1: genau.
2: 1989. Und dass das womöglich auch ein Grund ist, warum es da auch noch ärgere Anpassungsprobleme gab als die an die 1991 gedacht wurde.
1: Ja, nachvollziehbar. Das war hier ja ganz anders. Also Frauen, die arbeiten gegangen sind, die sind ja, waren dann die Rabenmütter, ne?
2: Ja.
1: Also das ist ja auch ein Begriff, den gibt es nur in Deutschland. Also es gibt es in anderen Ländern ja gar nicht. Das Wort Rabenmutter, Rabenvater gibt es ja gar nicht, obwohl ich finde, das wäre eher angebracht gewesen, ob nun im Osten.
2: Ich habe den Begriff durchaus häufiger gebraucht, Rabenvater.
1: Ja, super. Ist ja auch so. Also, ja. Aber diese Stigmatisierung, wenn eine Frau arbeiten gegangen ist oder als ich angefangen habe, als Gleichstellungsbeauftragte oder Frauenbeauftragte zu arbeiten, bestand kein Interesse an der stillen Reserve, wird sie ja heute genannt. Ne? Also da war es so, die Order war so, je wenig Frauen bei uns in der Statistik auftauchen, umso besser, die sollen sich bloß nicht Arbeit suchen melden. Ne? Also schwierig mit Fortbildung, Wiedereinstiegskurse von Frauen wurden sogar Anfang 2000 weggestrichen. Also es war für Frauen, die eine berufliche, ja, die Wünsche hatten, die sich erfüllen wollten, die Vollzeit arbeiten wollten, war es schwierig mit der Kinderbetreuung. Also das war, wenn du da keine Großmutter oder das war ja auch so studienmäßig, schlossen sich dann Gruppen zusammen und es wurden alternative Kindergärten oder Kitas aufgemacht, ne, die von Studenten betreut wurden. Das Essen wurde gekocht, das gibt es ja heute zum Teil noch. Also da musste man hier kreativ werden, was die Kinderbetreuung betrifft und hatte die Entscheidung, wie lange bleibe ich zu Hause, mit wie vielen Stunden komme ich zurück. Das war ein bisschen anders. Und aber sonst, was du beschreibst, ich habe mal eine Ausstellung organisiert als Frauen- und Gleichstellungsbeauftragte, die hieß die zweite Schicht. Da haben wir uns dran orientiert. War von Frauen klar, ne? War zu leisten.
2: Ja. Auf jeden Fall.
1: Also Das wirkt sich...
2: Ja. Ihr hattet womöglich die Chance der Wahl, wie ihr eure Kinder betreuen lassen wolltet oder habt es zum Teil selber gemacht, ne?
1: Ja.
2: Das war, ich sage jetzt mal ihr, weil ich glaube, wir sind beide eine Generation, da kann man durchaus noch auf die Unterschiede abzielen.
1: Absolut.
2: Ne? Ja. Ja.
1: Und für mich war es so, Eli, weil ich das beobachtet habe im Freundeskreis rechts und links, ne, ich kleine Revoluzzerin, habe ich gesagt, ich will keine Kinder, auf gar keinen Fall. Da kannte ich Simone de Beauvoir noch gar nicht, die ja gesagt hat, ne, also damit fängt es an, wenn du ja sagst, wenn du Mutter wirst, dann fängt die Benachteiligung von Frauen extrem an. Und das wusste ich, ich kannte Simone de Beauvoir nicht, aber ich beobachtete es im Umfeld und habe mochte das auch nicht, was ich vorgelebt bekommen habe mit meiner Mutter, diese Abhängigkeit, die finanzielle Abhängigkeit. Das war immer mein höchstes Bestreben, unabhängig zu sein, also von Männern. Immer dann, wenn es nach Abhängigkeit gerochen hat, hast du gesehen, da gab es eine Rauchfahne und dann war ich verschwunden. Und von daher war dieser, interessanterweise bin ich auch nie schwanger geworden. Das war so, als wäre das in mich reingepflanzt. Also ich habe nie verhütet in meinem ganzen Leben nicht, aber ich bin noch nie schwanger geworden. So eine harte bin ich. Nichts zu wollen. Das passt doch jetzt wunderbar zu deinem ersten Musikwunsch. Sag mir mal, was hast du dir da jetzt, also die
2: Form. Kann schon sein, dass der ein paar Hörerinnen im Programm ein bisschen verschreckt. Aber das ist wirklich so ein Titel, der den habe ich einfach oft an den Wochenenden gehört, weil ich dieser Band, die Firma, häufig begegnet bin in dieser Subkultur, auf sozusagen schwarz organisierten Festivals oder in kleinen Clubs oder so. Mhm. Und das Besondere an der Band war, dass die Sängerin mit einer sehr, sehr coolen Stimme, ihr werdet es gleich hören, eben wirklich eine Sängerin war, eine Frau, weil auch diese Subkultur war von Männern geprägt. Und es hat ganz, ganz selten mal Frauen auf der Bühne gehabt. Aber die Tatjana, die da singt, das ist so eine Powerfrau. Und die hat sich auch durchgesetzt gegen die Typen. Mhm. Das war halt, die sind auch x-mal verboten worden, dann gab es sie nicht mehr, dann tauchten sie an einer anderen Stelle mit einem anderen Namen wieder auf. Das ist so das Typische aus dieser Zeit.
1: Super, dann Maschinenrepublik, die Firma.

0: Ja, liebe Hörer und Hörer, was haben Sie, durchgehalten oder haben Sie zwischendurch leise gedreht? Ja, spannender Titel, echt. Ja, liebe Eli, das war sozusagen noch, als die Grenzen hoch waren, als sie hochgezogen waren, als wir uns noch nicht kennenlernen konnten. Und dann kam die Wiedervereinigung. Und da hast du ja schon einen kleinen Einblick gerade eben gegeben und gesagt, ja, und dann sind wir sozusagen von einem System ins nächste geschlittert und haben all das, was eigentlich gut war, also was in unserem System hätte überleben müssen unbedingt, sind wir geschluckt worden vom Westen.
1: Na, ich glaube, ich meine eher die Dinge, die, ja, vielleicht auch die, die gut waren, da gab es nicht so ganz viel. Aber was sich aus den Dingen, die sozusagen in den Startlöchern standen, hätte entwickeln können, das ist sofort wieder eingestampft worden. Und das ist wirklich sehr, sehr schade. Aber es ist jetzt nach 35 Jahren noch nicht mehr zu ändern.
0: Kannst du mal ein bisschen sagen, was?
1: Ich glaube, wir hatten viele von uns hatten Ideen von einer Art des anderen Zusammenlebens. Also schon irgendwie viel Gemeinschaft, aber auch viel Teilen und vor allem keine, also es war jetzt nicht unbedingt der Wunsch nach dem Kapitalismus oder nach dem nach diesem unbegrenzten Wachstum. Also vielleicht muss ich dazu sagen, dass ich halt auch noch aus ein bisschen aus dieser umweltbewegten Szene komme. Mhm. Also das war damals alles so ein bisschen eins. Das eine hing mit dem anderen zusammen und von daher konnte man sich, also jetzt die Themen auch, also wäre es Quatsch gewesen, sich verschiedenen Themen zu verschließen. Mhm. Und gerade eben dieses unbegrenzte Wachstum und dieser Umgang mit dem, was an Natur und Umwelt um uns drumherum ist, das ist das, was wir in der DDR schmerzlich erfahren mussten. Der Silbersee in Bitterfeld oder die ganzen ungefilterte Rauchschwaden, giftige, was weiß ich, Einleitungen in Flüsse und so weiter. Mhm. Und ohne all das, und trotzdem nicht mit diesem, wir müssen eben nicht sofort jeder zwei Autos fahren in der Familie oder also pro Familie. Oder sondern wir müssen gucken, dass wir dieses Leben, dieses Zusammenleben miteinander und mit dem, was um uns drum herum ist, besser hinkriegen.
0: Aber vielleicht ist
1: da war natürlich so eine Art Nullpunkt, aus dem sich vieles hätte entwickeln können.
0: Ja, aber vielleicht nur in der Szene, in der du warst, weil was du geschildert hast. Genau, du hast das Bewusstsein ja entwickelt. Du bist in den unterschiedlichen Szenen unterwegs gewesen. Du hast den Blick auf den Westen gehabt. Du hast ein Bewusstsein entwickelt in deiner Sozialisation und im späteren Leben als Frau und Mutter und was weiß ich. Und ich glaube, es gibt vielleicht eine Menge Menschen, die so in so einer Mangel, also vielleicht in so einem Mangelgefühl waren und dann endlich die Möglichkeit hatten, anzudocken. Also das ist ja, in der Bibel wäre es der Teufel, der dann winkt, oder bei Shakespeare oder weiß ich. Also der schnöde Mammon.
1: Bitterverkaufte Seelen sind.
0: Genau, also das ist sozusagen, du hast deine Seele für Wachstum hingegeben.
1: Ja, für viele bunte, viel bunte Plastiksachen.
0: Genau. Also das ist, es gab hier ja auch das Bewusstsein. Also ich meine, letztendlich heißt ja Bündnis 90 die Grünen, ne? Also das hat sich ja im Westen auch entwickelt, durch die Friedensbewegung, die Frauenbewegung. Es gab ja immer so eine Strömung, die auch hingeguckt hat zum Greenpeace, also die geguckt hat, Schutz der Natur. Und ich weiß, im Studium, es war eine ganz große Bewegung auch bei uns. Ich habe Sozialwesen studiert, die einen anderen Blick auf die Gesellschaft hatten, die was anderes wollten. Wir sind nicht mit Lodenmantel und Trenchcoat rumgelaufen, sondern Pumphosen haben gestrickt und ökomäßig und wir wollten was anderes. Also ich war.
1: Auf diese Freiheit haben wir auch echt neidisch geguckt in den 80ern. Also ich auf jeden Fall. Ich dachte immer, was könnte daraus werden? Es ist ja auch aus vielen was geworden.
0: Ja, aber wie du schon sagst, also die Gier nach mehr, ne? Also dieses Ködern mit Luxus, mit Plastik, wie du es gerade gesagt hast, mit ein großes Auto, noch ein größeres Auto, die fällt uns ja jetzt im Grunde auf die Füße, aber sowas von. Also sowohl was Umwelt und Klima betrifft, als auch das Zwischenmenschliche. Also die Werte sind ja komplett über die Wupper gegangen. So empfinde ich das. Also ich weiß nicht, wie du das siehst. Also wir haben wirklich viele haben ihre Seele verkauft für und tun es jetzt immer wieder stärker, wenn man jetzt politisch die Bewegung anguckt, festklammern an, du sollst es für mich machen, ich will mehr besitzen, ich will auch das haben, haben und wir wollen es haben, wir wollen es unbedingt haben und dafür würden wir auch Parteien wählen, die, ja, sag das doch mal, wie kann das sein? Also ich meine, die AfD gibt es ja nicht nur im Osten, die gibt es ja auch im Westen. Wie kann das sein?
1: Ja, das, ich glaube, da haben sich ja inzwischen oder in den letzten, gerade in den letzten 2-3 Jahren viele, viele kluge Historiker, Philosophen, Soziologen und so weiter dran versucht zu erklären, warum der Osten anders ist, warum er sich nicht angepasst hat, warum er nicht zusammen wirklich zusammengewachsen ist, warum jetzt so gewählt wird, warum diese Bewegung blau zu wählen sich im Osten so festsetzt, was die Leute davon erwarten. Ein Stück weit hängt es bestimmt damit zusammen, dass sozusagen 2 aufeinanderfolgende Diktaturen, und für mich ist die DDR ein Unrechtsstaat und eine Diktatur, tatsächlich was gemacht haben mit den Menschen und es doch immer recht einfach ist, einer Führungspersönlichkeit hinterherzulaufen, wie auch immer die Person sich schimpft oder nennt oder wie auch immer. Ich glaube, wir sind dann noch nicht am Ende der Erklärung angekommen. Ich glaube, es gibt sehr, sehr viele Erklärungen dafür. Und letztendlich geht es ja darum, das zu stoppen oder zumindest abzuschwächen. Und ich weiß nicht, ob da eine Erklärung, ob da jetzt Erklärungen, die in den letzten, die vor 50 Jahren, vor 30 Jahren, vor 15 Jahren hätten gesucht werden und gefunden werden müssen, ob die jetzt sinnvoll sind oder ob wir uns jetzt nicht in unsere Energie da reintun sollten, eine Lösung für die jetzige Situation zu suchen. Natürlich muss man immer auch ein bisschen wissen, wo es herkommt, aber ich glaube, wir haben die Zeit nicht mehr, jetzt noch lange danach zu suchen, die Lösung dafür zu finden in der Vergangenheit. Ich glaube, die müssen wir in der Gegenwart finden.
0: Das ist klar, die Lösung muss man hier finden. Aber sag mal, für mich ist es so, ich habe einen guten Freund, der, das habe ich mit Martin in unserer Sendung mal besprochen, der hat AfD gewählt und das hat mich völlig umgekloppt. Also weil es ein Mensch ist, der ja sehr liebenswürdig ist, Menschen liebt, also für die Liebe geht, also eher ein spiritueller Mensch ist. Und ich habe dann gegrübelt, weil er konnte es mir nicht sagen und hat mich auch angefeindet als grünes Gesocks und weiß ich. Es war sehr schmerzhaft für mich und ich habe dann gedacht, ja, guck an, er war Sannyasin, ne? Also da haben wir ja auch einen Guru oben sitzen, ne? Bhagwan. Und er folgte dann noch einer anderen Bewegung, die eben auch sehr hierarchisch und sehr, fast schon diktatorisch, ne? Ihr benutzt die gleiche Zahncreme. Und es gibt eben Menschen, die suchen das, ja. Und ich weiß nicht, aber wir leben alle auf dieser Welt und wir brauchen eine Antwort auf die Welt. Also wir sind verantwortlich. Im kleinen Prinzen steht, das, was ich mir im Leben vertraut gemacht habe, dafür bin ich Zeit meines Lebens verantwortlich. Ja. Und da, denke ich, können wir im Kleinen ja mit anfangen. Also das ist deine Sozialisation gewesen, das war meine. Also zu sagen, ich muss die Antwort wissen auf mein Leben. Also das, was für andere stimmt, also SUV fahren oder 3-mal im Jahr im Urlaub fahren oder nur noch Schulmedizin und Gerätemedizin, muss für mich nicht stimmen. Also ich bin da anders. Ich brauche was anderes. Also ich brauche was anderes, was mich nährt, was mich befeuert, was mich beflügelt, was mich erfüllt. Und dafür muss ich gehen und dafür muss ich die Verantwortung übernehmen. Das kann niemand anders übernehmen. Und diese Vorstellung, ein anderer, also ich weiß, als Gleichstellungsbeauftragte hat man mal eine Referentin da, also in der Medizin, dieses Paternalistische, also dieses, ja, was brauchen wir denn? Ne? Also der Arzt, der über dich bestimmt, das hat mich total genervt und das stört mich total, weil er nicht mich sieht. Und so ist es ja in der Politik auch, also diese Vielschichtigkeit zuzulassen und zu sagen, ja, ich will aber das und ich will es anders, dann muss ich dafür aufstehen, dann muss ich dafür gehen. Ich kann nicht erwarten, dass der andere das weiß. Wie siehst du das?
1: Ja, das ist ja genau das, worauf ich eben auch aus wollte. wir können die Verantwortung dafür nicht abgeben und wir können auch nicht, und ich verstehe Menschen nicht, die sozusagen jemanden hinterherlaufen oder einer Idee hinterherlaufen, ohne sie zu hinterfragen, aus dem Grund, dass sie sagen, das passt mir jetzt so nicht, wie das gerade jetzt hier ist. Da muss jemand kommen und muss das anders machen für mich, damit mir das besser passt.
0: Mhm. Und wenn er mir das verspricht, dann glaube ich ihm und wähle ihn auch.
1: Naja, im schlimmsten Falle eben das, und das scheint ja gerade zu passieren. Mhm. Aber ich kann doch, wie du sagst, ich kann doch nicht wissen, was derjenige, den ich wähle, wirklich, also wenn ich was ändern will, dann muss ich das ändern. Genau. Dann muss ich alles dran setzen, das zu ändern. Und vielleicht bin ich damals auch deshalb sozusagen in diese ganze Frauenbewegte oder eher in die Frauenbewegte als in die Kulturszene gekommen, weil ich eben gesehen habe, dass mit 1990 und mit dem, was da Holter die Polter über die fünf neuen Bundesländer hereinbrach, dass da eben auch wieder diese Frauenrolle, also so voll in die 50er Jahre zurückgeschleudert wurde. Die ersten, die arbeitslos wurden, waren die Frauen. Dann haben die, am Anfang haben sie noch eher noch ein Kind gekriegt, weil sie sich damit noch über Wasser halten konnten. Dann brachen die Geburtenzahlen ein und dieses Ernährerprinzip stand wieder ganz weit oben und die Frauen mussten noch sozusagen auffangen, wenn der Jobverlust dem Mann dieses Ernährer
0: genau, ich verstehe dich.
1: Diese Ernährerrolle genommen hat. Und es war unglaublich schwer und deswegen glaube ich, dass es auch unglaublich wichtig war, dass es solche Einrichtungen wie die Koralle gab. Und Thüringen hat da wirklich ein breit aufgestelltes Netz. Es gab sehr, sehr viele Frauenzentren, auch sehr rigoros arbeitende Frauenzentren, aber eben auch solche, die versucht haben, sich in den Kontext der Gesellschaft drumherum, wie bei uns im katholischen Eichsfeld, ein bisschen besser einzupassen und trotzdem so ein Stachel zu sein und den Finger in die Wunden zu legen, deren es viele gab.
0: Und ich finde, ich muss mal an die erste Frauenbewegung erinnern. Und da war ja, wir hatten dann noch nicht mal das Wahlrecht damals. Und dafür sind ja viele Frauen auf die Straße gegangen, genau was du jetzt beschreibst. Ne? Also Frauen haben sich zusammengetan. Und letztendlich in den 60er Jahren, die stärkste Bewegung war die Frauenbewegung, die sich da rausgepult hat und für ihre Rechte auf die Straße gegangen sind, die Frauen. Und aber der Schlüssel war immer Bildung. Also gebildete Menschen, also gebildete Frauen, die Dinge verstehen, die Zusammenhänge erkennen, können anders für sich eintreten. Und ich glaube auch, dass das jetzt, um mal in die Zukunft zu gucken, das Einzige ist, was uns da rausholt, ist, wenn wir uns bilden, also wenn wir unsere Meinung bilden, also wenn wir uns nicht nur Liebesfilme angucken und Krimis oder was weiß ich, der Markt ist voll, sondern auch politische Sendungen innerlich mitdiskutieren, unsere Meinung ausbilden, eine Haltung entwickeln, also und auch genau gucken, was will ich als, so wie ich das damals, will ich diese konservative Rolle meiner Mutter weiterleben oder will ich was anderes von meinem Leben? Will ich abhängig bleiben oder will ich mein eigenes Geld verdienen und was heißt das dann übersetzt?
1: Also, Verantwortung für das eigene Leben übernehmen heißt das übersetzt.
0: Genau, und dafür heißt es dann auch, es lohnt sich in der Schule den Arsch platt zu sitzen und mir den Weg zu suchen, der für mich stimmt. Und da merke ich, habe ich befürchtet, liebe Eli, dass wir im Moment auch, was das betrifft, dass viele Frauen gibt, die so ein bisschen wieder einen Schritt zurückgehen.
1: Das kann ich dir nicht ganz zustimmen. Ich habe ja zwei Töchter, zwei junge, erwachsene Töchter, kenne deren Freundinnen und kann das so nicht bestätigen. Und ich glaube auch tatsächlich nicht, dass man, um diese Art von Bildung und sich Gedanken machen zu können und sich Meinung bilden zu können, unbedingt Abitur und Studium braucht.
0: Nein, das meine ich auch nicht. Nein, genau, das meine ich nicht.
1: Also dieser Spaß an einer Auseinandersetzung mit anderen Leuten, Meinungen, der Spaß daran, selber Dinge zu blicken, die fürs eigene Leben passen und nicht eben die sind, die für andere Menschen Leben passen. Das, also diese Räume aufzumachen, um darüber zu diskutieren, zu sprechen, sich auszutauschen. Das ist, glaube ich, das, was wir brauchen. Und ich denke tatsächlich, dass da dieser Austausch, der über die digitalen Medien heutzutage häufig funktioniert und entweder nur, ich mache mal einen schönen Kommentar oder ich lasse mal einen Daumen hoch oder einen Daumen runter oder ein Herzchen da, dass das kontraproduktiv ist.
0: Absolut.
1: Dem wirklich, also dem nächtelang durch Palabern, durchdiskutieren, laut, mit Musik im Hintergrund und einem Becher Rotwein vor der Nase, das gibt es kaum noch.
0: Ja, das wäre schon gut.
1: Und aber, glaube ich, also da kann ich, glaube ich, sowohl dich als auch mich, vielleicht war es bei dir Weißwein oder ein Bier oder keine Ahnung oder ein Tee, egal.
0: Aber diskutiert haben wir. Wir haben uns auseinandergesetzt und ja, das meine ich eigentlich mit Bildung. Also ich meine dieses Horizont erweiternde Austauschen. Und man sieht es jetzt, und jetzt ist unsere Redezeit leider schon zu Ende. Wir kommen auf jeden Fall nochmal zusammen, weil es ist total spannend, mit dir zu diskutieren und zu sprechen. Also wir sehen es gerade bei Trump, der will das Volk verblöden und das macht er eben über die neuen Medien und ja, also schön aufpassen, liebe Hörerinnen und Hörer. Eli und ich werden es tun. Du auf deinem Platz, ich auf meinem. Auf jeden Fall machen wir es weiter. Obwohl ich keine Kinder habe, habe ich immer noch Patenkinder und was sagte mein Neffe jetzt? Von dir habe ich eine Menge gelernt und ja, das ist doch schön, wenn man das hört. Ne? Also, das liebe Eli, nichtsdestotrotz, Neffe war jetzt das Stichwort, mein Titel aus meiner Zeit damals passt immer noch, Ina Deta, neue Männer braucht das Land.
1: Hau rein, Tegler.
0: Das machen wir jetzt, wir wünschen uns nicht nur neue Männer, sondern wir wünschen uns eine neue Haltung miteinander, also nicht nur Herzchen und Smileys, sondern ruhig mal wieder sich an den Tisch setzen, ordentlich diskutieren, unterschiedlicher Meinung sein und dabei die Tassen hoch. Eli, ich wünsche dir eine schöne Woche noch und ja, wir kommen auf jeden Fall nochmal zusammen. Liebe Hörerinnen und Hörer, ich hoffe, Ihnen hat die Sendung ja, ein paar Türen aufgemacht und wir hören uns das nächste Mal. Bis dahin, tschüss.

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1: Ja, hallöchen und herzlichst willkommen zum Wannefreder Radio bei Radio RFM. So, heute gibt es eine ganz besondere Sendung. Es gibt nämlich nur ein Rätsel und dafür aber jede Menge Party-Music. Liebe Leute, schnallt euch an, stellt den Rollator in die Ecke und mal ordentlich ein bisschen zappeln. Wir starten mit Mr. Vane von Culture Beat.

Ja, ich würde mal sagen, das ist richtige Autoscooter-Mucke. Ich bin hier gerade reingekommen und auf dem Wärtchen haben sie dann auch schon mal ihre Disco-Anlagen ausprobiert. Da ist ja jetzt Johannesfest und verstehen wir die heutige Sendung so ein bisschen als Einstimmung auf das Johannesfest und natürlich auf unser Schützenfest in Wanfried. Weiter geht's mit Party-Mucke von CC Music Factory, Gonna Make You Sweat.

0: gibt's Neues?
1: So, liebe Leute, was gibt's Neues? Ja, leider haben wir gerade mit unserem Internetserver ein kleines Problem. Deswegen kann man die Webseite nicht sehen. Und auch die E-Mails funktionieren nicht. Und der Veranstaltungskalender geht auch nicht. Dauert noch ein paar Tage, weil ich auf Post warte. Ja, da läuft im Moment nicht so richtig. Schade auch. Und dann gibt's noch eine andere, nicht so gute Nachricht. Nämlich, wir müssen die Rikscha zum 1. Juli abgeben. Leider, leider, leider. Also, wer noch mal fahren will, meldet euch bei uns. Ansonsten ist das neue Heft, die Juli, die Schützenfestausgabe in der Mache. Kerstin sitzt dran und klopft das alles fein zusammen. Schönen Gruß an Kerstin, wenn sie mich hört. Und auch einen schönen Gruß an meine liebe Frau und den Wilfried und die Christine und den Schosch und alle treuen Hörer. Und ja, dann wollen wir mal gucken, wie die nächste Ausgabe wird. Ich denke, sie wird mal wieder gut. Sind sehr, sehr spannende Geschichten drin. Und weiter geht's mit Partymucke. Diesmal ein bisschen was Älteres. Und zwar von Earth, Wind and Fire, Let's Groove. Biene, let's groove.

Der Evelyn Thomas haut dir ordentlich raus, würde ich mal sagen. Ja, das, was ihr hier auf die Ohren bekommt, das kommt aus dem Wannefreder Radio. Und das Wannefreder Radio kommt von Radio RFM. So, und wir wollen natürlich wissen, was interessiert euch? Ja, was wollt ihr hören? Schickt uns mal eure Grüße, eure Musikwünsche. Wir spielen hier alles, wirklich alles. So, und das heißt, Mut haben, anrufen, Telefonhörer in die Hand und mitmachen. Liebe Leute da draußen, bewegt euch mal. Und hier kommt jetzt die Nummer vom Wannefreder Radio Schnuddelbox. Und das ist Wanfried 05655 32 000 99. Nochmal 32 000 99. Die Nummer gibt's am Ende nochmal auf die Ohren. Jetzt geht's weiter mit den Gibson Brothers und Kuba, let's party, Leute!

So, liebe Leute, wenn es euch jetzt immer noch nicht in den Beinen zuckt und ihr die Krücken und den Rollator in die Ecke gestellt habt, dann weiß ich nicht. Aber es kommen noch ein paar heiße Scheiben, liebe Leute. So, das war nämlich Mother's Finest mit Baby Love. Und jetzt kommen wir zur Lösung des Rätsels von der letzten Woche. Das war nämlich Leonardo da Vinci. Der hat sie gemalt. Und gewonnen hat Heiner Kröger aus Berlin. Glückwunsch, Heiner. Du kannst dir deinen historischen Stadtplan in unserem Redaktionsladen in der Marktstraße 19 abholen, wenn du mal im Wanfried bist. Ne? So, nach dem nächsten Song gibt's dann das neue Rätsel für diese Woche. Und wir machen weiter mit Ivan. Und es heißt Fotonovella. Viel Spaß!

Bam, bum. So, und hier nun das Rätsel dieser Woche. Diesmal müsst ihr wieder mal eine Frage beantworten, also schön aufgepasst. Und wenn ihr richtig liegt, könnt ihr eine coole Wannefreder-Tasse gewinnen. Also los geht's, und das ist speziell für alle Wannfrieder. Nämlich, wie heißt das Café im Kodolschen Schloss in Wannfried? Das wisst ihr alle, wenn ihr aus Wannfried kommt, wenn ihr nicht schon sogar mal da wart. So, und Einsendeschluss ist der 22. Juni um 24 Uhr. Einfach die Lösung auf die Wannefreder Radio Schnuddelbox sprechen. Wannfried 05655 32 00099. Und bitte nicht vergessen, den Namen zu nennen, damit wir wissen, wo wir das hingeben müssen. Und hier ist das Wannefreder Radio bei Radio RFM. Und weiter geht's mit Diana King und Shy Guy.

Das ist das Regenlied von den Weather Girls. It's Raining Men von den Weather Girls. Und weiter geht es mit einem absoluten Disco-Klassiker. Kalimba de Luna von Toni Esposito. Viel Spaß und wackeln, wackeln, wackeln. Ab und tanzen jetzt, Mensch.

Ja, kommen wir zu was ganz anderem. Völlig andere Art von Musik, aber ein Hinweis auf eine ganz wichtige Veranstaltung in der Wanfrieder Stadtkirche. Und zwar, da kriegt ihr Mozarts Requiem geboten. Und das ist ein Klassikkonzert erster Güte mit dem Göttinger Sinfonieorchester und der Nordhessischen Kantorei unter Leitung von Christopher Weick. Und das ist Wanfried am Sonntag, den 21. Juni um 17 Uhr. Und die Karten gibt es im Vorverkauf für 15 oder für 20 Euro im Redaktionsladen vom Wannefredder. Weiter geht's mit Partymucke. Jetzt kommt Nancy Ames mit Esobeso.

Ja, liebe Leute, da ist unser kleines Partystündchen heute am Dienstag mal wieder zu Ende. Und hier sagen wir doch mal die Nummer von der Wannefreder Radio Schnuddelbox. Wannfried 05655 32 00 99. So, diese Sendung wird am Freitag um 16.05 Uhr wiederholt und ist in der Audiothek von Radio RFM und auf der Homepage vom Wannefreder erreichbar, wenn die wieder läuft. So, dann würde ich sagen, bis nächsten Dienstag um 18.05 Uhr. Ich bedanke mich fürs Zuhören und ich hoffe, wir hören uns wieder. Und es hat ein bisschen Spaß gemacht. Ihr seid in Schwitzen gekommen und etwas getanzt. Und heute sagen wir mit einem Song Gute Nacht natürlich. Ritmo della Noche von Ibiza Sunrise. Bye, bye.

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1: 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Noch ist es ruhig auf dem Gelände in Eschwege. Keine laute Musik, keine Menschenmengen vor den Bühnen, keine leuchtenden Festivallichter in der Nacht. Aber genau hier wird in wenigen Wochen wieder eines der bekanntesten Festivals Deutschlands stattfinden. Vom 5.8. bis 10.8. ist es wieder soweit. Das Open Flair Festival geht wieder los. Und schon jetzt laufen die Vorbereitungen auf Hochtouren. Technik wird geplant, Bühnen vorbereitet, Zeitpläne organisiert und hinter den Kulissen arbeiten viele Menschen daran, dass im August alles perfekt funktioniert. Hallo und herzlich willkommen zu meiner Radioreportage rund um das Open Flair Festival in Eschwege. Hier ist wieder eure Jada und ich stelle euch heute vor, was hinter den Kulissen beim Open Flair passiert. Außerdem spreche ich heute mit Jonas und der arbeitet hier schon sehr, sehr lange. Und mit Alia, die beim Open Flair FSJ macht. Noch hat das Festival nicht begonnen, aber die Vorfreude ist jetzt schon riesig. Tausende Besucher warten auf Live-Musik, bekannte Künstler, Festivalstimmung und unvergessliche Sommerabende. Doch bevor überhaupt der erste Song gespielt wird, steckt hinter dem Festival unglaublich viel Arbeit. Und genau darauf schauen wir heute. Wie lange dauert der Aufbau an einer Bühne?
2: Meinst du die Bühne selber oder die Band, die auf der Bühne so
1: sich aufbaut?
2: Die Bühne selber. Das kommt natürlich ein bisschen auf die Größe der Bühne an. Also es gibt so mittlerweile so Bühnen, die kann man einfach hinfahren. Das ist einfach nur so ein Anhänger, ein großer, den man aufklappt sozusagen. Aber so eine richtig große Festivalbühne, die so normal gebaut wird, das dauert ungefähr eine Woche, würde ich sagen. Mit allem. Ja, ungefähr eine Woche. Also da kommen ja auch Kräne, ne, und da müssen ganz viele Leute ganz viel schweren Stahl verbauen. Ja, ungefähr eine Woche.
1: Wie viele Leute arbeiten insgesamt hinter den Kulissen?
2: Also beim Open Flair arbeiten hinter den Kulissen, würde ich sagen, über 2000 Personen. Das liegt so ein bisschen daran, dass ja, dazu gehört ja alles so, ne? Der Campingplatz gehört dazu, dann müssen ja auch irgendwelche Leute Zaun aufbauen und die ganzen Areale festlegen, wo Camper stehen dürfen. Das muss ja alles so markiert werden. Und dann müsste ja ganz viel Infrastruktur aufgebaut werden. Das ist wie eine kleine Stadt im Prinzip, ne? Die brauchen auch Toiletten, die brauchen auch eine Küche, wo man Essen kriegen kann. Die brauchen irgendwie auch Strom, die brauchen irgendwie

0: zu sein für ihren Auftritt. Und da wird aber alles auf der Bühne aufgebaut und hingeschoben und nochmal kurz gecheckt, dass auch wirklich alles funktioniert. Also die testen nochmal jedes Mikrofon kurz an oder so oder jede Gitarre, dass es auch wirklich funktioniert. Und genau, und dann warten die im Prinzip darauf, dass der jeweilige Stage Manager oder die Stage Managerin auf der Bühne sozusagen sagt, jetzt dürft ihr anfangen, jetzt geht's los. Und dann die letzten 5 Minuten stehen die natürlich schon an der Seite auf der Bühne oder hinterm Vorhang und warten darauf, dass es ein Go sozusagen gibt.
1: Wie wird entschieden, wann welcher Künstler auftritt?
0: Das entscheidet im Prinzip unsere Booking-Abteilung so ein bisschen. Also wir haben ein Team aus Menschen, die sich um das Booking kümmert. Also Booking bedeutet, Bands zu buchen, Künstler zu buchen für das Festival. Und die überlegen sich das so ein bisschen. Also das hängt damit zusammen, wie groß und wie bekannt die natürlich schon sind. Und da muss man sich mit dem jeweiligen Management oder der Agentur von dem Act auch einigen. Weil die natürlich alle am liebsten zur besten Zeit um 22 Uhr spielen wollen oder um 21 Uhr oder so. Aber manche Bands müssen auch um 14 Uhr spielen. Das ist einfach so. Genau, aber da hat man natürlich als Band die besten Karten, wenn man schon groß und erfolgreich ist, eher später zu spielen. Genau.
1: Was ist die größte Herausforderung bei Open Flair?
0: Ich würde sagen, die größte Herausforderung ist, dass das Festival ist ja ehrenamtlich organisiert. Also die meisten arbeiten ja nicht für das Festival als ihren Job, sondern die machen das in ihrer Freizeit, nehmen sich extra dafür Urlaub. Und die Herausforderung ist eigentlich, das alles zu koordinieren, ne? Dass alles überhaupt funktioniert. Das ist irgendwie ja, am Ende 70, 80 verschiedene Teams. Und die, dass die alle für sich funktionieren und die auch miteinander zusammenarbeiten, dass dieses ganze große Chaos, sage ich mal, trotzdem zu so einem guten und schönen Festival wird, das ist schon die größte Herausforderung.
1: Wer steuert Ton und Licht während der Konzerte?
0: Das ist unterschiedlich. Also wenn man jetzt, sage ich mal, zum Beispiel an die Hofbühne gehen, bei einer kleineren Bühne, wo auch kleinere Acts spielen, da ist es oft so, dass die Techniker und Technikerinnen hier vor Ort machen, die wir gebucht haben. Na, also dann gibt es immer für jede Bühne einen Techniker und eine Technikerin von uns für Ton und für Licht und vielleicht auf der Bühne noch eine. Die kümmern sich da erstmal drum. Außer der Act bringt eigene mit. Das ist auch manchmal so. Und dann haben die halt eine eigene Person dafür dabei. Manchmal sogar mehrere. Also die ganz großen Bands, die jetzt beim Open Flair ganz am Ende spielen, ne, auf der ganz großen Bühne, die bringen teilweise 20 bis 30 Personen nur Crew mit. Nur Menschen, die da arbeiten noch zusätzlich. Das heißt, manchmal ist es so, manchmal ist es so. Aber der Trend geht so ein bisschen dahin, dass immer mehr Leute ihre eigenen Personen mitbringen für die Technik. Weil es natürlich auch einfacher ist, ne? Weil die kennen sich gut. Die haben vorher alles abgesprochen. Und das ist dann für die Band, die auftritt, viel weniger Stress. Man muss sich ja jedes Mal mit jemandem Neuen erklären, wie sie das unbedingt haben wollen. Und so haben sie die Person, die das genau weiß. Und dann ist es für die auch entspannter.
1: Was passiert mit der Technik, wenn es anfängt zu regnen?
0: Sehr viel der Technik ist zum Glück überdacht unter der Bühne. Und dann gibt es ja auch Scheinwerfer, die irgendwie an den Seiten irgendwie hängen, die dann doch mal nass werden können. Oder auch so eine LED-Wall, die draußen hängt, die nicht überdacht ist an den Seiten. So eine Videowand. Und die sind dann wetterfest. Also das sind wirklich Geräte, die sind dafür ausgelegt, dass die auch mal Regen abbekommen dürfen. Die kann man jetzt nicht untertauchen, in den Pool schmeißen, das überleben sie nicht. Aber so gegen normales Regenwasser sind die geschützt. Genau. Muss man trotzdem danach auch mal sauber machen und so weiter. Aber die halten schon mal 2, 3 Regen oder eine Woche Festival halten die aus.
1: Was passiert, wenn mitten im Konzert die Technik ausfällt?
0: Dann gibt es auf jeden Fall ganz, ganz viel Stress und es gibt ganz viel, also mehrere Leute, die plötzlich anfangen, ganz wild hin und her zu rennen und irgendwie das Problem natürlich zu lösen. Das passiert zum Glück sehr selten, weil wir da natürlich auch Profis am Start haben, die das vorher alles kontrollieren. Aber wenn das tatsächlich passiert, dann würden die Techniker und Technikerinnen von uns, die wir gebucht haben, die bei uns halt vom Festival aus da sind, zusammen mit denen, wenn die Band welche dabei hat, zusammen mit denen natürlich ganz schnell versuchen, das Problem zu lösen. Und dann fängt man immer erstmal an, halt Probleme auszuschließen. Liegt es jetzt gerade am Kabel oder liegt es am Mikrofon oder liegt es am Mischpult? Da muss man ein bisschen versuchen, an was liegt es. Und dann versucht man Stück für Stück auszuschließen, was auf jeden Fall nicht das Problem ist, was noch funktioniert. Dann kann man zum Beispiel einfach mal zwischen das Mikrofon und das Mischpult ein anderes Kabel stecken. Wenn es dann wieder geht, dann war es das Kabel. Und wenn es dann nicht geht, dann ist es vielleicht das Mikrofon. Und so versucht man Stück für Stück das Problem zu lösen. Passiert aber wirklich super selten. Und meistens ist das tatsächlich innerhalb von 1-2 Minuten gelöst. Also, oder es gibt zum Beispiel ein Ersatzmikrofon, auch ganz oft. Ne? Geht ein Mikrofon, geht nicht mehr, rennt direkt eine Technik auf die Bühne, gibt der Person ein neues Mikrofon, zack, geht's weiter.
1: Wie lange

0: dauert der Soundcheck einer Band?
1: Das unterschiedlich, wie groß die Band ist. Ne? Wenn die Band so 30 Personen auf der Bühne hat und ganz viel Bläser noch und so weiter, dann muss man natürlich jedes Instrument ausprobieren und checken. Wenn das nur eine Band aus 3 Personen ist, also nur ein Schlagzeug und eine E-Gitarre und ein Bass zum Beispiel und noch 2 Mikrofone, dann geht es auf jeden Fall schneller, tendenziell. Ist aber tatsächlich sogar so, dass ganz viele Bands vom Open Flair gar keinen Soundcheck machen dürfen. Weil da müsste man ja mitten in der Nacht schon anfangen, Soundcheck zu machen, wenn die alle eine Stunde Zeit kriegen für Soundcheck. Das heißt, Soundcheck darf meistens so der Headliner machen, also die Band, die ganz am Ende spielt, die größte, bekannteste Band, und die anderen Bands, die dürfen gar keinen Soundcheck machen. Das heißt, die müssen damit klarkommen, dass sie einfach nur mal kurz checken, dass überhaupt ein Signal ankommt, aber die müssen im Prinzip schon vorher mal zu Hause bei denen im Proberaum oder die haben in einer Location so einen Test gemacht, da haben die alles schon mal so grob eingestellt und dann können die das, die waren ja meistens auf dem Festival davor schon und so weiter, und dann bringen die Einstellung, die die da gemacht haben am Mischpult, bringen die einfach mit. Also und dann muss halt der Techniker sehr schnell beim ersten Song noch ein paar Sachen anpassen, aber das, weil das würde sonst gar nicht gehen, ne? Sonst, wir können ja, wenn wir hier an einem Wärtchen spielen, ja immer 2 Bühnen neben, also gegenüber, und wenn die eine Bühne nicht spielt, spielt die andere Bühne gerade, und dann kann ja die andere nicht Soundcheck machen, dann stört das halt die Leute, ne? Deswegen dürfen das ganz viele tatsächlich nicht machen und müssen so klarkommen. Es funktioniert aber auch, die sind das gewöhnt von anderen Festivals.
0: Wie laut darf ein Konzert maximal sein?
1: Also bei uns ist das 99 dBA, heißt das. Genau, dB hat man schon mal gehört. Das ist ein bisschen, diese Skala ist ein bisschen verwirrend, weil die ist logarithmisch. Also 90 dB klingt ja jetzt nicht so viel leiser im Vergleich zu 99, das ist aber sehr, sehr viel leiser. Also je höher die Zahl wird, desto größer ist der Unterschied. Also der Unterschied zwischen 90 und 99 ist sehr groß. Genau, bei 99 dBA, und das rechnet über einen längeren Zeitraum. Also man guckt sich da immer die letzten 30 Minuten an, und der Durchschnitt, der muss unter 99 dBA liegen. Das heißt, ein Konzert kann auch mal ein bisschen lauter sein, aber dann ist ja auch wieder eine Pause, wo die Band vielleicht eine Ansage macht, dann ist es wieder leiser. Und der Durchschnitt davon, das ist die maximale Lautstärke. Ist jetzt ein bisschen technisch, aber genau.
0: Gibt es Bereiche, die Besucher nicht sehen dürfen?
1: Ja, auf jeden Fall. Jetzt nicht... Da ist nichts wahnsinnig Geheimnisvolles, aber man möchte natürlich keine Besucherinnen und Besucher in einem Backstage-Bereich haben, weil das ist irgendwie das Wohnzimmer natürlich, ne, für die Künstlerinnen und Künstler. Die sind ja unterwegs auf Tour. Das ist für die dann für den Tag deren Zuhause. Genauso will man die vielleicht nicht irgendwie bei uns im Lager haben, wo wir irgendwie ganz viel Getränke und ganz viel Technik und Equipment lagern, und man möchte sie natürlich auch nicht irgendwie da haben, wo die ganzen Busse und die ganzen LKWs von den Künstlerinnen und Künstlern stehen, sondern ja, der ist schon der normale Besucherbereich, wir nennen das immer Infield, das ist der richtige Ort für die, und die sind bestimmt, also klar, sind viele neugierig, aber das geht halt nicht, also man kann beim Open Flair ja mitarbeiten, dann kann man da auch Einblicke bekommen, aber als normaler Besucher, leider nicht.
0: Wie stressig ist die Arbeit Backstage?
1: Teilweise schon sehr stressig. Das kommt auch ein bisschen drauf an. Manchmal ist es halt für eine halbe Stunde sehr stressig, weil gleichzeitig eine Band auf der Bühne gerade aufgehört hat zu spielen. Dann muss man all deren Sachen abbauen. Die nächste Band ist schon ganz aufgeregt, sag ich mal. Die wollen schnell aufbauen, weil es geht ja gleich los. Und dann irgendwie parallel gibt es noch eine Band, die hat vor ein paar Stunden gespielt, die will gerade ihren LKW beladen. Und das muss alles gleichzeitig passieren. Und von daher ist es manchmal schon sehr stressig. Und manchmal ist es aber auch ein bisschen entspannt und es passiert gerade gar nichts mal für eine Stunde. Ja, das ist sehr unterschiedlich. Kommt so ein bisschen auf die Tageszeit drauf an. Tendenziell ist es aber morgens sehr stressig, weil morgens sehr viel passiert. Da kommen ganz viele Bands an, und es ist abends sehr stressig, und dazwischen ist es meistens ein bisschen entspannt.
0: Wo wir gerade dabei sind, wie schnell muss die Bühne für den nächsten Act umgebaut werden?
1: Zum Beispiel hier am Wärtchen bei der Freie und der Radio Bob Bühne. Das ist immer so lang, wie die andere Bühne spielt. Also wenn jetzt die Freibühne, da spielt eine Band für eine Stunde, dann hat die Radio-Bob-Bühne eine Stunde Zeit, da wieder umzubauen, dass genau am Ende von dem Slot, von der Freibühne, die Radio-Bob-Bühne wieder fertig ist und direkt wieder anfangen kann. Und dann geht der Slot, sag ich mal, von der Radio-Bob-Bühne nur eine halbe Stunde, dann hat die Freibühne auch nur eine halbe Stunde Zeit. In der halben Stunde die Band schnell runter, die andere Band schnell aufbauen und dann geht es eine halbe Stunde später schon wieder weiter. An anderen Bühnen, zum Beispiel der Seebühne, da gibt es nur eine Bühne auf dem Gelände, da gibt es sozusagen keine Bühne, wo die ganzen Leute in der Zeit hingehen können. Das heißt, die sitzen alle vor der Bühne und warten, sage ich mal, darauf. Da ist es, glaube ich, immer ungefähr 45 Minuten und dann geht die nächste Band los.
0: Welche Aufgabe im Backstage wird von den Besuchern am meisten unterschätzt?
1: Schwierig. Ich würde, glaube ich, sagen, Artist Hospitality, also dieses um sich um die ganzen Künstlerinnen und Künstler zu kümmern, was die alles brauchen. Da wird aber dann meine Kollegin Alia gleich noch mehr zu erzählen.
0: Was passiert direkt nach dem letzten Song eines Auftritts?
1: Als allererstes geht die Band von der Bühne und nächstes kommen die Stagehands auf die Bühne. Stagehands sind Helfer, die wir als Festival da haben, die uns helfen, auf der Bühne alles umzubauen. Also es sind jetzt keine Leute, die die Band selber mitbringt in der Regel, sondern es sind Band ehrenamtlich von uns. Und wir machen als allererstes, die Band hat oft Equipment auf Risern, heißt das, auf so Platten mit Rollen drunter. Das heißt, wir machen erstmal die ganzen Rollen lose, die sind natürlich alle gebremst, machen die erstmal alle lose und dann können wir einfach das Schlagzeug nehmen und wegschieben. Das ist ganz praktisch. Und das heißt, das machen wir zuerst, machen erstmal die Rollen alle lose und dann können wir das nach hinten schieben. Und dann ist als allernächstes auch noch dran, den Backdrop aufzuwickeln. Also ganz oft haben wir Bands so im Hintergrund was hängen, ne? Also entweder in einer speziellen Farbe oder ihren Namen ganz groß oder so. Das heißt Backdrop. Und das wickeln wir dann auch auf, ne? Weil wir können ja sonst gar nicht, die Band hat ja dahinter aufgebaut, wir können ja gar nicht die Sachen von denen raus, weil da ist der Backdrop im Weg. Das heißt, der wird aufgewickelt und dann kann man tauschen. Einmal das Schlagzeug von denen nach hinten, das neue Schlagzeug von der neuen Band, die schon aufgebaut hat, wenn sie denn ein Schlagzeug haben, nach vorne und dann wird der neue Backdrop wieder aufgehangen und dann verkabelt man noch ein bisschen und dann kann es wieder weitergehen. Genau, aber das sind so die ersten Dinge, die man direkt danach macht. Das geht auch relativ schnell, also man versucht eher, so schnell es geht, direkt fertig zu werden, dass man dann, sage ich mal, noch 20 Minuten Zeit hat, dass in Ruhe alles steht oder so. Also jetzt nicht so, dass man drum trödelt und Punkt, wenn es dann losgeht, fertig wird, sondern man versucht schon so schnell wie möglich fertig zu werden, dass es dann für eine 20 Minuten noch ein bisschen ruhiger werden kann und man eventuell noch irgendwelche Probleme lösen könnte, dass da noch, wenn da noch irgendwas passiert.
0: Und was macht dir an der Arbeit vom Open Flair am meisten Spaß?
1: Ich glaube, am Ende das große Ganze, also das Festival so mitzubekommen. Also ich habe auch war auch als Besucher auf dem Open Flair und ja, weiß, wie toll das als Besucher ist und irgendwie dann am Ende vom Festival ein Feedback zu bekommen und zu sagen, hey, das war so ein tolles Festival oder so ein YouTube-Video zu sehen von jemand, der einen Vlog gefilmt hat vom Open Flair, der am Ende sagt, das war so ein tolles Festival, das ist schon ein cooles Gefühl, da halt natürlich dabei zu sein und da ganz viel mitzuorganisieren und ja, das ist schon irgendwie das Highlight, würde ich sagen. Und das, was einem am Ende die Motivation gibt, es auch zu machen.
0: Welcher Moment bleibt dir jedes Jahr im Kopf?
1: Ich glaube, der Moment, das erste Mal, weil also man verbringt ja mehrere Wochen hier und baut alles auf und so weiter. Und dann der erste Moment, wenn das erste Mal der Platz geöffnet wird und die ganzen Besucherinnen und Besucher rein dürfen und das erste Mal den Platz bevölkern sozusagen und alles voll ist und so weiter. Und wenn ich dann das erste Mal von der Bühne mal runtergehe und mal durchs Publikum durchlaufe, weil ich irgendwo anders hin muss und so weiter, das Gefühl, das erste Mal zu merken, oh ja, jetzt geht's wieder los, jetzt ist wieder auf dem Flair, der Moment ist immer besonders, finde ich.
0: Wie bist du überhaupt in die Festivaltechnik gekommen?
1: Ich habe als ehrenamtlicher Helfer angefangen und beim Open Flair einfach geholfen. Also es gibt ja, wie gesagt, so 70, 80 Crews ungefähr. Und habe dann irgendwann da auch eine Crewleitung übernommen. Also bin sozusagen hier beim Open Flair in dem Orga-Team auch gewesen, wo die ganzen ehrenamtlichen Häuptlinge, die ganzen Crewleitungen drin sind. Und ich habe während Corona ein FSJ gemacht beim Open Flair und anschließend eine Ausbildung. als Fachkraft für Veranstaltungstechnik. Und ja, darüber bin ich natürlich irgendwie in die Technik reingekommen und habe da ganz viel gelernt. Und genau, so bin ich dahin gekommen, wo ich jetzt gerade bin. Ja.
0: Was ist dein Lieblingsplatz auf dem Open Flair?
1: Ich finde die Freibühne schon sehr schön. habe ich wahrscheinlich auch eine parteiische Meinung. Ansonsten, ja, bei der Baumkreis schon ein Highlight. Also da irgendwie auch auf der Wiese mal zu sitzen oder so, das ist schon sehr schön. Schaffe ich nicht mehr so viel, aber ja.
0: Wie viel kriegst du selbst überhaupt vom Festival mit?
1: Also ich habe während dem Festival keine Zeit, mir großartig irgendwie was anzugucken. Also ich kümmere mich um die Freibühne beim Festival und ich bin da an der Freibühne ein bisschen gefangen, ein Stück weit. Also ich komme da nicht so richtig weg. Ich kann bestimmt mal irgendwo für 20 Minuten mal kurz weghuschen oder so. Aber während dem Festival habe ich keine Zeit, zur Seebühne zu gehen, mir 2 Stunden da was anzugucken. Von daher mache ich das meistens irgendwie am Mittwoch oder am Donnerstagabend mal kurz. Wenn ich irgendwie nochmal eine Stunde Zeit habe, gehe ich nochmal eine Stunde rüber zur Seebühne. Aber ansonsten habe ich leider keine Zeit, ins E-Werk zu gehen, zur Hofbühne zu gehen, zum Gottesdienst zu gehen, mal im Kleinkunstzelt vorbeizuschauen. Leider gar nicht. Das gehört dazu. Das ist auch ein bisschen hart, aber man gewöhnt sich daran und man muss einfach das ein bisschen mit anderen Festivals und anderen Konzerten, die man unter dem Jahr besucht, ausgleichen, dass man beim Festival selber sich nichts mehr angucken kann.
0: Es gibt ja Künstler, die mit Masken auftreten. Seht ihr die Backstage auch ohne?
1: ja, grundsätzlich schon. Ich weiß tatsächlich jetzt gar nicht, ob ich schon mal jemanden hatte, richtig mit Maske bei mir.
0: Crow.
1: Ja, der war in der Seebühne. Ich habe ihn nicht gesehen, aber ich weiß, dass er da auch ohne Maske rumgelaufen ist, ja. Da kann Alia vielleicht gleich noch was zu sagen. Das ist aber halt so, dass das ist auf jeden Fall völlig klar, dass da niemand trotzdem ein Foto macht. Und das ist so, wie ich gesagt habe, das Wohnzimmer von denen, da würde niemals jemand irgendwie, der seinen Job da auch ernst nimmt und da irgendwie jetzt keine Scheiße baut, da den irgendwie stören und sagen, oh, komm, lass mal ein Foto machen oder ein heimliches Foto macht oder sowas. Da können die sich eigentlich relativ sicher fühlen, wenn es ein professionelles Festival ist. Sollte das eigentlich passieren.

0: jetzt warte mal, die gibt's wirklich. Ey, wieso sollte ich die erfinden? Ja, ich weiß, die Geschichte war erfunden, aber die ist wirklich echt, Mann. Ja, aber wenn die, wenn die mal einfach meinen Wecker verstellt, Mann. Ich kann schon nichts dafür, wenn die meinen Wecker einfach umstellt von 9 auf 10 oder auf 11.
1: Jonas Krug arbeitet beim Open Flair und hilft bei der Technik und ist einer der drei hauptamtlichen Mitarbeiter. Ein Festival entsteht nicht einfach über Nacht. Monate bevor die ersten Besucher kommen, wird organisiert, geplant und aufgebaut. Welche Künstler treten auf? Wie wird die Bühne aussehen? Wo schlafen die Gäste? Wie funktioniert die Versorgung Backstage? All diese Fragen müssen geklärt werden, lange bevor das Festival überhaupt startet. Besonders gespannt sind viele natürlich auf die Musiker und Bands. Und sind wir mal ganz ehrlich, ich bin auch schon richtig gespannt darauf. Denn genau sie sorgen später für die Stimmung vor den Bühnen. Manche Acts reisen quer durch Deutschland oder sogar aus anderen Ländern an. Viele Fans freuen sich schon seit Monaten auf bestimmte Auftritte. Und gerade Festivals wie das Open Flair sind für Künstler etwas Besonderes, weil sie dort direkt mit dem Publikum in Kontakt kommen. Viele Menschen hinter der Bühne spielen eine wichtige Rolle. Zum Beispiel die Teams, die später Essen, Getränke und alles Organisatorische für die Musiker

0: Was gehört alles zur Künstlerbetreuung?
1: Also zur Künstlerbetreuung gehört so einiges, weil wie Jonas ja eben schon erwähnt hat, ist das ja quasi deren Wohnzimmer, wo die sich aufhalten. Deswegen sorgen wir dafür, dass wenn die mal was brauchen, also die irgendwas an Essen oder Snacks, was die so jeden Tag auch zu Hause essen würden, dass wir die Sachen besorgen und auch bereit haben, damit sie sich jederzeit holen können. Oder auch eben andere simple Sachen, die man auch gerne mal vergisst, sowas wie Sonnencreme, was ja einfach während dem Festival dort wichtig ist, dass wir so Sachen alle bereithalten. Wir haben super viel einfach in geheimen Ecken versteckt bei uns, dass man eigentlich sagen könnte, das ist so ein magischer Ort für alles, was sie brauchen.
0: Ja. Wie sieht ein typischer Tag in deinem Team aus?
1: Ja, also bei uns ist es so, wir stehen recht früh auf, dann meistens so um 5 Uhr sind die ersten bei uns eigentlich schon vor Ort im Backstage, weil dann die ersten, also meistens ist es der Headliner, der als erstes kommt mit seinem Nightliner und den LKWs und all dem, was dazugehört. Und damit wir die in Empfang nehmen können, sind wir halt so früh schon da. Genau, dann haben wir die Empfang und die sind relativ früh schon da und ab da, wir haben alles vorher an Essen besorgt, haben das extra so zurechtgestellt, dass wir das zuordnen können, wer so grob was wollte, denn wir kriegen immer, bevor die Künstler kommen, einen Rider. Und da steht drin, was sie an Essen, Trinken, T-Shirts, was weiß ich, alles haben wollen. Und das haben wir dann extra bereitgepackt und dann stellen wir das meistens schon in deren Räumlichkeiten, dass sie das da auch schon haben, wenn sie ankommen. Und ja, so läuft es dann auch den ganzen Tag. Wir betreuen die, gucken, dass sie alles haben, was sie wollen. Sie wissen, dass sie auf uns, also die kommen auf uns zu, wenn die Sachen wollen, die gerade fehlen bei denen, damit wir die denen geben können, genau.
0: Ab wann betreut ihr die Künstler? Betreut ihr sie vielleicht schon vor der Anreise?
1: Ja, also das ist eigentlich, sobald die auf die Nähe vom Gelände kommen. Die werden am Eingang, dadurch, dass ja alles abgesperrt ist, damit die Leute auf dem Festival, die jetzt einfach Besucher sind, einfach auf den Straßen rumlaufen können, sind ja diese Straßenabsperrungen da. Und wenn aber ein Künstler kommt, beziehungsweise also der Nightliner, die LKWs, da müssen die an einem Punkt abgeholt werden und dann werden die mit einem mit einem kleinen Golfcar quasi begleitet zu dem Bereich, wo die dann parken können, wo sie dann auch problemlos in den Backstage von dort aus können, ohne jetzt durch riesen Menschenmengen zu müssen. Aber ja, wir fangen die quasi ab und so geht es dann auch später nach dem Auftritt wieder weiter, dass wir sie wieder runterbringen sicher, sodass keine Besucher irgendwie gefährdet werden, weil da jetzt plötzlich ein LKW lang fährt, wo man es eigentlich nicht erwartet. Genau.
0: Was wünschen sich Künstler meistens direkt nach ihrer Ankunft?
1: Die Sachen, die sie sich wünschen, stehen ja schon fest durch die Rider. Also es gibt manchmal auch noch andere Wünsche wie, ja, habt ihr noch Sonnencreme? Habt ihr noch mehr Flaschen Wasser? Unsere sind leer gegangen. So Sachen, auf die man einfach alles vorbereitet sein muss. Aber ja, da ist halt wirklich alles dabei. Manche wollen ihre Proteinshakes, manche wollen ihr Wasser, manche wollen tatsächlich weiße und schwarze T-Shirts haben. Die können da wirklich alles auf die Liste draufschreiben, was sie wollen. Und wir versuchen das dann zu bekommen.
0: Gibt es bestimmte Regeln für den Umgang mit Künstlern?
1: Ja, also Regeln gibt es auf jeden Fall, damit nicht jeder einfach in dem Backstage rumläuft und tut und macht, was er will. Weil wir sind ja, also jeder von uns hört Musik, jeder von uns ist auch Fan von irgendwem. Und damit das auch nicht hinten im Backstage eskaliert, dass wenn man mal wen toll findet, gibt es da auch Regeln. Also wenn jetzt zum Beispiel ein Crow ohne Maske im Backstage rumlaufen würde, ist es klar, dass wir keine Fotos mit dem machen. Das gilt aber auch für jeden anderen, der so oder so keine Maske trägt. Oder wir machen einfach mit niemandem Fotos im Backstage und es wird auch, also es ist eher so, dass die Leute auf dich zukommen sollen. Du gehst jetzt nicht hin und sagst, ey Crow, was geht? Wollen wir mal zusammen hier chillen? Und hier, ich kann dir die Sonnencreme bringen. Also es ist einfach so gelöst, dass sie selber auf einen zukommen. Wir stellen, wie gesagt, schon alles so gut wie es geht bereit, damit es relativ entspannt für die ist. Aber ja, es ist einfach deren Privatsphäre, die wir da auch wenig stören wollen.
0: Wie sorgt ihr dafür, dass sich die Künstler wohlfühlen?
1: Also wir nehmen uns vorher sehr viel Zeit und überlegen uns, wir haben in dem Backstage so Container, in denen sie sich zurückziehen können. Und wir haben ja super viele Sachen, mit denen wir die einfach verschönern können. Da sind immer Tische, Stühle drin, an denen sie sich setzen können und was essen können. Sofas, aber auch Lichterketten oder Postkarten vom Flair, damit sie auch einfach, wenn ihr mal langweilig ist, eine Postkarte verschicken können. Letztes Jahr hatten wir so eine Tape-Aktion an einem Container. Da konnten sich Künstler auch einfach Tape in jeglichen Farben nehmen. Und dann, keine Ahnung, da waren dann Kakteen oder Herzchen oder was weiß ich nicht alles, dass sie sich auch so ein bisschen austoben konnten. Und ja, ansonsten ist hinten auch ein Bildschirm, mit dem die gucken können, was so auf der Bühne passiert. Es gibt hinten viele Sitzmöglichkeiten im Schatten und in der Sonne. Und wir geben uns immer Mühe, dass das alles auch sehr schön gestaltet ist, dass sie sich natürlich auch wohl fühlen in der Zeit.
0: Gibt es Künstler, die besonders entspannt oder besonders anspruchsvoll sind?
1: Ja, also es gibt beide Seiten natürlich. Es kommt immer so ein bisschen auf das gesamte Team an. Also wie die Stimmung da schon vorher ist, vielleicht auch von anderen Festivals. Wie gut werden jetzt Sachen irgendwie nicht bekommen, die wir nicht bekommen haben vom Rider oder so, und das dann Kleinigkeiten sind, die dann schon stören, oder andere Kleinigkeiten, die halt nicht passen, dann sind die natürlich mal entspannter oder mal auch weniger entspannter. Das ist einfach so, wie ein Tag halt ist. Man ist mal besser gelaunt und mal schlechter gelaunt. Das hängt jetzt aber nicht davon ab, ob jemand einen Headliner ist und super viel Hörer hat oder ob es jemand erster Auftritt ist da oder auf dem Festival. Das ist total unterschiedlich. Einfach tagesformabhängig, würde ich sagen.
0: Wer plant die Zeitabläufe der Künstler?
1: Also dafür sind wir nicht zuständig. Das macht das Booking. Das Booking, was die Künstler auch bucht und alles mit denen bespricht, das sagt dann auch, der Künstler XY soll jetzt zur Bühne, zur Seebühne, zur Radio-Bob-Bühne, wo auch immer, und spielt dann um 17.15 Uhr bis, keine Ahnung, genau. Da haben wir wenig mitzubestimmen, also gar nichts eigentlich. Das machen alles die.
0: Was passiert, wenn ein Künstler zu spät kommt?
1: Meinst du jetzt zu spät, also dass er seine Auftrittszeit verpasst?
0: Ja, das.
1: Dann versuchen wir, einen Ersatz zu schaffen. Also durch die Kontakte, die wir haben, dass vielleicht jemand anderes auftreten kann, jemand einspringen kann. Ja, oder genau, oder Timeslots zu tauschen. Das heißt, jemand, der zum Beispiel danach aufgetreten wäre, wenn er der vorher gespielt hätte, danach auftreten kann und der andere vorher spielen könnte, dann kann man das auch versuchen umzusetzen, und das wäre auch eine Lösung.
0: Arbeitet ihr eng mit der Security und Technik zusammen?
1: Ja, auf jeden Fall. Also wir gucken da ja auch immer, dass einfach alles läuft, dass für die Künstler, also ich kann dazu jetzt nicht so viel sagen bisher, weil ich auch erst noch nicht so lang dabei bin. Genau, aber wir arbeiten auf jeden Fall sehr eng mit denen zusammen, weil es ja, ja auch einfach um Umsetzung und Sicherheit von den Künstlern geht.
0: Wie ist die Stimmung Backstage normalerweise?
1: Ja, also es kommt so ein bisschen auf die Tageszeit an. Es ist eigentlich ähnlich so, wie Jonas es auch gesagt hat vorhin. Es ist morgens und abends so stressig und mittendrin, ja, also man kann es wieder so sagen, je nachdem, wie die Tagesform der jeweiligen Person ist, so stressig ist es manchmal auch. Wenn Sachen halt nicht funktionieren, dann wird es stressiger. Und wenn aber alles nahtlos funktioniert, wenn man alles bekommen hat, wenn der Künstler wunschlos glücklich ist und alles funktioniert von Technik, in der Crew, alles, dann macht es das natürlich immer ein bisschen leichter.
0: Dürfen Künstler sich gegenseitig Backstage besuchen?
1: Ja, die dürfen sich auf jeden Fall besuchen. Egal, ob es jetzt nur bei uns auf der Bühne ist oder auch, dass wir jemanden von der Radio Bob zur Seebühne bringen, damit er da jemanden treffen kann. Oder vielleicht sogar noch einen Special-Auftritt mit bei einem anderen Auftritt macht. Das ist alles möglich. Dafür haben wir Shuttles, um die Künstler auch dorthin zu bringen. Solange die zeitlich ihre Auftritte einhalten, können die besuchen, wen sie wollen. Die Künstler dürfen auch, wenn sie es wollen, frei auf dem Festival rumlaufen. Wir sind da jetzt nicht, ja, das verbieten wir keinem. Wenn die da Lust drauf haben, andere Künstler zu besuchen, dürfen die das.
0: Gibt es Bereiche nur für Künstler?
1: Ja, also der Backstage ist schon der Bereich, wo wirklich eigentlich nur Künstler hinkommen, also hin dürfen, beziehungsweise halt der engste Kreis und alles. Das gibt's eigentlich die genaue Ausstattung, so mit Toiletten und deren eigenen Kabinen, wo auch wirklich nur deren Crews und so, also Crewmember und so drinne sind. Die sind dann auch meistens unterteilt. Also manchmal kommt ein Headliner und der kriegt dann drei Räume. Und da ist dann zum Beispiel Produktion drin, dann ist ein Raum für ihn selber und dann gibt es noch einen Raum, der für die restliche Crew ist. Das ist alles so unterteilt und damit auch wirklich jeder sich zurückziehen kann und auch ja seine Arbeit erledigen kann, denn zum Beispiel auch die brauchen ja ihre Zeit, um jetzt, keine Ahnung, wenn es jetzt ein Fotograf ist oder was, dann muss er ja auch Content für den Künstler erstellen und muss sich da auch richtig zurückziehen können.
0: Was passiert direkt vor einem Auftritt in der Künstlerbetreuung?
1: Ja, also wir stellen Wasserflaschen bereit, dass sie genügend zu trinken haben. Wir stellen Handtücher bereit, denn damit sie Handtücher haben, weil die schwitzen da ordentlich. Und ja, dann gucken wir, dass für die immer noch alles passt für den Auftritt. Das, manchmal wollen die ja auch andere Sachen noch auf der Bühne haben. Also irgendwie muss was aufgepustet werden oder was. Also so ein, weiß ich nicht, was wir da mal hatten. So eine aufpustbare Palme hatten wir mal. Die mussten wir aufpusten und Wasser reinfüllen, damit sie nicht umfällt. Und das haben wir dann vorher gemacht. Und ja, je nachdem, was wir da machen sollen, genau, machen wir dann.
0: Wie erlebt ihr Künstler direkt nach ihrem Auftritt?
1: Die ziehen sich relativ schnell wieder in ihre Kabinen zurück. Das ist meine Erfahrung damit. Es gibt auch manche, die sich dann raussetzen und natürlich ein Bier trinken oder einfach sich entspannen mit den anderen. Es ist aber auch relativ schnell wieder so, wenn die am nächsten Tag auf einem anderen Festival wieder spielen, dann wird recht schnell wieder zusammengepackt und losgefahren. Also es ist total abhängig davon, wie der nächste Tag eigentlich bei den Künstlern aussieht. Genau, und weil ansonsten wird es einfach schnell alles zusammengepackt und dann sind die innerhalb von kürzester Zeit eigentlich schon wieder weg und werden gerade dann begleitet, um wieder auf die normalen Straßen zu kommen.
0: Hattet ihr einen lustigen Moment mit den Künstlern und welcher war das?
1: Lustiger Moment mit den Künstlern würde ich jetzt bisher noch nicht sagen. Aber es gab auf jeden Fall einen, fand ich schon, lustigen Moment in einem Rider, wo jemand 300 Flaschen Wasser haben wollte, weil das einfach auch super viele Leute waren. Und wie es dann halt so ist, klappt es dann einen Tag vorher doch nicht mit den 300 Flaschen Wasser und dann muss man wirklich von Ort zu Ort fahren, um irgendwie 300 Flaschen Wasser zusammenzukriegen. Das ist auf jeden Fall ein Abenteuer, wenn man hier wirklich von Laden zu Laden springt und die ganzen Sortimente eigentlich leer kauft von dem Wasser, was man unbedingt braucht, weil nur das tolle Wasser ist.
0: Gibt es Begegnungen, die euch immer in Erinnerung bleiben werden?
1: Ich glaube, da habe ich tatsächlich bisher noch keine. Dadurch, dass ich wirklich erst seit kurzem dabei bin, vielleicht kommt das noch, aber bisher war da eher nichts.
0: Vielleicht mit Zartmann dann.
1: Vielleicht.
0: Und was gefällt dir an der Arbeit mit Künstlern am meisten?
1: Ja, also die direkte Arbeit mit Künstlern ist es ja, dadurch, dass man die ja einfach deren Privatsphäre versucht zu erhalten, würde ich es nicht unbedingt die Arbeit mit Künstlern nennen. Also man verpflegt sie, man tut alles dafür, dass sie alles haben, was sie wollen. Manchmal klappt es nicht. Manchmal wollen sie spontan dann doch 200 Flaschen mehr haben, was jetzt nicht der Fall war. Aber du weißt es einfach eben nie. Aber es ist schon spannend, es ist schon schön. Also ich mag das Einkaufen davor, wenn wir das erste Mal sehen, was die alle haben wollen. Das ist schon ein sehr lustiges Erlebnis, sich das durchzulesen. Und dann, wenn wir alles davon haben, im besten Fall, und das dann alles in Tüten zusammenpacken und wirklich den ganzen Tag da stehen und das alles zum richtigen Künstler zuordnen, den Tag vom Festival, bevor es dann losgeht, damit alles richtig geordnet ist, man nochmal wirklich guckt, ob wirklich alles da ist. Ja, das ist irgendwie so lustig. Und wenn du dann merkst, es fehlt doch noch was, ja.
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Alia Luft. Sie macht gerade FSJ beim Open Flair. Sie ist während des Festivals in der Crew Künstlerbetreuung. Für viele Menschen ist das Open Flair mehr als nur Musik. Es ist ein Treffpunkt, ein Ort, an dem Freunde gemeinsam Zeit verbringen, neue Bands entdecken und einfach den Sommer genießen. Genau deshalb fiebern viele dem August schon jetzt entgegen. Und ich tue es auch, Leute. Ich bin richtig gespannt, wie es wird und freue mich sehr drauf. Aber noch sind die Bühnen leer. Noch hört man keine Gitarren, keinen Applaus und keine Festivalrufe. Aber in wenigen Wochen wird genau hier wieder gefeiert, getanzt und gesungen. Und vielleicht entstehen dabei wieder genau die Momente, die man noch Jahre später nicht vergisst.

0: mit meiner kleinen Vorschau auf das Open Flair Festival in Eschwege. Noch läuft der Countdown, doch die Vorbereitungen zeigen jetzt schon, wie viel Arbeit, Planung und Leidenschaft hinter so einem Festival steckt. Im August wird aus der ruhigen Festivalfläche dann wieder ein Ort voller Musik, Menschen und Emotionen. Und genau darauf freuen sich bereits jetzt schon tausende Besucher. Und wer gerne auch beim Festival mitarbeiten möchte, der kann online gucken bei crewtool.de und kann sich bewerben. Viel Spaß! Tschüss! Das war eure Jada.
1: Ich mag das Open Flair, weil dort immer super Stimmung herrscht. Du lernst immer neue Mitmenschen kennen und neue Musiker oder Bands. Du hast da eine super Zeit mit deinen Freunden und immer viel Spaß mit deinen Freunden. Ich freue mich das ganze Jahr auf dieses Festival, weil es immer etwas Besonderes ist.
2: Für mich ist das Open Flair auf jeden Fall das Highlight des Sommers. Am meisten liebe ich die Stimmung dort. Es fühlt sich einfach jedes Jahr an wie ein großes Familientreffen. Alle sind total entspannt und offen. Man merkt auch sehr, mit wie viel Herz das Ganze organisiert wird. Die freiwilligen Helfer stecken dort so viel Energie rein und das macht genau diesen Unterschied. Für mich ist das Open Flair mehr als nur ein Festival. Wer noch nie dort war,

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5: Ja, hallo liebe Hörerinnen und Hörer, wieder auf Sendung. Diesmal direkt im Studio Thekla Rotermund-Schapper mit ihrer Sendung Alles Ansichtssache. Und ich habe mir zwei weibliche Gäste ins Studio eingeladen. Sie stellen sich gleich vor. Und der Grund, dass die beiden Frauen jetzt hier mit mir sitzen in Eschwege im Radio RFM, sind ja die Wahlergebnisse der letzten Wahl. Da ist ja eine Partei sprunghaft sozusagen gewachsen im Werra-Meißner-Kreis, und zwar so, dass sie ihre liebe Mühe haben, die Plätze auch im Kreistag zu besetzen. Und diese Partei, und das war, wie gesagt, ist der Impuls gewesen, hatte damals, als ich noch Gleichstellungsbeauftragte des Werra-Meißner-Kreises war und zum Schluss einen Aktionsplan gegen Gewalt an Frauen und Kinder auf der Grundlage der Istanbul-Konvention formuliert habe, war es die Partei, die dagegen gestimmt hat, also gegen diesen Aktionsplan. Ansonsten ist er einstimmig angenommen worden. Und ich bin rausgegangen und wusste gar nicht, was ich davon halten soll, dass es Menschen gibt, die sozusagen im Grunde für Gewalt gegen Frauen und Kinder sind. Und als das jetzt mit den Wahlergebnissen so, wie gesagt, sprunghaft gestiegen ist, habe ich gedacht, jetzt muss ich mal auf Sendung gehen zu dem Thema Rechtsruck in unserer Gesellschaft und habe mir zwei Frauen eingeladen von Omas gegen Rechts. Und sie stellen sich jetzt mal vor und erzählen mir, was sind überhaupt die Omas gegen Rechts? Erstmal herzlich willkommen im Studio und ich gebe den Ball an die Erste ab.
6: Dankeschön, Thekla. Zum Ersten freuen wir uns, dass wir heute hier sein dürfen. Ich, weil ich gerade anfange zu sprechen, und Dagmar, die zweite Sprecherin in diesem Fall für die Omas gegen Rechts, Werra Meißner, ist. Ja, wir freuen uns nicht nur hier zu sein, wir wollen natürlich auch eine ganze Menge loswerden, was die Initiative Omas gegen Rechts bedeutet. Und ich betone gleich, wir sind kein Verein. Die Omas gegen Rechts gibt es in der ganzen Bundesrepublik. Sie kommen ursprünglich, also die Idee, aus Österreich. Und Omas wachsen überall im Moment. Sie schießen aus dem Boden. Und wir wollten als Werra-Meißner-Kreis nicht hinten anstehen. So. Es gibt uns seit November 24. Und so richtig gegründet haben wir uns im Mai 25. Ja, bis heute kommen wir monatlich einmal zusammen in der Medienwerkstatt in Eschwege. Auch wurde ein Stammtisch eingerichtet, der jeden ersten Montag im Monat stattfindet in Eschwege. Uns alle eint, Faschismus ist keine Meinung, Faschismus ist ein Verbrechen. Und unter dieser Devise kommen so ungefähr jeden Monat oder bei jedem Treffen 20 bis 30 Frauen zusammen. Im Alter von circa 50 bis 80, schätze mal. Wir kennen unsere Altersangaben nicht so. Aber wir haben auch zwei Opas dabei, die zwar Opas sind, aber man würde sie nicht als solche erkennen. So, wir haben ein Büro. Es befindet sich auch in Eschwege und ja, da wird alles gemanagt. Aber jede Und jeder kann dazu beitragen, dass Mitteilungen an alle Omas und Opas geht. Und unsere Themen suchen wir uns bei jedem Treffen zusammen aus. Momentan sind das, ist das Oberthema Rekrutierung von jungen Frauen für die AfD. Mhm. Denn die besteht ja überwiegend aus Männern.
5: Mhm. Kann ich mal dazwischen gehen und sagen, fragen die Dagmar, die hier rechts neben mir sitzt, Dagmar, wir vertiefen das gleich ja noch, nur mal um deine Stimme zu hören. Dagmar, wie bist du denn auf die Idee gekommen, zu dem Treffen Omas gegen Rechts zu gehen? Wie hat dich das erreicht? Also was war dein Impuls?
7: Mein Impuls war immer schon da und ich habe auch im Freundeskreis, in der Familie und so weiter viele, viele Diskussionen geführt. Und eines Tages im letzten Winter erzählte mir eine Freundin, ja, in Eschwege gibt es die Omas gegen Rechts. Und dann habe ich irgendwie herausgefunden, wann und wo, und dann bin ich hingegangen. Und ich muss sagen, ich habe es bis jetzt nicht bereut. Ich genieße diesen regelmäßigen Austausch, auch wenn wir manchmal nicht unbedingt einer Meinung sind, so diskutieren wir doch die Themen und machen die Sache für uns klar.
5: Genau, also das heißt, also ist sozusagen für dich ein Auffangbecken. Also du hast schon immer in deinem Familien- und Freundeskreis eine klare Haltung gezeigt. Wenn es nicht rechts, also jetzt in dem Fall, nicht gut zugegangen ist, also wenn du das Gefühl hattest, hier passiert Ausgrenzung, hier ist Ungerechtigkeit, hier ist eine politische Haltung, die ich für gefährlich halte? Also ist das so die Richtung?
7: Ich habe es persönlich erlebt mit Anfeindungen oder so, wenn ich es gewagt habe, zum Beispiel bei einer öffentlichen Sitzung oder im Wahlkampf, meine Meinung zu äußern oder vielleicht auch unbequeme Fragen zu stellen. Dann wurde gedisst und gemobbt von einer bestimmten Richtung, meistens dann von rechts, ja. Ich wurde also beschimpft, links, grün, versifft, typisch und so weiter, ne? Und Frauen haben hier nichts zu sagen. So, und in diesem Umfeld habe ich einfach Unterstützung gesucht und ich habe die Omas gefunden, was sich als gut bewiesen hat.
5: Ich möchte einfach nochmal so verstehen und auch bei dir, Waltraud, du hast ja auch deine Geschichte. Also du bist ja mal parteipolitisch sehr aktiv gewesen und du hast ja auch deine Erfahrungen gemacht, wie das ist, erstmal als Frau in einem Bereich, wo wirklich vorrangig die Männer das Zepter zumindest glauben, in der Hand zu haben. Manchmal ist es ja tatsächlich so und dann sieht man, was für ein Mist dabei rauskommt. Sage ich jetzt mal so, sehen wir jetzt ja gerade mit Amerika, America First, was das betrifft. Also wie waren deine Erfahrungen? Also was hat dich sozusagen, was ist dieser Motor, der dich da hingebracht hat? Was war das? Also ich will es einfach verstehen.
6: Meinst du den Motor, der mich zu den Omas gebracht hat?
5: Genau, der dich zu den Omas gebracht hat.
6: Ja, also parteipolitisch war ich aktiv, sehr lange, und zwar genau bis 2013. Ich habe das zwar nicht aufgegeben, aber ich habe eine Umgebung gesucht, die erstens von Frauen dominiert ist, denn in dieser Richtung habe ich sehr wenig Unterstützung erfahren, und zweitens, die neu ist. Und da bin ich auf die Omas gekommen. Aber auch nur, indem ich im Internet gestöbert habe. Ja, und dann dachte ich, irgendwann brauchen wir ja auch. Und ich bin Gründungsmitglied

0: Kongress. Ja, die Liste war voll. Und im Mai 2025 hat die ehemalige Gleichstellungsbeauftragte Claudia Muth die Interessentin zur Gründung eingeladen. Die ersten drei Sitzungen hat sie geleitet und dann hat sie das alles ins Plenum übergeben und hat gesagt, so, macht was draus. Mhm. Und das war gut so. Mhm, genau. Es war gut so, es hat sich jede angesprochen gefühlt und damit auch Verantwortung übernommen.
1: Ja, sind wir beim wichtigen Thema in dem Zusammenhang, ne, haben wir gerade im Vorgespräch schon mal angeschnitten. Also, und du hast es ja jetzt auch quasi gesagt, mit anderen Worten, also wenn ich sozusagen ein Gerechtigkeitsempfinden habe oder wenn ich sozial eingestellt bin, wenn ich das Gefühl habe, hier geht was sozusagen auf Kosten von anderen, geschieht etwas auf Kosten von anderen, dann weiß ich oft nicht wohin. Also ich bin, du hattest auch vom Mobbing gesprochen, ich habe ja ähnliche Erfahrungen gemacht als Gleichstellungsbeauftragte. Ich musste mich ja für eine Zielgruppe einsetzen, für die Zielgruppe der Frauen. Ich war vorher mal Jugendbildungsreferentin bei der Gewerkschaft und da war das so, da gehörten Frauen und Jugend zu den Randgruppen der Gewerkschaft. Und das fand ich schon reichlich schräg, Senioren auch. Also das hat sich mittlerweile sehr stark verändert, weil sie halt eine große Gruppe darstellt. Aber ist ja schon überhaupt schräg, dass es Gleichstellungsbeauftragte, weil du gerade sagtest, die Gleichstellungsbeauftragte geben muss, um darauf hinzuweisen, dass es zwei Geschlechter gibt in unserer Gesellschaft und dass die tunlichst gleichgestellt sein sollten, müssten, sollen, zumal sie ja 50% der Bevölkerung ausmachen. Und aber wer setzt sich für sie ein? Und ich finde es gut, dass sich so eine Gruppe gründet, weil ich musste das ja dann alleine. Also ich stand dann immer allein auf weiter Flur, habe mich spezialisiert auf das Thema Rechte von Frauen und habe ähnliche Erfahrungen gemacht wie du. Das heißt, wenn man die Stimme erhebt als Einzelne, auch wenn man qua Amt das tun muss, soll, dass man dann belächelt wird oder dass die Augen nach oben gedreht werden, dass man mit, ich weiß, dann wird getuschelt im Hintergrund oder es wurden blöde Bemerkungen gemacht, auch die wieder, und das muss ja ausgehalten werden. Und ich finde, es ist eine sehr schlaue Initiative aus Österreich, dass da gesagt wird, oh, wir machen das nicht einzeln, sondern wir bilden eine Seilschaft, so wie früher die Frauenbewegung in Gang gekommen ist in Italien mit den Frauencafés, ist jetzt also eine neue Bewegung in Gang gekommen. Aber lass uns nochmal überhaupt zu den Ursprüngen. Also wenn die Omas gegen rechts aus Österreich kommen, und Österreich hat ja große Erfahrungen sammeln können mit rechten Parteien, gibt es da, also gegen Faschismus, ist das das oberste Ziel sozusagen, dass die Frauen gesagt haben, wir, die Omas gegen rechts, wollen gegen Faschismus uns positionieren? Oder gab es auch noch andere Ziele?
0: Naja, gegen Faschismus steht über allem.
1: Steht über allem?
0: Ja, das würde ich mal sagen. Ich zitiere ganz kurz mal hier aus einem kleinen Statement, Zettel. Mhm. Also, Omas gegen rechts stehen ein für eine demokratische, rechtsstaatlich organisierte, freie Gesellschaft. Mhm. Omas gegen rechts stehen ein für den Respekt und die Achtung gegenüber anderen Mitbürgerinnen und Mitbürgern, unabhängig von Religion und Herkunft. Mhm. Omas gegen rechts stehen ein für die Rechte der vor Krieg und Not geflüchteten Menschen. Omas gegen rechts stehen ein für soziale Standards, die bereits von Eltern und Großeltern erkämpft worden wurden. Und da sind wir bei den vielen Facetten, die die Omas gegen rechts vertreten. Und meine Intention war zuallererst, dass

0: miteinander die Integration von unseren Neubürgern, Mitbürgerinnen und Mitbürgern, die geflüchtet sind.
1: Lass uns da gleich mal sozusagen den Faden aufnehmen und vorab den ersten Titel spielen, den ihr euch ausgesucht habt, um sozusagen das Thema noch ein bisschen zu vertiefen mit männlichen Stimmen. Also wir sind jetzt drei Frauen, da dürfen jetzt auch mal drei Männer singen oder noch ein paar mehr. Du hast dir den Titel ausgesucht, den ersten Titel, sagst du ihn mal?
0: Mhm. Mein erster Wunschtitel heißt Sage Nein von Konstantin Becker.
1: Ja, wunderbar. Also, sag nein. Wir hören jetzt Konstantin Becker.
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0: Ja, liebe Hörerinnen und Hörer, immer noch auf Sendung im Rundfunk Meißner, gemeinsam mit Waltraud und Dagmar von den Omas gegen Rechts im Werra-Meißner-Kreis, Thekla Rothermund-Schappa mit ihrer Sendung Alles Ansichtssache. Wir haben gerade so einen Einblick in die Ziele der Omas gegen Rechts, in die Gründungszeit, wann ihr euch gegründet habt, woher die Omas gegen Rechts kommen, aus Österreich. Du hast ein bisschen zitiert, gerade eben nochmal, für was stehen die Omas gegen Rechts, und hast abgeschlossen, indem du gesagt hast, also vor allen Dingen geht es dir um das Thema Geflüchtete, wie die sozusagen ausgegrenzt und wie mit ihnen umgegangen wird, sage ich jetzt mal. Lass uns da mal einsteigen. Also wann hat sozusagen eurer Meinung nach so der Rechtsruck in der Gesellschaft, das war ja wirklich so ein sehr sprunghaft, ist das passiert, und auch sehr viele Menschen, die sich mittlerweile auch öffentlich positionieren, was ja am Anfang nicht so war in den ersten Jahren, und da hieß es ja auch immer noch, ja, also dieses rechte Gedankengut kommt so ein bisschen aus dem Osten, das ist die ehemalige DDR, das sind Bereiche, sind Länder, wo eine starke Benachteiligung ist, wo viele Männer leben und viele Frauen abgewandert sind in den Westen, um hier zu studieren oder eine Ausbildung zu machen, zu arbeiten. Das sind ja sozusagen die Wurzeln. Also da hat es angefangen, sage ich jetzt mal. Aber das ist ja jetzt schon lange nicht mehr so. Es ist ja nach in den Westen geschwappt. Und lasst uns mal gucken, war die Ursache 2015? Seht ihr da die Ursache? Also mit der Flüchtlingswelle?
1: Ja, ich sehe diese Ursache ganz klar. Aha. Im Ende 2015. Und das, was bis dato für mich eine Selbstverständlichkeit war, unsere freiheitlich-demokratische Grundordnung, das fing dann an zu wackeln. Es wurde einfach in Frage gestellt. Gibt es ein Recht auf Asyl? Haben diese Menschen überhaupt ein Recht, hier zu sein? Mhm. Und das wurde im großen Maße diskutiert. Und es wurde auch von einer Partei oder einer Richtung annektiert, dieses Thema, mhm, und wurde für uns aufbereitet, mhm, in Form von Hetze und ja, Auflösung von Asylrecht, Auflösung von unseren Werten, von den Menschenrechten und so weiter. Mhm. Ich mache das ganz klar fest in dieser Zeit, vor über 10 Jahren.
0: Mhm. Oft ist ja so eine Ursache, also wenn ich jetzt mal zurückgucke in die Generation meiner Großeltern, die kann man ja jetzt mal ein bisschen mit einschließen, wie waren die Entwicklung damals mit der Arbeitslosigkeit und so weiter. Also ich finde so eine Grundemotion, die ein roter Teppich ist für eine Stigmatisierung, einen Umgang mit Menschen, ist ja immer für mich Angst. Ne? Also ich kriege Angst, dass da irgendjemand mir was wegnimmt. Also es wird mit Angst gespielt sozusagen. Es wird Angst verbreitet. Die nehmen mir die Zahnarztplätze weg. Also es ist ja ganz komische Begründungen zum Teil. Also die leben auf meine Kosten, und da schließt man eben aus, dass die gar nicht arbeiten dürfen, weil sie eben immer Asylrecht sind und sie dürfen nicht zur Arbeit drangezogen werden. Und also es gibt so, wie soll ich sagen, Vorurteile, die, es sind Sätze, es sind ja, also diese Partei bedient sich ja auch der sozialen Medien extrem, TikTok und so weiter. Und da müssen wir gleich nochmal den Bogen zu den jungen Menschen schlagen. Also ich finde, es ist immer Angst. Angst, die den Boden bereitet, und dann wird Aggression geschürt. Also geht es um Neid und Missgunst, und dann werden sozusagen, es wird sehr emotional agiert, es wird ja auch emotional aufgetreten. Wenn wir uns jetzt mal den Bundestag angucken, ich weiß nicht, wie das jetzt im Kreistag ist, ich war lange nicht da. Also es ist so eine Emotionalisierung auch. Es wird unter der Gürtellinie agiert. Und es wird immer so, im Untergrund ist sowas wie, uns wird was weggenommen. Und das Schlimme ist, finde ich, dass da andere Parteien auch draufgesprungen sind auf diese Kutsche. Ja?
1: Also. Ich denke, es hat damals nicht ausgereicht, dass Frau Merkel sagt, wir schaffen das, sondern es fehlte einfach klipp und klar eine Erläuterung dazu, ein Faktencheck. Wie sieht die Rechtslage in unserem Land aus? Was muss sein, was darf sein, was kann sein? Und da haben wir uns in irgendeiner Form falsch verhalten, dass wir da nicht drauf gepocht haben und nicht überall und allen Menschen erklärt haben, warum das so ist. Und dann haben wir uns von rechts überholen lassen und haben diese Themen, ja, beschlagnahmen lassen von dieser Seite und sind auf diese üblen Verleumdungen und Hetzen reingefallen.
0: Genau, und das ist ja gefährlich. Also womit ich als Gleichstellungsbeauftragte immer zu tun hatte, war ja auch so, also das eine ist das Thema Angst und das andere ist, ich bin Opfer von. Also ich werde zum Opfer gemacht. Ja, und die anderen bekommen mehr, die kriegen mehr Aufmerksamkeit, also die nehmen mir was weg und ich werde zum Opfer gemacht. Also ein Opfer sind ja, wie soll ich sagen, leichte Beute. Also ich weiß das aus dem Bereich häusliche Gewalt. Sobald sich eine Frau zum Opfer machen lässt, es ist sehr gefährlich, wird sie ihrer Selbstsicherheit beraubt, also verliert sie ihre Selbstsicherheit. Es wird ja, geht ja nicht nur um physische Attacken, sondern es geht ja auch um soziale Gewalt oder emotionale Gewalt, physische Gewalt, ökonomische Gewalt. Es gibt ja verschiedene Gewaltformen. Und aber alle haben das Ziel sozusagen, dass einer sich über den anderen stellt. Und dass sozusagen, wenn ich diese Opferrolle annehme, wenn ich mich in die Opferrolle reinbegebe, ich immer sowas brauche wie so ein Retter. Also der mich rettet aus dieser Situation.
1: Wobei ich habe Schwierigkeiten mit dieser Opferrolle, weil niemand ist ein Opfer. Niemand hat irgendwo weniger bekommen als einer, der zugereist ist. Und deshalb kann ich dieses Opfer nicht verstehen. Es ist einfach nur der blanke Neid.
0: Das ist vielleicht so eine Grundhaltung. Also, weißt du, ich habe mich auch lange gefragt, Dagmar, warum nehmen Frauen das so an? Also ich meine, das wirst du auch erlebt haben, Waltraud, parteipolitisch und so weiter. Also Solidarität, so wie ihr es jetzt gerade lebt in den Omas gegen rechts, schützt uns ja vor diesem Absturz in sowas, in Ängste und Opfersein, sage ich jetzt mal. Also das ist das, was die Frauen, was eigentlich eine Essenz der Frauenbewegung ist, also eine Erfahrungsessenz, also nicht Brötchen und Quark, Solidarität macht stark. Also das war ja so Sprüche in den 68er. Und das war ja auch tatsächlich so, es war eine absolut starke Bewegung, ja. Und diese, und da gehe ich jetzt mal wieder in den Osten, also den Ursprung dieses Rechtsrucks, ja. Irgendwie haben sich die Menschen im Osten als Opfer gefühlt. Als ja, also ihnen wurde Wohlstand versprochen und innerhalb kürzester Zeit eben auch das, was die im Westen schon immer hatten, großes Auto und ein Haus und viele Reisen. Und es hat halt nicht überall funktioniert. Und es wird sozusagen weg. Also es wird ignoriert, dass die Aufbauzeit nach dem Krieg im Westen auch nicht ohne war, dass es lange gedauert hat, bis sich das sozusagen so entwickelt hat. Und heute wollen ja, ich meine, wenn man jetzt die jungen Leute anguckt, wir kommen gleich nochmal drauf im dritten Teil, die wollen ja alle reich sein, die werden ja, wollen ja alle Influencer sein und die wollen viel Geld haben, ja. Und das ist sozusagen noch der Nährboden für solches Gedankengut. Ja.
1: Okay. Ich möchte noch was zu diesem Narrativ sagen, dass im Osten die Menschen weniger haben als die Menschen im Westen.
0: Na, ich glaub nicht,
1: das ist so eigentlich nicht richtig,
0: nein.
1: Denn ich weiß, ich bin Gewerkschafter und ich weiß, dass die Tarife angeglichen sind, dass ein Arbeiter im Osten das Gleiche verdient wie ein Arbeiter im Westen. Ja, also ich kann das so nicht stehen lassen, ja.
0: Ja,
1: vielleicht war es damals in den 90er Jahren noch so, wie du gesagt hast, dass sich das nicht schnell genug entwickelt hat für manche ungeduldigen Menschen. Aber mittlerweile oder vor 10 Jahren war es so, dass es gleich war.
0: Aber wie gesagt, es ist ja nichts, was tatsächlich, wie du sagst, also realistisch war es nicht. Es ist so ein Grundgefühl. Also
1: ein Gefühl.
0: Es ist ein Grundgefühl. Und nochmal, ich habe das Gefühl, also für mich fühlt sich das so an, als würde eben mit Gefühlen gespielt oder was inszeniert. Ja, also ich lese gerade ein Buch von Daniel Speck, das heißt Piccolino Sicilia. Und da geht es um die Kriegszeit, spielt hervorragend in Tunesien. Ich wusste es gar nicht, was da so abgegangen ist im Krieg, die Judenverfolgung eben in Nordafrika. Also da ist nochmal ganz klar, also wird deutlich, mit wie viel Emotionen da gespielt worden ist, also wie ausgespielt worden ist und dass das alles auf so einer emotionalen Basis passiert ist. Das hat überhaupt nichts mit Fakten zu tun. Also was du gerade beschreibst, na, du hast ja gesagt, 2015 hätte man ganz anders rausgehen müssen mit Faktenchecks. Man hätte darstellen müssen, dass das alles seine Ordnung hat und dass alles rechtens läuft und bla bla bla. Und auch jetzt könnte man, oder auch im Osten könnte man sagen, stimmt nicht, ist eine Vorstellung, ist ganz anders. Also die kriegen genauso Gehalt wie hohes Gehalt wie im Westen. Man könnte es sagen, aber was macht man? Man nimmt eben diese Bälle auf, diese emotionalen Bälle von einer Partei, die ein ganz klares Ziel verfolgt und spielt die auch in den etablierten Parteien und man steht daneben und guckt zu, wie die Werte, also die sozusagen die SPD dümpelt ja ab ins Unscheinbare, wie die sich das wegnehmen lassen und das verstehe ich nicht. Also erstmal nur so auf der Ebene, bevor wir überhaupt zu den Menschen kommen, die ja auch eine Antwort haben müssen, eine Selbstverantwortung.
1: Ja, diese Menschen werden mittlerweile, oder einige Menschen sind so Spielball ihrer Gefühle und das wird massiv ausgenutzt von der AfD, nennen wir sie. Und das basiert nur auf Gefühl. Mehr ist es nicht, weil wenn man die Fakten betrachtet, bleibt nichts übrig.
0: Und es ist trotzdem so, weißt du, es kommt auch noch Macht ins Spiel. Ne? Wenn ich mir jetzt angucke, wie die CDU draufgesprungen ist, ne? Die hätten sich auf ihre Wirtschaftsthemen konzentrieren sollen, also in der Wahl ihre Kompetenzen. Oder wenn ich mir jetzt Kubicki angucke, diesen alten Chauvinisten, keine Ahnung, da fällt mir überhaupt nichts mehr ein. Also wie die diese Zimmermann da, also wie die die Kontenance gehalten hat, Hut ab, Hut ab, ich kann nur sagen Hut ab. Also es ist ja so, dass die anderen auch mit drauf springen. Und das ist, glaube ich, da sitze ich manchmal vor dem Fernseher und denke, das kann doch nicht wahr sein, was passiert denn da jetzt? Sie wurden vor sich hergetrieben, sie werden vor sich hergetrieben. Also es geht ja nicht nur in der Partei, die ganz klar sich rechts positioniert, sondern auch in den Parteien in der Mitte geht ein Rechtsruck vonstatten. Und das macht mir, ja, was soll ich sagen, Angst. Also mir macht letztendlich macht mir das fast mehr Angst, als wie sich Menschen vor den Karren spannen lassen. Also Politiker, eigentlich gut hochgebildete, hoffe ich, Menschen. Das macht mich fassungslos. Aber lasst uns jetzt passenderweise vielleicht den Übergangstitel zu unserer dritten Gesprächsrunde, hoffentlich dann mit Blick mal auf die Jugend, Ansagen. Willst du es nochmal machen, Waltraud? Der zweite Titel ist?
2: Den hat Dagmar ausgesucht.
1: Ah ja, okay. Also, der zweite Titel, den wir jetzt hören möchten, der ist Bodo Wartke, Nicht in meinem Namen.
0: Das passt nämlich jetzt wunderbar.
1: Und das passt wunderbar für alle, die sich auch christlich nennen.
0: Genau, alles klar. Dann hören wir mal zu, was der Bodo Wartke uns mit seinem Titel sagen will.
2: Wenn ich ein Gott wäre, von irgendeiner traditionsreichen, populären Weltreligion, von welcher Religion, ist aber völlig egal, dann hätte ich was zu sagen, es geht euch alle an, denn ihr habt da etwas Wesentliches missverstanden und das bereits zum wiederholten Mal. All der Hass und all das Leid, für das ihr weltweit verantwortlich seid, Flucht und Vertreibung und all die menschlichen Dramen, Unterdrückung, Krieg, Völkermord, wovon ihr behauptet, es wäre Gottes Wort, all das geschieht nicht in meinem Namen. Wenn ihr Land besiedelt, das euch nicht gehört, die Bevölkerung vertreibt in ihre Dörfer, zerstört mit einer Unerbittlichkeit, die jeglichen Rahmen sprengt und ihr den anderen das Recht auf Leben absprecht und behauptet, das wäre euer gottgegebenes Recht, dann handelt ihr damit nicht in meinem Namen.

Gott rigide uns, Welt entrückt, eure Frauen verachtet und unterdrückt aufgrund eurer Werte, eurer ach so Tugendsamen, nach denen man als Frau nicht widersprechen darf, sondern eingesperrt wird und versklavt, dann handelt ihr damit nicht in meinem Namen. Und wenn eure Tochter zum Beispiel das dann nicht mehr still ertragen, sondern selbstbestimmt leben will, statt die mütterliche Knechtschaft nachzuahmen, und sie von euch dann erniedrigt, geschlagen, entführt, verstoßen oder sogar ermordet wird, dann handelt ihr damit nicht in meinem Namen. Wenn ihr Homosexuelle zusammenschlagt, sie beschimpft und durch die Straßen jagt, weil sie wagten, einander öffentlich zu umarmen. Wenn ihr Frauen wie Freiwild behandelt, dass man nach Belieben

0: Sieben Kritiker exekutiert, ohne jegliches Mitleid und ohne Erbarmen. Wenn ihr euch daran ergötzt und weidet, wie ihr öffentlich Menschen die Köpfe abschneidet, handelt ihr damit nicht in meinem Namen. Und wenn ihr wieder mal hemmungslos Blut vergießt, indem ihr wahllos unschuldige Menschen erschießt, die vor euch nicht rechtzeitig entkamen. Wenn ihr euch mit Sprengstoff behängt, inmitten einer Menschenmenge in die Luft sprengt, handelt ihr damit nicht in meinem Namen. Ihr seid weder Märtyrer, noch ehrbare Rächer, ihr seid einfach nur ordinäre Schwerverbrecher. Und glaubt mir, ihr gehört zu den ganz Infamen. Wenn ihr zerstört, was ich erschuf, dann will ich nicht, dass ihr euch auf mich beruft, denn ihr handelt nicht in meinem Namen. Im Gegenteil, ihr verwandelt diesen Planeten in einen finsteren, unduldsamen und verschandelt das Ansehen all derer, die in Frieden kamen. Es wird Zeit, dass euch einer standhält, eurem Wahn, diesem Grausamen. Denn ihr handelt nicht in meinem Namen. Denn ihr handelt nicht in meinem Namen. Shalom, Inshallah, Amen.
1: Okay, da sind wir wieder, liebe Hörerinnen und Hörer. Im Radio RFM sitze ich hier mit Dagmar und Waltraud von den Omas gegen Rechts im Studio. Thekla Rotermund-Schappa am Mikrofon. Und wir sprechen über den Rechtsruck in unserer Gesellschaft. Im Übrigen erinnere ich mich gerade daran, in meiner Jugendzeit, ich war Anfang 20, ich bin in Hanmünd zur Schule gegangen. Und da war das Grotefend-Gymnasium in Verruf geraten, rechts rum zum Abitur. Da waren auch viele LehrerInnen und Lehrer aus einer anderen Zeit. Und da war viel rechtes Gedankengut in dem Unterricht sozusagen mit übermittelt worden, im Geschichtsunterricht und so weiter und so fort. Und da ist eine Bewegung entstanden in Hanmünd und es ist ein Buch daraus entstanden. Und da warte ich drauf, dass die Jugend reagiert. Du hattest ja einleitend, Waltraud, mal was gesagt zu den, wo ihr euch gerade mit beschäftigt. Kannst du es nochmal?
2: Gerne. Also, wir Omas gegen Rechts, Pfarrer Meißner, wir beschäftigen uns mit einem Thema, das wir auch am Infostand in Eschwege demnächst visualisieren wollen. Und das sieht so aus. Junge Frauen in der AfD. Und dann kommen wir auf diese sogenannten Influencerinnen zu sprechen, die etwas ganz anderes darstellen, als sie selbst vertreten. Aber nur vertreten nach außen. Sie selbst sind aufgebrezelt mit viel Farbe, aufreizend gekleidet. Das alles darf eine junge Frau nicht in der AfD sein. Also, diese Merkmale, die ich gerade genannt habe. Das ist sehr interessant, denn die AfD hat in ihrem Programm, dass junge Frauen vor allen Dingen dahingehend erzogen werden sollen, dass sie dem Mann dient, indem sie eine gute Hausfrau darstellt, mindestens 3 deutsche Kinder in die Welt setzt und züchtig gekleidet ist. Das darf man nicht übersehen. Ich dachte immer, das hätten wir hinter uns. Ich kenne das aus meiner Jugend noch. So bin ich erzogen worden auf dem Dorf. Und was sind die Themen der Influencerinnen, die sehr, sehr viel Geld damit verdienen? Das darf man nicht vergessen. Die AfD möchte gern, dass diese Frauen keinen Beruf mehr ausüben.
1: Kennen wir ja irgendwoher, ne?
2: Auf, ja.
1: Wo jetzt? Afghanistan oder wo?
2: Ja, ja. Da ist überhaupt nichts mehr möglich mit Bildung.
1: Oh je, kommt der Schleier womöglich für uns auch noch. Weiß man ja nicht.
2: Klar, dagegen wehre ich mich, solange ich lebe. Ich verspreche es.
1: Naja, ich sag nur mal, also was du gerade beschreibst, ist ja, als Gleichstellungsbeauftragte habe ich ja zu spüren bekommen, dass das ja nie weg ist. Also das war ja nie wirklich weg.
2: Das stimmt.
1: Also das ist ja wie mit dem, so eine Rechte, also wie soll ich sagen, solange wir in einem patriarchalen System, liebe Hörer und Hörer, tut mir leid, ich muss es schon wieder sagen, leben, wo es eine Hierarchie gibt, eine Hackordnung, wo einer über dem anderen steht oder meint, über ihm stehen zu müssen, sollen, wie auch immer. Und in dieser Hierarchie-Pyramide steht dann unten, stehen dann, weiß ich, die Kinder und die Frauen und die Hunde und keine Ahnung, da drüber steht. Also es gibt so eine Hierarchie und so wird sich eben auch verhalten. Und ich habe das zu spüren bekommen in der Gleichstellungsarbeit, die war nie weg. Also das Gedankengut, das war immer da, also dass sich das männliche Geschlecht über dem weiblichen erhoben hat. Aber nicht nur, sage ich jetzt, zwischen Männern und Frauen, sondern ich habe das selbst ja, ich hatte das Ringen mit mir selbst. Wenn man in einem Patriarchat aufwächst und erzogen wird, dann entwickelt man auch patriarchale Züge, also auch als Frau. Also du hast unbewusst, sprichst du die Sprache der Männer, sage ich jetzt mal, weil es gibt ja Untersuchungen aus den auch 60er, 70er Jahre zu weiblicher Sprache, männlicher Sprache und Frauen wird ja immer gesagt, nun sei doch nicht so polemisch und so emotional. Wir erleben ja gerade, wie Emotionalität sozusagen als Waffe eingesetzt wird gegen. Also das Gefährliche finde ich, also für Frauen und generell, also eben für diese jungen Frauen, wie sie missbrauchen, ist ja auch Missbrauch, ne? Also müssen wir jetzt mal sagen, das ist Missbrauch. Also wenn ich da sozusagen, Frau Weidel wird ja auch von Karren gespannt als Frau, ja, als lesbische Frau, also vor den Karren. Wer dann, also ich denke, in den hinteren Reihen wollen ganz andere dann den Zepter übernehmen. Aber es ist jetzt eine reine Projektion. Also ich weiß, ich will mich da nicht, ne? Aber das Einzige, was ich eben wahrnehme, ist, dass diese Bewegung, diese rechte Bewegung, parteipolitisch oder wie auch immer, es gibt auch andere rechte Bewegungen, dass es immer nicht gut für Frauen ist. Also, und dass Frauen sich davor so einen Karren spannen lassen, wie du sagst, die Zeiten haben wir doch hinter uns, dafür sind wir doch eingetreten. Weißt du, wenn ich mir heute meine Nichte angucke, welche Werte die auf einmal, also am liebsten zu Hause bleiben, Kinder kriegen und Essen kochen und bla bla bla, dann denke ich immer, das kann doch nicht wahr sein. Also willst du mich ja, jetzt
3: doch,
1: hier...
3: Also wir haben uns bei der letzten Sitzung damit beschäftigt und wir haben festgestellt, dass bei den jungen Leuten zwischen 14 und 18 20% ihre Sympathie mit diesem Ideal, mit diesem Rollenbild der Frau äußerten, ja. Und diese Vorbilder, diese Influencer werden akzeptiert. Und wir haben überlegt, was ist der Grund dafür? Warum sind die jungen Menschen, 14 bis 18, so greifbar für diese Sympathie? Was finden die da toll? Und wir haben herausgefunden, dass unsere Welt im Moment ziemlich chaotisch ist. Dass die jungen Leute nicht so viel verstehen. Ja, durch Internet und Handy und Medien ist ein unheimlich großes Angebot da und das muss bewältigt werden. Ja. Und dann kommt dann dieser Eskapismus, ja, kein Stress bitte. Und alles soll schön easy sein. Ja, genau. Und genau das wird von diesen Influencern, nicht nur von den weiblichen, es gibt auch für Männer, Influencer, die ein Männerbild vorgaukeln, was es ja so nicht gibt. Ja, dieser Eskapismus wird von den Influencern bedient und das wird gleichzeitig genauso bedient von unserer AfD. Und die Nachteile von diesem Leben, das sehen die jungen Menschen nicht. Ja, also, sie sagen, ich will keinen Stress, ich soll alles schön easy sein. Und sie sehen aber nicht, dass sie dadurch ihre Freiheit verlieren und dass sie dadurch die Unabhängigkeit verlieren.
1: Ja, das ist die Folgen, können sie nicht abschätzen.
3: Ja.
1: Und das ist ja das, was wir noch können. Also ich sage mal, meine Generation, ich bin jetzt 67, weiß nicht, wie alt ihr seid. Also ich kann sozusagen, ich habe das noch erlebt. Ich bin damals in der Schule für Gerechtigkeit. Ich war Klassensprecherin, ich war Schulsprecherin. Ich habe immer die Stimme erhoben. Und ich war beim Mädchengymnasium und die Lehrer waren absolut zum Teil chauvinistisch, also haben sich über uns erhoben. Und das hat mir immer widerstrebt, ja, weil ich habe einen extremen Gerechtigkeitssinn. Aber was ich auch habe und was ich jetzt auch vermisse bei vielen jungen Leuten, ist dieses Verantwortungsbewusstsein. Du sagst es, die gebratenen Tauben fliegen den Menschen nicht in den Mund, sondern wir müssen schon manchmal die Popobacken zusammenkneifen. Es ist nicht immer so leicht, sehe ich auch bei meinen Neffen und bei meiner Nichte am Arbeitsplatz. Wir müssen unsere Auseinandersetzungen führen, müssen mal Nein sagen, müssen mal laut werden. Ich war selbst, lange habe ich in einer Gewerkschaft gearbeitet, also habe versucht, junge Leute also zu motivieren, sich zu erheben und auch ihre Rechte einzufordern. Das heißt also, wenn ich meine Freiheit behalten will, wenn ich bestimmen will, wie ich lebe, dann muss ich das selbstverantwortlich in die Hand nehmen. Und ich habe das Gefühl, in dieser chaotischen Zeit, die du gerade eben beschrieben hast, wünschen sich die Menschen sowas ganz Klares, Strukturiertes, ein Führer, eine Führerin, Entschuldigung. Mhm. Sagt man ja auch manchmal, die Merkel konnte das irgendwie ganz gut. Also die sozusagen die Menschen aus der Krise führen. Herr Doktor, machen Sie mich gesund. So nach dem Motto, also sie gehen zum Arzt und sagen, bitte machen Sie mich gesund. Oder sagen, gucken zum Chef und sagen, bitte geben Sie mir, was weiß ich. Anstatt selbst aufzustehen und das durchzuargumentieren und für sich selbst einzustehen und zu sagen, ich bin so und ich hätte das gern so und ich will das so und dafür will ich auch was tun. Dafür will ich auch die Verantwortung übernehmen. Und ich habe so ein bisschen Angst, dass die Antworten, also dass wir verlernen, sozusagen selbstverantwortlich zu handeln. Also meine Nichte heiratet jetzt bald, ist 23, ich habe mit 32 geheiratet und ich denke, oh Backe, als ich 23 war, oh nein, ja. Und ich sie gefragt habe, welchen Namen wirst du denn tragen? Da fängt schon an, also ich nehme den Namen des Ehemannes, okay. Ja, und hast du das dann auch mal überlegt und durchdacht? Und das stellt niemand diese Fragen. Also sie werden nicht damit konfrontiert. Als ich geheiratet habe mit 32, ich habe Gütertrennung, war ganz klar. Also ich mache Gütertrennung. Also ich will für meinen Bereich so. Und dann weiß ich, was da mal kommt. Beim Scheidungsanwalt gelernt, ich wusste, wie es ausgehen kann. Ja, muss, nicht muss, aber kann. Und dazu muss ich, wie du schon gesagt hast, packen. Also ich muss sozusagen, um eine Antwort für mich zu entwickeln, eine Antwort für mich zu finden, muss ich Fakten sammeln. Das
3: genau,
1: heißt,
3: und da sind wir beim Thema Bildung.
1: Genau, Bildung.
3: Und dann denke ich mir, welche Rollenvorbilder kennen vor allen Dingen die jungen Leute? Mhm. Ja, müssen sie denn die Influencer nehmen? Ich meine, es gibt doch genug echte Menschen, die ihr Leben leben. Das sind doch auch Rollenvorbilder. Und ja, die muss man finden. Und die kann man eventuell finden über Bildung, über Schule, über Freizeit und Kindergarten. Ne?
1: Also ich fand zum Beispiel jetzt die Initiative in der Anne-Frank-Schule, diese Ausstellung zu machen über Anne Frank, eine absolut super Initiative. Steht und fällt auch immer mit dem Engagement der Lehrer und mit den Impulsen, die da reingegeben werden. Also Bildung war für Frauen, ne? Also Frauenbewegung. Wir hatten keinen Zugang Ende des 19. Jahrhunderts zu Gymnasien. Wir durften auf die Oberschule gehen und Klavierspielen lernen. Und es war ein Ziel der ersten Frauenbewegung, also sozusagen Abitur machen zu können, wählen zu dürfen, ja, und zu wollen. Das heißt, Bildung war das A und O der Befreiung in allen Ländern. Und wir sehen es gerade in Afghanistan. Ich habe mir eine Sendung angeguckt, ja. dass die Frauen sich praktisch selbst unterrichten gegenseitig, weil sie Angst haben, also sie verblöden, weil sie ja in den Schulen nicht zugelassen sind. Und ich finde, das ist so das Nächste. Ich weiß nicht, da wollte ich euch auch zum Abschluss jetzt nochmal fragen, weil unsere Sendung geht leider jetzt schon zu Ende und wir sollten auf jeden Fall nochmal zusammenkommen und das diskutieren. Man kommt ja erst rein, wenn man eine Weile gesprochen hat. Also diese zunehmende Unfreiheit, also das ist ja jetzt nicht nur diese Partei, über die wir jetzt gesprochen haben, sondern es sind ja auch die anderen Parteien, das sind die Randnotizen, die ich so lese in der Zeitung, wo ich denke, oh, jetzt nehmen sie uns schon wieder was weg und sie nehmen uns schon wieder was weg. Und es ist entweder, weil die Mittel nicht mehr da sind oder weil, keine Ahnung, der Mainstream anders ist. Es ist so ein schleichender Prozess der Beschneidung unserer Freiheitsrechte als Frauen oder wie auch immer. Mhm. Es geht nur über Bildung.
3: Es geht nur über Bildung. Und wenn ich jetzt parallel dazu diese neuesten Zahlen der Schulabgänger ohne Schulabschluss anschaue, dann müssen wir gar nicht nach Afghanistan oder irgendwo hinschauen. Wir haben hier die Möglichkeiten, es zu machen, und die jungen Menschen nutzen diese Möglichkeiten nicht. Und das macht mich unsäglich traurig.
2: Und da appelliere ich an die Eltern und das Umfeld der Menschen, die Einfluss auf junge Leute haben. Sie sind verantwortlich für die Bildung ihrer Kinder. Und ich sehe die Tendenz, die schon lange besteht. Das soll der Kindergarten machen, das soll die Schule machen, ohne Begründung. Es ist in der Verantwortung der Eltern. Und an die appelliere ich jetzt hier auch.
1: Ja klar, aber wie gesagt, aber ich sage es jetzt nochmal, es gibt auch eine Partei in der Mitte, die eben möchte, dass alle Vollzeit arbeiten. Mhm. Und da sehe ich das mit der Vereinbarkeit von Familie und Beruf dann nicht mehr. Obwohl es zunehmend Männer gibt, die lieber Teilzeit arbeiten möchten, um sich mehr in der Familie einzubringen. Also es ist der Mensch, also der Bürger, die Bürgerin, ob Mann oder Frau, ist sehr stark gefordert, wirklich, also sich gut zu informieren, sich gut auszubilden, fortzubilden, also eine sozusagen in dieser Welt, das, was sie erhoffen von politischen Kräften, der Mitte, rechts, wie auch immer, da soll es einer für mich machen, müssen sie sozusagen für sich annehmen, es selbst zu machen. Ja. Also manche Entwicklungen laufen einfach in die Richtung. Also wenn im medizinischen Bereich immer mehr an Leistung gestrichen wird, muss ich selbst mir die kaufen. Ja, also ich muss eigenverantwortlich mir Zusatzleistung, Igelleistung, wie auch immer, erkaufen. Nur als ein Beispiel. Ja, oder wenn die Betreuung der Kinder nicht so ist, wie ich mir das vorstelle, dann muss ich selbst gucken. So wurden damals Elterninitiativen in der Studentenzeit bei mir. Es wurden Elterninitiativen gegründet, die dann eben Kitas aufgemacht haben, um die Kinder zu betreuen.
2: Kinderläden nannte man sie.
1: Also wir gehen raus im Fazit. Ich fasse mal zusammen. Also es geht darum, sozusagen immer darauf zu achten, dass ich eine gute Informationsquelle habe, nicht KI oder sonst was, sondern dass ich versuche, an gute Informationsquellen zu kommen.
3: Ich empfehle Omas gegen Rechts. Wir sind immer an jedem zweiten Samstag in Eschwege, in der Fußgängerzone, zwischen den zwei Cafés. Am zweiten Samstag im Monat sind wir von 11 bis 13 Uhr dort.
1: Na, dann ist doch das der Faden, der aufgenommen werden kann. Und der gilt auch für junge Frauen, besonders für junge Frauen, die sich informieren wollen. Vielleicht gibt es ja dann auch mal junge Frauen gegen rechts oder was weiß ich. Oder gegen eine regressive Entwicklung, die wir nicht mehr wollen. Wir wollen die nicht mehr. Und wie gesagt, liebe Hörer und Hörer, hier geht es um etwas, was sich überholt hat eigentlich und was jetzt wieder auf uns zukommt und auf uns niederprasselt, was wir nicht mehr wollen, weil wir unsere Eltern und Großeltern echt übelste Erfahrungen damit gemacht haben. Die müssen wir nicht wiederholen. In diesem Sinne, gehen Sie zum Stand der Omas gegen Rechts. Wir kommen auf jeden Fall nochmal zusammen. Und du darfst, liebe Waltraud, den letzten Titel ansagen. Von
2: ja,
1: Mai, Wader und Wecker.
2: Letzten Titel habe ich gewählt. Es ist an der Zeit. gesungen von Reinhard May, dem Herrn Wader und dem Herrn Wecker nochmal.
1: Wunderbar, es ist an der Zeit, zu den Omas gegen rechts zu gehen. In diesem Sinne, liebe Hörerinnen und Hörer, ich wünsche Ihnen noch einen schönen Tag, einen schönen Abend, wann immer Sie uns hören. Bleiben Sie mir treu, auch die nächste Sendung wird sicherlich wieder spannend. Und wir kommen nochmal zusammen. Auf Wiederhören.
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20:03 ist wieder Radio FM. Electronic Sounds mit Boris Zukowski, a.k.a. DJ Blade. Electron Special am Johannesfest Donnerstag. Viel Spaß.

0: Aber. Aha, aha.
1: Oh, dieses, die, die.
2: Viel Spaß, wie gesagt, bis 2 Uhr geht's auf Radio FM und ab 21 Uhr auf Radio Free, das Radio ist im Innviertel, fürs Innviertel und die ganze Welt. Ein paar spezielle Grüße gehen raus, natürlich an die Pauline als erstes, liebe Grüße an die Sonja. Und ein paar Special Guests kommen gleich noch, also später noch mehr Grüße. Podium People. 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

21 und 4 Minuten hier ist Radio FM mit Electronic Sounds und jetzt auch mit dabei Radio Free, das Radio aus dem MINT-Viertel für SINT-Viertel und die ganze Welt. Welcome Austria to the show.

Sind ja auch richtig gut in die WM gestartet, die Österreicher. 3-1 gegen Jordanien. Yeah, yeah, yeah. Ja, viel Spaß an dieser Sendung hier. Vinyl Classics. Noch bis 2 Uhr seid ihr dabei über www.radio-rfm.de. Und auch jetzt, wie gesagt, über radio-fai.at. Viel Spaß. Techno Classic. Hausig fangen wir an. Das ist Candy Staten. You've got the love. The Source featuring Candy Staten, genau gesagt.

Ja, ich wünsche euch viel Spaß bei dieser Sendung hier. Wie gesagt, bis 2 Uhr geht's. House and Techno Classics, 100% Vinyl. Später gibt's dann noch Techno für euch. Viel Spaß, liebe Grüße raus natürlich an die Pauline, an die Waltraud, liebe Grüße, an die Sonja, liebe Grüße, an die Isabella und ihren Freund, den Alexander. Weiterhin gegrüßt. Ganz liebe Grüße gehen raus natürlich an meinen Sohn und an den Tim. Ja, und wo ist der? Der Schuster und der Rainer, die wollten eigentlich auch noch hier reinschauen. Die Patricia, let's see, party people. Was ist los? Ich kann nicht hier live im Studio bei der Sendung begleiten, aber sie kommen bestimmt noch. Ja, weiterhin liebe Grüße natürlich an den Zul nach Mexiko. Der ist ja gerade in Mexiko, der Zul. Der Scherzi, vielleicht schaut er auch noch, oder man sieht sich hier am Johannesfest. Es ist ja Johannesfest Donnerstag hier. Der Start nebenan ist Ballermann Party, aber das geben wir uns natürlich nicht hier. Viel Spaß bis 2 Uhr. Wie gesagt, wir fangen Hausig an. Später gibt es noch Tech House und Techno. Strictly from the underground to your house. Auch natürlich der Thomas noch gegrüßt, der Rollo and the Kids. Und ja, der einzig wahre Naturburschen. Alle, die ich vergessen habe, seien auch lieb gegrüßt. Der Sigi noch. Viel Spaß hier bei der Show. Party on People. Der Karl-Heinz. Der Heinz. Yeah, yeah. Next track, this is Peter Feller, Big Love, Podium People, Radio FM, Electronic Sound Special am Johannesfest Donnerstag. Wir geben richtig Gas hier. Hausi, hausi.

Ja, mittlerweile 21 Uhr und 37 Minuten gleich 38. Hier ist wieder Radio FM Electronic Sound Special. Jetzt habe ich zwei Special VIP Studiogäste in der Haus. Und zwar den Svenny und den Rainer. Viel Spaß, Party People. Wo sind die Ladies? Wir warten auf die Ladies. No Ladies in the house. Was ist los? What the fuck is going on? Komm vorbei. Mangelgasse, Eschwege, Johannesfest Donnerstag. Stargast, Stardust. Music sounds better with you. Hausi, hausi. Wir machen jetzt nur ein Klassiker nach dem nächsten. Viel Spaß. Party on, People. Noch bis 2 Uhr geht's hier auf RFM. Wir können live dabei sein. www.radio.rfm.de und www.radio-fai.at. Eine Eurovision-Sendung in Österreich sind wir auch dabei. Das Radio ist im Viertel, wir sind Viertel und die ganze Welt. Eurovision-Sendung bis 2 Uhr. Party on, People.

Ja, der muss natürlich sein, ja. Ein Spezialwunsch hier vom Svenny. Das gefällt mir. Straße von San Francisco. Natalie Deborah, Streets of San Francisco. Party on, people. Howsy, howsy.

Mittlerweile 22.35 Uhr, hier sind wir noch bei Radio FM Electronic Sound Special heute am Donnerstagabend. Johannesfest Donnerstag, wie ist die Stimmung im Studio? Ein Superklassik ist das hier, Softcell Tainted Love, Where Did My Heart Go? Die spezielle Maxi-Version. Viel Spaß weiterhin, 22.36 Uhr, der Rhein ist auch noch nach Hause, oder? Was geht ab, Alter? Party on, people!

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0: Ja, jetzt wollen sich hier die zwei Studiogäste sind jetzt auch on the way nach Hause, at home. Wie hat's euch gefallen? Ich hoffe,
1: Baby!
0: Der Rainer und der Sven, wir geben morgen wieder Gas beim Johannesfest Freitag und ich wünsche euch eine gute Nacht, kommt gut heim.
1: Jawohl, ciao, ciao.
0: Bis morgen. Let me go, Heaven 17 ist hier. Ne? Ein paar Klassik gibt's noch.
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0: Eine Stunde 42 noch hier auf

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So, wir gehen in die letzte Stunde hier von Electronic Sounds hier bei Radio FM und Radio Free, das Radio aus dem Innviertel fürs Innviertel und die ganze Welt. Das ist hier ein cooler Track hier von David Alvarado, Sun Children Project, Neabla. Weiter viel Spaß, wie gesagt, nur 58 Minuten hier auf Radio FM in Eschwege, live zum Johannesfest. Wir lassen es jetzt noch ein bisschen chillig ausklingen, die letzte Stunde, relaxte Klänge zum Abschied von dieser Sendung hier. Party on, people.

Ja, das war's vorne. Das war Electronic Sound Special am coolen Johannesfest Donnerstag. Mittlerweile haben wir ja den Johannesfest Freitag auf Radio RFM und gleichzeitig lief es auf Radio Free. Das alles im Innviertel für Innviertel und die ganze Welt. Da gibt es dann morgen Abend auch wieder eine neue Ausgabe von mir, beziehungsweise eine aus dem Archiv, aber das ist House Musik für euch. Morgen Abend also auf Radio Free ab 20.15 Uhr bis 22.15 Uhr House Super Classics. Morgen Abend ab 20.15 Uhr und auf Rundfunkmeister hoffentlich demnächst mal wieder auch wieder. Hat mir richtig Spaß gemacht, die alten Scheiben hier wieder mal zu spielen. Vinyl, das ist der letzte Track heute Abend. Das ist Code Strobe Light Network. Ich wünsche ein schönes Wochenende und allen Dieter-Männern und Dieter-Frauen ein schönes Johannesfest. Wir sehen uns dann bestimmt. Wir laufen uns über den Weg. Ja. Und bis bald, euer Boris und gute Nacht. Ciao, ciao.